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1: So, da haben wir wieder Westside Cowboy gehört vom Album It Goes On. Das war der Song Kick Stones. Ja, und danach das großartige God Put a Smile Upon Your Face von Coldplay vom Album
2: A Wash of Blood.
1: Genau, aus dem Jahr 2003.
2: 2003, ja.
1: Kommt hin, oder?
2: Kommt hin. Manchmal verwechselt man, ob es 2002 war oder 2003.
1: Ja, also irgendwas.
2: Ich bin immer
1: es kann schon 2002 gewesen sein, hast recht.
2: Genau.
1: Weil das Debüt war, glaube ich,
2: genau, es 2000. Kann sein, dass es 2002, Ende 2002 war. Ja.
1: Ja. Guti, dann sind wir beim nächsten. Jetzt kommen wir mal weg aus der Windmill-Scene. Jetzt haben wir ja drei Bands vorgestellt, die da aus
2: der es waren noch
1: alles Art-Rock. Haben wir jetzt dein...
2: Alles neue Alben und neue EP, das heißt, die ganzen neuen
1: Sachen. Deinen neuen Hype haben wir jetzt ad acta gelegt. Jetzt kommen wir jetzt mal wieder zu...
2: Das sind halt jetzt die aktuellen neuen Bands, neuen Alben und alles so, ne?
1: Cool. Kommen wir mal zu was wir schon kennen und neu.
2: Was wir sehr gut kennen.
1: Neues Album.
2: Genau,
1: was haben wir denn jetzt?
2: Na, wen haben wir jetzt? Wir haben Fontaine's DC mit dem Song Marianne. Dieser Song ist die jetzige Lead-Single für ihr fünftes Studioalbum Dopamine Chamber, was am 16. Oktober 2026 via XL Recordings erscheint, also wieder wie Romans sind sie beim...
1: Ist ja schon bald.
2: Beim
1: In zwei Monaten haben wir das dann schon da.
2: Genau. Jetzt geht der Stil, oder zumindest bei diesem Song jetzt, und bei dem, man hat ja jetzt drei Vorab-Singles, also vor Songs durch Live-Aufnahmen gehört. Und insgesamt geht es jetzt wahrscheinlich ein bisschen ins Düstere. Und bei dem Song so unterkühlter, düsterer Postpunk mit deutlichen Darkwave und Synthesizer-Einflüssen im Stile von Deepish Mode. Bei dem Song mal gucken, wie es noch, heute ist ja noch, oder gestern ist noch ein neuer Song live gespielt worden, der wieder mehr gitarrenlastig war und sehr schon eine Ballade oder auf jeden Fall ruhiger war. Aber da kamen wieder die Gitarren zum Einsatz. Also man muss nicht komplett Angst haben, dass jetzt alles in nur noch sind, ist, sondern dieser dritte neue Song.
1: Also der Song, der geht wirklich, wenn man den jetzt neu hört.
2: Ja.
1: Ich hatte als erstes gleich so an den Drive-Soundtrack gedacht. Das war für mich
2: so
1: Kavinsky-Style. So.
2: Ja. No. Wobei man ja schon ab und zu vorher diesen Stil rausgehört hatte, auch zum Beispiel bei dem Soundtrack hier, wo Angel von Mass Effect gecovert wurde und noch so paar und noch andere Sachen.
1: Okay.
2: Dafür extra für den Soundtrack, da hatten die auch schon diesen Stil ein bisschen. Also
1: ich denke aber trotzdem,
2: krasse Überraschung.
1: Ja, aber es gab jetzt schon bei jedem Fontaine's DC-Album zum neuen Album immer eine Entwicklung. Ne? Also muss man schon sagen,
2: dass
1: dann keins wie das andere geklungen hat.
2: Und das ist aber auch
1: das wird
2: Coole
1: jetzt
2: und das
1: wieder
2: ist halt immer wieder.
1: Jetzt wird es wahrscheinlich wieder eine Veränderung geben. Ich denke mal, dass das schon jetzt mehr Einfluss nehmen wird. Wir werden uns überraschen lassen, wir wissen es ja noch nie. Ich kann mir vorstellen, es kann schon so ein kleines Synthie-Album werden.
2: Ne?
1: Ja. Aber gut, werden wir sehen. Du kannst dann.
2: Genau, von Manfred Schatten beschreibt die Ausrichtung des neuen Materials als katastrophale Warnung, bei der bewusst auf Hoffnung verzichtet wird, um die Hässlichkeit der Welt ehrlich abzubilden. Bei dem Musikvideo, das ist so ein richtig Crossover aus der Hip-Hop-Welt, also das Musikvideo zu Marianne wurde von Dave Myers gedreht, einem Regiegiganten, der sonst für ikonische Videos von Kendrick Lamar, Missy Elliott und Drake bekannt ist, also eher aus der Hip-Hop-Szene. Für eine Post-Punk-Band ist so ein Crossover extrem ungewöhnlich und zeigt, in welche Liga die ihren mittlerweile spielen. Und, hast du das Musikvideo gesehen?
1: Ja.
2: Ja, genau. Es ist schon viel. Ja. Viele Spezialeffekte, zeigt schon eine krasse Entwicklung einfach von der, was da auch drinsteckt im Musikvideo. Wie schon beim Vorgängeralbum arbeitet Fontaine's DC wieder mit Starproduzent James Ford zusammen. Es ist ihr erstes Album seit dem Tod ihres Managers, Freundes und einflussreichen Förderers irischer Musik, Trevor Deeds. Die Band gab seinen Tod im Juni bekannt und schrieb, es sei von Er sei von Anfang an an unserer Seite gewesen und bezeichnet ihn als sechstes Bandmitglied. Fontaine sagen zu dem Song: Marianne ist ein Song, der ohne Trev niemals das Licht der Welt erblickt hätte. Es landete im Schneideraum der 40 Songs, die wir für Dopamine Chamber geschrieben hatten. Wir waren eines Abends bei ihm in Brighton und spielten ihm alle Songs vor und er sagte: Ihr seid absolut verrückt, was ihr diesen Song, weil, ihr seid absolut verrückt, weil ihr diesen Song nicht auf das Album nehmen wolltet. Wir haben den Song also wieder aufgenommen. Und jetzt ist er die erste Single aus unserem neuen Album, Dopamine Chamber. Ein Album, das sich plötzlich viel besser an unser Leben anpasst, als wir es beim Schreiben gedacht hätten. Dieses Album ist Rev gewidmet. Allem, was er uns gegeben und beigebracht hat. Wir lieben dich für immer.
1: Genau. Darf ich nochmal zurückkommen James Ford, dass man dann vielleicht nochmal sagt, der Star-Produzent, also
2: ja.
1: Der hat halt, ist halt ja auch, sage ich mal, hat Depeche Mode, ich glaube, auf zwei Alben produziert. Und vielleicht, weil wir ja erst gesagt haben, Synthie-mäßig so,
2: genau,
1: dass
2: genau,
1: es vielleicht so in die Richtung geht. Aber außerdem hat er auch Arctic Monkeys und zum Beispiel auch das Klecksens-Album, das Myth of the Near Future,
2: auch ist auch von ihm.
1: Genau. Also ist er auch, sage ich mal, so eine elektronische.
2: Genau.
1: Also vielleicht kann es schon sein, dass es damit jetzt so ein bisschen
2: das
1: in die Richtung geht. Ne? Gut, du kannst ruhig weitermachen. Wollte ich nur noch mal erwähnen.
2: Genau. Jetzt habe ich noch ein paar so kleine Fun Facts. Das Album Womans von Fontaine CC, also das vorhergehende, war 82 Wochen in den UK-Charts. Als Vergleich, Skinny 4, das dritte Album sozusagen, Skinny 4, nur 5 Wochen. Aber lustigerweise wurde Womans nur Platz 2 in den UK-Charts, aber Skinny 4 ist bis jetzt das einzige Nummer 1 Album der Band. Also da siehst du mal, was sowas ausmacht, wann du was releasest. Da war halt gerade Sabrina Carpenter oder wie sie heißt, Platz 1 bei Womans und deswegen haben sie es nicht geschafft, da Platz 1 zu werden, obwohl sie insgesamt mit Womans viel erfolgreicher, viel länger in den Charts waren.
1: Mhm. Naja, wäre das Album eine Woche später rausgekommen, wäre man halt auf Nummer 1.
2: Genau, ja, das ist plus, dass so halt wahrscheinlich Womans erst nochmal eine riesen Fanwelle gebracht hat, erst wo das war.
1: Ich denke,
2: das merkt man nämlich jetzt auch in den nächsten Punkten, die ich noch sage.
1: Also Womans hat es ja schon, sage ich mal, in den...
2: genau, also Zeit Womans raus, es ist...
1: Kennt ja jeder die Band.
2: Genau.
1: Ist ja mittlerweile richtig bekannt.
2: Genau, sie sind erst seit Starburster von dem Album Womans überhaupt in den UK Single Charts vertreten. Aber seitdem mit jeder Single vertreten. Das zeigt halt auch, seit Womans sind sie immer in den Charts. Ja. So, und der neue Song jetzt, Marianne, ist die bestplatzierte Single in den UK Charts überhaupt bis jetzt. Platz 19 als Vergleich, Starburster war nur in Anführungszeichen Platz 57. Genau, und jetzt die Live-Dates noch. Sie sind ja jetzt bald in Deutschland, also ein Konzert in Deutschland. Das wäre am 2.11. in Berlin in der Max-Schmeling-Halle. Und für die Dresdner vielleicht sehr interessant, am 30.10., also kurz vorher, sind sie in Prag. Mhm. Also kommen wir jetzt zur Europa-Tour. Also insgesamt ist jetzt alles ziemlich eng getaktet. Das Album wurde erst vor kurzem mit dem Marianne angekündigt und 2 Monate später, das kommt ja am 16. Oktober schon raus, das ist als Vergleich bei Womans waren es irgendwie 4 Monate vor Ankündigung.
1: Bevor was da war, da kam schon so
2: weit. Genau, kam 4 Monate vorher raus,
1: krass,
2: bevor Womans überhaupt rauskommen und jetzt sind es nur 2 Monate.
1: Krass,
2: ne? Und genauso bei den Konzerten, ich meine, jetzt kündigen Konzerte, was schon im November ist. Morgen startet der Vorverkauf.
1: Das Album draußen, 2 Wochen später ist dann schon die Tour. So, ne?
2: Okay. Genau, also es ist alles ziemlich eng getaktet. Das kann natürlich Taktik sein, dass sie jetzt alles erstmal ein bisschen, also jetzt so eine Vordings, dann überall Headliner, vielleicht auch Glastonbury Headliner sein wollen, mal gucken.
1: Nächstes Jahr,
2: genau. Oder es hat irgendwas halt mit dem Manager zu tun, dass da das halt alles schon so klar war, aber die natürlich nach dem Tod nie sofort loslegen wollten und dass sich das
1: vielleicht ein bisschen verschoben hat.
2: Genau.
1: Vielleicht hätte es eigentlich schon eher kommen können.
2: Genau.
1: Gut, dann hören wir mal rein, Marianne.
2: Ja, so machen wir das und dann bis gleich.

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2: So, das war die neue Vorab-Single von Fontaine's DC, Marianne. Und danach haben wir einen Oasis-Klassiker gehört, I'm Out of Time. Ja, genau. Auch schon ein paar Jahre auf dem Buckel.
3: 2009,
2: genau. Ja. Vom letzten Album vor der Trennung. Und wie wir wissen, sind sie ja seit letztem Jahr wieder zusammen. Und es gibt auch einen Kinofilm. Ich war gerade dabei, noch zu sagen, in Dresden läuft der sowieso nicht.
3: Genau,
2: ja. Aber Olli hat mich eines Besseren belehrt. Also genau. Es gibt den Kinofilm von der letzten, also einen Dokumentarfilm von Oasis über die Tour vom letzten Jahr. Geht 2 Stunden, heißt Don't Look Back in Anger, also nicht verwechseln mit dem Track.

0: Und danach läuft es ja dann irgendwann auf Disney Plus. Da habe ich eine E-Mail gekriegt. Also ja.
1: Ja, aber hast du Disney Plus?
0: Nee, habe ich. Ich hatte jetzt mal
1: Dann,
0: 3 Monate Probe,
1: ja,
0: aber
1: dann
0: die
1: muss
0: sind
1: ich
0: natürlich
1: das.
0: abgelaufen.

0: zwei Moderatoren darüber geredet, dass sie sich freuen auf die dritte oder zweite Staffel, was es damals war. Und es ging halt um eine Kochserie und dann dachte ich, oh krass, das gucke ich mir auch mal an. Das ist natürlich, die Serie ist nicht schnell zugänglich, das verstehe ich. Es dauert eine ganze Weile. Also die erste Staffel ist so wirklich ganz schön stressig und alle blicken sich nur an. Man kriegt aber halt mal diesen ganzen Küchenstress mit, wie es da hinter den Kulissen in dem Restaurant abläuft. Ja, aber dann so ist das, mit der zweiten Staffel wird es ein bisschen romantischer. Ne? So gibt es dann ein bisschen um beziehungstechnische Sachen. Ja, und dann eigentlich eine gute Serie. Also ich habe es auch gefeiert.
1: Was ich dich noch fragen will, hast du eigentlich Ted Lasso jetzt gesehen, die ist schon?
0: Die neueste Staffel noch nicht. Stimmt, geht ja auch weiter. Ne?
1: Da muss man ja auch wieder einen anderen Streaming-Dienst nehmen. Die kommt ja bei Apple dann.
0: Ja, die kommen aber schon immer bei Apple.
1: Na klar, kommen schon immer bei Apple.
0: So, nein,
1: nur, dass man ständig wechseln muss oder man muss alle haben. Oder.
0: Aber das Gute ist ja bei sowas wie Apple, also muss ich jetzt sagen, das abonniere ich.
1: Und da hast du gleich guck mehrere gute Sachen, oder?
0: Ja, guck das, bezahl das von mir auch und kannst sofort kündigen. Das machst du alles über hier, über dein iPhone. Ne? Da gehst du ja nur auf deinen Account hinzufügen, dann hast du das Abo halt abgeschlossen, dann guckst du das, dann ist die Serie von mir aus vorbei und dann kannst du es ja gleich wieder stornieren. Also hier gleich wieder kündigen, ohne großes hier irgendwie, wie es früher war, mit 3 Monaten Frist und hier irgendwie hinschreiben und hier ist ja alles nur noch mit Klicks, das geht ja wirklich ratzfatz.
1: Das stimmt.
0: Übers Handy. Ja. Und dabei ich mir Ted Lasso, na klar, das gucke ich mir dann natürlich
1: auch
0: an.
1: Ich auch, ja.
0: Aber hast du schon angefangen?
1: Nee, ich warte jetzt noch. Ist das auch eine Serie, die immer wöchentlich die neue Folge bringt oder gab es sie immer durch? Ich bin mir gerade nicht sicher, weil dann warte ich immer eigentlich bis sie durch, damit man es dann halt schnell gucken kann, sonst ist man länger an diesem Abo gebunden.
0: Ich kann mich nie an eine Serie erinnern, wo ich in der Woche warten

0: Leute dann alle abhauen hier. Ja.
1: Nee, aber Spaß. Oder ich hole mehr Fans dazu.
0: Genau, das kann natürlich auch sein.
1: Genau, was ich noch sagen wollte, wir haben ja heute noch unsere Jubiläumssendung.
0: Ach stimmt, wir sind heute bei der 10. Folge.
1: Genau, wir haben. Bei mir steht immer hier auf dem Zettel, bei diesen steht immer die eine Folge mehr, also die jetzt sind wir eigentlich schon bei der 11. laut meinem, aber der Rest ist immer die D-Folge mit, also wo wir angefangen haben.
0: Ja.
1: Aber Chris zählt immer nie mit. Deswegen
0: ist von mir aus können wir so auch mitzählen, aber die war ja ein Jahr vor, ein halbes Jahr vor, oder ne, gut, dreiviertel Jahr vor der ersten schon Folge. Gut,
1: dass wir die so als extra und dann haben wir erst angefangen, wirklich das Kreuzgutradio zu nennen.
0: Ja, das hat ja auch wirklich eine Weile gedauert. Also ich glaube, im Oktober war die zu diesem Dave-Festival. War das Oktober? Ist das jetzt eigentlich bald wieder? Ich bilde mir ein, war im Oktober, haben wir diese Sendung gehabt, sind wir durch Zufall reingerutscht, fanden das dann ganz cool. Dann hat es ja wirklich ewig gedauert, bis wir dann erst unsere erste Folge hier gemacht haben.
1: Genau, wir mussten ja dann erstmal alles, wir mussten ja eine Probe sitzen.
0: Sollten wir machen. Aber wir sind durch den Hugo, konnte man das alles so ein bisschen übergehen.
1: Ach nee, unsere Probesendung war ja die Dave dann automatisch.
0: Genau. Also eigentlich ist es ein anderer Werdegang. Man sollte ja eigentlich erst so eine Art Schulung machen, so eine Art hier mal ausprobieren, wie man das mit den ganzen hier klarkommt. Und das konnten wir ja umgehen. Wir konnten dann sozusagen unsere Probesendung absetzen, indem wir sagen,

0: paar Fehler machen.
1: Genau. Okidoki, also Serien haben wir abgehandelt, ich weiß gar nicht. Also wir haben jetzt Oasis, wie gesagt, die gibt es bald eine Doku, deswegen sind wir jetzt dazu gekommen.
0: Jetzt driften wir mal in die Shoegaze-Richtung wieder
1: ab. Dein Lieblingsthema.
0: Ja, eine meiner Lieblingsbands hat auch wieder eine Vorab-Single rausgebracht. War ich selbst sehr erstaunt, habe ich überhaupt nicht damit gerechnet, kam wirklich aus dem Nichts. Dive meldet sich zurück und macht ein neues Album, was bereits Ende Oktober erscheint, am 30. Oktober. Und jetzt vor 2-3 Wochen kam die erste Single, The Fountain, raus. Die werden wir dann auch gleich hören. Ich glaube, zu Dive brauche ich nicht mehr so viel zu erzählen. Das ist eine vierköpfige Shoegaze-Band aus Brooklyn. Und die erste Single von dem neuen Album Zirp ist, wie gesagt, jetzt vor kurzem rausgekommen. Ist der Opener der Platte. Und eigentlich ist es ja so, dass es zwischen den Dive-Alben schon eine recht lange Zeit vergeht. Also da hast du schon so einen 5-Jahrestakt in Album, ja, ungefähr. Also ich sag mal so 12 kam eins, dann 16 oder 17. Und ich glaube, die Cyber ist von 2020. Also, und dann kam es lange gar nichts bis zum vierten Album. Das kam ja dann erst letztes, kam dann noch eins dazwischen. Nach die Cyber. Und dann Frog Boiling in the Water ist das dann schon. Und ich weiß gar nicht, ob da noch eins dazwischen kam. Wenn dann ein Live gab es noch. Aber ich glaube, viel ist dann nicht mehr gekommen.
1: Ist das jetzt das fünfte, was
0: dann? Ich glaube, das fünfte, ne? Steht gerade auf dem Schlauch. Du könntest aber nebenbei gucken auf deinem Handy, ob das
1: Album ist. Aber ich denke, das haut hin. Aber ich guck mal.
0: Genau. Ich habe jetzt erst gelesen, dass Dive gesagt haben, dass das Album ein Spaßalbum sein wird. Das wird wieder zurück so ein bisschen zur Basis gehen, nachdem das Album davor, sage ich mal, eher das ernstere Themen gespielt hatte. Normalerweise lassen sie sich recht viel Zeit zwischen den Alben vergehen, aber Frog Boiling in the Water erschien erst vor gut 2 Jahren, daher kam der jüngste Teaser für ein kommendes Dive-Album sehr unerwartet. Produziert wird das Ganze von Alexander Guy Cook, dem Gründer von PC Music, einem der einflussreichsten, wenn nicht sogar dem einflussreichsten Elektronik-Label für Popmusik der letzten 10 Jahre, der heute vor allem für seine enge Zusammenarbeit mit Charlie X bekannt ist. Er sagt selber zu der Arbeit an dem Album: Ich war regelrecht besessen von ihrem Live-Sound und bestand darauf, die Drums live einzuspielen, noch bevor die meisten Songs fertig waren. Wir verbrachten viel Zeit damit, komplexe Gitarrenparts mit speziellen Effektpedalen aufzunehmen und so wenig wie möglich am Computer zu arbeiten. Zumindest für meine Verhältnisse. Nach einigen Durchgängen entstand Zirp als Konzept, eine Art dystopisches Mantra. Für mich wurde es zum Mittel, die Band in neue Gefilde zu führen. Also
1: das klingt erstmal
0: sehr spannend.
1: Das klingt spannend, aber mal gucken, wenn neue Gefilde kann ja auch negativ sein.
0: So sieht's aus. Also ich bin wirklich sehr gespannt auf das Album. Wir werden sehen. Ich fand auch schon, dass das Vorgängeralbum auch schon so ein bisschen andere Gefilde war und auch nicht ganz so stark war wie die Alben davor.
1: Genau. Chris, es ist übrigens das 5. Album, ja.
0: Also es kam wirklich nicht mehr nach dieser Zeit.
1: Genau. Okay. Es kam das erste 2012, dann 2016, dann 2019.
0: Ach doch, schon 9. Und dann kam gar nichts
1: mehr. Dann kam 2024.
0: Okay, also 5 Jahre, gut.
1: Und dann 2 Jahre später jetzt
0: okay.
1: Das, ja.
0: Okay. Die ich habe auch natürlich ein paar Fun Facts parat. Die Band nannte sich 2011 ursprünglich Dive, also geschrieben D-I-V-E. Eine direkte Hommage an den gleichnamigen Nirvana-Song. Um aber Überschneidung mit dem belgischen Industrial-Projekt Dive, also genauso geschrieben, zu vermeiden, änderten sie sich ihre Schreibweise kurzerhand in Dive, D-I-I-V. Ausgesprochen bleibt es weiter Dive. Dive schickte vor der neuen Veröffentlichung ominöse Postkarten oder Visitenkarte an zufällige Fans. Darauf gedruckte QR-Codes führten zu funktionierenden Telefon-Hotlines mit geheimnisvollen Soundschnipseln. Dive war ein Vorband von Depeche Mode bei der Momentum Mori Tour 2023. Das habe ich überhaupt nicht auf dem Schirm, dass das so war.
1: Das ist schon eine ganz schöne Hausnummer, die Band.
0: Ist ja an mir vorbeigegangen. Hast du das gewusst?
1: Ich hatte es mal irgendwann gelesen, aber jetzt schon wieder gar nicht mehr auf dem Schirm gehabt. Und jetzt wieder gelesen und dann, okay, stimmt ja.
0: Die ersten beiden Alben Ocean und Is A, waren im Grunde reine Solowerke. Cole Smith spielte im Studio fast alle Instrumente selbst ein. Erst ab dem Album Die Cyber wandelte sich Dive in eine gleichberechtigte Band, bei der alle 4 Mitglieder gemeinsam im Proberaum komponieren.
1: Ja, wir können aber zurückkommen zu dem Dive-Namen. Also die ersten drei Singles haben wir heute erst durch uns angeschaut, sind alle mit dem Namen D-I-V-E erschienen. Drei Singles gab es, bevor es das Debütalbum Ocean gab, 2012. Also davor haben die schon drei Sachen mit dem Namen rausgebracht. Ja, Dive waren noch nie genau. In den deutschen Top 100 Charts, also noch nie drin mit den Alben ist A, immerhin in den USA 81. Also Dive ist natürlich alles jenseits vom Mainstream.
2: Aber Support von
1: die Bestand, ja, also ich sag mal schon ein Name in der Rockszene, sage ich mal, in der Indie-Rock-Szene sind sie schon.
2: Und haben sicher jetzt auch so einen großen Produzenten, ne? Genau. Wenn der sonst für Charlie XCX, das ist ja das Größte, was man...
1: War ja bei Dive eigentlich auch so, dass Ocean, sage ich mal, in kleiner... so ein kleines Überraschungsding war und man hat dann eigentlich immer gedacht, dass dann das Folgealbum der große Durchbruch wird. So war es ja eigentlich dann auch so gedacht. In der Indie-Szene waren sie schon so sehr bekannt und hat dann gedacht, jetzt wird es nicht. Und den Durchbruch haben sie dann halt nie geschafft in die große, weite Welt.
2: No, aber also welche Band, Shoegaze-Band ist da, hat so einen Riesendurchbruch, das ist ja immer noch
1: eine Nische wahrscheinlich. Ja, das bleibt ein Nischendasein, das genau. Stimmt. In der Shoegaze-Sache, ja, eine ganz große Nummer gibt es da eigentlich nie. No. Da hast du recht. Ja. Da sind sie ja schon fast noch mit die größte Band.
2: Genau. No.
1: Das stimmt, ja. Ich meine aber zu der Zeit war Shoegaze sowieso keine große Nummer. Ich würde es

0: So, da haben wir I Know von Swapmeet noch gehört.
1: Da hast du ja echt einen krassen, guten Song gefunden, Chris. Hast du mir noch gar nicht durchgeschickt.
2: Das klingt ja so wie hier, hast du auch mal was entdeckt oder was? Nee,
1: das wollte ich dir damit sagen.
0: Ja. Ja,
1: nur ich war jetzt echt sehr begeistert von dem Song, hat mir sehr gefallen.
0: Das ist ganz neu. Swapmeet haben ein Album rausgebracht, Mount Zero. Und das ist eine Indie-Rockband aus Australien, Adelaide. No? Gibt es seit 2021. Ist vorher eigentlich auch noch nichts irgendwie rausgekommen. Also es gibt keine EPs oder Vorab-Singles oder irgendwas. Schon. Es gibt wirklich dieses Album und...
1: Wie bist du da jetzt drauf aufmerksam geworden?
0: Ich bin drauf auf durch Instagram-Kreise. Also wie gesagt, da folge ich ja natürlich so ein paar Shoegazern, die immer mal wieder was posten. Und da hat es einer... DJ Just Gaze oder so hieß der, glaube ich. Und der legt immer, holt eine Platte aus seinem Regal, steht immer ein Text dazu und dann legt er die halt auf. Mhm. Der zelebriert immer das Schallplatten auflegen so. Und 90% von dem, was er dort drauf legt, ist halt Shoegaze. Mhm. Hat er die drauf gehabt, die Platte, und schrieb halt drunter sein Album des Jahres womöglich und hat dann in den Kommentaren noch geschrieben, dass er vom Hören zu Hören das Album immer besser findet. Ja, und da habe ich gedacht, gut, also ich höre mir dann auch das gerne mal an und dann hier I Know hat dann sofort mich gekriegt, immer gehört, fand ich geil. Habe ich natürlich das Album mir jetzt auch ein paar Mal angehört.
1: Ja.
0: Ich glaube, das
1: und könnte, insgesamt auch
0: ja, stark. Gut. Okay. Ich glaube, es könnte mal wieder in Vinylkauf geben. Habe ich mich jetzt noch nie mit beschäftigt, aber vielleicht ist das mal eine Platte, die ich mal wieder kaufen könnte. Kann ich mir vorstellen, kommt in die Top 10 dieses Jahr bei mir.
1: Okay.
0: In den Platten.
1: Interessant, ja.
0: Genau. So ganz reiner Shoegaze ist es nie. Indie-Rock-Shoegaze, aber. Werden wir sehen. Also ich habe es jetzt auch noch nicht oft genug gehört. Ich fand schon, dass das eine shoegazige Nummer ist hier. Eine poppige shoegaze-Nummer, aber hat man ja schon gehört, dass es da ordentliche Verzerrer mit dabei war, was ja so ein Stilelement ist. Bin ich gespannt. Also ich würde dir den Song einfach empfehlen. Ich denke mal, dass der auch hier auf unserer Playlist landen kann. Ich glaube auch, dass er dann die Tage mal als Top-Song of the Day von uns gepostet wird und mit auf diese Shoegaze-Playlist von mir kommt, von uns.
1: Ja.
0: Okay, guti.
1: Sehr cool.
0: Genau, dann bist du wieder dran. Wir sind in Österreich
1: gelandet. Genau, in Österreich. Mit einem neuen Song der Band Kalk. Die ja auch schon oft bei uns Thema waren. Genau, das neue Album kommt ja noch. Das heißt dann Smogster kommt diese Woche, also nächste Woche am Freitag raus. Genau, der Song, den wir vorstellen wollen, ist Weiß nur, wer ich nicht bin. Und ist die dritte Vorab-Auskopplung aus dem vierten Album Smogster, wie ich gerade gesagt habe, vom Wiener Indie-Label Zillow Records. Bei The Visions gibt es schon eine Kritik zum Album. Es hat eine 9 von 12 Punkte Wertung bekommen. Sie schreiben dazu, 2023 liefert Kalk mit Generation Maximum den Soundtrack für eine Generation, die von Krise zu Krise taumelt. Auf Smogster tauscht die Wiener Post-Punk-Band Resignation gegen einen Selbstfindungstrip im Großstadtdschungel. Sophie Löw, die Frontfrau der Band, sagt zum Album, ich wollte, dass die Texte leichtfüßiger sind und diesen speziellen Vibe ausstrahlen zwischen Freiheit, Fühlen und Lost sein. Fun Fact, Sophie Löw ist nicht nur Musikerin, sondern auch bildende Künstlerin und Illustratorin. Das Artwork im Stil eines Graphic Novel hat sie auch selbst gestaltet. Die schwarzhaarige Protagonistin mit dem dunklen, verschmierten Eyeliner auf dem Cover ist dabei so etwas wie die fiktive Titelheldin des Albums. Diese steht durch den Dunst und das schimmernde Versprechen der Großstadt schlägt. Denn wie der Albumtitel schon verrät, der Smog und die Sterne liegen hier nah beieinander. Waren noch nie in den offiziellen deutschen oder österreichischen Charts vertreten. Ja.
0: Echt?
1: Noch nie. Keine Top 100 in Deutschland, keine Top
0: 100
1: in Österreich, kein Album, keine Single, nichts.
0: Also ich fand's ganz krass, wollte ich dir erzählen. Ich war in Österreich im Urlaub. Und da gibt's ja FM4, habe ich gerade gehört.
1: Das so ein alter, ist ein großer Fan von.
0: Da kam Kalk mit Overload.
1: Ja.
0: Dem
1: mit Cover. Das Cover ist auch recht schön.
0: Cover von, wie heißen sie?
1: Die von Sugarbabes.
0: Sugarbabes, genau. Das genau. Kam, vor allem habe ich auch erst eine Weile überlegt, krass, was ist denn das für ein Cover? Und dann so, hey, das kenne ich doch. Und dann, genau. Und das ist gut, aber ich hatte ein digital, also das Radio hat mir dann natürlich angezeigt, was ist. Da dachte ich, ja, cool. Ja,
1: genau,
0: habe ich dir das Foto geschickt? Habe ich das hier sogar fotografiert? Okay.
1: Kann ich mich nicht erinnern,
0: Weil es gab noch einen anderen Radiosender, nämlich wir waren in Kärnten und da gab es noch so einen regionalen Kärnten-Radiosender und der hat tatsächlich auch Tokotronic gespielt, da war ich auch ganz perplex. Weil eigentlich kam dort nur so, sag ich mal, ja, Musik von da, also hier jetzt nicht typisch. Und der hat wirklich auch hier, was hat denn der gespielt?
1: Was Neues von Tokotronic?
0: Nee, was Altes, aber nicht zu alt. Ich habe es vergessen, was es war, aber natürlich ein bekannter Song. Mhm. Sowas wie Aber hier leben, nein danke, das war es aber Club nie. Aber ist jetzt auch nicht so wichtig. Ja. Wollte ich bloß nochmal so nebenbei. Aber wie gesagt, Kalk kam dort im Radio. Also wie gesagt, in Österreich läuft es im Radio. Kommt das auf Radio, bei Radio 1 ist es auch nicht hin. Kommt es auch nie Kalk oder so, oder?
1: Doch.
0: Ach so, da auch?
1: Ach, doch, ich glaube, aber jetzt nicht oft, aber die kam da auch schon.
0: Ach so, ja schon.
1: Ach so. Sind schon gut bekannt in unserer Szene, auf jeden Fall bekannt. Und,
0: aber nicht für die
1: und
0: Charts.
1: Die waren ja auf jeden Fall in Wien Vorband von Fontaine CC.
0: Ach gut, okay, na, dann kennt man sie ja dann doch. Da landen sie wahrscheinlich nicht in den Charts, weil es nicht so zugänglich ist, so für ganz viele.
1: Also, ja, aber. Das war aber auch diese Tour, bevor Womans rausgekommen ist, da haben die immer so mit lokalen Größen. Bands, genau,
0: also
1: mit
0: wo
1: lokalen
0: da, wo Größen
1: und in Österreich sind Kalk schon groß.
0: Okay, alles klar.
1: Auf jeden Fall. Und ja, die Charts sind halt die Charts. Ne, die aber. Aber trotzdem finde ich es immer lustig, dass es halt wirklich in Top 100 noch nicht mal schafft irgendwie. Ja, auf jeden Fall, wir hören gleich den Song. Ich habe mich sofort in diesen Song verliebt und sogar Christus habe ich ja mit dem...
0: Ja, auch gekriegt.
1: Auch gekriegt.
0: Ich war aber nie Kalk-Fan, also ich bin da nie so richtig rangekommen. So, ich weiß nicht, was es ist.
1: Obwohl ich es auch immer finde, dass ein bisschen Schuhgesis ist.
0: Ist, also,
1: ist schon hast mit drin, gesagt. Auch bei Begierde und Charme, den ist ja auch mit der erste Single damals, wenn ich so großartig.
0: Aber es hat nie so Klick gemacht. Aber der Song hier, weiß nur, wer ich bin, der hat bei mir Klick gemacht. Also hier gefällt mir die Gitarre halt in der Mitte des Songs top. Das finde ich, ist richtig eingängig, brennt sich richtig rein, kriegt Gänsehaut, finde ich cool.
1: Das finde ich echt cool. Ja. Genau, live sind sie am 11.09. in Leipzig, in Coney Island. Also wieder interessant für die Dresdner unter uns. Dann am 15.09. in Berlin in der Neuen Zukunft.
0: Gehst du da hin? Ach nee, du bist beim Reeperbahn-Festival.
1: Ja, ich überlege noch, ob ich das am 15.09. mitnehme, weil das vorher... noch bevor ich zum Reeperbahn-Festival fahre.
0: Machst du das so viel?
1: Aber dann, es kommt halt drauf an, wie eng mein Reeperbahn-Festival getaktet ist. Also die Band liebe ich.
0: Okay.
1: Also es ist wirklich so groß, ich liebe diese Stimme, ich liebe schon von Anfang an, ich habe wirklich noch schüchterne Band, da war glaube ich noch nicht mal das erste Album draußen. Da waren die im Schokoladen und da waren die noch krass schüchtern und jetzt diese Weiterentwicklung von dieser Band, wie präsent die jetzt sind und auch ihr Solo-Werk, der hat ja so viel Löw, hat ja auch noch Solo-Album. Diese Stimme hat mich einfach, also ich kann die auch mehrmals hören live und die sind auch großartig live.
0: Gut, letztes Jahr war es ja bei Just Master gleich dreimal, da hast du dir das ja vorher erinnern.
1: Genau.
0: krass, ich sehe eine Band hier nie und du guckst dir die dann dreimal in der Woche an.
1: Genau, ich gehe da für dich mit.
0: Ich glaube, wenn ich Berliner wäre, wäre ich, also wie du, ich glaube, ich gucke keine Asche mehr, also da, wenn man ja immer dann auf Konzerte, das ist ja heavy, oder? Also du lässt da schon ordentlich Asche liegen, ne? Aber das darf jetzt Josi wahrscheinlich nicht hören, ne?
1: Ja, wahrscheinlich.
0: Okay, alles klar.
1: Gut. Bei den kleineren Bands geht ja der Preis noch. Das sind ja dann eher, wenn man so von TNCC geht, dann da haut es dann rein.
0: Ja.
1: Gut, natürlich sammelt sich, läppert sich das zusammen, aber ja.
0: Andere versaufen es in der Kneipe.
1: Genau, so ist es. Und dann 17.09. halt in Hamburg beim Reeperbahn-Festival. Also haben schon eine ordentliche Tour jetzt. Da kann man die schon irgendwo mal anschauen.
0: Gut, also ich kann es nur sagen, es ist speziell. Man muss, also wer jetzt das noch nie gehört hat, Kalk, der wird natürlich jetzt so krass, was ist das so? Aber man muss sich halt drauf einlassen. So, es kann natürlich gefallen, aber es ist schon wirklich speziell, ne?
1: Es ist speziell.
0: Ist vor allem halt, weil es auch deutsch ist. Das ist immer so, finde ich, wenn man deutsche Musik, tut man irgendwie mit den Texten mehr kritischer sehen. Also ist jetzt meine Empfindung, ich weiß nicht, ob das so ist.
1: Ja, das ist so. Also ich bin es ja vor allen Dingen auch bei jüngeren Bands jetzt oft. die, wo ist der nochmal? Oh,
0: nee, deutschsprachig.
1: Deutschsprachig, wo das ich kritischer man, bin, weil ich dann war. Viel mehr auf diese genau. Texte und diese Reime, genau. vor allen Dingen die Reime, das ist ja jetzt auch bei Tokotronic bei den letzten
0: Alben. Ja, wo sich nichts mehr reimt.
1: Ja, oder so. Oder doch wieder, aber nur so AB-Reime. Ja, nicht mehr so, ja.
0: No. Ja, also man hört da anders. Diese Deutschen, da ist man mehr auf den Text, weniger auf die Musik. Ich finde, hier passt eigentlich beides sehr gut.
1: Ja.
0: Gut, dann, wir hören mal rein jetzt, oder?
1: Genau. Dann bis gleich.

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1: So. Da haben wir Slut gehört, ne?
2: Genau. Das war gerade Slut the Day It Rained Forever. Genau, das ist aus dem Jahr hier. Ich habe jetzt nochmal gerade geguckt. Mhm. Wir haben gerade 2001 gesagt, ne? Aber hier steht sogar 2000.
1: Okay.
2: Genau, also
1: 26 Jahre alt der Song. Krass, wir sind alte Säcke geworden. Mhm.
2: Genau, das ist auch, das war ja, ich habe ja Slut kennengelernt durch den Crazy Soundtrack damals von 2000. Da war ja zum Beispiel Welcome To mit drauf. Und Sensation, auch ein großartiger Song, eigentlich nur großartige Songs.
1: Und ist der Song auch mit drauf?
2: Der, nee. Der ist aber, war bei einem anderen Film, genau. Es ist auch so eine Soundtrack-Band und auch bei vielen Coming-of-Age-Filmen, genau. Deswegen
1: ja, der Song passt ich auch zu so, dem Thema.
2: Habe ich mich auch so verliebt in diese Band, genauso wie The No Twist, auch so eine Band, Soundtrack-Band ist, die auch auf dem Crazy-Soundtrack drauf waren und wir ja gestern gleich gefeiert gesehen, haben und genau. Noch ein Foto gemacht haben.
1: Genau, das könnt ihr auf der Insta-Seite dann begutachten. Hab noch meine Platte mitgehabt und wir haben noch, wie heißt er? Der
2: Markus Acher.
1: Ach, der genau. War der Einzige, der im Backstage saß.
2: Genau.
1: Und da habe ich den mal angehauen hier, ob er die mir mal signiert, hat er auch gemacht. Ganz nett, hat noch ein Bildchen drauf gemalt.
2: Ja.
1: Ganz lieb war das.
2: Genau, so schließt sich dieser Kreis mit Slut und den Otis. Wir haben gestern Slut auch gespielt bei unserem DJ-Set beim Popkulturfestival. Genau diesen Song, bevor dann mit No Twist losging, weil wir genau immer vor den Bands aufgelegt
1: haben. Genau, wir haben die Pausen sozusagen gefüllt zwischen den Bands. Sophia Kennedy war am Start.
2: Genau.
1: Als Start, da dann haben wir davor aufgelegt, dann nach ihr halt aufgelegt, da hat man so ein 20-Minuten-Programm oder 40 Minuten, nee, 20. Dann
2: genau.
1: War, das war sehr kurz, dann kam die Band, wie hieß sie?
2: BBA.
1: BBA aus London.
2: Aus London.
1: Genau. Und dann hat man sogar 40 Minuten aufgelegt und dann hat der Nordwest angefangen. Genau. Ging schnell vorbei, wir hatten insgesamt eine Stunde 30 oder eine Stunde 20,
2: genau.
1: So ungefähr Musik gemacht. Aber die Leute haben schon, gab schon gute Kopfnicker.
2: Ja.
1: Es war natürlich ja keine Disco, ist klar, weil
2: genau,
1: es war auch sehr warm.
2: Es war sehr warm, die haben sich alle auf die
1: Die haben die Bands gesehen, haben gespitzt und sind dann natürlich erstmal raus und dann wieder rein. Und bei The Nordwest hat man natürlich Glück vor The Nordwest, weil dann die Leute natürlich ihren Platz, ihren Festen haben wollen. Dann sind sie natürlich auch mehr drinnen geblieben. Und da hat man dann ein großes Publikum. Und da hat es ja schon so einige gesehen, die so unser Auflegen ein bisschen gefeiert haben.
2: Genickt
1: ne?
2: haben, ja. Und, war es ein ganz aber es war auf jeden Fall so oder so. Ein super Erlebnis, was wir gestern alles erlebt haben.
1: Ja.
2: Ob es davor war, Backstage war, wir hatten schon einige Erlebnisse. Das war aus einer ganz anderen Perspektive als wir sonst, wenn wir auflegen.
1: Ja, diesmal war man ja kein reiner Gast, sondern hat man hinter die Kulissen schauen können, ne? Wie dann so Tontechniker zusammen mit den Bands den Soundcheck machen
2: und sich so ein bisschen anzicken. Genau, wie die irgendwie, einer der, unser Backstage-Manager, der hat 3 Tage durchgearbeitet, der war übelst fertig.
1: Ja, so sah der auch aus, der tat mir ein bisschen leid.
2: Aber übelst nett, alle übelst
1: nett. Er hat mir gesagt, dass er morgen frei hat. Da habe ich gesagt, er soll doch mal ausschlafen. Der war ja ein ganz junger Mensch, also ich denke mal, der wird erst Mitte 20 sein oder so.
2: So, das dann halt bis zu unseren Sachen, die wir alles ausfüllen mussten vorher, damit wir überhaupt...
1: Dann hat man noch einen Banner mit, da muss man Banner, noch hier Brandschutz.
2: Genau, Brandschutzbestimmung, 10 Seiten Brandschutzbestimmung, dass halt das Stoff von dem Banner nicht brennbar ist oder leicht brennbar. Genau, es gibt ja solche bestimmten
1: Stoffe, die verboten sind.
2: Genau, also es ist echt, an was man sich alles, um was man sich alles kümmern muss. Aus.
1: Ja.
2: Das haben wir gestern ja auch gesehen, mit den, wie vielen Mitarbeiter da
1: hantieren. Ja, alle am Handy und die ganze Zeit nur am Organisieren.
2: Genau, und der Soundtechniker, der irgendwie ein Geräusch, da haben die dann noch nach einem Geräusch gesucht.
1: Dann war es die Spülmaschine. Da hat die Barleute, die dann auch gekommen sind, haben die Spülmaschine halt laufen lassen und die dadurch gab es einen Sound, hey, was ist denn das jetzt hier? Und
2: also es war schon herrlich. War schon lustig.
1: Genau. Gut, wir wir wollten eigentlich den Nordwest heute noch spielen, daraufhin, weil wir darüber reden. Wollen wir das jetzt machen erstmal? So als
2: Zwischen, als genau, damit wir
1: das Thema
2: rund machen, ja.
1: Genau, also der Nordwest selbst, muss man natürlich auch sagen, war natürlich wieder ein super Live.
2: Großartig,
1: wir haben fast 2 Stunden gespielt.
2: Genau, aber die Bude war auch richtig voll.
1: War brechend voll, brechend voll.
2: Wir kamen dann aus dem, nicht mehr runter von unserem DJ-Pult.
1: Ja, ja.
2: Aber ich bin dann oben geblieben.
1: Super Sicht, fand ich. Also man konnte sich hinsetzen.
2: Ja, wir konnten
1: uns erhöht und konnten die Band genießen.
2: Genau.
1: Ich fand's top.
2: Ja, ich hätte mich gerne hingestellt und runtergestellt, aber da war es so warm und außerdem übelst eingeengt und hatte irgendwie den Platz einfach verloren, dadurch, dass wir halt aufgelegt haben vorher.
1: Ja.
2: Das habe ich irgendwie unterschätzt, wie voll das wurde. Und dann bin ich auch oben geblieben, habe mich hingesetzt, war so ein bisschen.
1: Ja, sie waren
2: aber
1: ja
2: der Blick war gut.
1: Ja, am Freitag waren sie auch in Dresden.
2: Genau.
1: In der Reithalle, war das eine Reithalle?
2: In der Reithalle, genau, haben die uns gestern nochmal erzählt.
1: War bestimmt auch ausverkauft, oder? Weil, nee, war es nie, oder? Weil wir haben uns noch unterhalten mit ihm, der meinte, es ist dann trotzdem aber recht voll geworden. Ist
2: genau, weil ja Tokotronic an.
1: Ja, aber auch noch am Sender. Also da nehmen sie ja so zwei Fangruppen eigentlich
2: genau, die Zuschauer. Genau, also haben sie schon, der Inhalt hat schon gesagt, wer hat denn das geplant?
1: Nie ist in Dresden irgendwas und dann spielen zwei Bands aus den gleichen Fanbase, sage ich mal, so oder ähnlichen Fanbase, spielen dann am selben Tag.
2: Genau, ja.
1: Und das finde ich dann auch schon krass. Also, da hätte man ja wirklich einen Freitag und Samstag machen, also irgendwie managen können, so, da hättest du ja wirklich in die Wochenende haben können mit deutschen Bands. Ja, gut, aber ist ja nicht unser Bier. Aber wir haben sie dann halt in Berlin gesehen und war eine schöne Sache, war ja ein tolles Best-of, was denn dort ist gespielt. Da war ja wirklich jeder Hit dabei.
2: Ja.
1: Da hauen wir auch jetzt mal einen raus vom Neon Golden Album.
2: No? Genau, die Platte, die du dir signieren
1: lassen hast. Die habe ich mir signieren lassen, genau.
2: Genau, ich brauche das nicht mehr, weil ich schon mehr beim Waff-Trade ja alle geholt habe. Das hatte ich, glaube ich, letztes Mal schon erzählt.
1: Genau. Und ich dachte mir, ich probiere es einfach mal.
2: Ja.
1: Ich frage mal ganz höflich und hatte den Stift mit und da hat er es auch gemacht. Und hat mir, wie gesagt, ja auch ein nettes Bildchen auf meine Neon Golden gemalt.
2: Ja, alles.
1: Ich freue mich. Das war natürlich das i-Tüpfelchen dann für den Abend.
2: Genau.
1: Gut, okay, alles dann.

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4: So, wir sind zurück auf Coloradio, auf DAB Plus Kanal 7a, 99.3 oder 98.4 FM oder im Stream auf der Homepage von coloradio.org. So, das waren Splash mit Pure Blue, haben wir jetzt gehört, schöner Indie-Kracher, den wir auch eigentlich gelegentlich auflegen, oder?
1: Ja.
4: Ja,
1: genau.
4: Gut. Also sehr Tanzbaum, würde ich sagen. Ne?
1: Auf jeden Gut. Fall.
4: Okay, wir kommen zu unserer Lieblingsrubrik, der Song aus der Reihe. Jetzt zum dritten Mal, wer es noch nicht weiß, wir haben in jeder Radiofolge immer mal einen Track dabei, der nicht so ganz typisch zu uns passt, halt aus einer anderen Sparte. Und wir hatten jetzt East 17 und wir hatten das letzte Mal... Wir hatten
1: Dido.
4: Dido.
1: Ist sogar schon das vierte Mal dann, weil wir hatten auch schon mal...
4: Ja?
1: Blumentopf
4: hatten wir auch
1: da schon. Hast du angefangen mit Blumentopf,
4: ich genau. Dann East 17 und dann...
1: Dido.
4: Warst du Dido und, heute bin ich wieder dran. Und wir... Blumentopf ist gutes...
1: Guter Punkt, ja.
4: Guter Punkt, weil wir gehen in den deutschen Hip-Hop rein. Also der hat uns ja sowieso auch so sehr geprägt, also wir sind ja da auch nicht so abgeneigt, gerade so die 99er Phase war ja schon so, sage ich mal, auch war ich auch angefixt vom deutschen Hip-Hop. Dazu kam jetzt auch noch, das Radio 1 stellt ja immer im Sommer so die 100 besten Songs aus gewissen Sachen zusammen, aus einem Voting. Wie kommen die Votings zusammen, wie kommen die auf ihre 100 besten
1: wir
4: Songs?
1: Haben alle
4: die
1: Fans,
4: sondern
1: ne, genau, das sind alles... Leute aus der Berliner Musikszene, also alleine schon die bei Radio 1 arbeiten, plus irgendwelche Journalisten, DJs, MusikerInnen.
4: Okay. Und die geben, glaube ich, immer ihre Top 10 ab,
1: nee, oder? Top 10, ja, Top 10 doch.
4: Genau, geben Top 10, ihre Top 10 ab,
1: genau.
4: Und daraus erschließt sich dann eine Top 100 und das ja, kommt...
1: Genau, und daraus und, wird dann ausgerechnet...
4: Und da hatten wir zuletzt jetzt im August unter anderem halt mal die Top 100 deutscher Hip-Hop, leider geil, die 100 besten Deutschrap-Tracks.
1: Genau.
4: Den Song, den wir jetzt spielen, der ist dort mit dabei gewesen, war auch ziemlich weit oben dabei. Der Olli liebt den genauso wie ich. Wir werden gerade gar nicht viel davon erzählen müssen, wir werden ihn gleich anspielen. Wir wollen aber nochmal zurückkommen zu diesem Voting. Uns waren eigentlich ein bisschen enttäuscht. Also es waren natürlich ja. So super viele coole Songs dabei, aber dann zum Beispiel kein Blumentopf dabei.
1: Genau, mein
4: eigenes
1: genau, Blumentopf hatte ich ja schon in meiner letzten Mal, also in einer Folge von uns gehabt.
4: Genau. Und die gehen ja schon, sage ich mal, durch die komplette Sparte durch. Also man hat ja, also klar, Seed, Fettes Brot, Deichkind, KIZ, Kasper, Materia, Deichkind, absolute Beginner, Fischmob. Es sind ja wirklich alle dabei, Dendemann. Und dann genau, findet man leider das.
1: So war ja, genau.
4: Und ich sag auch mal, die Nummer 1 war dann, okay, Advanced Chemistry, Fremd das im ist, eigenen Land.
1: Ja,
4: ich
1: das
4: kann es mir schon vorstellen, ist halt, sag ich mal,
1: passt Radio gut in die 1,
4: Zeit. Genau,
1: passt gut in die Zeit.
4: Genau. Und Fischmobs kannte ich zum Beispiel gar nicht, war die Nummer 2.
1: Die Nummer 2 war hier.
4: Fischmob Susanne zur Freiheit, also okay. Ich hätte ja ganz ehrlich gedacht, weil ich hätte dort eher Peter Fox ganz oben mit Haus am See oder sowas erwartet. Oder halt Dickes B von Seed. Die waren da gar nicht vertreten.
1: Irgendwie erst, ist, ne? Was bei mir, an mir war, ja, also

0: einfach noch zu jung, noch nicht drin.
1: Vielleicht, du kannst da nochmal nachgucken.
0: Ja.
1: Oder ich denke mal, dass es irgendwo so in der Drehe war. Deswegen kennen wir es nie. Also ich sag mal, Hip-Hop in Deutschland, das ist für mich wirklich Anfänge von,
0: aber dann, umso interessanter, dass es halt, na gut, das Radio 1 Publikum, oder ist ja halt auch, heißt ja Radio für Erwachsene.
1: Ja, das stimmt auch wieder, ja.
0: Nee, ist sogar von 98, ist es, und deswegen wundere ich mich, dass das irgendwie...
1: 97, gut, ja, das kommt aber mit Sabrina Settler am Ende auch hin, oder? Also ich meine, hier war am Ende sogar vielleicht...
0: Das wundert mich, dass es an total an mir vorbeigegangen ist.
1: Hm. Komisch. Ja. Gut, nichtsdestotrotz, jedenfalls gab es die Liste, und da ist unser Song mit dabei. Ihr kennt ihn sowieso alle, und... Ich sage euch jetzt nur eins, dreht eure Boxen auf, ja, weil den Song muss man...
0: Das ist wirklich einfach einer der großartigsten
1: deutschen Hip-Hop-Songs. Jetzt knallt nochmal schön 9:30 am Sonntag.
0: Die Boxen.
1: Ja, nochmal schön durch. Jo. Viel Spaß beim Hören. Ne?
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0: Ring.
1: Eisfeld. Ja, hallo. Ich wollte mal sagen, Füchse sind gar keine Rudeltiere.
2: Ach so. Ja, egal. Es rhymt, es fällt.

0: So, da sind wir wieder zurück. Da hatten wir unseren Song aus der Reihe. Füchse von den Beginnern und Samy Deluxe, also eine großartige, brachiale Nummer. Und danach hatten wir unsere Lieblings-Dresdner Band, Tryskin, mit einem wunderbaren Track.
1: Genau.
0: Na, Grüße gehen raus.
1: Genau, 30, genau, die hießen vorher mal I'm a Starker.
0: Genau.
1: Genau,
0: Und wir
1: und
0: sehen sie auch auf
1: Grüße.
0: dem Reeperbahn-Festival. Sind sie auch mit am Start.
1: Genau.
0: Na?
1: Ich wollte jetzt gerade gucken, Chris, bei dir ist doch an, ja?
0: Bei mir ist an,
1: Ja,
0: oder?
1: gut, das
0: Ja,
1: würde ich ja auch, ja, genau,
0: ja.
1: ich war gerade.
0: Okay. Gut, dann kommen wir mal zu unserem Termin. Da haben wir noch einiges offen. 14.11. Also wir haben jetzt eigentlich 2 Monate gar nichts. Ne? Also wirklich jetzt mal hier im September,
1: Genau, es
0: Oktober
1: kann
0: ist nicht viel.
1: natürlich spontaner was reinkommen,
0: Ja,
1: Schokoladen
0: aber
1: kommt, aber sonst ist erstmal
0: ist
1: frei.
0: erstmal nichts geplant. Eine
1: Genau.
0: kleine Pause. Na gut, Olli hat ja jetzt noch das Festival vor sich und naja, es ist halt dann mal so. Am 14.11. sind wir am Ostpol, waren wir lange nie. Da ist die 15-jährige Kreuzgut-Disco-Party. Habe ich noch gar nicht gewusst, dass es der Anlass ist.
1: Genau,
0: Echt?
1: klar, wieder mal.
0: Cool.
1: Ostpol muss immer der Anlass sein für
0: Gut.
1: die.
0: 15 Jahre Kreuzgut-Disco. Ab 22 Uhr, 14.11., merkt es euch. Dann sehen wir uns zum Geburtstag von unserer Lieblingskneipe Madness auf der Görlitzer Straße. Da könnt ihr auch gerne vorbeikommen. Ist natürlich, wird gerammelte voll sein, wenn die Geburtstag feiern dort, Sascha. Dann ist das eigentlich immer sehr voll. No? Und da legen mehrere DJs auf und wir sind halt da auch mit dabei.
1: Genau.
0: Genau, da geht's ab um 8 los. Dann haben wir unsere nächste Radiosendung am 29.11. Wie gewohnt 19 bis 22 Uhr. Ist wieder der 5. Sonntag im Monat. So sind ja immer unsere Termine. Und dann sind wir schon im neuen Jahr. 15.11. sind wir mit den Bevis zusammen im Besser Leben in Leipzig. Die spielen als Band. Wir sind danach die Party Crasher ab 22 Uhr. So, und der
1: Genau.
0: letzte Termin ist dann wann, Olli? Was haben wir da noch hier am Start? Dann sind wir schon im
1: Dann
0: März, ne?
1: sind wir schon im März, am 27.03.2027 präsentieren wir euch mal wieder Desperate Journalist. Die
0: Genau.
1: kommen ja mit ihrem neuen Album
0: Diesmal
1: jetzt.
0: neben Ostpol, diesmal im Schokoladen. Das letzte Mal haben wir euch die ja im Ostpol präsentiert.
1: Genau, jetzt im Schokoladen. After Show natürlich mit uns.
0: Ja.
1: Und ja, wird ab 20 Uhr losgehen. Aber ja, da werden wir noch genug Werbung machen. Das ist ja
0: Genau.
1: noch einiges hin jetzt.
0: So sieht es ja aus. Also unsere nächste Radiosendung ist ja am 29.11. Davor sind 2 Termine, die ja kurz davor sind. Ja, also das alle andere, die anderen beiden hier Konzerttermine werden wir euch dann nochmal durchgeben. Ansonsten, ihr findet immer alles auf der Instagram-Seite. Ne? Kreuzgut, Disco, findet dort dann ganz fix. Da sind alle Termine, alle Playlisten, alle Fotos, alle Beiträge, immer wieder eine Story am Start.
1: Genau.
0: Ansonsten haben wir auch eine Homepage mit Merch. Könnt ihr auch gerne mal vorbeikommen. Vorbeigucken, sorry, eine Compilation haben wir auch am Start. Könnt ihr euch auch mal reinziehen, sind noch ein paar Exemplare da. Müsst ihr euch ranhalten, gibt es nicht mehr viele.
1: Genau.
0: Und jetzt kommen wir zu den Wünschen, oder?
1: Jetzt kommen wir zum Wünschen.
0: Musikwünsche, wer hat denn diesmal was?
1: Diesmal hat zum Beispiel Lisa aus Dresden einen Wunsch und sogar einen Wunsch, den wir auch sehr feiern. Nämlich Wanderhorse mit dem Song Thiel.
0: Ja, der kam als Single vor dem ersten Album. Das war so ein, da
1: Genau.
0: kannte man den ja gar nicht,
1: Genau, das war die allererste Single.
0: Ja.
1: Und ich weiß auch noch, wie man da. Das war ja auch zu Corona-Zeiten. Das war eh so ein bisschen so die Hochzeit von uns, wo man uns ständig, also waren wir jetzt
0: Gekocht
1: auch
0: haben.
1: noch, aber ich habe das Gefühl, da haben wir ja ständig irgendwie geschrieben. Also war es so,
0: Ich?
1: ne, wir
0: Wir?
1: mit, genau,
0: Was
1: immer,
0: machen wir
1: so,
0: jetzt nicht mehr, oder
1: machen wir
0: was?
1: jetzt genauso noch, aber es war so, ich habe das Gefühl, da war halt so eine Welle an neuen Bands.
0: Ja, hat man vielleicht so, ja,
1: So
0: in der Corona-Zeit war das so,
1: hatten wir
0: ja.
1: ja von uns das Thema mit Nice One Records. Das war ja auch die Zeit,
0: Ja,
1: wo
0: das stimmt.
1: ständig irgendwie neue
0: Ja, da gab es sehr
1: Singles
0: viel. Ja.
1: und
0: Da ist viel entstanden in der
1: da,
0: Zeit.
1: genau das viel entstanden. Jetzt tun wir natürlich, jetzt haben diese Bands sind halt gewachsen. Also ja, zum Beispiel halt English Teacher, auch Fontaines halt hatten wir dann, waren ja da noch kleiner. Genau, also es war so eine krasse Welle und die Wunderhorse ist auf jeden Fall dabei. Ist eine britische Indie-Rock-Band um den Frontman Jakob Sleder. Thiel war im Juli 2021 die allererste Single veröffentlicht unter dem Namen Wanderhorse und gilt bis heute als einer der stärksten Stücke der Band.
0: Ja, ist auch auf keinem Album, ne?
1: Doch, auf den ersten dann
0: Ach
1: noch
0: so,
1: draufgekommen.
0: ist es drauf, okay.
1: Genau, ist es drauf. Über 50 Millionen Spotify-Streams. meistgehörter Song der Band. Wie Slater gegenüber der NMI verriet, schrieb er den Song über eine enge Jugendfreundin, die durch eine extrem schwere Lebensphase und eine plötzliche Erkrankung ging. Die Lyrics flossen innerhalb kürzester Zeit aus ihm heraus. Der Text thematisiert die Hilflosigkeit, jemanden leiden zu sehen, den man seit der Jugend kennt, verbunden mit einem dringlichen Appell, das eigene Leben nicht aufzugeben. Sie haben bis jetzt 2 Studioalben veröffentlicht. Und dann erzähle ich nochmal, also ich habe ja schon ein bisschen erzählt, dass wir die schon kennen. Ich hatte mir damals die handsignierte Single gekauft. Ich weiß noch, dass ich dich dann ein paar Jahre später, mal 2024, ich habe mal nachgeguckt, als ich dich nochmal gefragt habe, ob du die damals auch gekauft hast, weil mir dann aufgefallen ist, dass die so im Wert gestiegen ist.
0: Ja.
1: Nämlich die offizielle handsignierte Edition, vertrieben über Rough Trade, war auf lediglich 50 Exemplare limitiert. Da es sich um die erste Wanderhorst-Veröffentlichung noch als Solo-Projekt überhaupt handelte und das Kontingent extrem klein war, gilt die signierte 7-Inch heute als das mit Abstand seltenste und begehrte Sammlerstück der Band.
0: Cool.
1: Und ist übelst im Wert gestiegen.
0: Das ist jetzt eine
1: Platte, die ich wirklich nicht mehr mitnehme.
0: Ja, die lässt man dann zu Hause.
1: Aber bei manchen ärgert es mich halt, dann nehme ich die trotzdem mit, wenn die so, weil ich dann, ja.
0: Cool.
1: Genau.
0: Da hast du ja ein Schmuckstück zu Hause hier.
1: Ich kann mich nur noch daran erinnern, wie das mir
0: gestiegen ist. Genau, wir hatten das damals, 2021 auf jeden Fall.
1: Dann und da war das noch so unbekannt, da bist du ja. Und das war ja auch nicht so wie jetzt bei Fontaine CC, wo das einfach mal überschnell ausverkauft war, sondern da kommst du einfach noch ein paar Tage ran an 50 Stück.
0: Ja,
1: das wäre jetzt undenkbar, wenn jetzt so Wanderhorst 50 Stück
0: dann
1: ist der Sturz Internet ab eher.
0: Gut, dann hören wir mal rein für Lisa aus Dresden,
1: genau.
0: Wanderhorst.
1: Dann liebe Grüße und viel Spaß.

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1: So, wir sind zurück. Wir nähern uns langsam dem Ende. Das waren jetzt Chapter House Pearl. Shoegaze Klassiker aus den 90ern. Hat sich die Franzi aus Berlin gewünscht. Muss man auch noch mit erwähnen hier. Liebe Grüße an dich. So, wir haben jetzt noch einen neuen Track für euch. Das wird dann aber der letzte neue Track danach. Ja, ist ja dann nicht mehr viel Zeit. Wir haben nur noch 10 Minuten. Ich mach's schnell. Das ist von Ballet, heißt die Band. Und reimt sich auf Array.
2: Ja, weil das anders ausgesprochen wird. Das ist ja französisch ausgesprochen. Okay. Und die
1: Ballet, genau. Der Song heißt New Ecstasy. Den wir jetzt gleich spielen werden. Ist eine vierköpfige Band aus Los Angeles und das ist so ein Soundmix aus Elektropunk und 90s Psychedelic. So ein bisschen Primal Scream mäßig. Ne?
2: Genau.
1: So Young schreibt zu der Band, für alle, die auch dann eine Sonnenbrille tragen müssen, wenn die Sonne nicht scheint und die lieber eine weitere Zigarette anzünden, als eine richtige Mahlzeit zu sich zu nehmen. Dann sollte Ballet diesen Sommer ihre aufregendste neue musikalische Entdeckung sein. Das klingt ja wie meine 20er Jahre. Sehr gut, also da müsste es mir echt gefallen. Genau. Ihre Veröffentlichungen von der Debüt-EP Ballet 1 bis hin zur neuen Single New Ecstasy erschienen alles über das US-Indie-Label American Death Records. Die Band arbeitet in nummerierten Veröffentlichungszyklen. Nach ihrer EP Ballet 1 im Herbst 25 folgte Ballet 2 mit dem Release Spring Riot, Past Life and New Ecstasy, also den wir jetzt gleich hören werden. Und der Nachfolger Ballet 3 wurde bereits angekündigt. Auf Vinyl gibt es bisher leider noch nichts.
2: Genau.
1: Dann hören wir jetzt
2: eigentlich
1: mal.
2: Schade.
1: Den neuen Song rein und dann hören wir uns noch einmal ganz kurz, dann werden wir dann Tschüss sagen und euch eine schöne Woche wünschen, aber das müssen wir ja noch nie jetzt machen. Dann hören wir jetzt erstmal hier rein.
2: Bis gleich.

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6: So, ihr Lieben, das war nochmal ein richtiger Hammer-Track von Ballet, New Ecstasy. Ja, das ist ein Song, der ist wahrscheinlich auf Ecstasy entstanden.
7: Ne.
6: Guti, wir sagen Tschüss, oder?
7: Genau, wir müssen
6: in den letzten paar Minuten hier. Kommt gut in die Woche. Wir hören und sehen uns bald. Ich hoffe, es hat euch gefallen.
7: Wir hören uns dann im November wieder.
6: Genau.
7: Auf Kreuzgut Radio.
6: Dann.
7: Genau, dann.
6: Ich kann aber
7: zum nächsten
6: sagen.
7: Mal.
6: Dann macht's gut.
7: Dann macht's gut. Bis zum nächsten Mal. Tschüss.

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0: Lissabon stark bewölkt 12, Wien Schneefall 0, Prag Schneefall minus 3, Warschau Schneefall 3.
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0: Lissabon stark bewölkt 12. Wien Schneefall 0. Prag Schneefall minus 3. Warschau Schneefall 3.
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2: Ja, schönen guten Morgen. Schönen guten Morgen an diesem 31. August, dem letzten Sommertag, fällt mir gerade auf.
3: Ja, stimmt. Guten Morgen auch von mir. Ich bin Leonard und ich moderiere hier mit Igor. Und genau, ihr hört das Morgenmagazin bei Radio Korax.
2: Ja, genau, ihr hört das Morgenmagazin der Freien Radios, bei Radio Korax natürlich auf der 95.9, bei den Freien Radios Berlin-Brandenburg auf DAB+, Radio Blau in Leipzig, Coloradio in Dresden, für ganz Sachsen online beim Rundfunkkombinat, Radio Swupfurt in Frankfurt-Oder auf DAB+, Radio Unerhört Marburg auf der 90.1 und auf DAB+ oder im Livestream. Genau, Mikrofon sind Leonard und Igor und wir begleiten heute das Morgenmagazin an diesem letzten Sommertag.
3: Ja, und wir haben beide richtig Bock heute.
2: Es gibt auch, wie jedes Mal, sage ich ohne jegliche Falschheit, spannende Themen. Und mein persönliches Highlight heute wird unter anderem ein Beitrag vom Format Platz der Republik sein, wo wir ins Burggymnasium in Wettin vorbeischauen werden. Außerdem sprechen wir über die Petition Schiffspatenschaft wiederbeleben von der Seebrücke Leipzig. Und es wird auch ein bisschen um Massentierhaltung gehen, um Social Media Aktivismus. Also sind viele spannende Themen dabei. Vogel der Woche natürlich darf nicht fehlen.
3: Ich glaube, der Vogel der Woche, das ist auf jeden Fall immer mein Lieblings.
2: Ja.
3: Das ist immer das. Also das ist wirklich Hochkultur.
2: Und apropos Vogel der Woche, wir spielen gleich wieder einen Soundtrack, der tatsächlich mit einem Vogel anfängt. Also nicht im Soundtrack selbst, sondern im Video zum jeweiligen Soundtrack. Du weißt sicher, welches ich meine.
3: Ja, ich glaube, es ist ein Rotkehlchen.
2: Ah, das wusste ich nicht.
3: Und diejenigen, die wissen, wir spielen natürlich erstmal das Intro von der wundervollen Serie Twin Peaks.

0: Ja, das ist doch ein schöner Jingle, passend zum Wetter heute gewesen. Wir haben gehört Radiohead, Dollars and Cents, dann Brief von Depeche Mode aus dem Exciter-Album und wir hörten den Titelsoundtrack von Twin Peaks.
1: Genau, jetzt haben wir auf jeden Fall viel Musik erstmal zum Start gehört. Und würden jetzt mal so in unseren ersten thematischen Block reinstarten. Und zwar waren am 23.08. die radikalen Töchter für einen Mut-Muskel-Workshop in Halle. Dabei ging es um das Erlernen politischer Teilnahme von Jugendlichen und jungen Erwachsenen, also darum zu lernen, wie man seine eigenen Meinungen und Erfahrungen in politische Impulse umsetzt, sich vernetzt, Banden bildet und quasi dadurch in Aktionen kommt. Und zwar kreativ und mit voller Breitseite.
0: Organisiert wurde der Workshop von den radikalen Töchtern und von AktivistInnen in einem Projekt der Freiwilligenagentur Halle. Dem Projekt geht es also auch um Political Empowerment von jungen Menschen, aber eben vor allem auch im Kontext Social Media. Und Radio Korax sprach mit Christian Kirschner von AktivistInnen im Vorfeld des Workshops, um mehr über den Fokus des Projektes und die beteiligten Organisationen zu erfahren.
2: Das ist ja so ein kleines Wortspiel, was wir da eingebaut haben. Also entweder man spricht Aktivistin aus oder Aktivistin. Das ist ganz beigestellt.
3: Und inhaltlich sind ja solche Workshops nur eins eurer Standbeine. Ich habe gesehen, ihr seid da ja quasi Vierbeiner, also ihr nennt vier verschiedene Ziele bei euch auf der Webseite und auf Instagram. Worauf fokussiert euch denn in eurem Projekt insgesamt eure Arbeit?
2: Also es war schon eine sehr gute Umschreibung. Was uns wichtig ist dass wir junges Engagement aus Sachsen-Anhalt auf Social Media stark machen wollen. Also vor allem auch junge Engagierte, die sich auf Insta oder auf TikTok engagieren, denen möchten wir eine Plattform geben und vor allem auch andere Jugendliche aus Sachsen-Anhalt motivieren, sich auch zu engagieren auf Social Media, laut zu werden. So ein bisschen nach dem Vorbild Reclaim TikTok, was vor ein paar Jahren aufkam, also mutmachende, positive Beispiele zu liefern. Wir moderieren unsere Kanäle, probieren, dass es Orte sind, wo man sich auch wohlfühlt, das zu kommentieren und zu interagieren. Und dann haben wir natürlich noch die Workshops, die wir anbieten, wo wir einfach mit verschiedenen Organisationen, wie jetzt zum Beispiel Radikale Töchter, wo wir sehr, sehr happy sind, solche Workshops anbieten oder zum Beispiel jetzt morgen eine Lesung mit Jakob Springfeld in Wittenberg. Also einfach ein breit gefächertes Angebot haben für junge Menschen in ganz Sachsen-Anhalt. Und da so ein bisschen auch denen so ein bisschen auch eine Stimme geben und vor allem wollen wir Mut machen.
3: Jetzt stelle ich mir insgesamt das vor, dass es herausfordernd sein kann, als junge Person oder als jugendliche Person in Sachsen-Anhalt aufzuwachsen und sich irgendwie engagieren zu wollen in diesem Land. Mit was kommen denn die Leute zu euch? Also was brauchen die von euch?
2: Ich weiß das selber. Ich komme selbst aus einer Kleinstadt aus Sachsen-Anhalt, dass das schwierig sein kann, manchmal Orte zu finden oder auch Gruppen, wo man seine Themen umsetzen kann. Und genau da möchten wir halt auf den Plattformen, wo die Jugendlichen sowieso aktiv sind, nämlich auf Instagram und TikTok, einfach Angebote schaffen und auch informieren, wo das überall möglich ist. Die grundlegenden Themen sind vor allem jetzt von Jugendgruppen, die auf uns zukommen, so in die Richtung, hey, haben übelst Bock, wir haben richtig viele Themen, die uns vielleicht in unserem Ort auch beschäftigen. Wie schaffen wir das, diese Themen auf Insta zu bringen, so dass es irgendwie gut aussieht, dass es die Leute sich auch angucken wollen, dass es Spaß macht? Da haben wir jetzt zum Beispiel aus diesem Jahr ein aktuelles Beispiel, wo wir mit dem Jugendbeirat in Bernburg ein 1:1-Coaching gemacht haben mit einer Content-Creatorin. Und die hat dem Jugendbeirat dann einfach in zwei Sessions mal ganz praktisch gezeigt, was sie so machen können und auch mit denen Skripte erarbeitet, sodass sie ihre Themen, die in Bernburg irgendwie relevant sind, aber die sie halt auch irgendwie an andere Leute bringen wollen, dass sie die auf Social Media gut präsentieren können, weil wir nehmen auch wahr, Instagram und TikTok werden immer wichtiger für Engagement. Da findet ganz viel Vernetzung statt. Und ich glaube, das ist auch immer das Wichtigste, dass man den Jugendlichen Orte gibt, wo sie sich auch austauschen und vernetzen können.
3: Da habt ihr jetzt quasi einfach schon ganz viele Menschen ja auch irgendwie begleiten können. Welche Erfahrungen habt ihr denn so gemacht in eurer Arbeit bei jungen Menschen? Also was ist da so entstanden? Wie wirkt sich das aus auf die Leute, die bei euch zur Beratung oder zum Workshop oder halt so generell kommen?
2: Also die Erfahrung, die wir gemacht haben, ist erstmal, also nicht nur in dem Projekt, auch so generell, das Jugendengagement in Sachsen-Anhalt ist super vielfältig. Es gibt ganz, ganz viele Jugendliche, die ganz viel machen und da fehlt es dann manchmal nur so ein bisschen auch an der Sichtbarkeit. Und was wir auch so für Rückmeldungen haben, sind, dass es einfach total cool ist, wenn auch Creator, die ein bisschen größer sind, sage ich mal, wie zum Beispiel Luna Möbius, über die wir so eine kleine Story gedreht haben, oder jetzt mit Maximal Demokratisch, also mit Max Schneller, dass das so Vorbilder sind, die total gut ankommen und die dann auch motivieren, selbst was zu machen. Ich kann auch allen, die irgendwie Lust haben, was zu machen, das kommt auch immer wieder in unseren Videos rüber, nur empfehlen, werdet laut mit euren Themen, die euch beschäftigen. Macht es nicht alleine, also sucht euch vielleicht Gruppen, mit denen ihr das zusammen machen könnt. Dann kann man sich auch mal austauschen, wenn es irgendwie blöde Kommentare gibt. Und ein ganz, ganz schönes Beispiel, was wir im letzten Jahr hatten, war, wir haben einen Beitrag oder ein kurzes Recap über einen CSD gemacht. Und da unter dem Video haben sich ganz viele Leute ausgetauscht. Hey, ich war auch da und total cool, dass das hier repräsentiert wird. Das ist so ein kleiner CSD. Und da war ganz viel, ja, Positives in den Kommentaren, wo man sonst manchmal vielleicht eher auch irgendwie viel Negatives erwartet. Ja, das freut uns natürlich sehr, wenn sich dann da Jugendliche irgendwie auch ermutigt fühlen, auch mal was zu schreiben oder dann auch sagen, hey, cool, die machen was über den CSD. Ich war ja auch da, vielleicht berichte ich dann auch mal drüber oder bin auch motiviert, was zu machen. Oder ich sehe einfach, was so abgeht in Sachsen-Anhalt.
3: Jetzt haben wir ja in 2 Wochen Landtagswahlen bei uns in Sachsen-Anhalt und es ist natürlich klar, dass auch ganz viele Wahlentscheidungen eben durch Social Media gefällt oder bestimmt mitbestimmt werden. Meine Frage ist da, wirkt sich das auf eure Arbeit gerade auf oder wie wirkt sich das gerade auf eure Arbeit auf, dass jetzt diese Landtagswahlen sind und was macht ihr da gerade?
2: Also haben jetzt probiert.

0: einfach dieses Thema informieren. Und wenn man jetzt nochmal auf den Workshop Radikale Töchter guckt, ist es vor allem auch so ein Thema, wie kann ich denn irgendwie mich auch resilient engagieren? Wie kann ich laut sein? Wie kann ich aktiv sein? Und das heißt ja Mutmuskel-Workshop, also sozusagen den Mutmuskel trainieren, wie einen normalen Muskel mutig sein. Und da hoffen wir einfach, dass das dann irgendwie einen Impact hat. Und wenn es nur auf ein paar Leute ist, die dann einfach sagen, ja, das ist irgendwie cool, dann möchte ich selbst mal was machen.
1: Wir haben ja jetzt ganz, ganz viele positive Aspekte von dieser politischen Bildungsarbeit bei Social Media jetzt angesprochen. Also gerade eben so dieses Stichwort, dass man sich so gut dadurch vernetzen kann, gerade auch irgendwie in Sachsen-Anhalt, wo man auch als junge Person vielleicht auch jetzt in dem Dorf, in dem man irgendwie aufgewachsen ist oder so, halt nicht genug Leute für eine Gruppe hat oder so. Und auch also diese Niedrigschwelligkeit, diese Nahbarkeit. Aber gleichzeitig erleben wir ja trotzdem auch das so, der Populismus, zum Beispiel rechtsextremer Kräfte, sich durchaus mit dem Format Social Media verträgt, dass Algorithmenplattformen ja eben auch das Problem haben, dass man ja vor allem die Menschen erreicht, für die die entsprechenden Inhalte ja auch nichts Neues sind. Welche Vorteile und Gefahren seht ihr denn da bei so politischem Engagement auf Social Media und wie fließt das in eure Arbeit rein?
0: Also wir merken das ganz doll, vor allem wo das Thema Reichweite betrifft. Das ist einfach nur mal Fakt, dass so Plattformen wie Instagram vor allem im letzten Jahr kein großes Interesse daran gezeigt haben, politisch-gesellschaftliche Themen zu repräsentieren. Da ist dann sogar schon sowas wie Demokratie auf einmal ein Buzzword, was vor ein paar Jahren unvorstellbar war. Wir merken es auch in unseren Kommentarspalten bei einigen Posts, dass es ganz schnell gehen kann, dass man da in so Strudel reinkommt und auf einmal wundert man sich, warum da so ganz viele Hass und toxische Kommentare sind, denen man dann natürlich auch begegnen muss, die wir auch probieren, konsequent zu löschen, wo wir probieren, aber auch zu moderieren und wo wir jetzt auch dabei sind, ein Supportnetzwerk aufzubauen, das einfach solchen Strömen entgegengerudert wird, sag ich mal, indem halt vor allem wir andere Leute motivieren, da auch positive Kommentare drunter zu schreiben. Also es ist immer eine sehr selektive Wahrnehmung, die man da hat, wenn dann auf einmal 10 negative Kommentare drunter stehen, aber 1000 Leute das Video gesehen haben, repräsentiert das einfach nicht die Mehrheit, sondern es ist eine sehr laute Minderheit. Und wir möchten, dass das ein bisschen ins Verhältnis gesetzt wird und auch Leute, die das gut finden, dass das auch gezeigt wird, dass es halt nicht nur die rumbrüllen und ihren Müll in unseren Kommentarspalten abladen, sondern auch, dass es genug Leute gibt, die irgendwie auch Lust haben auf Diskussion und konstruktive Sachen. Wir wissen natürlich auch, dass diese Plattformen nicht dafür designt sind. Es ist aber nun mal so, dass wir da die meisten Jugendlichen erreichen, weil es halt die Lebensrealität abbildet. Und deswegen sind wir da.
1: Das ist absolut korrekt. Gleichzeitig, also uns hört man ja jetzt gerade in einem freien Radio. Das ist ja auch nochmal quasi eigentlich eine Art von politischem Engagement und irgendwie auch Aktivismus. In dem Workshop von den Radikalen Töchtern, da geht es ja auch irgendwie so um die Vielfalt und die vielen Möglichkeiten von politischer Beteiligung. Für mich hat sich da so ein bisschen die Frage aufgedrängt, wie sich diese unterschiedlichen Formen ergänzen können. Dass es einmal Social Media gibt, dass es aber auch zum Beispiel das freie Radio gibt, dass es natürlich auch die Straße gibt und dass es natürlich auch die Politik an sich irgendwie gibt. Welche Rolle nimmt denn so Aktivismus und Engagement auf Social Media in diesem Gesamtgefüge für euch ein?
0: Also unsere Erfahrung, gerade mit Jugendgruppen, die irgendwie in ihren Orten aktiv sind, ist vor allem, das ist immer so ein bisschen auch einen kleinen Ausschnitt von dem Engagement gezeigt. Also es ist eine gute Möglichkeit, um auf Veranstaltungen hinzuweisen, um auf Erfolge hinzuweisen, die man vielleicht hat. Also wenn jetzt zum Beispiel eine Jugendgruppe sich im Stadtrat dafür einsetzt, dass da ein Fahrradweg im Ort gebaut wird und die dann ein Video darüber machen, hey, es hat geklappt. Wir haben diesen Fahrradweg realisiert, dann ist mein Gedanke dahinter, dann sehen das vielleicht andere Jugendliche und fühlen sich auch motiviert dazu, sowas auch mal anzugehen. Oder wenn wir bei dem Thema CSDs bleiben, dass junge Menschen, die vielleicht in einem Dorf groß werden, Sachsen-Anhalt ist ein Flächenland, und die vielleicht nicht so viel Punkte haben, wo sie anknüpfen können, wie vielleicht das in einer Großstadt der Fall ist, dass das für die natürlich ein mega

0: gute Möglichkeit ist, um sich zu empowern und um halt, wie gesagt, den jetzt schon viel benannten Mut zu entwickeln. Trotzdem bin ich der Meinung, dass ganz viel von dem Engagement, was dann stattfindet und auch was wir zeigen, auch in der Realität dann stattfindet. Also wir probieren ja auch viele Sachen analog zu machen, also wie zum Beispiel diese Workshops oder die Lesung. Es ist nicht die Realität Social Media, es ist nicht alles da, sondern das wahre Leben, auch wenn es ein bisschen abgedroschen klingt, findet halt im Zwischenmenschlichen statt und nicht auf Instagram.
1: Und als allerletzte Frage, Projekte wie das eure, die leben ja von Ehrenamt und Förderung. Wie kann man euch unterstützen, dass ihr eure Ziele auch in Zukunft noch verfolgen könnt?
0: Also am einfachsten geht das, wenn ihr Teil unseres ehrenamtlichen Jugendteams werdet. Also wir sind ein landesweites Projekt, das heißt nicht nur Leute aus Halle können mitmachen, sondern aus ganz Sachsen-Anhalt. Wir treffen uns einmal im Monat ungefähr und bieten das auch immer hybrid an, also vor Ort, aber auch man kann sich auch digital dazu schalten. Das ist so, glaube ich, eine super einfache Möglichkeit. Dann hilft uns natürlich mega, wenn man zu unseren Veranstaltungen kommt. Wie gesagt, die Infos findet ihr dann auf unseren Socials und der Freiwilligenagentur selbst kann man auch mit finanziellen Spenden helfen. Wir sind aktuell über das Land gefördert, über das Landesprogramm für Demokratie, Weltoffenheit und Vielfalt. Und trotzdem ist es natürlich total schön, wenn Leute, die irgendwie die finanziellen Möglichkeiten haben, auch die Arbeit zum Beispiel über Spenden unterstützen. Die Freiwilligenagentur hat ja auch ganz viele andere schöne Projekte.
1: Das war Christian Kirschner von Aktiv ist In. Vielen Dank für das Interview. Ich verabschiede mich.
0: Ja, vielen Dank und euch noch eine schöne Radiosendung.
1: Dankeschön. Tschüss.
0: Tschüss.
2: Ja, das war ein Gespräch von Radio Korax mit Christian Kirschner von Aktiv ist In, die letzte Woche zusammen mit den radikalen Töchtern einen Mutmuskel-Workshop in Halle veranstaltet haben, um Jugendlichen und jungen Erwachsenen politische Teilnahme und Aktivität nahezulegen und beizubringen. War ein informativer Beitrag.
3: Ja.
2: Und wir spielen zum Digesten erstmal Pet Shop Boys.
3: Ja, sicher. Das ist ja immer gut.
2: Das ist doch selbstverständlich. To speak is a sin.
3: Richtig. Los geht's. Wir.

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1: Ja, wir hörten von Ivanushka International Itulka Dosh Stuchit, heißt so viel übersetzt wie nur der Regen prasselt. Und davor hörten wir To Speak Is a Sin von den Pet Shop Boys. Und kommen jetzt auch thematisch zu unserem nächsten Beitrag. Denn in Deutschland gibt es über 100.000 Betriebe mit Viehhaltung und immer wieder gibt es Skandale, Tierschutzverstöße, schlechte Haltungsbedingungen oder Ekelfleisch machen immer wieder Schlagzeilen.
2: Genau, aber abseits der medialen Aufmerksamkeit, wie sieht denn eigentlich der Normalzustand in dieser Industrie aus? Das hat sich Tarek aus der tagesaktuellen Redaktion angeschaut.
3: Wir alle kennen die Bilder aus der Massentierhaltung und ich glaube, jeder kann für sich selber werten, ob das wirklich ein Leben ist, was die Tiere da haben oder ob es ein Aussitzen und ein Warten auf den Tod ist.
4: Die Tiere kämpfen ums Überleben, sie schlagen sich die Köpfe teilweise blutig, sie versuchen verzweifelt irgendwie dieser Situation zu entkommen, bis sie dann irgendwann endlich bewusstlos sind.
5: Das Tier ist ein Instrument in dieser Branche und es muss eben liefern.
6: In Deutschland leben aktuell ca. 250 Millionen Tiere in der Obhut von Menschen. In spätestens 2 Jahren sind ca. 4/5 von diesen Tieren tot. Denn ca. 220 Millionen Tiere leben in der Massentierhaltung. Von Geburt bis zum Tod leiden die Tiere. Schon vor der Geburt der Tiere steht fest, dass der Großteil von ihnen kein gesundes Leben führen wird.
7: Qualzucht ist im Prinzip eine Zucht von Tieren, die dazu führt, dass sie aufgrund ihrer Zucht, also aufgrund dann ihrer Genetik, an bestimmten Problemen leiden.
6: Das sagt Ina Müller-Arnke von der Stiftung Vier Pfoten. Fast alle Tiere in der Massentierhaltung sind Qualzuchten, also Tiere, welche aufgrund der Züchtung Defektmerkmale aufweisen. Wie diese Defektmerkmale aussehen, macht Ina Müller-Arnke an Legehennen und Masthühnern deutlich.
7: Die Legehennen leiden an Entzündungen der Legeorgane. Sie leiden an Osteoporose, also an Knochenbrüchigkeit, weil die Hennen darauf gezüchtet wurden, so viele Eier zu legen. Also fast jeden Tag legt so ein Legehuhn ein Ei. Und das führt dazu, dass der Körper wahnsinnig viel Kalzium in diese Eischale reinbuttern muss sozusagen. Also das Huhn wird zwar gefüttert und so, aber so Kalzium fehlt dem Huhn dann einfach für den eigenen Körper, egal wie viel man dazu füttert. Und das führt eben zu dieser Knochenbrüchigkeit. Weil zum Beispiel ein Huhn in der Natur würde nur ungefähr 15 Eier im Jahr legen. Und bei Masthuhn ist es eben so, das ist ja auch ein Huhn, was aber darauf extrem gezüchtet wurde, dass es in kürzester Zeit ganz massiv an Fleisch und Muskelmasse zunimmt. Das ist also praktisch eine genetische Fressmaschine. Das wird immer gefüttert, also fast durchgehend. Die kriegen nur 4 bis 6 Stunden Nachtlicht in der Nacht und sollen sonst immer fressen und sind bereits nach 4 bis 6 Wochen sind die schon schlachtreif. Also die werden dann mit 6 Wochen geschlachtet, da wiegen die um die 2 Kilo und das ist völlig unnormal. Ein Huhn würde in dem Alter, wäre immer noch ein kleines Küken eigentlich. Ja, diese unnormale Zucht führt dann bei diesen Masthühnern dazu, dass sie oft an Herz-Kreislauf-Versagen schon frühzeitig sterben, also nicht mal diese 6 Wochen überleben. Oder sie führen zu Gelenkdeformationen und auch Hüftauskugeln, also Hüftluxationen nennt man das, sehr schmerzhaft. Dann sitzen die Hühner nur noch und können sich überhaupt nicht mehr bewegen. Und das führt dazu, wenn sie halt nicht vom Betriebsleiter gefunden und getötet werden, auch auf dem Betrieb, führt dann dazu, dass sie halt nicht an die Tränken kommen und dass sie dann verdursten und elendiglich sterben.
6: Die Qualzucht wirkt sich auch auf die Lebenserwartung der Tiere aus.
7: Ein Schwein könnte normalerweise 15 Jahre oder so werden, sogar unter bestimmten Bedingungen auch 20 Jahre. Und in der normalen, sage ich mal, Standard-Schweinemast wird ein Mastschwein nur 6 Monate alt. Und eine Zuchtsau wird 3 Jahre alt. Dann ist die so ausgezehrt und ausgelaugt und kann auch kaum laufen, weil sie sich fast nie ausreichend bewegen kann in diesen Haltungsbedingungen.
6: Ein großer Faktor für die Lebenserwartung ist auch, wie die Tiere gehalten werden. So der Tierschutzaktivist Fabius, der das Leben der Tiere in der Massentierhaltung schon oft selbst gesehen hat.
3: Ich weiß nicht, ob man es Leben nennen kann, was ein Tier in der Industrietierhaltung hat. Ein Leben eingepfercht in den kleinsten Buchten, in den kleinsten Käfigen, in den kleinsten Räumen, verdreckt vom eigenen Kot, mit wenig Tageslicht, wenn überhaupt ganz selten, ansonsten künstlichem Licht mit verkürzten Tagen. Also ich weiß nicht, ob es ein Leben ist, was sie haben, oder ob sie nur existieren.
6: Zur Gesundheit und Hygiene der Tiere in der Massentierhaltung kommentiert Fabius.
3: Die ist nichts wert. Also Tiergesundheit in der Massentierhaltung ist nichts wert. Es wird einberechnet, der Verlust der Tiere, die während der Aufzucht sterben. Also ganz klassisch bei Schweinen habe ich schon gesehen, wo dann die mülleimervollen Anlagen wirklich gefüllt waren mit Ferkeln, weil viele Tiere schon während der Geburt, nach der Geburt und in den ersten Wochen und Monaten wirklich auch einfach sterben an Krankheiten. Die Tiere laufen mit Abszessen rum, mit großen Beulen. Schweine knabbern sich gegenseitig an, weil Beschäftigung fehlt. Und sehr soziale Tiere sind, die in Rangordnung normalerweise pflegen. Und das in den Gruppengrößen auch gar nicht möglich ist, mit dem Platz irgendwie in Rang zu klären. Tiere sollen nicht gesund gehalten werden. Und wenn, ist es nur mit massenhaft Antibiotika möglich oder wird es versucht. Und wenn ein Tier stirbt, ist es einkalkuliert in der Marge, um in der wirtschaftlichen Sprache zu sein. Häufig werden die Tiere dann auch noch umgebracht, wo man denkt, naja, das schafft's eh nicht. Man steckt die Tiere auf den Asphaltboden oder nimmt sich irgendwie eine Schaufel zur Hand. Oder schmeißt die Tiere auch das habe ich schon gesehen, lebendig weg. Dass da in der Mülltonne noch Ferkel liegen, die noch atmen. Auch das ist keine Seltenheit.
6: Wie wenig Platz die Tiere zum Leben haben, macht Fabius am Beispiel von Hühnern deutlich.
3: Auf einem Quadratmeter in der Haltungsstufe 1 in der Stallhaltung ist es erlaubt, 15,6 Tiere pro Quadratmeter zu halten. Auf der Biostufe 5 wird die Zahl nicht mal halbiert, sondern da sind es immer noch 8,4 Tiere pro Quadratmeter, die gehalten werden. Und ich weiß nicht, wie es bei den Zuhörenden hier aussieht, aber ein Quadratmeter können wir uns alle gut vorstellen, und da 8,4 Hühner auf einmal zu sehen, würden wir nicht an Bio denken, was uns Bio mit den schönen Bildern immer suggeriert.
6: Für viele Kühe und Rinder sind die Haltebedingungen noch schlechter. Etwa ein Zehntel aller Kühe und Rinder lebt in der Anbindehaltung. Diese ist laut Friedrich Millen von der Tierschutzorganisation Soko Tierschutz die schlimmste Form der Tierquälerei, die es in Deutschland gibt.
5: Eine Kuh in der Milchproduktion oder auch in der Fleischmastproduktion wird im schlimmsten Fall ein Leben lang am Hals angekettet. Manchmal ist auch noch ein Strick am Schwanz, der den auch noch hochbindet, dass dann keine Gülle ans Euter kommen kann. Also das Tier kann sich nicht umdrehen, kann keine Verhaltensweisen ausüben, die üblicherweise natürlich notwendig wären, und liegt auch häufig im richtigen Dreck. Die Tiere sind verkrustet mit Fäkalien. Ich komme aus einer Gegend mit dem höchsten Anbindequotenteil der Welt, also Oberbayern, ja, ist ein Hort dieser Tierquälerei. Und das ist auch der Grund, warum wir in Deutschland keine Nutztierhaltungsverordnung für Milchkühe haben. Weil wenn wir eine haben würden, und wir sind der größte Milchproduzent der Europäischen Union, dann müsste man die Anbindehaltung sofort für illegal erklären. Aber es gibt tausende Betriebe, circa 900.000 Tiere nach wie vor in Anbindehaltung. Und deswegen geht dieses Leid weiter. Teilweise bis sich die Ketten in die Tiere fressen. Auch das habe ich schon gesehen. Wenn die Kette nicht regelmäßig erneuert wird, erweitert wird, dann wächst das Tier eben schneller als die Kette und dann ist die Kette irgendwann im Fleisch.
6: Auch sonst ist das Leben der Milchkühe nicht angenehm.
5: Also eine Milchkuh in Deutschland lebt kurz. Weil so eine Kuh kann eigentlich richtig alt werden, aber in der Regel ist das Leben schon nach 4 Jahren vorbei, weil diese Turborassen, die eingesetzt werden, sind dann nicht mehr lukrativ genug. Also sie geben kurze Zeit sehr viel Milch, das geht auf Kosten des Körpers. Und dann sind sie am Ende lebende Gerippe, die halt im schlimmsten Fall sogar in wirklich schrecklichen gesundheitlichen Zustand irgendwo zum Schlachter gekarrt oder gezerrt werden.
6: Und die Kühe produzieren ja nicht einfach so Milch.
5: Ein Kalb muss geboren werden, um den Milchfluss zu gewährleisten. Und in dem Fall wird halt das Sperma von irgendeinem eingekauften Bullen in das Tier eingeführt und dann eben dadurch die Schwangerschaft ausgelöst. Also Milchkühe müssen in der Regel einmal im Jahr künstlich besamt werden. Also es ist nicht so wie bei Ziegen zum Beispiel, wo die Laktation auch länger funktioniert ohne eine Schwangerschaft. Also eigentlich gilt die Faustformel, eine Kuh, ein Kalb jedes Jahr, und die Hälfte der Kälbchen sind eben männlich und die sind in der Branche eigentlich überhaupt nicht willkommen, weil sie eben keine Milch geben.
6: Die künstliche Besamung führt dazu, dass mehr Kälber geboren werden, als die Industrie benötigt.
5: Also Kälber werden in industriellen Milchviehbetrieben oder auch klassisch kommerziellen den Tieren eigentlich relativ direkt weggenommen. Das ist auch eine dramatische Szene, weil die Mütter wollen bei ihren Kindern bleiben. haben und kämpfen da auch drum. Aber was haben sie für eine Möglichkeit, wenn das Kind in der Schubkarre weggefahren wird? Es gibt andere Betriebe, die lassen auch noch kurze Zeit die Tiere da. Es geht darum, diese Biestmilch, dass die noch zugeführt wird, weil das für die Abwehrkräfte wichtig ist. Aber de facto kommen die Kälber schnell weg, werden dann isoliert in sogenannten Iglus untergebracht. Und die einen werden ein Leben als Milchkuh verbringen müssen. Die anderen werden zu schnellen Kalbfleisch oder werden auch in ferne Länder transportiert, um da gemästet und dann geschlachtet zu werden.
6: In der Natur produzieren Kühe normalerweise nur ca. 4 Liter Milch pro Tag. Die Milchkühe in der Massentierhaltung geben ca. 30 Liter Milch am Tag und werden in der Regel zweimal täglich gemolken.
5: Die natürliche Milchleistung ist auf die Bedürfnisse des Kalbes abgestimmt. Die Turbokuh ist auf die Bedürfnisse der Industrie abgestimmt. Und das saugt den Körper regelrecht leer, weil im Prinzip die vielen Ressourcen, die auf die Milch verwendet werden, fehlen im Körper. Der Knochenbau bekommt Schwächen. Das ganze Tier ist geschwächt. Dann durch das ständige industrielle Melken steigt auch das Risiko von Mastitis. Das ist Gesäugeentzündung, extrem schmerzhaft. Und die Wahrheit ist, ein Großteil der Milchkühe bei uns im Land ist krank. Das kann man auch an der sogenannten Zellzahl messen. Das ist die Zahl der Leukozyten pro Milliliter Milch und die ist ziemlich hoch und das zeigt, dass viele Tiere halt Entzündungen haben und mit diesen Folgen der Turbomilchproduktion zu kämpfen haben.
6: Wenn ein Tier für die Industrie lebendig keinen Nutzen mehr hat, wird es geschlachtet. Dafür muss es aber erstmal zu einem Schlachthof transportiert werden.
4: Also die Tiere werden in den Ställen erstmal ausgestallt, so nennt sich das. Also das Verladen vom Stall in den Transporter, das ist meistens auch ziemlich brutal, wie das abläuft, weil das muss sehr schnell passieren. Es geht dann um Tausende oder Zehntausende Tiere und die werden dann je nach Tierart, bei Vögeln zum Beispiel, ziemlich brutal an den Flügeln gepackt und in Kisten geworfen. Bei Schweinen natürlich auch, die werden getrieben, teilweise getreten oder geschlagen, bis sie dann in den Tiertransportern sind und dann fahren sie wie jetzt zum Beispiel im Sommer teilweise stundenlang bei brutaler Hitze über die Autobahn, was teilweise auch so nicht mehr legal stattfinden darf, ab einer gewissen Temperatur aber trotzdem gemacht wird. Das heißt, die Tiere kommen am Schlachthof schon völlig gestresst an, teilweise dehydriert. Einige sind natürlich auch während der Fahrt schon dann gestorben, also insbesondere jetzt bei diesen Temperaturen.
6: Das sagt Anna Schubert von der Tierschutzorganisation Animal Rights Watch. Bevor die Tiere geschlachtet werden dürfen, müssen sie betäubt werden.
4: Bei Schweineschlachthöfen findet dann die sogenannte CO2-Betäubung statt, die eigentlich gar keine Betäubung ist, sondern eigentlich muss man hier von einer Vergiftung sprechen. Also sie werden vom Wartebereich zu der Betäubungsanlage getrieben, mit Treibpaddeln meistens oder elektrischen Wänden, die sie vor sich herschieben. Und dann kommen sie in eine CO2-Betäubungsanlage rein. Das ist eine unterirdische Maschine. Da werden die Tiere in kleinen Gruppen in so kleine Gondeln reingetrieben. Und diese Gondeln fahren dann tief nach unten in einen Schacht, wo hochkonzentriertes Kohlendioxidgas ist. Und dieses Gas soll die Tiere betäuben. Aber es ist so, dass in der Zeit, das ist die sogenannte Einleitungsphase, das ist die Zeit, während die Tiere dieses Gas einatmen bis zu dem Zeitpunkt, wo sie bewusstlos sind. Das kann so zwischen 30 bis 45 Sekunden dauern. In dieser Zeit erleben die Tiere heftigste Atemnot. Das ist einfach deswegen, weil die Atmung bei Säugetieren über das Vorhandensein von CO2 im Blut reguliert wird. Und umso mehr CO2 im Blut ist, umso heftiger hyperventiliert man im Prinzip, weil man einfach versucht, Luft zu kriegen. Aber man kriegt keine Luft, man kriegt immer nur mehr CO2. Und das ruft ein Erstickungsgefühl hervor. Also die Tiere haben das Gefühl, dass sie ersticken und dementsprechend extreme Todesangst. Und dann führt dieses Kohlenstoffdioxid sogar auch noch dazu, dass es auf den Schleimhäuten zu Kohlensäure sich umwandelt und dann die Tiere extreme brennende, stechende Schmerzen haben. Also an den Schleimhäuten im Rachen, in der Lunge. Und das sind dementsprechend alles sehr, sehr schlimme Bilder. Die Tiere kämpfen ums Überleben, sie schlagen sich die Köpfe teilweise blutig. Sie versuchen verzweifelt irgendwie dieser Situation zu entkommen, bis sie dann irgendwann endlich bewusstlos sind. Und dann fahren sie aus dieser tiefen Grube wieder nach oben an die Oberfläche. Und dann kommt die eigentliche Tötung durch einen Stich durch die Halsschlagadern, werden die Tiere ausgeblutet. Und dann gelten sie halt als endgültig tot und dann werden sie im Prinzip zerlegt. Und bei Vögeln zum Beispiel ist es gar nicht mal so unähnlich. Also die Tiere sind in diesen Transportboxen drin, Hühner zum Beispiel. und kommen dann auch in den großen Schlachthöfen in eine CO2-Betäubungsanlage. Das läuft einigermaßen ähnlich ab wie bei Schweinen eigentlich. Die Tiere haben auch diese Erstickungsgefühle und so weiter. Das ist alles relativ ähnlich. Und werden dann, wenn sie dann quasi betäubt aus der Betäubungsanlage wieder rauskommen, an den Füßen kopfüber aufgehangen und dann eben auch entblutet zur endgültigen Tötung. Also das läuft dann relativ ähnlich ab. Und bei Rindern ist es so, die werden eben auch getrieben im Schlachthof bis in eine Betäubungsfalle rein. Die werden dann in der Regel mit einem Bolzenschuss betäubt. Das heißt, ein Schuss auf den Kopf, ganz grob gesagt. Wenn das gut funktioniert, sind die Tiere direkt betäubt. Es kann aber auch, also da passieren sehr, sehr viele Fehler oft, dass die Tiere eben nicht sofort betäubt sind und dann bei halbem Bewusstsein oder vollem Bewusstsein teilweise ihre Tötung noch geben, weil nach diesem Bolzenschuss auch die Halsschlagader durchtrennt wird für die Entblutung. Das ist sozusagen bei allen Tieren immer gleich. Also alle Tiere müssen entblutet werden, bis sie sozusagen dann als tot gelten, bevor sie dann zerschnitten und verarbeitet werden können.
6: Dabei gäbe es auch die Möglichkeit, Tiere schmerzfrei zu töten.
4: Die Elektrobetäubung zum Beispiel ist in der Theorie so, dass wenn die Elektroden am Kopf angesetzt werden und richtig angesetzt werden, sind die Tiere noch in derselben Sekunde nicht mehr bei Bewusstsein. Und dann ist die Tötung natürlich schmerzfrei, weil die Tötung einfach nicht mitbekommen. Das ist in der Theorie möglich, aber in der Praxis läuft das einfach immer alles anders, weil die Tiere müssen erstmal in diese Betäubungsfalle reingetrieben werden. Das ist immer mit Angst und Stress verbunden und das geht auch kaum anders, weil natürlich kämpfen die Tiere ums Überleben. Die merken, was da passiert. Und jedes Tier wird immer ums Überleben kämpfen.
6: Beim Einkaufen könnte man allerdings das Gefühl bekommen, dass viele dieser Probleme bei Produkten mit Bio- oder Tierschutzlabel bzw. einer hohen Haltungsstufe nicht existieren.
7: Bei Bio wird auch nur teilweise darauf geachtet. Da gibt es so einen Passus, dass zum Beispiel bei Masthühnern sollen die Rassen nicht ganz so schnell wachsend sein wie in der konventionellen Tierhaltung. Es wird aber nicht konkret gesagt, wie hoch die maximale Tageszunahme sein darf. Das müsste man eigentlich festlegen, um zu verhindern, dass es eben zu diesen Problemen, die ich beschrieben habe, kommen kann. Das gibt es bei manchen Tierschutzlabeln. Da gibt es dann maximale Tageszunahmen oder manchmal gibt es auch bestimmte Rassen, die nicht erlaubt sind. Aber im Allgemeinen gibt es eben viel zu wenig Konkretes,
6: sagt Ina Müller-Ahnke von der Stiftung Vier Pfoten zu Bio- und Tierschutzlabeln in Bezug auf Qualzuchten. Doch auch die Haltungsstufen sagen weniger aus, als sie suggerieren.
3: Da würde ich gerne eine kurze Anekdote erzählen. Auf der Grünen Woche dieses Jahr in Berlin wurden die Haltungsstufen auch vorgestellt mit lebendigen Tieren. Die sind da in der Tierhalle, wo alle tausenden Besucher durchrennen. Und in der Haltungsstufe 1 hätten mehr Tiere sein müssen als auf der Messe waren. Also die Messe hat selber weniger Tiere in Haltungsform 1 gestellt und in die anderen Haltungsformen, weil sie meinten, das wäre zu wenig Platz und das würde auf der Messe auch nicht gut aussehen. Ich denke, das beschreibt ganz eindeutig, was so die Haltungsformen sind. Eine Augenwischerei, dass das den Tieren damit besser geht, weil 5 ist nicht viel Platz für ein Leben einer Kuh zum Beispiel. Es ist keine Weidehaltung. Haltungsstufe 5 ist keine Weidehaltung und es ist wirklich nur ein schöneres Bezeichnen von, wir geben dem Tier einfach nicht mal den nötigsten Platz, um sich wohlzufühlen.
6: Sagt Tierschutzaktivist Fabius zu den Haltungsstufen in der Massentierhaltung. Mit Blick auf die Schlachtung selbst zeigt sich, dass es keinen Unterschied zwischen einer Bioschlachtung und einer konventionellen Schlachtung gibt.
4: Es sind die gleichen Schlachthöfe, es sind die gleichen Transportunternehmen. Und beispielsweise, wovon ich eben gesprochen habe mit der CO2-Betäubung, also wo die Tiere ja wirklich ersticken, was absolut tierschutzwidrig ist und klar illegal ist eigentlich, das ist in Bio-Schlachthöfen genauso. Also da gibt es überhaupt gar keinen Unterschied. Also Biotiere werden auch in einem CO2-Erstickungskampf ihr Leben beenden.
6: Sagt Anna Schubert von Animal Rights Watch zur Schlachtung unter Bio- und Tierschutzlabels. Der Blick auf die Bedingungen der Massentierhaltung und auch der Schlachtung zeigt, dass die ca. 220 Millionen Tiere in der Massentierhaltung in Deutschland in sehr schlechten Umständen leben. Zwar mit leichten Unterschieden, je nachdem in was für einem Betrieb, aber deutlich weniger als Tierschutzlabels und Haltungsformen den KonsumentInnen vermitteln. So kommt Friedrich Millen von Soko Tierschutz zu einem eindeutigen Fazit.
8: Also alles ist Tierausbeutung, weil auch im Biobereich geht es darum, der Kuh möglichst Milch wegzunehmen. Vielleicht macht man gewisse Abschnitte für das Kälbchen, was länger da bleiben darf. Aber das Kälbchen wird am Ende getötet werden. Die Milchkuh wird am Ende getötet werden. Sie sind eingeschränkt in ihrer Bewegungsfreiheit. Also es ist Ausbeutung und Ausbeutung geht niemals einvernehmlich. Da kann sich Haltungsstufe 1 oder wie sie sich nennen, Premium Bio, noch so sehr brüsten mit Verbesserungen. Es ist, wenn man an der Oberfläche kratzt, Ausbeutung mit den üblichen Folgen. Ich habe Biobetriebe aufgedeckt, wo auch Gewalt gegenüber den Tieren ausgeübt wurde, wo Tiere auch krank geworden sind, Antibiotika natürlich zum Einsatz kamen und die Kälber stehen dann irgendwann in der gleichen Schlange bei Tönnies, der übrigens der größte Bioschlachter Deutschlands ist. Und die Leute da nehmen keine Rücksicht drauf, ob das jetzt ein Biokalb war oder ein Premium-Biokalb oder einfach ein ganz normales Industriekalb.
1: Ja, das war ein Beitrag über den Alltag in der deutschen Tierindustrie. Während der Dauer des Beitrags wurden in Deutschland mehr als 28.000 Tiere geschlachtet. Mehr als 20 Tiere pro Sekunde.
2: Ja, das sind auf jeden Fall mal ein paar Hardfacts. Ich würde sagen, wir machen um der Stimmung willen jetzt einfach nochmal ein bisschen Musik an.
1: Mhm. Hast du da was im Kopf?
2: Ja.
1: Jimmy Brown.
2: Yeah.

0: Ja, so klingen zwei Jingles übereinander. Für eventuelle Hörschäden entschuldige ich mich vielmals.
1: Ja, aber auch mal, also quasi exklusives neue Erfahrung, was so die phonetischen Möglichkeiten des Radiokonsums betrifft.
0: Ja, um 10 nach 8.
1: Das hat keinen Sinn mehr gemacht.
0: Aber vielleicht auch ein guter Zeitpunkt, um ein paar Veranstaltungshinweise auf den Weg zu geben. Hier in dem Raum.
1: Ja, ist glaube ich auch ganz gut. Dann muss man ein bisschen was vorlesen und muss sich nicht selber Sätze ausdenken. Das ist gerade ein bisschen schwierig für uns gerade, glaube ich.
0: Ja, ja, das ist also auch ohne das typisch deutsche Frühstück um halb neun.
1: Ja.
0: Ist das schwer mit dem Kognitiven.
1: Ohne Ekelfleisch.
0: Ekelfleisch. in Jena findet nämlich vom 25. bis zum 27. September, also gut noch einen knappen Monat hin, da findet eben in Jena eine Tagung für anarchistische Studien statt. Diesmal wird die Veranstaltung kleiner als im März und fokussiert sich stärker auf die politische Theorie des Anarchismus. Wenn ihr teilnehmen wollt, meldet euch für unsere Planung bitte bis 31.08. unter orga@mycelium-tagung.de an. Per E-Mail erfahrt ihr den Veranstaltungsort und die Infos zum Programm.
1: In Halle gibt es unter dem Titel Zukunft schreiben eine Schreibwerkstatt mit Henrik Pohl. Diese findet bis November noch alle zwei Wochen statt. Von 15 bis 17.27 Uhr, sehr spezifisch, im Literaturhaus Halle, ehemals Kunstforum Sparkasse, in der Bernburger Straße 8 in Halle. Die Teilnahme ist kostenfrei, Anmeldung via Werkstatt Zukunft, alles zusammengeschrieben, also Werkstatt Zukunft, @gmx.de.
0: In Leipzig, Ghost in the Machine, Film und Gespräch, ein Film von der Filmemacherin Valerie Wetsch aus den USA, zu denen es anschließend ein Gespräch mit Künstlerin und Mitglied des Redaktionskollektivs Outside the Box, Zeitschrift für feministische Gesellschaftskritik, Melina Weißenborn, findet von 19 bis 22 Uhr statt im Cineding in der Karl-Heine-Straße 83 in Leipzig. Sprache des Events ist Englisch und Deutsch, Eintritt zwischen 4 und 6 Euro, Solipreis. Mehr Infos unter gruppeflorida.noblocks.org.
1: In Dresden findet in der Kursiv-Bar ein Barabend statt. Von 19 bis 23 Uhr im Kursiv Oskarstraße 1 Dresden Strehlen. Mehr Infos unter www.kursiv.eu. Das, also Kursiv, K-U-R-S-I-F. Falls ihr Bock habt zu saufen, ist das, glaube ich, eine gute Adresse.
0: Ja, und in Berlin, Bibliothek für alle gegen Queerfeindlichkeit und Zensur. Von 16 bis 18 Uhr am Hermann-Ehlers-Platz Berlin. Mehr Infos unter stressfaktor.squad.net @node, also N-O-D-E, @329221. Wer sich das merken kann, viel Spaß. Ich würde es mir wahrscheinlich nicht merken können.
1: Ich auch nicht.
0: Naja.
1: Wir machen noch mal ein bisschen Musik, würde ich sagen.
0: Ja, und lass uns das doch machen.
1: Mach mal irgendwas an.
0: Ich mache jetzt einfach mal was an, was vielleicht jetzt einfach niemand hier erwarten würde. Wir lassen uns das überraschen.
1: Also ich glaube, ja, hier ist irgendwie mittlerweile alles zu erwarten. Wie ihr schon hört, heute ist Radio Koras, wir gehen heute dumm.
0: So ist es auch. Wir hören Bleed It Out von der Truppe namens Linkin Park.

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1: Ja, die Chameleons mit Truth Isn't Truth Anymore haben wir gerade gehört. Und wir kommen zu unserem nächsten Thema. Und zwar hat die Seebrücke Leipzig im März eine Petition mit dem Titel Schiffspatenschaft wiederbeleben gestartet. Mit der Petition fordern sie die Stadt Leipzig auf, eine Schiffspatenschaft für ein Schiff der Mission Lifeline zu übernehmen oder Mission Lifeline zu übernehmen. Und über diese Petition wird am Mittwoch im Stadtrat Leipzig abgestimmt. Ich werde deswegen in diesem Zuge mit Jonas sprechen von der Seebrücke Leipzig und Jonas ein paar Fragen stellen. Hallo Jonas.
2: Hallo.
1: Genau, als Beispiel mit Blick auf die Sea-Watch 5, die aktuell wieder in einem italienischen Hafen festgesetzt ist. Wie steht es aktuell um die zivile Seenotrettung?
2: Ja, erstmal vielen Dank, dass wir hier sprechen können. Es steht nicht so gut. Tatsächlich hat sich die politische Haltung bezüglich Seenotrettung in den letzten Jahren eigentlich immer verschlechtert. Es sind ja, wie wahrscheinlich den meisten HörerInnen bekannt ist, seit vielen Jahren jährlich tausende Menschen, die im Mittelmeer verschollen gehen oder die meisten von ihnen sterben. Und vor allem so im Zuge von dem Ende von der EU-Seenotrettungsmission 2014 rum haben sich dann viele zivile Seenotrettungsorganisationen, Mission Lifeline,

0: Und auch sonst wird der Diskurs zunehmend feindlich. Die libysche, ja, sogenannte libysche Küstenwache, also Milizen, die von libyscher Seite auf dem Mittelmeer unterwegs sind, haben im letzten und Anfang des Jahres angefangen, Seenotrettungsschiffe zu beschießen. Genau, das heißt, wird alles so ein Stück weit dramatischer und prekärer.
1: Ihr fordert ja die Stadt Leipzig auf, eine Schiffspatenschaft für ein Schiff der Mission Lifeline zu übernehmen. Damit einhergehen soll eine dauerhafte Unterstützung in Höhe von 20.000 Euro jährlich sowie regelmäßige Spendenkampagnen. Die Petition hat jetzt schon über 1.000 Unterzeichnungen gesammelt und darüber wird am Mittwoch abgestimmt. Wie kam es denn zu dieser Petition?
0: Also Anlass waren eigentlich zwei Sachen. Zum einen die Aussetzung der Finanzierung von der Bundesregierung für zivile Seenotrettung, die das bis letzten Sommer noch zumindest im kleinen Maße mitfinanziert haben und dann aber mit dem Regierungswechsel die Gelder völlig gestrichen haben, sodass die Seenotrettungsorganisationen in einer noch schwierigeren Situation sind als eh schon. Und der eigentliche Anlass in Leipzig war für uns als Gruppe aber auch, dass Leipzig schon ganz lange, schon seit 2019, Mitglied im Bündnis Sichere Häfen ist. Das ist ein kommunales Bündnis, also zwischen verschiedenen Städten und Gemeinden, die sich für sichere Fluchtwege, für eine offene Ankunftsgesellschaft und eben auch für Seenotrettung aussprechen und so eine Bereitschaft bekundet haben, damals vor allem 2019 und 20, Menschen auf der Flucht aufzunehmen, weil sie gesagt haben, wir haben Platz quasi. Und im Zuge dessen hat sich Leipzig damals schon eigentlich dazu verpflichtet, Seenotrettung zu unterstützen, aktiv zu unterstützen und hat dann 2020 auch eine Patenschaft für ein Schiff von Mission Lifeline übernommen. Da ist aber quasi nichts passiert. Also es gab einmal so einen Spendenaufruf im Gemeindeblatt, aber sonst ist da für Mission Lifeline nichts mehr rumgekommen. Und dann hat sich Leipzig letztes Jahr nochmal zu dem sicheren Hafenbündnis bekannt, dazu vielleicht später noch mehr. Und das haben wir so ein bisschen als Anlass genommen, um dann nochmal nachzufragen, was denn eigentlich passiert ist und als wir gemerkt haben, dass wenig passiert ist, da nochmal ein bisschen zivilgesellschaftlichen Druck aufzubauen.
1: Wie schätzt du denn die Chancen ein, dass diese Schiffspatenschaft beschlossen wird?
0: Also unsere Forderungen mit ja quasi auch der jährlichen Unterstützung von 20.000 Euro durch die Stadt, dazu steht es leider sehr schlecht. Also zum einen war der Verwaltungsstandpunkt, den das Sozialdezernat geschrieben hat und der quasi die so ein bisschen den Umsetzungswillen, die Umsetzungsbereitschaft der Stadt bekundet, war erstmal komplett ablehnend. Und das ist auch begründet mit der angespannten Haushaltslage der Stadt, die faktisch vorliegt. Gleichzeitig enttäuscht uns das natürlich sehr, weil wir glauben, dass also trotzdem der Haushalt irgendwie einen Umfang von ganz vielen Millionen Euro hat. Und wir denken, dass 20.000 Euro im Jahr für Seenotrettung bei der Krise, die da vorliegt, bei den vielen Menschen, die da jährlich sterben, nicht so viel verlangt ist. Trotzdem sieht es damit wahrscheinlich in der Abstimmung schlecht aus. Gleichzeitig gibt es einen Änderungsantrag, den Linke und Grüne eingebracht haben und für den wir jetzt auch mit um Unterstützung geworben haben, der zumindest eine Regelmäßigkeit, eine Verbindlichkeit an Spendenkampagnen, an Spendenveranstaltungen und Aufrufen und auch regelmäßiges Appellieren an die Bundesregierung vorsieht. Und dafür wird es wahrscheinlich relativ knapp. Also wenn die SPD auch zustimmt, dann bräuchten wir wahrscheinlich trotzdem noch ein paar Stimmen.

0: Genau, aber das wird ja Mittwoch spannend.
1: Die AfD, die nutzt ja unter anderem auch eure Petition und die Aufmerksamkeit dieser Petition und möchte eben für einen Austritt von Leipzig aus dem Bündnis, was du auch vorhin schon erwähnt hast, Städte sicherer Häfen. Und das würde womöglich auch Konsequenzen haben. Was wären denn die Konsequenzen, was wären denn die Auswirkungen, vor allem gerade auch für geflüchtete Menschen bei einem Austritt aus diesem Bündnis?
0: Ja, genau, dieses Bündnis sichere Häfen, wie schon gesagt, ist ein sehr breites kommunales Bündnis, in dem mehrere hundert Städte in Deutschland sich da eigentlich vereinigt haben, eben um für bessere Fluchtbedingungen einzustehen. Und die AfD hat tatsächlich vor knapp 2 Jahren schon mal versucht, dass Leipzig austritt. Damals hat die CDU sich dem auch angeschlossen, sodass es damals auch schon eine sehr knappe Abstimmung wurde, in der der Austritt aber knapp verhindert werden konnte. Jetzt kommt der Antrag aktuell nur von der AfD und wir hoffen sehr, dass die CDU nicht wieder gemeinsame Sache mit ihnen machen will. Deswegen rechnen wir schon damit, dass der Austritt verhindert werden kann. Aber wenn er kommen würde, dann wäre das vor allem ziemlich gravierendes politisches Signal erstmal, dass Leipzig als eine Stadt, die sich irgendwie nach außen immer sehr weltoffen gibt, die ja schon auch einen progressiven Ruf hat und einen linken Ruf hat, wenn die aus so einem Bündnis auftritt, dann wird das ja ein Symbol für den Rechtsruck und sicher auch ein Signal an alle Menschen, die hier leben mit Migrationshintergrund oder die sich für solche Themen einsetzen, dass sie von Seiten der Kommunalpolitik da gerade wenig Unterstützung erfahren können. Ganz faktisch hätte es Auswirkungen, dass die Kooperation von Leipzig mit anderen Städten in dem Bereich, also in Form von regelmäßigen Treffen zum Wissensaustausch, zur Unterstützung, wegbrechen würde und dass wir auch als zivilgesellschaftliche Organisation einen Ansatzpunkt, also als die Brücke Leipzig einen Ansatzpunkt verlieren würden, um mit Menschen ins Gespräch zu kommen, um auf bessere Ankommensbedingungen und einen Einsatz für Seenotrettung hier hinzuwirken. Dadurch, dass Leipzig faktisch wenig gemacht hat in den letzten Jahren, also von Stadtseite, hätte es wahrscheinlich praktisch jetzt erstmal keine großen Auswirkungen auf die Menschen, aber genau das Signal wäre auf jeden Fall fatal und was dann im Zuge dessen irgendwie nachfolgen würde an Verschlechterungen von den Bedingungen für geflüchtete Menschen auch hier in Leipzig. Wenn wir uns quasi schlechter dafür einsetzen können, das ist natürlich nicht so wichtig abzusehen, aber ja, genau.
1: Mhm, mhm. Ihr ruft für Mittwoch zu einer Kundgebung vor dem Rathaus auf. Was würde uns dort erwarten?
0: Ja, genau. Also Mittwoch ist, wie gesagt, die Abstimmung im Rathaus. Wahrscheinlich gegen 17.15 Uhr ungefähr wird unsere Petition und auch der Änderungsantrag oder die beiden Änderungsanträge quasi von Linken, Grünen und von der AfD abgestimmt werden. Wir wollen bei dieser Abstimmung mit möglichst vielen Menschen auf der Besuchertribüne präsent sein, um quasi unsere Unterstützung und unseren Blick drauf zu möglichst deutlich zu machen und um die Menschen sammeln und ein bisschen Hintergrund zu geben und unseren Worten quasi Nachdruck zu verleihen, haben wir 16.30 Uhr vor das Leipziger Rathaus zu einer Kundgebung aufgerufen. Da werden voraussichtlich sprechen, zum einen wir, die wir noch einen Kontext zur Petition geben, und auch Mission Lifeline, die nochmal verdeutlichen werden, warum das Geld für sie wichtig ist, wie die Situation von Seenotrettung aktuell ist und von deren Projekten. und auch wahrscheinlich eine Person vom Migrantinnenrat von Leipzig, die das nochmal so ein bisschen aus zum einen näher an der kommunalen Seite als auch aus betroffenen Perspektive auch die Relevanz von der Unterstützung von Seenotrettung nochmal verdeutlichen wird. Und dann würden wir quasi am Ende der Kundgebung gemeinsam auf die Besuchertribüne gehen mit allen Menschen, die möchten, da unterstützen.
1: Mhm. Dann abschließend vielleicht die Frage, wie kann man denn ganz konkret eure Arbeit unterstützen? Wie können Menschen vielleicht auch selbst aktiv werden?
0: Mhm. Ja, schön, dass du fragst. Das finde ich bei so Themen, die oft irgendwie mit auch viel Niedergeschlagenheit oder Ohnmacht einhergehen, ganz wichtig und gibt mir persönlich auch viel Energie zu wissen, dass wir im Kleinen dann doch irgendwie aktiv sein können. Was natürlich immer wichtig ist und auch gerade im Bereich Seenotrettung ist, wenn Menschen Geld übrig haben, zu spenden an Seenotrettungsorganisationen wie Mission Lifeline, wie Sea-Watch, wie CI, wie viele andere aus dem United for Rescue Bündnis und daneben. Und wenn man ganz praktisch aktiv werden will, gibt es in Leipzig, aber auch in Halle verschiedene zivilgesellschaftliche Gruppen, die sich für geflüchtete Menschen einsetzen, sowohl mit praktischer Unterstützung, wie zum Beispiel Menschen zu Terminen zu begleiten, Patenschaftssysteme oder Ähnlichem. Oder auch Organisationen wie wir, die sich eben für die Rechte einsetzen. Falls jemand in Leipzig zuhört und gerne bei der Seebrücke aktiv werden möchte. Wir haben normalerweise am letzten Mittwoch im Monat offenes Plenum und freuen uns da immer über neue Gesichter. Dafür könnt ihr uns einfach bei Instagram oder per Mail an seebrückeleipzig@riseup.net schreiben. Das findet man auch online auf der Seebrücke-Website. Genau, da würden wir uns sehr drüber freuen und ansonsten freuen wir uns auch über ganz viele Menschen, die am Mittwoch um 16.30 Uhr vor dem Stadtrat mit unterstützen können.
1: Ja, das sagt Jonas von der Seebrücke Leipzig. Im Stadtrat von Leipzig wird eben diesen Mittwoch über die Petition der Seebrücke Leipzig abgestimmt. Die Petition fordert die Stadt auf, eine Schiffspatenschaft für ein Schiff der Mission Lifeline zu übernehmen und dieses dauerhaft finanziell zu unterstützen. Dazu findet eben am Mittwoch um 16.30 Uhr eine Kundgebung auf dem Rathausvorplatz in Leipzig statt. Vielen, vielen Dank für das Gespräch, Jonas.
0: Danke dir.
1: Ja, und vielleicht erstmal, um das Gehörte sacken zu lassen, ein bisschen Musik. Und was passt denn gerade von der Stimmung? Wir hören Sinking von The Cure.

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2: Ernst Jünger hat nie etwas von den diffizilen Sprachen der Insekten erfahren. Er hat die Kreaturen kaltblütig aufgespießt und zum Schweigen gebracht. Jean-Henri Fabre dagegen ist ihnen im südfranzösischen Sommer stundenlang auf dem Bauch nachgerobbt, um sie zu erforschen, und hat dabei nie ein Wesen unsittlich berührt. John Cage sah in der Stubenfliege den kleinsten mobilen Lautsprecher.
3: So leitete einst Hartmut Gerken sein Hörspiel Bombus Terrestris ein, 1,5 Stunden Aufnahmen aus einem Hummelbau. Und das war mir sofort sympathisch, weil dieser grundsätzliche Respekt gegenüber den Wesen, die wir vielleicht auch gar nicht verstehen, ist mir sehr nah. Unser Vogel der Woche soll aber mit einem Bashing beginnen. Denn es naht die Zeit des Herbstzuges der Singvögel. Einige sind schon längst unterwegs, wie das weitreisende Braunkehlchen, der Waldlaubsänger, die Steinschmätzer und so weiter. Und das ruft eine ganze Reihe von Menschen auf den Plan, die irgendwann einen Workshop im Vogelberingen gemacht haben oder tatsächlich ja ein Jahr aus wissenschaftlich, ornithologisch arbeiten. Die Rede ist von größeren Gruppen, zumeist Männern, die in Wald und Wiesen und sehr gern auch in Schilfflächen Netze aufstellen, um Vögel zu fangen. Nicht um sie zu essen, sondern um ihnen einen kleinen Aluminiumring, um ihre meist sehr zarten Füßchen zu pinnen. Und Begründungen für dieses unsittliche Verhalten gibt es natürlich viele.
4: Wir sehen immer die Vögel draußen fliegen, aber wir können nicht mit bestimmter Sicherheit sagen, dass es sich um den gleichen Vogel handelt. Deswegen markieren wir sie. Sie bekommen einen Ring der Beringungszentrale Hiddensee. Und mit dieser Nummer, das ist also praktisch ein Ausweis, können wir also feststellen, wann wurde er beringt, wo wurde er wieder gefangen, wie alt wird er zum Beispiel. Also wir können bestimmte Parameter notieren. Wir müssen das Alter bestimmen, wir müssen das Geschlecht bestimmen und können somit Rückschlüsse ziehen, ob Vogelpopulationen zunehmen oder abnehmen, ob sie die Wanderroute hier über Gelenau wählen oder nicht, ob sie viel gefressen haben oder nicht, ob sie in gutem Zustand sind oder nicht. Und gleichzeitig können wir natürlich aber auch feststellen, wie viele Arten hier im Gebiet sich aufhalten, ob sie brüten oder nicht brüten. Also es gibt eine ganze Menge an Daten, die dann später natürlich auch noch von anderen, vielleicht den Doktoranden oder so, ausgewertet werden können.
3: Ja, und dafür muss man dann natürlich auch so einen Vogel in Netze locken, manchmal sogar mit Attrappen, die aus dem Schilf heraus eine eigentümliche Mischung erzeugen, sodass jemand, der sich dem ganz unvoreingenommen nähert, total verwirrt ist, was da für eine Vogelansammlung ist. Nein, es geht um das gute alte Anlocken, und dann werden mit geschickten Fingern die Vögel an Fuß oder Kopf gehalten, um sie mühselig wieder aus dem Netz zu befreien, begleitet von den Angstrufen der einzelnen Arten. So, und jetzt stellen sich mal vor, es gäbe Wesen, die etwa 100-mal größer wären als wir und uns fangen würden, um unsere Wanderungsbewegung zu studieren und uns eiserne Ringe um die Knöchel hauen würden oder Sender auf unserer Wirbelsäule befestigen würden, nur um uns studieren zu können und dann auf überdimensionierten Karten feststellen zu können, oh, schau mal, dieser Russe ist ja dieses Jahr nach Europa und gar nicht in den russischen Süden zum Überwintern gezogen. Das kriegt man natürlich nur raus, wenn man ein zweites Mal ins Netz läuft oder für die kleinen Vögel natürlich fliegt. Und die Chance dafür ist bei der professionellen Vogelberingung etwa 1 zu 1000. Das heißt, 1000 gefangene Vögel, ein Wiederfang sozusagen. Noch schlimmer steht es natürlich um die, die sich jetzt gar nicht zugmäßig wegbewegen, sondern in dem Wald zum Beispiel eben einfach wohnen. Das heißt, so ein Kleiber, der kann dann in einem Jahr da auch 4 oder 5 Mal ins selbe Netz fliegen und immer wieder diese Tortur und immer wieder der, oh, den haben wir ja schon mal beringt. Na, das ist ja interessant. Der ist ja immer noch am Leben. Großartig, oder? Und mit echtem Widerwillen beobachte ich dieses Verhalten, sehe dann auch so Gruppen, zum Beispiel am Helmestausee, an ihrem Holztisch in der Sonne sitzen. Ja, in einer Stunde muss man ja mal wieder die Netze kontrollieren. In dieser Stunde sind allerdings die Vögel zappelnd dort, überhaupt nicht wissend, was ihnen geschieht, in Todesangst, um dann vermessen, gewogen und irgendwann wieder freigelassen zu werden.
5: Tschaka! Poh!
1: großer Vogel. Der kriegt jetzt den EC-Ring. Ring immer auf der rechten Seite vom Tarsus, Ring nach oben. Dann Zange und schon ist der Vogel verheiratet. So einmal rum, praktisch, dass der richtig gut geschlossen ist, der Ring. Ne, also jetzt sage ich die Nummer nochmal. 44747. Das ist also auch eine Amsel. Männchen wieder, Flügellänge mäßig. Die kommt als erstes.
3: Ja, nennt sich auch Wissenschaft. Finde ich aber genauso unangemessen wie das, was ich als Jugendlicher noch erleben durfte. Nämlich, dass Vögel einfach gesammelt wurden, so hieß das. So wie die Insekten von Hartmut Gerken beschrieben, wurden früher Vögel als Nachweis eben einfach geschossen. Beziehungsweise die Hallische Universität rüstete Exkursionen in die Mongolei aus und die kamen dann mit großen Kisten voller geschossener Steppenadler und anderer Vögel wieder zurück in die Universität, wo sie dann gemessen wurden und die Belger in die Sammlung gelangten. Dasselbe gilt natürlich für alle naturwissenschaftlichen Sammlungen weltweit, dass dem zugrunde eine dermaßen menschzentrierte Betrachtung der Natur existiert, die ich ganz gruselig finde. Aber jetzt, um endlich mal zu unserem Vogel der Woche zu kommen, den ich gerade an einem Sumpfsee sehen konnte, der Gott sei Dank von den Beringern noch nicht entdeckt wurde, als potenzielles Nachweisgebiet für zum Beispiel ganz seltene Arten. Das ist ja auch immer so ein Faszinosum, auch auf Helgoland zum Beispiel, im Fanggarten, dass die größten Attraktionen für solche Beringer natürlich die verrückten sogenannten Irrgäste sind, die sich vielleicht gar nicht verirrt haben, sondern dies Jahr einfach einen anderen Weg nehmen wollten und automatisch für Begeisterung sorgen, wenn der Blauschwanz sich im Netz auf Helgoland verfängt oder der Seggenrohrsänger am Helmestorsee. Unser Vogel der Woche ist so schön, dass man ihn sich in einem Netz gar nicht vorstellen möchte und ist eine zauberhaft irgendwie gar nicht hierher gehörende Art, auch die einzige ihrer Familie, die Rede ist von der Bartmeise, die also keine Meise ist, sondern ein langschwänziger Schilfbewohner. Und die Schilfbewohnerin Bartmeise, die hat den Bart, der ihr den Namen gegeben hat, gar nicht, sondern nur so einen Fleck am Auge. Beide sind allerdings ganz wunderschön weich, samtig braun auf der Oberfläche, unterseits so ein Beige-Ton, ein paar Aufhellungen am Flügel. Und beim Männchen eben diese verrückte Bartzeichnung, die man allerdings selten zu Gesicht bekommt, denn Bartmeisen sind heimlich. Und das, obwohl sie sich außerhalb der Brutzeit zumindest zu größeren Trupps zusammenschließen, da wo es mehrere gibt, und dann chillend durch das Schilf huscheln. Dann ist es immer ein schönes Ausharren, bis endlich mal eine der Bartmeisen ein bisschen höher an einem Schilfhalm steigt, zum Beispiel um an die Samen zu kommen, die sie sehr mögen. Dann kann man diesen außergewöhnlichen Vogel auch mal sehen. Bartmeisen waren hierzulande einmal extrem selten und ausschließlich auf die Küstenschilfgebiete beschränkt. In den letzten Jahrzehnten haben sie sich allerdings ganz gut ausgebreitet und sind auch im Binnenland an ausgedehnten Schilfflächen zu finden. Solche gibt es ja rund um Halle zur Genüge, sodass man am Salzigen See, am Wallendorfer See, zum Teil auch am Geisetalsee, aber auch an den Seen rund um Leipzig immer wieder kleine Bartmeisenschwärmchen sieht oder eben hört. Sie brauchen so ausgedehntes Schilf, weil sie eben zum einen natürlich die Samen mögen, zum anderen aber auch trockene Bereiche des Schilfs fürs Nestbauen brauchen. Und dann gibt's ähnlich wie bei Raben so herrliche Jugendbanden, die dann so punky durchs Schilf schießen, wo man immer denkt, das ist der blanke Spaß, den die jetzt gerade haben. Das ist doch gar nicht nötig, dass die so schnell sind oder so unruhig. Das ist irgendein Spiel. Herrlich. Dieser Tage ganz schön anzusehen. Sollten Sie mal den Weg finden an ein Seeufer. Man muss ja nicht immer nur zum Baden an den See fahren. Also, schöne Woche, schönes Vogelbeobachten und fragen Sie ruhig mal kritisch nach, wenn Sie so Beringer sehen, wann die denn das letzte Mal das Netz beräumt haben und warum sie es eigentlich tun. Aber ich glaube, das ist so ein einstudierter Text, dieses, naja, wir müssen ja wissen, ob das Männchen oder Weibchen ist und wie viel es von denen noch gibt und wie schwer die sind und ob es denen gut geht und wo sie hinfliegen und wo sie nicht mehr hinfliegen und ob es weniger werden. Kann man alles auch mit bloßem Auge und bloßem Ohr feststellen, ist natürlich ein bisschen anstrengender und ja, hat natürlich dann weniger was von Jagd. Insofern werden die wohl nicht aussterben, es sei denn, es wird ein Gesetz dagegen erlassen. Aber wer kümmert sich schon um Vogelfang dieser Tage? Schöne Woche.
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1: Ja, jetzt haben wir ganz viel Musik gehört, unter anderem mit dem Vogel der Woche zwischendurch. Was haben wir denn gerade gehört, Igor?
2: Wir haben gehört über die Liebe von der Band Fabrika und davor haben wir gehört
1: Red in Bin von Jim E. Brown. Genau, davor haben wir den Vogel der Woche gehört und davor haben wir Aha gehört. Das haben wir, glaube ich, auch noch nicht erwähnt.
2: Aha, Locust heißt der Song. Genau. Locust klingt wie so ein Wort, was man so auf so einem Kinderbuchstabierwettbewerb jemandem zum Buchstabieren gibt.
1: Ja, stimmt. Und dafür haben wir gehört, wir machen jetzt hier die ganze Nomenklatura einmal auf, Thinking von The Cure. Ne?
2: What are you thinking?
1: What are you thinking about?
2: I am thinking about, was bewegt sich denn in Sachsen-Anhalt? Und was bewegt überhaupt Sachsen-Anhalt? Das ist, unter welchen Bedingungen passiert hier vielleicht auch Leben, Freizeit, Arbeit, Aktivismus?
1: Ja, und genau darum, das ist ja total schön, dass du gerade daran denkst, geht es nämlich in der Sendereihe Ein Platz der Republik. Diese widmet sich ungehörten Geschichten und Strukturen, um authentisch an verschiedenen Orten mit Menschen und Initiativen ins Gespräch zu kommen.
2: Ja, da hat nämlich in diesem Rahmen Gunnar von Radio Korax seine alte Schule, das Burggymnasium in Wettin besucht.
1: Nein.
2: Doch. Und das Burggymnasium Wettin feiert in diesem Jahr sein 35-jähriges Bestehen.
1: Das heißt, das wurde quasi nach Adam Riese 1991 gegründet.
2: Richtig.
1: Und es ist seitdem eigentlich zu einer der wichtigsten Institutionen für die Stadt Wettin, Löbejün, den Saalekreis und weit darüber hinaus geworden. Ja, und dort sprach eben besagter Gunnar mit der Direktorin des Burggymnasiums Wettin. Und diese heißt Dr. Almut Rönnecke.
2: Was hat sich denn in der Vergangenheit dort alles geändert? Welche Rolle spielt das Burggymnasium heute für die Region? Und was heißt Wettin eigentlich? Ein Blick auf und von der Burg, auf sich selbst und ins Umland.
3: Wettin. Der Name heißt vermutlich aus dem altslawischen Stamm so viel wie Willkommen. Und nun heißt Wettin mich wieder willkommen. Ich stehe hier an der sogenannten Mittelburg auf dem Hof des Burggymnasium Wettin. Von 2001 bis etwa 2005 war ich hier selbst Schüler und die Burg Wettin mit Ober- und Unterburg, dazwischen die Mittelburg, thront auf einer Anhöhe über der Saale. Einst der Stammsitz des Adelsgeschlechts der Wettiner hat die Burg eine bewegte Geschichte hinter sich. 1955 bis 1991 befand sich hier die einzige Schule für Schäfer in ganz Mitteleuropa. Und seit 1991, also mittlerweile 35 Jahren bald, gibt es hier das Burggymnasium Wettin. Hier gibt es einen Fachbereich Kunst mit Internat. SchülerInnen können hier ihr Abitur in Kunst ablegen. Sowas gibt es sonst nicht noch einmal in Mitteldeutschland. Und ich stehe hier am Freitag, dem 26. Juni, am Morgen an der Mittelburg auf dem Hof und treffe mich hier mit der Schuldirektorin des Burggymnasium Wettin, Almut Rönnecke. Der Hof hat sich in den vergangenen Jahren sehr stark verändert. Hier wurde nämlich saniert. Wir haben früher damals als Schüler in immer Kunstbaracken, glaube ich, auch gesagt, wenn ich mich mehr ganz täusche. Hier stehen links und rechts von mir, wenn ich über diesen Hof laufe, Gebäude, zum Teil alt mit Porphyr, zum Teil scheinbar neuerer Natur, vor allem auf der rechten Seite, wenn ich da gerade gucke. Das sind die sanierten Räume und hier wird nicht nur Kunst unterrichtet, sondern hier gibt es auch moderne Klassenräume, habe ich gehört, auch für naturwissenschaftliche Fächer. Und geradezu, hier stehen noch zwei Bäume, die noch im Wachsen begriffen sind. Dazwischen ein Steinweg, der sich so ein bisschen zackig durch die Landschaft durchschlängelt. Und hier laufen auch gerade SchülerInnen vorbei, aus dem Unterricht kommt. Hier linker Hand von mir ist ein Gebäude, wo die Bibliothek drin ist. Die wurde wohl auch nochmal modernisiert. Ich weiß noch, dass ich mir früher ein Buch über Samurai ausgeliehen habe, was ich dann nie gelesen habe. Aber ich konnte es mir hier leihen, das war gut. Und mittlerweile ist hier Leben eingekehrt auf der Mittelburg. Hier sind ganz viele SchülerInnen links und rechts, die sich in den Schatten flüchten, weil heute werden es auch sicherlich wieder gute 37 Grad werden. Und ich gehe hier in Richtung Unterburg, jetzt von der Mittelburg aus gesehen, und gehe hier in das Verwaltungsgebäude, um mich jetzt mit Almut Rönnecke zu treffen.
4: Tür freigegeben.
3: Sehr modern. Das Verwaltungsgebäude, und da sehe ich auch schon Frau Almut Rönnecke auf mich zu kommen. Hier ist es schön kühl hier drinnen. Einen schönen guten Morgen. Leider habe ich keine Hand frei.
5: Nee, alles gut.
4: Ich grüße Sie. Schön, dass Sie da sind. Herzlich willkommen auf der Burg Wettin.
5: Dankeschön.
4: Also ja, das ist unsere Schule. Und ich weiß, dass Sie ja die Schule schon ein bisschen kennen. Wollen wir einfach einen kleinen Rundgang erstmal machen?
5: Sehr gerne.
4: Ja, genau.
5: Dann. Was ich spannend fand, vielleicht bevor wir jetzt rumgehen, ich bin gestern zufällig drauf gestoßen, weil ich natürlich auch mal ein bisschen geguckt habe, was haben Sie so gemacht, wo kommen Sie her? Und ich fand es total witzig zu sehen, okay, 2001, als ich hier quasi gerade schon angefangen habe in der Schule, haben Sie gerade Ihre Dissertation abgegeben.
4: Genau, die habe ich eingereicht, genau. Und 2003 war es dann fertig. Dann natürlich erstmal ein Referendariat gemacht habe. Ich war dann in verschiedenen Schulen auch Lehrkraft und war dann zwischen 2006 und 2012 schon mal hier Lehrkraft und bin dann aber als Schulleiterin 2018 zurückgekommen. Ja, Sie kennen das jetzt sicherlich hier nicht. Das war der Bereich, wo früher die Baracken gestanden haben für die Kunst. Sie kennen das noch, dass die Kunstschüler hier auch kreativ und praktisch arbeiten konnten, vor allen Dingen mit plastischen Gestalten. Und da standen auf dieser Fläche, wo heute hier dieses Gebäude steht, da standen damals diese alten Baracken, die von der Schäferschule stammten. Sie wissen ja noch, dass dieses Gelände hier schon lange eine Schule oder ja Schulen beherbergt hat. Wir wissen definitiv, dass mit der Gauschule eine Schule hier etabliert war in der Zeit des Zweiten Weltkriegs. Wir gehen davon aus, dass auch davor schon eine Schule da war, aber wir wissen es nicht, wir können es nicht dokumentieren. Und zu DDR-Zeiten war es dann eine Agraringenieursschule, die auf der Unterburg beheimatet war. Dort die Räume, die wir über der Aula haben, an die können Sie sicherlich erinnern, kleine Räume, das waren die Internatszimmer. Und dieses Gelände hier, die Mittelburg und die Oberburg, war die einzige Schäferschule zu DDR-Zeiten. Und hier standen also mal Kühe, Schafe, die Pferde unten an der Saale und so weiter. Ja, also da gab es eine ganze Menge Dinge, die hier untergebracht waren. Und das Gebäude jetzt hier, wenn Sie sich umdrehen, diese Außenmauer, das ist die schöne Ansicht, die man auch häufig auf Postkarten und Ähnlichem sieht. Das ist der einzige erhaltene Bereich der Mittelburg und das Gebäude ist quasi davor gesetzt. Und das ist ein ganz modernes Unterrichtsgebäude mit 18 Räumen. Davon sind es insgesamt 8 Fachkabinette für die Naturwissenschaften und 10 Klassenräume.
5: Das ist ein heller Gang, sieht wirklich sehr modern aus. Es ist ja auch 2012 kam ja auch der Sanierungsbescheid, dass es dann saniert wird, genau.
4: Und 2023 gedauert, bis das Gebäude dann quasi fertiggestellt war. Also der Spatenstich war 2018 und dann durch Corona und die ganzen Entwicklungen, die es gedauert hat, hat es dann einfach ein bisschen länger gedauert und 2023 konnten wir hier einziehen. Das war ein sehr, sehr schöner Augenblick in meiner Karriere hier als Schulleiterin. Man sieht ein bisschen hier an den Gängen, dass wir ein Kunstspezialgymnasium sind. Wir haben den einzigen Kunstspezialzweig im Land Sachsen-Anhalt. Der steht offen für Schülerinnen und Schüler aus Sachsen-Anhalt, aber natürlich auch darüber hinaus. Und wir zeigen natürlich gerne auch unsere Arbeiten bzw. die Ergebnisse der Arbeit der Schülerinnen und Schüler. Denn wir haben viele sehr bekannte Künstlerinnen und Künstler, die heute in der Kunstszene bekannt sind und die der Schule auch noch sehr verbunden sind. Und es ist toll anzusehen, wie die hier als Schüler schon welchen, sagen wir mal, auch künstlerischen Mehrwert die damals produziert haben. Das ist wirklich sehr, sehr spannend.
5: Genau, hier verzieren ein paar Bilder die Wand.
4: Das sind also abstrakte Malereien hier, wo es also um die Kontraste von hell und dunkel geht, ein Versuch, die räumliche Darstellung durch entsprechende Schattierung und Farbwahl und Farbkomposition eben entsprechend darzustellen. Und vielleicht dieses, was wir hier links sehen, das ist eben tatsächlich ein Werk, was quasi explosiv aus der Mitte heraus nach außen das Licht gibt. Also ein bisschen wie, sagen wir mal, der Urknall, kann man so fast sich vorstellen. Es könnte aber auch eine Blüte sein, die man von sehr nah sieht. Also eigentlich so dieses radial-symmetrische, was man ja häufig in der Natur sieht.
5: Genau, also in der Mitte dunkel und es sieht wirklich, ich hätte auch mein erstes Wort für Explosion gewesen, zwischendrin so weiße Farbtupfer, rechts vor allem rötlich, orange, gelblich, links blau, violette Farben und drumherum auch schwarz mit noch so ein paar weißen Tupfern, also sehr expressiv, finde ich auch wenn ich schlecht bin, in so Kunststilen zu bestimmen, obwohl ich hier war.
4: Ich bin mal ganz kurz rein, weil hier war Frau Freier ist auch schon eine ganz leere, nee, Frau Rietig ist auch
5: voll. Frau Rietig, meine alte Klassenlehrerin.
4: Echt?
5: Ja.
6: Also wie alt? Wer bist du? Das ist aber schon lange her, oder?
5: Schon sehr lange, ja. Ich glaube 2004, 2005 war das gewesen. Da sind Sie gerade schwanger gewesen.
4: Ja, und waren dann weg. Da habe ich meinen Sohn geboren.
5: Genau.
4: Das 21.
5: Da hatten wir ihn noch zur Verabschiedung irgendwas. Ich weiß nicht mehr, was wir gemacht hatten. Ob wir ihn einen Film sogar gemacht hatten damals mit den Freunden. Irgendwie sowas, ja.
7: Unsere heutige Sendung haben wir einen bestimmten Menschen gewidmet. Nämlich niemand anderem als Frau Rietig. Nun eine Live-Schaltung zu unserem Korrespondenten Gary Grisham in Messi.
8: Also Rückblick. Alles nahm seinen Anfang am 28.01.2005, als Frau Rietig ihrer Chromklasse mit dem Kürzel 10.4 die erschreckende Wahrheit erzählte. Frau Rietig war schwanger. Schockierend. Ich habe weiter recherchiert. Frau Rietig wird das Gymnasium Ende April verlassen aufgrund ihrer Babypaus.
5: Zum Smartboard sehe ich auch, also wirklich modern eingerichtet.
6: Ja, das ist richtig schön. Also, das ist einfach klasse, muss ich sagen. Das ist richtig schön.
5: Ist das für die nächste Stunde schon eine Vorbereitung? Querschnitt eines offenen kollateralen Leitbündels?
6: Für die nächste Stunde schon. Mikroskopieren wir gleich. Und danach kommt Laubblatt. Querschnitt. Machen wir dann noch. Klasse 8 ist das jetzt. Also alles zum Thema Pflanzen. Mhm.
5: Haben Sie eigentlich immer noch Ihren Käfer?
6: Nee, leider nicht.
5: Das ist der rote Käfer, das war...
6: Das damals, wo die Überflutung war, da stand er unten und er ist da durch die ganzen Wassermassen. Ja, ist er leider nicht mehr, schade. Jetzt habe ich auch ein rotes Auto, aber kein Käfer mehr. Ah, der war schön.
5: Der war wirklich schön, die fanden alle toll. Also, alle
6: mit. Baujahr 1985 war der, mein kleiner Speedy, mein Käfer. Weiß ich nicht mehr. Oh, das war, der war so schön. Das war mein erstes richtiges Auto. Siehst du, was alles andere weiß, ja?
4: Ja, herrlich. Die eigene Schulzeit, das war einfach so.
5: Genau. Ja. Ich weiß auch, dass ich damals Alkohol hergestellt hatte für den Unterricht.
6: Ja, ja, Alkohol. Polnische Gärung mache ich immer noch, klasse 0. Aber ohne Kosten.
5: Genau.
6: Was alles hängen geblieben ist. Ja, das war nicht umsonst im Rollen.
5: Ich war leider in Chemie nicht so gut, aber es lag nicht an ihm. Wirklich, es lag wirklich nicht an ihm. Genau, das war das Biologiezimmer mit modernem Smartboard und auch wieder Erinnerungen.
4: Also wir sind hier wirklich sehr, sehr gut aufgestellt. Also vielleicht haben Sie es auch gemerkt, als wir in den Raum reingegangen sind, da ist eine sehr, sehr gute Schalldämmung drin. Das heißt, also es ist wirklich ein guter, ruhiger Unterricht eben mit guten medialen Ausstattungen eben möglich. Und das ist ein wirklich großer Zugewinn für uns als Schule hier.
5: Und Unterricht findet aber auch noch an den anderen Orten statt, also auch noch Oberburg und Unterburg.
4: Also wir haben tatsächlich 5 Unterrichtsgebäude, wenn man alle dazu zählt. Sie kennen noch die Unterburg. Dort hat der Unterricht im überwiegenden Teil stattgefunden bis 2023. Das ist eben der Bereich, der auch als Schule schon immer etabliert war. Mit der Eröffnung hier ist der Hauptteil des Unterrichts hierher gezogen. Wir haben noch einzelne Unterrichtsräume auf der Unterburg. Der Kunstspezialzweig sitzt im Kunstgebäude genau gegenüber. Auf der Oberburg haben wir nur noch wenige Unterrichtsräume. Das ist vor allen Dingen Internat für die Kunstschüler, die auswärtigen Kunstschüler. Und dann haben wir, Sie kennen vielleicht noch die obere und untere Baracke. Dort war Unterricht. Die sind keine Unterrichtsräume mehr seit 2008. Die untere Baracke steht auch nicht mehr. Die ist abgerissen worden und wir haben dafür die ehemalige Sekundarschule in der Körnerschen Straße dazu genommen. Und dort findet vor allen Dingen der Unterricht der 5. und 6. Klassen statt. Weil das ist direkt der Turnhalle benachbart, sodass die dann über einen kurzen Weg dann dort auch den Sportunterricht wahrnehmen können.
5: Also wenn man zwischen Mittelburg und zwischen Unterburg, da befanden sich auf so einer gleichen Anhöhe, also es waren wirklich Baracken. Ich erinnere mich auch noch daran, dass damals zu einem Schulabschluss irgendwelche Spaßvögel das komplett mit Zeitungen, Papier, nee, mit Ballons, irgendwas war's, war komplett befüllt. Aber ja, genau, das war, damals wurde auch unterrichtet dort, ja, genau.
4: Ja, das ist jetzt hier der Haupteingangsbereich. Sie haben vielleicht gesehen, dass wir hier ein paar Treppenstufen hochgegangen sind. Das ganze Gelände fällt ein bisschen ab. Also das finde ich eine sehr schöne, auch architektonische Lösung, dass hier tatsächlich dieses fallende Gelände im Gebäude durch Treppen eben abgefangen wird. Und wir haben dadurch einen Fahrstuhl, der auf 4 Ebenen hält. Das ist aber natürlich für so ein neues Gebäude auch zwingend, dass hier Barrierefreiheit existiert. Und ja, jetzt haben wir hier gerade Pause. Jetzt sind die Schüler alle draußen. Bei der Sonne dürfen die natürlich aber auch drinnen bleiben, wenn sie das möchten.
5: Ich sehe auch gerade Erasmus Plus. Es wurde ja erst vor nicht allzu langer Zeit, sag ich mal, haben Sie es ja geschafft, das Programm hierher zu holen. Können Sie vielleicht noch mal kurz was dazu sagen?
4: Also die Schule hat schon ganz lange Kontakte zu verschiedenen Schulen im europäischen Raum. Wir hatten bereits Anfang der 2000er einen guten Kontakt nach Spanien. Das ist mal durch eine Fortbildung von Lehrkräften zustande gekommen. Und aus diesem Erstkontakt hat sich dann ein erstes Comenius-Projekt damals 2011 herausgebildet. Und Comenius-Projekte gingen damals über 2 bis 3 Jahre und ist dann beendet worden. Man konnte das also neu dann initiieren. Und wir haben dann, als dann Erasmus Plus gestartet ist, haben wir dann versucht und auch erfolgreich geschafft, die Akkreditierung hierher zu bekommen. Das heißt, wir sind bis 2027 akkreditierte Erasmus-Plus-Schule. Das heißt, wir machen sowohl weiterhin die Schulaustausch und Mobilitäten, wie es da im Jargon der Erasmus-Plus-Fahrten eben heißt, das jetzt mittlerweile nach Lettland, nach Frankreich und künftig auch nach Norwegen. Und dazu kommt aber, dass wir auch sogenanntes Job-Shadowing machen. Das heißt, also es sollen eben auch nicht nur die Schüler, sondern auch Lehrkräfte, Mitarbeiter und so weiter über den Kontakt zu anderen Schulen einfach ein bisschen gucken, was passiert dort, welche Dinge laufen vielleicht an den Schulen ein bisschen anders, vielleicht damit auch für uns etwas besser oder effektiver. Und das ist eben der große Zugewinn, den wir eben auch bei Erasmus Plus haben. Und da sind wir wirklich sehr froh, dass es geklappt hat. 2027 geht es dann in die neue Antragstellung und da drücken wir uns schon die Daumen, dass es wieder klappt. Wenn Sie möchten, können wir mal hier links gehen. Wir haben dort noch alte Bilder hängen, wie dieser Bereich hier früher aussah. Und das ist zum Beispiel hier der Bereich, wo jetzt Flur ist, ja, wo wir gerade lang. Und diese ganzen Säulen, die sind eben in diese Architektur hier integriert.
5: Ja. Also man sieht wirklich eine große Halle, würde ich sagen, in der einfach Säulen stehen, alles auch heruntergekommen aussieht. Ich weiß auch damals noch von außen, oder meine mich zumindest zu erinnern, dass es schon einfach ne, abrissreif einfach aussah. Ich war nicht einmal drin in diesen Gebäuden, die jetzt hier saniert sind, gegenüber eben nur, wo damals der Kunstunterricht auch stattfand.
4: Richtig, ja. Genau, ja. Und daneben waren halt Baracken, die dann tatsächlich jetzt auch gefallen sind und wo man dann das neue Gebäude davor gebaut hat. Ja, jetzt kommen die Schüler langsam zurück. Hallo, ja. Guten Morgen. Guten Morgen, ihr seid die 5-4, oder? Wollt ihr mal ganz kurz Hallo sagen? Wir haben nämlich das Radio heute da, gerade Korax.
5: Morgen. Schönen Tag
4: viel
5: noch.
4: Viel Spaß, schönen Tag euch. Ja.
5: Die Gänge hier, wir laufen immer noch Richtung Ende, also ein wirklich sehr langer Trakt. Und auch hier werden noch natürlich Bilder, auch historische Bilder auch von hier gezeigt, aber auch Kunstarbeiten der SchülerInnen. Ja, wir sind jetzt auch hier hochgegangen in die erste Etage.
4: Ja, ich bin jetzt mal mit Ihnen hier hochgegangen, weil ich Ihnen gerne nochmal diesen Blick zeigen wollte. Die Burgmauer war ja bisher komplett geschlossen, bis auf die wenigen Fenster, die im, also als Oberlichter hier funktioniert haben. Und man hat also die Architekten mit der Landesdenkmalbehörde sehr, sehr eng und gut zusammengearbeitet. Und man hat es ermöglicht, dass wir hier 6 Fenster, diese 3 in jeder Etage eben haben. Und das ist natürlich ein wunderschöner Blick in Saaletal, den man dann, wenn man hier auf der Lerninsel sitzt, zum Beispiel auch sehr gut genießen kann. Und das wird also auch sehr, sehr gut angenommen, ja. Ja, wir haben auch verschiedene Projekte im Bereich Anti-Mobbing-Training bzw. Wertschätzung. Das ist eine Schülerarbeit, die wir hier haben, also ein Projekt aus der 7. Klasse, die sich überlegt haben, wie kann man also Schüler ermutigen, auch also sich selbst zu ermächtigen und gegen, sagen wir mal, Anfeindungen oder eben gegen Schmähungen und Ähnliches vorzugehen. Und da haben die das Projekt Bedacht miteinander umgehen initiiert. Da haben Eltern unterstützt und haben so eine kleine Dachkonstruktion erstellt. Und die Schüler sind also explizit eingeladen, dort ihre schlechten Erfahrungen oder schlechte Anmerkungen, die sie eben von der Schülerschaft oder von anderen hören, eben dort aufzuschreiben. Und dann wird das quasi von der Gruppe, die das initiiert hat, in positive Ansprachen eben verändert. Und das kommt unglaublich gut an. Sie sehen es ja, wie bunt und vielfältig das ist. Und so soll es eben auch sein, dass wir wirklich sagen, Wertschätzung für die verschiedenen Lebensentwürfe und Unterschiedlichkeiten.
5: Genau, so eine graue Holzkonstruktion ist das hier auf der dachziegelartige, ich denke mal, es wird Holz sein, aber es sieht aus wie Dachziegel, die draufliegen, so einzeln abgelegt, aus Plastik. Genau. Und da auf diesen dunkelgrauen Dachziegel sind dann eben verschiedene Sachen draufgeschrieben. It's all about freedom zum Beispiel. Lass los, in Klammern bitte. YOLO steht auch drauf. Das war schon zu meiner Schulzeit irgendwie ein Ding. Du bist wunderhübsch. Noten sagen nichts aus.
4: Also wirklich positive, ja. Wirklich um die eine Selbstermächtigung eben an dieser Stelle auch, genau. Ja, und was ich noch gerne zeigen möchte, wir hatten unten über die Akkreditierung Erasmus Plus gesprochen. Wir sind auch BNE-Schule, mittlerweile im Status Silber. Das ist eine Initiative der Bundesregierung. Und es geht darum, Schüler wirklich auch für Nachhaltigkeit zu erschließen. Also Nachhaltigkeit auch im Sinne der 17 Ziele der UNESCO, dass man wirklich sagt, wie können wir unsere Erde, unseren Lebensraum lebenswert und nachhaltig für künftige Generationen gestalten. Und das ist also auch der Schwerpunkt unserer Projektarbeit jährlich. Und da sind also zum Beispiel diese Dinge dabei herausgekommen, wo es also darum geht, wie kann so eine alte Burg, die ja nun eigentlich überhaupt nicht nachhaltig gebaut wird, aber trotzdem sich den modernen Anforderungen stellen, im Wasserverbrauch, im Wegesystem, im Transportwesen, in den Dingen, die mit Unterricht und Schule zu tun haben. Und das ist wirklich spannend, was die Kinder alle so herausfinden.
5: Ist daraus auch das Projekt mit der Imkerschule entstanden?
4: Also das gab es schon, aber es passt natürlich wunderbar dazu. Und da sind wir auch sehr froh, dass das mit dem hiesigen Imkerverein eben in Kooperationen entstanden ist. Wir haben aber viele regionale Kooperationen dadurch auch, also weil ja Eltern natürlich da an vielen Stellen unterstützen. Das war ja bei dem Projekt ähnlich. Oder wenn es um, sagen wir mal, Projekte innerhalb der Region geht. Wir hatten zum Beispiel eine Gruppe, die mal über die Entwicklung eines Ortes hier recherchiert hat und Vorstellungen entwickelt hat, wie könnte zum Beispiel der Ortskern nachhaltig umgestaltet werden. Und das ist dann auch bei der Gemeindeversammlung von den Jugendlichen vorgestellt worden. Und das ist natürlich besonders wirkmächtig für die Jugendlichen selbst. Richtig laut.
5: Die Treppen hinab, wieder ins Erdgeschoss beim Eingangsbereich der Mittelburg hier.
4: Die Schule hat insgesamt aktuell 806 Schülerinnen und Schüler, 35 Klassen. Es unterrichten hier 65 Lehrkräfte, wobei dabei auch 4 Referendarinnen und Referendare sind. Und wir haben eine durchgehende 4-Zügigkeit bis 5-Zügigkeit. Die Schule selber ist mal als 3-zügige Schule gegründet worden, aber durch den Aufwuchs jetzt gerade auch im nordwestlichen Saalekreis haben wir einfach wirklich sehr, sehr viel mehr Schülerinnen und Schüler.
5: Wie ist das mit dem Kunstzweig? Wie ist das mit den Zahlen dort? Ist das zurückgegangen oder wie ist das?
4: Also wir hatten zwischendurch mal etwas niedrigere Zahlen, sind aber sehr froh und stolz darauf, dass es jetzt wieder volle Kunstklassen gibt. Es sind in der Regel 26 in der Klasse und die Hälfte der Schülerinnen und Schüler kommen ungefähr aus unseren eigenen Reihen. Wir haben eine sehr profunde Begabtenförderung ab der 5. Klasse und die 9 und dann auswärtigen Schüler stoßen dann in der 9. Klasse dazu. Es müssen aber alle, auch die aus unserer eigenen Schule, eine Eignungsprüfung absolvieren und wenn die dann erfolgreich ist und die schulischen Leistungen dann eben auch das Ganze unterstützen, dann können sie in die Spezialklasse wechseln.
5: Ein Grill steht auch. Also es gibt hier einen Schülercafé, genau, das finde ich auch schön. Also hier gegenüber von dem Eingangsbereich, von dem renovierten Teil, das ist ja eher so ein Porphyrgebäude, auch Backstein zum Teil. Und da steht also wirklich so ein Barbecue-Grill oder vielleicht ein Smoker. Ich bin schlecht, sowas zu unterscheiden. Und den nutzen die SchülerInnen vom Schülercafé dann auch, oder?
4: Genau, richtig. Ja, also vielleicht, wir gehen das mal hier nochmal drauf zurück. Also das ist quasi jetzt das ganze Gebäude im Überblick. Wir haben da die Oberburg, hier die Mittelburg, das neue Gebäude, die Kunst und hier hinter uns das alte Gebäude, wo auch die Burgbibliothek drin war. Frau Sterz kennen Sie vielleicht noch. Das ist die Bibliothekarin schon damals gewesen. Und dieser Schüleraufenthalt, auf den Sie jetzt gerade zu sprechen kamen, das war ein Raum, der von Anfang an nach der Sanierung hier auch vorgesehen war, aber kein Inventar hatte. Und das war ein ganz tolles Projekt, was auch wieder Schülergruppen initiiert haben, dann durch Eltern unterstützt wurden. Und wir haben also hier durch eine Spendenaktion im Februar eine Küche einbauen können. Und jetzt ist das wirklich ein toller Aufenthalt für die Schüler, die 10. und 11. hier auch ihre Freistunde.

0: Nische drin.
1: Einer sehr großen Nische, denn diesmal eigentlich ist ein kleiner Raum einfach dazwischen.
2: Genau, und der war eben komplett leer bis Anfang Februar und war eine tolle Spendenaktion, die ein Vater begleitet hat. Und jetzt haben wir also hier wirklich eine komplette moderne Küche und die Schüler nehmen das sehr, sehr gut an, pflegen die auch, nutzen die für ihre Aktivitäten und da freuen wir uns sehr drüber. Die Schule ist seit 2012 Schule im Kreis der SOR-Schulen, also Schule ohne Rassismus, Schule mit Courage. Und wir waren da die erste Schule hier im nordwestlichen Saalekreis oder im Saalekreis überhaupt, die diesen Titel verliehen bekommen haben. Und über die Jahre hinweg sind viele Projekte passiert, also in der Schule. Wir haben jetzt in den 7. Klassen eine SOR-Projektwoche. Es sind verschiedene Anti-Mobbing-Trainings passiert, es sind Theater-Workshops passiert, verschiedene Fahrten. Jetzt im August ist wieder eine Fahrt auch nach Auschwitz geplant im Rahmen von SOR. Es ist für uns ganz wichtig, dass wir die Geschichte nicht vergessen und die Schüler dafür sensibilisieren, wie wichtig es ist, Courage zu zeigen und eben auch den Aspekt der Wertschätzung und Toleranz gegenüber anderen Lebensentwürfen auch zu zeigen bzw. eben auch zu leben. Denn gerade unsere Kunstschüler sind natürlich auch Menschen mit besonderen Biografien, die, sagen wir mal, auch besondere, sagen wir, Fähigkeiten im kreativen Bereich haben, weil sie halt die Welt auch ein bisschen anders ansehen und ihren Leben auch anders planen. Und deswegen ist das so ein wichtiger Schwerpunkt, SOR mit der Kunst gemeinsam weiter da zu entwickeln.
0: Oh ja, wenn ich jetzt hier, wir laufen jetzt zwar vorbei in den geöffneten Fenstern, das ist ein Ort, der sich nicht so ganz stark verändert hat. Also hier ist so ein kleiner Zwischengang hier, bevor man im Flur reinkommt und das ist, ich meine, das ist tatsächlich auch noch die gleiche Zeichnung. Also so schwarze Linien, zum Teil bunt eingefärbte Flächen, die sich bis zur Decke, also durch diesen Vorraum schon ziehen und es ist wirklich sehr ähnlich. Und hier geht's hoch, sogar eine Treppe, da ist es verglast oben.
2: Ausstellungsraum, beziehungsweise eben die Galerie, dort können die Schülerinnen und Schüler eben im Nachmittagsbereich auch da mal ihren kreativen Neigungen eben weiter folgen. Die Unterrichtsräume sind jetzt hier auf der unteren Etage und hier haben wir quasi wechselnde Ausstellungen. Das sind natürlich großformatige Arbeiten, die dann eher in einer Projektwoche oder über einen längeren Zeitraum entwickelt werden. Und Sie kennen das sicherlich noch, dass wir vor allen Dingen im Bereich Malerei, Grafik und plastisches Gestalten damals die Angebote gemacht haben. Wir sind aber sehr froh, dass wir seit einigen Jahren jetzt eine dritte Lehrkraft noch hier an der Schule beschäftigen können, sodass wir also neben den zwei genannten Bereichen auch die neuen Medien mit in die Ausbildung der Künstler oder künftigen Künstler eben hier aufnehmen können. Besonders war ja auch der mediale Kunstbereich der größte und am schnellsten wachsende Bereich innerhalb der Kunst, ja auch heutzutage ist. Und unsere Kunstschüler, die also dann im Spezialzweig sind, können dann aus diesen drei Bereichen wählen und überlegen also Kurse, die sie dann über ihre Zeit von der 9. bis 12. Klasse verfolgen.
0: Es gibt ja auch schon seit Jahren die Kooperation mit der Burg Giebichenstein, ne? Und das ist ja dann eigentlich fast schon wie so eine Vorbereitung auch darauf, wie es dort auch, ne, spiegelbildlich, dass man sich ja auch dort seinen Bereich sucht. Ne?
2: Genau, also unsere Absolventinnen und Absolventen schildern uns eigentlich immer, dass sie, wenn sie hier diese Ausbildung verfolgt haben, dann sind sie sehr gut auf die Eignungsprüfung an der Burg vorbereitet. Wir haben aber auch in diesen Jahren, haben wir sehr viele Kooperationen, also die Studierenden der Kunst, die also dort im kunstpädagogischen Bereich sind, kommen zu uns, hospitieren hier ihre eigenen Unterrichtsversuche durch. Wir wiederum nutzen die Werkstätten der Burghalle, sind beim Tag der offenen Tür beziehungsweise bei den schulvorbereitenden Tagen dabei. Also es gibt ganz viele Gemeinsamkeiten und Aktivitäten.
0: Und dieser Kunstraum hier, das ist tatsächlich, der hat sich meiner Meinung nach fast nicht verändert. Was, der sieht, ja, und der sieht nach Kunst aus. Hinten sind Brenneröfen für Ton, nehme ich an, oder für andere Arbeiten und eine Tafel. Hier kann man Sachen pressen auf einem Metallstand und überall ist Kunst. Überall hier, wenn man sich umblickt, irgendwo ist Kunst.
2: Und Kunst ist etwas, was uns ja immer umgibt. Also jeder Bereich, sei es ein Tisch, ein Stuhl, wir nehmen das gar nicht als Kunst unbedingt wahr, aber es ist trotzdem etwas, was unser Leben sehr stark prägt. Und hier die Schülerinnen und Schüler etwas mehr darauf aufmerksam zu machen und dann im Spezialzweig auch entsprechend zu fördern. Das ist eine große Aufgabe, aber macht sehr viel Spaß. Also ich weiß, dass die Kunstlehrerinnen und Lehrer sehr, sehr gerne diese Arbeit tun.
0: Jetzt stehen wir hier unten, also von der Mittelburg schauen wir jetzt gerade hoch auf die Oberburg, ne?
2: Genau. Und wir stehen ja an einem Beet und ich würde gerne noch auf unsere ganz besondere Schulpartnerschaft zu sprechen kommen. Hier finden wir nämlich eine Glückseiche und verschiedene Rosenstöcke. Wir sind in der wirklich privilegierten Position, dass wir seit 2012 eine Schulpartnerschaft nach Lettland haben. Der Hintergrund ist der, dass in Wettin Ernst Glück geboren wurde. Ernst Glück ist ein sprachlich sehr begabter junger Mann gewesen, der nach Halle gegangen ist, dort ausgebildet wurde und dann nach Lettland gegangen ist, sich das Lettische beigebracht hat und dann die Bibel, erst das Neue und dann das Alte Testament ins Lettische übertragen hat. Und der Ernst Glück ist in Lettland so bedeutend wie Martin Luther für die deutsche Sprache. Und als Ende der ersten Dekade in den 2000er Jahren dann plötzlich eine lettische Delegation hier bei uns in der Schule auftauchte, wussten wir alle nicht, wer Ernst Glück war, ne, der aber hier

0: Ohren wurde. Und das ist eine ganz tolle Zusammenarbeit. Wir haben viel von unseren lettischen Freundinnen und Freunden gelernt. Es ist eine wirkliche Freundschaft geworden. Mittlerweile heißt die Grundschule hier in Wettin Ernst Glück. Und insofern haben die lettischen Schwestern und Brüder sozusagen uns die Geschichte näher gebracht und haben uns da ein ganz wichtiges Zeitdokument ja auch zur Verfügung gestellt. An der Kirche St. Nikolai erinnert auch eine Tafel an Ernst Glück.
1: Und das ist aber auch alles erst dann nach diesem Kontakt entstanden, sozusagen?
0: Genau. Richtig, genau. Also da war eine Lehrerin, die hat ihre eigene Diplomarbeit über Ernst Glück geschrieben und war dann ganz interessiert, eben die Schule hier kennenzulernen, eben am Ort, an dem Geburtsort von Ernst Glück. Also sie hat das wirklich initiiert dort und hat uns überzeugt und das ist die längste Schulpartnerschaft, die wir haben.
1: Spannend, das erinnert mich so ein bisschen an Karl Löwe und Le Bihun, ja? Also ja, vielleicht gibt es ja irgendwann dann mal eine Ernst-Glück-Gesellschaft, eine internationale hier in Wettin.
0: Vielleicht, genau, ja.
1: Jetzt sind wir hier im Büro der Schulleiterin, Direktorin Frau Rönnecke angekommen. Wir sitzen jetzt gerade beide nebeneinander und die Decken sind wirklich auch noch dieses, oder zumindest historisch imitiert. Das ist noch so historisch auch Backstein oder Ziegelstein, die hier über uns sich wirklich wölben. Ja, ich möchte mich aber eigentlich nicht mit Ihnen über die Decke jetzt unterhalten, sondern tatsächlich eher über das Burggymnasium und auch über Wettin-le-Bihun ein Stück weit natürlich und wie Sie die Rolle der Schule auch sehen. Also erstmal finde ich ja interessant, ich bin ja noch zur Schule gegangen, als Rainer Niephagen hier Direktor war. Herr Niephagen war ja bedeutend, er hat es ja, glaube ich, nach meinem Verständnis auch angetrieben, dass es hier überhaupt ein Burggymnasium gibt letztendlich.
0: Genau, richtig. Also Dr. Niephagen hat 1991 hier die Schulgründung begleitet und hat hier das Gymnasium gegründet, gemeinsam mit einem ganz kleinen Team von Lehrerinnen und Lehrern. Und dann eben das zunächst als dreizügiges Gymnasium, wie ich vorhin sagte, eben aufgebaut. Ihm ist es auch zu verdanken, dass wir 1992 sofort dann auch den Spezialzweig hier bekommen haben, den Kunstspezialzweig. Und das eigentliche Ziel war damals auch, die Schule in die Reihen der Landesgymnasien mit aufzunehmen, also vergleichbar zur Latina und zu Wernigerode. Das hat aber leider bis heute nicht geklappt. Aber ja, das war das damalige Ziel eigentlich. Und Herr Niephagen hat die Schule wirklich lange begleitet. 2012 ist er erst aus dem Schuldienst ausgeschieden. Und viele Dinge, die damals begonnen wurden, sei es die Kunst, sei es die internationale Ausrichtung, sei es die Nachhaltigkeit. Damals zu der Zeit hatten wir viele Preise im Bereich Umwelt, den Landesumweltpreis. Wir waren nominiert für den Bundesumweltpreis und so weiter. Das fällt alles in die Zeit damals. Und da hat er wirklich sehr, sehr große Verdienste für die Schule gehabt. Ja, er ist übrigens auch ein sehr versierter Chorleiter, wie Sie es vielleicht noch wissen. Hat immer über viele Jahrzehnte hinweg auch parallel zu seiner Schultätigkeit oder Schulleitertätigkeit auch Chöre geleitet und hat dafür also die Ehrennadel jetzt auch erhalten. Das hat mich also sehr gefreut. Und herzlichen Glückwunsch nochmal, Herr Dr. Niephagen, an dieser Stelle.
1: Genau, bis 2012 und danach hat ja Frau Mutschler übernommen. Petra Mutschler hat damals dann hier als Direktorin dann gearbeitet und jetzt sind Sie ja seit 2018 Direktorin. Und ich habe nochmal geguckt in der damaligen Zeit so in der lokalen Berichterstattung, es scheint ja erstmal ein schwieriger Start für Sie gewesen zu sein, wie die Situation mit der Gesamtkonferenz war, die wohl erst den Vorschlag der Wahl das abgelehnt hatte. Welches Fazit ziehen Sie jetzt nach fast 8 Jahren als Leiterin des Burggymnasiums Wettin?
0: Also ja, dieser Start war damals nicht leicht, aber ich habe das gut verstehen können, denn die Situation war so, dass das Kollegium sich eine Nachfolge aus den eigenen Reihen gewünscht hätte. Und ich muss aber sagen, dass die Kollegen, nachdem dann trotzdem die Entscheidung der Gesamtkonferenz durch das Landesschulamt nochmal geprüft wurde und das Landesschulamt dann entschieden hat, dass die Besetzung von außen kommen soll, bin ich hier wirklich sehr, sehr gut aufgenommen worden und wir haben schnell und wirklich gut eine gute Zusammenarbeit gefunden und es sind dort Entwicklungsdinge in Gang gesetzt worden mit der damaligen Schulleitung gemeinsam, die für die Schule wirklich sehr tragend und sehr zielführend waren. Und insofern, ich gebe Ihnen recht, das war kein leichter Start, aber ich denke, das Ergebnis, was wir heute sehen, da ist vieles Gutes daraus geworden.
1: Was ich mich schon immer gefragt habe eigentlich ist, also so in klassischen Schulen, in den meisten Schulen ist es ja so, man hat ein Schulgebäude. Das liegt alles beieinander. Und hier ist ja die Situation, 5 verschiedene Orte, dann noch die Sporthalle, was auch noch in den Bereich reinzählt. Also sehr viel und auch über einen doch recht großen Bereich einfach verstreut. Wie funktioniert das so für eine Direktorin? Wie ist das? Haben Sie da auch vielleicht einen Vergleich dazu mit anderen KollegInnen, so die auch...
0: Also es gibt schon viele Schulen, die mittlerweile mehr als ein Gebäude haben. Die Schulfusionen, die wir ja in den letzten Jahren erlebt haben, haben häufig dazu geführt, dass die alten Schulgebäude weiterhin in Benutzung waren. Das heißt also, das Kollegium pendelt, manchmal auch die Klassen pendeln, beziehungsweise müssen dann bestimmte Wege auf sich nehmen und wir versuchen das und das ist sicherlich für alle Schulen dann typisch, durch eine gute Schul- und Unterrichtsorganisation zu entlasten. Also wir haben zum Beispiel 2018, als ich angefangen habe, die Doppelstunden eingeführt. Das gab es vorher nicht. Und eine verlängerte Pause, sodass also nach 90 oder besser gesagt 95 Minuten bei uns dann frühestens dieser Hauswechsel passiert oder der Gebäudewechsel passiert. Und der ist in dieser Pause, die wir dann eingeführt haben, tatsächlich auch gut zu leisten. Aber ich weiß natürlich auch, dass eine bestimmte Art der Belastung auch für die Kolleginnen und Kollegen und auch für die Schülerinnen und Schüler besteht, dadurch, dass sie eben diese Gebäudewechsel sind. Das ist einfach der Situation hier geschuldet. Also viele haben auch gefragt, warum dieses neue Gebäude, in dem wir jetzt sitzen, nicht eine weitere Etage bekommen hat. Dann hätte man ja, sagen wir mal, die ganzen Unterrichtsräume auch hier zentrieren können. Aber das ist wiederum mit dem Denkmalschutz nicht zu vereinbaren gewesen, denn die Gebäudehöhe war vordefiniert und dort ließen sich nur zwei Unterrichtsebenen, also die untere und die obere Ebene, realisieren. Deswegen konnte man keine dritte einführen dort.
1: Wie ist das? Gibt es denn für die LehrerInnen hier denn einen gemeinsamen Ort auch, also ein LehrerInnenzimmer?
0: Genau, es gibt hier ein Lehrerzimmer, da waren wir vorhin nicht, das kann ich Ihnen auch gerne noch nachher zeigen. Das ist ein kleineres Lehrerzimmer, ist für das Gebäude hier konzipiert. Wir haben hier 18 Unterrichtsräume und deswegen ist hier also ein Raum für, sagen wir, 25 bis 30 Lehrkräfte. Wir haben in jedem Unterrichtsgebäude auch eigene Lehrerzimmer und es ist schon auch unser Ziel, dass die Kolleginnen und Kollegen nicht in jeder Pause wechseln müssen, sondern eben dann auch Zeit zum Verweilen und zur Erholung auch haben. Das ist aber natürlich schwierig oder nicht immer realisierbar. Und da bin ich auch meinem Kollegium sehr dankbar, dass sie diese Belastung da durchaus auch auf sich nehmen, weil ich weiß, dass das eben für Kolleginnen einfacher ist, wenn das Gebäude näher zusammen ist oder wenn eben nur ein Gebäude sogar existiert.
1: Also ich weiß ja, dass, oder zumindest war es früher so, dass die SchülerInnen, die hierher kommen, also auch gerade auch aus dem Internatsbereich, dass die auch aus vielen weiteren Einzugsgebieten kommen. Also nicht mal nur aus Wettin-Löbbin, nicht mal nur aus Saalekreis, sondern auch durchaus darüber hinaus, die hierher kommen. Was mich so interessiert daran ist auch, natürlich hat das dann auch eine Bedeutung darüber hinaus, diese Schule. Aber sehen Sie auch jetzt für Wettin-Löbbin, für den Bereich, welche Bedeutung, welche Rolle spielt da die Schule hier aus Ihrer Sicht?
0: Also die Schule hat für den Ort selber eine große Bedeutung. Wenn ich immer jetzt von Klassen und Lehrkräften gesprochen habe, habe ich bisher nicht erwähnt, wie viele Personen hier darüber hinaus noch arbeiten. Wir haben also einen Mitarbeiterstab von insgesamt 19 Personen. Da zählen also alle Hausmeister, Sekretärinnen, das Internat, alle Reinigungskräfte, beziehungsweise eben auch das Facility Management, die Essenzubereitung, beziehungsweise die Transporte und so weiter. Da spielen die eine Rolle. Das heißt, hier werden wirklich über den Bereich der Lehrkräfte, was ja auch 65 sind, auch nochmal 19 weiteren Personen Lohn und Brot gegeben. Also wir sind hier wirklich ein durchaus wichtiger Arbeitgeber. Für die Stadt Wettin ist es natürlich wichtig, dass die Burg auch eine Nutzung hat. Viele Radtouristen kommen natürlich auch hier hoch, wollen gerne die Schule besichtigen, was natürlich aber als Schulgebäude in dem Maße nicht möglich ist. Aber die Burg an sich ist natürlich attraktiv und ist ein gern gewähltes touristisches Ziel. Und wir gestalten auch über das Jahr hinweg mehrere Events, wo wir die Schule auch öffnen und wo wir für die Region natürlich auch eine, sagen wir mal, besondere Atmosphäre schaffen wollen. Also da gibt es zum Beispiel die Burgweihnacht am dritten Advent, wo Schülerinnen und Schüler eigene Produkte schaffen, um, sagen wir mal, die dann an Mitglieder der Schulgemeinschaft auch zu verkaufen und die Klassenkassen aufzubessern. Die Kunstschüler bilden immer einen eigenen Stand. Wir haben die Weihnachtskonzerte und Sommerkonzerte. Der Tag der offenen Tür ist immer ein großes Event hier, wo viele aus der Region nochmal zurückkommen oder auch die hier wieder wohnen, dabei sind. Also da finden ganz viele Dinge statt, die wir auch gerne unterstützen und wo wir für die Region auch, denke ich, ein wichtiges Standbein sind.
1: Ich habe auch so

0: Levijün, ja, durch die Sekundarschule, aber alles darüber hinaus. Und was das Burggymnasium mit Tien dann noch für eine Rolle spielt, für mich war einfach auch über die Möglichkeit zu haben, über diesen Tellerrand drüber zu gucken und auch einen Kontakt mit, das war dann eben nicht nur Wettin-Lebejün, so wie es heute ist, sondern es war weitaus mehr. Von der Sichtweise aus gesehen, also auch für die Einzelnen, weil man nimmt das ja auch mit dann für später. Was bedeutet das dann vielleicht auch hier?
1: Also unser Schwerpunkt liegt natürlich in der Bildung von Kindern und Jugendlichen. Und unser Beitrag für die Region, für die Stadt Wettin-Lebejün ist natürlich eine gute Allgemeinbildung, Studierfähigkeit, eine gute Vorbereitung auf die berufliche Bildung und so, dass wir dann auch Schülerinnen und Schülern, ehemaligen hier eine Arbeitsperspektive geben können. Also wir haben eine ganze Reihe von ehemaligen Schülerinnen und Schülern, die heute Lehrkräfte bei uns sind, die auch in der Region wieder wohnen. Wir führen verschiedene Berufsausbildungs- bzw. Berufsvorbereitungsprojekte durch, die auch ganz stark in der Region verankert sind. Am nächsten Dienstag zum Beispiel findet der sogenannte BNE Sozial- und Umwelttag statt. Da suchen sich die Jugendlichen ab der 7. Klasse ein eigenes Projekt, häufig in der Region, und dann schnuppern sie quasi in die Region hinein, welche Möglichkeiten haben sie, welche Projekte gibt es, welche Vereine sind hier aktiv, was passiert hier, wie können wir hier, sagen wir mal, vielleicht auch durch unseren Beitrag etwas unterstützen. Unser Gesundheitspräventionstag zum Beispiel fand letzte Woche in Kooperation mit dem hiesigen Sportverein statt, sodass also auch da die Vereine in ihrer Arbeit unterstützt werden. Oder wir sind als Schule eben auch beim lebendigen Weihnachtskalender in den letzten Jahren immer mit dabei gewesen, der ja auch für ein Kulturhighlight im Jahr gesorgt hat und damit eben auch die Identifikation mit der Stadt Wettin-Lebejün und der Region hier nochmal mit unterstützt.
0: Genau, wenn Sie von hiesigen Vereinen sprechen, ich war ja gestern auch beim offenen Kanal in Wettin unten, habe mit Martin Kahles gesprochen und Herr Kahles hat auch nochmal hervorgehoben, auch dass es auch eine durchaus enge Kooperation auch mit dem Burggymnasium gibt. Wie ist denn das aber mit Vereinen, die jetzt gerade so im Wettin-Lebejün eine Rolle spielen? Gibt es da auch Kooperationen und vielleicht auch über das Thema Nachhaltigkeit hinaus manchmal?
1: Also wir sind auch Ganztagsschule seit 2023 und wir sind immer auf der Suche nach Vereinen, die bei uns auch Angebote machen können. Es gibt immer wieder Ideen, auch ein Geschichtsangebot zum Beispiel zu machen. Die Kunst zum Beispiel in der Kunstprojektwoche hat immer regionale Künstlerinnen und Künstler mit, die hier Kurse geben. Also da gibt es ganz viele Bemühungen, die Stück für Stück sozusagen in die, ja, auch eine gute Entwicklung eben nehmen. Bis dahin, dass die Vereine in Wettin-Lebejün sich einmal im Jahr gemeinsam treffen und über die Weiterentwicklung des Ortes eben auch gemeinsam sprechen, welchen Beitrag könnten die Vereine oder wir eben als Schule auch leisten, um den Ort hier weiter zu stärken und die Region attraktiver zu machen.
0: Treffen sich hier die Vereine?
1: Die treffen sich in der Nikolaikirche, ja. Aber wir sind da als Schule dabei. Und die Vereine, die hier ortsansässig sind, in Wettin-Lebejün, sind alle eingeladen zu kommen.
0: Und was ist da Ihre Rolle denn vor Ort? Also als Burggymnasium, sind Sie denn eher nur GastgeberInnen? Oder
1: also Gastgeber war bisher tatsächlich die Kirchgemeinde Wettin-Lebejün. Ja. Also Herr Schuster hatte das initiiert damals noch als damaliger Pfarrer. Und unsere Rolle war vor allen Dingen, also auf der einen Seite die Vereine zu stärken und zu sagen, kommt doch, unterstützt uns bei unserem Ganztag. Wir können euch gerne die Möglichkeit eines AG-Angebotes liefern. Gleichzeitig aber eben auch, dass wir sagen, welchen Beitrag können wir leisten? Zum Beispiel eben auch, damit der Ort attraktiv ist. Also wir als Schule zum Beispiel kümmern uns um die Winkeltreppe und die Malzmache. Das heißt, da sorgen wir für Ordnung und Sauberkeit. Das ist ja auch immer ein wichtiges Aushängeschild, was wir da haben. Oder wenn wir zum Beispiel durch unsere Burgweihnacht hier die Türen öffnen für Schulangehörige und dann wirklich über den Ort hinaus wirklich ein schönes Fest feiern.
0: Jetzt möchte ich aber nochmal fragen, hiesige Vereine, also die jetzt in der Kirche eingeladen waren, nur für die Ortschaft Wettin oder war das wirklich übergreifend, also Wettin-Lebejün für alle Vereine aus dem Bereich?
1: Es waren vor allen Dingen die Orte, also die Vereine in Wettin eingeladen und die Idee war aber natürlich, den Ort Wettin-Lebejün zu stärken. Ja. Man muss immer dazu sagen, dass Wettin unglaublich reich ist an Vereinen. Ja. Ich habe jetzt nur den Sportverein genannt, aber es gibt mehrere Kulturvereine, es gibt mehrere Geschichtsvereine, es gibt wirklich auch Initiativen in verschiedener Art und Weise und wahrscheinlich aber das ist jetzt eine Frage, die müsste Herr Schuster oder wer auch immer das jetzt weiter begleitet, beantworten, welcher Rahmen hier gesteckt wird, um auch eine Gesprächsfähigkeit dieser Gruppe auch noch zu ermöglichen.
0: Wie ist denn Ihr Selbstverständnis als Schule? Also ich höre ganz viel durch, was für verschiedene Verständnisse Sie haben, auch als Schule, auch als Direktorin, was Ihre Ideen sind dafür, wie Wettin sich aufstellt. Mich interessiert aber tatsächlich das Selbstverständnis in der Frage nach Wurzeln, nach Zugehörigkeit. Natürlich auch Wettin, und da ist für mich die Frage, sehen Sie sich da in erster Linie als Schule für Wettin oder als Schule für Wettin-Lebejün oder noch etwas ganz anderes? Wie würden Sie das beschreiben? So, diese Verortung meine ich eher.
1: Also unser Leitbild sagt erstmal, dass wir also BGW als Bilden, Gestalten, Wertschätzen sehen. Das ist unser großes Credo und wir sind eine Schule, die überregional natürlich verortet ist. Gymnasien haben ja einen relativ großen Einzugsbereich. Wir haben hier Schülerinnen und Schüler aus insgesamt 70 Ortsteilen und da gehört eben der ganze

0: Bereich Wettin-le-Bühne, aber auch Höhenstedt dazu. Insofern, die Verortung ist natürlich für uns als Schule mit einer gymnasialen Struktur etwas größer als der Ort Wettin. Nichtsdestotrotz sind wir aber natürlich hier beheimatet. Wir versuchen über unsere Bildungs- und Erziehungsarbeit für den Ort nachhaltige Dinge zu entwickeln. Unten an der Saale zum Beispiel finden Sie einen Skulpturenpark, der von unseren Schülern entstanden ist. Auf der Winkeltreppe entsteht gerade eine neue Malerei. Wir haben die verschiedenen Trafohäuschen hier gestaltet. Wir haben ein Taubenhaus in der Region verortet. Wir haben verschiedene Dinge, machen wir wirklich auch in der Region der Stadt Wettin-le-Bühne, also den verschiedenen Ortschaften, und unterstützen dort ansässige Vereine, aber eben auch Initiativen, sich dort auch positiv aufzustellen. Vergleichbares findet eben auch zum Beispiel in Le-Bühne statt. Da war es die Kunsthochschule, glaube ich, die dort unterstützt hat. Also diese Dinge, die vor Ort tatsächlich auch sichtbar den Ort weiterentwickeln und auch sichtbare Dinge schaffen, wodurch identifiziert sich der Ort. Ja, die Frage, die Sie gestellt haben, ob wir uns nur für Wettin und Wettin-le-Bühne sehen, das widerspricht eigentlich der Schulform, die wir haben. Insofern denken wir etwas größer, aber natürlich immer auch im Sinne der Nachhaltigkeit, hier einen attraktiven Arbeitsort zu finden oder zu schaffen, der für die jetzige Generation der Kinder und Jugendlichen eine mögliche Perspektive, auch Bleibeperspektive zu schaffen.
1: Und zwar jetzt nicht fragen in Ihrer Rolle als Direktorin tatsächlich, sondern wirklich als Privatperson. Was bedeutet für Sie Wettin? Ich weiß, Sie wohnen jetzt nicht in Wettin, aber Sie arbeiten hier. Was bedeutet der Ort für Sie? Und vielleicht auch, da weiß ich nicht, ob Sie einen Bezug haben, aber was bedeutet für Sie auch Wettin-le-Bühne möglicherweise?
0: Also Wettin ist ein wunderschöner, historisch geprägter Ort mit einer wunderschönen Burg. Wir haben eine Schule hier entwickelt über die letzten Jahre, die eine wirkliche Strahlkraft auch nach außen hat, überregional natürlich durch den Kunstspezialzweig, und Wettin dadurch eben auch bekannt gemacht hat. Und wir merken es an den Besucherzahlen und den Anfragen, die wir haben. Wir hatten gestern zum Beispiel eine bulgarische Schülergruppe hier, und Wettin ist zwar, sagen wir mal, ein kleiner Ort, aber durch die Burg, die Geschichte, die Historie ein unglaublich großer Ort, der für den gesamten nordwestlichen Saalekreis ein Identifikationspunkt auch darstellt. Und den mit Leben zu erfüllen, auch für den Ort und für die Stadt Wettin-le-Bühne, das ist meine Aufgabe, die ich hier sehe.
1: Zum Ausklang bin ich jetzt noch zum Saaleblick gegangen, einem Aussichtsort in unmittelbarer Nähe zur Oberburg auf der Rückseite mit Blick auf die Saale, auf die Schleuse Wettin. Hier kann man alles ein wenig überblicken. Nur die Burg ist nur in Teilen ein Stück weit zu sehen, aber nach meinem Gespräch mit Direktorin Almut Rönnecke weiterhin präsent. Das Burggymnasium Wettin, das ist für mich auch ein Ort für Wettin-le-Bühne, weil er eben den Balanceakt wagt. Als Schülerin, zumindest ging es mir damals so, dass man nicht völlig gezwungen, den eigenen Erfahrungshorizont zu verlassen, aber man erhält die Möglichkeit, eine Möglichkeit des Zusammenwachsens, nicht nur für die Stadt Wettin-le-Bühne und ihre vielen Ortschaften, sondern für den Saalekreis und darüber hinaus. Wer weiß, vielleicht entstehen ja auch hier gerade oder in Zukunft die Impulse, die die begonnene Zusammenlegung zur Stadt im Jahr 2011 Wettin-le-Bühne vorantreiben könnten. Das allerdings hängt natürlich auch dann davon ab, ob man seine eigene Skepsis kritisch hinterfragen möchte, was die Zusammenlegung angeht, denn manchmal errichtet die eigene Skepsis möglicherweise auch Mauern, die höher sein können als jede Burg. Hier am Burggymnasium Wettin versucht man, diese zu sprengen. Auf friedliche Art und Weise, versteht sich natürlich. Ja, und während meiner damaligen Schulzeit gab es auf der Unterburg ein Hundertwasserzimmer im Stil von Hundertwasser eingerichtet. Dort stand damals ein Zitat, was ich immer gelesen habe, wenn ich dort stand, und was mir auch im Kopf geblieben ist: Wenn einer alleine träumt, ist es nur ein Traum. Wenn viele gemeinsam träumen, so ist das der Beginn einer neuen Wirklichkeit. Wettin, das heißt willkommen. Und auch das Burggymnasium Wettin heißt willkommen. Und das ist auf verschiedene Arten als Einladung zu verstehen, finde ich.
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3: Ja. Super. Das hat Spaß gemacht. Total cooles Sendeformat.
2: Mega.
3: Jetzt suchst du eine Musik raus? Dann Jimmy Brown it is. Und dann kannst du ja sonst anschließend noch ein bisschen von deiner Konzerterfahrung erzählen.
2: Machen wir so.
3: Wir hören Jimmy Brown.

0: Jimmy Brown.
1: Jimmy Brown.
0: Mit I'm not pretty enough to be on Tinder und...
1: Und I'm a dirty bitch.
0: Ja.
1: Genau, und jetzt kommen noch mal ein paar Veranstaltungen zum Schluss des Morgenmagazins. In Halle wird ein Film gezeigt, The Beauty of the Ballroom. Eine Dreier-Tanzgruppe bringt Voguing- und Ballroom-Kultur, die sich einst in New York entwickelte, nach Südostasien. Dieser Film ist um 18 Uhr im Lux-Kino auf der Säbener Straße 172 in Halle zu sehen.
0: Willst du noch diesen ultralangen Link vorlesen?
1: Ja, klar. Also man kann auch mehr Infos noch bekommen unter www.halle365.de/veranstaltung/beauty-ballroom Fragezeichen current Gleichheitszeichen 2026-08-31% 2018% 3A00% 3A00. Bitte.
0: Vielen Dank. Jan van Aken in Sachsen-Anhalt. Eine Großveranstaltung mit den drei Silberlocken, Gregor Gysi, Bodo Ramelow und Dietmar Bartsch in Salzwedel. Vielleicht da hast du noch mal informieren im Internet. Ich habe hier leider nicht mehr Infos parat bezüglich Datum und
1: mehr Infos braucht man ja auch nicht.
0: Ja.
1: In Berlin gibt es auch einen Filmeabend im KP. La Grande Bouffe heißt er. Ein Pilot, ein Koch, ein Fernsehstar und ein Richter entscheiden sich, klingt auch wieder Anfang von einem guten Witz, entscheiden sich durch edle Küche bis zum Tode voll zu fressen. In Original mit Untertitel, also Französisch und Italienisch. 21 Uhr geht's los, geht bis 23.30 Uhr in der Kneipe Café K, Köpenicker Straße in Berlin.
0: Und in Potsdam zum 11. Geburtstag von Rechenzentrum Potsdam und der 91. Kosmos-Konzerte-Ausgabe spielt das Musikduo Floatist, bestehend aus Volkssinger, Songwriterin und Drummer plus Produzenten. Dienstag, 1. September von 20 bis 22 Uhr. Um 19 Uhr ist Einlass und die Bar geöffnet. Eintrittsempfehlung 7 bis 20 Euro an der Abendkasse. Das ist eine große Preisspanne. Im Kunst- und Kreativhaus Rechenzentrum 46 Dortusstraße, Potsdam.
1: Und wo findet man dann eigentlich mehr Infos?
0: Man findet mehr Infos unter rz-potsdam.de/termin/11-jahre-rechenzentrum-mit-toasts-torte-und-kosmoskonzert.
1: Ah ja, okay. Ja, super, dann sind wir doch irgendwie auch freizeitmäßig gut aufgestellt alle.
0: Ja,
1: da... Und wir verabschieden uns hiermit schon mal, würde ich sagen.
0: Ja, wir verabschieden uns.
1: Wir dürfen noch quasi ein Lied spielen zum Ende.
0: Ja.
1: Und bedanken uns für alle, für alles generell, bedanken wir uns für alles einfach. Ich danke dir, Igor, für alles.
0: Ich danke dir, Leonard, für alles. Und wir haben jetzt noch 1,5 Minuten des Morgenmagazins und die nutzen wir vielleicht auch dafür, um eine positive Affirmation für den Tag, für die Woche, für uns alle auch zu geben. Ich danke für diesen heutigen Tag. Ich danke für alles Gute, was mir an diesem Tag passieren wird. Ich werde nur auf die positiven Aspekte des Tages Acht geben und alles Negative wird den Umweg suchen. Ich bin dankbar für den Sommer, den ich erleben durfte und das Morgenmagazin, das ich heute mit dir an der Seite hatte, Leonard.
1: Ich bin auch dankbar. Ich bin sehr dankbar für den Tag, für diesen Morgen, für das Wetter, egal wie das ist, egal wo ihr seid, wo ihr das hört. Ich wäre auch an eurer Stelle dankbar für das Wetter.
0: Es gibt kein schlechtes Wetter. Deswegen.
1: Und mehr bleibt eigentlich nicht zu sagen, außer quasi die Dankbarkeit ist uns, glaube ich, sehr wichtig beiden.
0: Ja, genau. Ansonsten, ihr wisst Bescheid, Radio Korax dranbleiben, weiterhören, gibt viel Spannendes noch zu hören hier, gleich im Anschluss bei Korax.

0: Hallo und schön, dass ihr wieder am Start seid. Ich bin Tom und ihr hört in den nächsten 2 Stunden die geballte Podcast-Power aus Bautzen. Heute hören wir von Paul und Marv vom Podcast Der eine und der andere. Wir hören in die aktuelle Folge von Helikopterblick rein und beginnen werden wir mit dem Formel 1 Talk-Podcast Carbone und Käffchen. Nicht wundern, der hört ja gleich noch mehr von mir. Viel Spaß!
1: Hallo zu Carbone und Käffchen, wir sind wieder da. Wir sitzen hier zusammen am Wochenende von dem Niederlande Grand Prix, der neben uns auf dem Fernseher läuft. Vielleicht werdet ihr es hören, wir klingen vermutlich etwas anders. Also ich, Hagen habt ihr ja noch nicht gehört. Das wäre jetzt der Punkt, wo du hättest Hallo sagen können.
2: Ach so, das hätte ich wissen müssen. Mhm. Ja, hallo liebe Zuhörende.
1: Ich besorge mir ein paar Schilder, die ich dann hochhalten kann, dass du weißt, was du sagen musst, ja?
2: Cool.
1: Schön. Wir haben es bei der letzten Folge angekündigt. Unser Podcast-Keller ist derzeit, naja, außer Betrieb ist er Uni, weil er ist ja immer noch im Keller. Nur man kann keine Podcasts drin aufnehmen, weil er keinen Fußboden mehr hat. Deswegen sitzen wir gerade in meinem Wohnzimmer, haben uns das Sprintrennen aus den Niederlanden gerade angeschaut. Wollen wir gleich drüber meckern oder später?
2: Wir können später drüber meckern.
1: Gut.
2: Ein paar Minuten können wir uns vielleicht noch nehmen. Du hast noch gar nicht darauf hingewiesen, dass heute unsere Jubiläumsfolge ist.
1: Die genau,
2: ich Folge insgesamt.
1: Wollte gerade noch 2 andere Sachen anbringen, unter anderem das. Ja, hätte ich nicht erwartet, finde ich cool. Mein Plan war ja irgendwie sowas 5, 6, 7 Folgen pro Saison zu machen. Jetzt sind wir nach der Sommerpause bei Folge 10.
2: Unglaublich.
1: Ja, ne?
2: Verrückt. Ja. Zur Feier des Tages habe ich dir ein kleines Geschenk mitgebracht.
1: Was?
2: Steht direkt hinter dir. Du hattest, als du mich letztens abgeholt hast, gesagt, dass du ein Kopfkissenproblem hast. Und
1: okay.
2: Da ich bei einem sehr, sehr guten Anbieter, was Bettwaren angeht, arbeite, habe ich dir natürlich gleich mal ein Kissen mitgebracht.
1: Verrückt.
2: Wer ähnliche Probleme hat, schaut gerne mal bei Jusk vorbei. Da findet jeder sein passendes Kopfkissen.
1: Unbezahlte Werbung, würde ich einfach mal sagen. Sicher, sicher.
2: Ja, brauchst du nicht verraten, dass wir nicht bezahlt werden.
1: Na, wir müssen es, glaube ich, trotzdem dazu sagen.
2: Meinst du?
1: Ja, ja. Weil das ist gar nicht so ganz ohne dieses ganze Werbeding. Vielen, vielen Dank. Coole Sache. Weiß gar nicht, was ich da jetzt sagen soll, weil ich habe natürlich wie immer nichts vorbereitet.
2: Du hast Kaffee vorbereitet.
1: Ja, aber der stand ja sowieso da.
2: Du musst die Sachen besser verkaufen. Du kannst nicht einfach sagen, das stand sowieso da. Nee, du hast ganz besonders einen Kaffee gekocht und eine neue Sorte eingekauft.
1: Ist richtig. Das ist wirklich richtig. Ich habe tatsächlich eine neue Sorte Kaffee besorgt.
2: Siehste?
1: Das natürlich nur, weil ich wusste, dass du heute hierher kommst. Sonst hätte ich das natürlich nicht gemacht. Da hätte ich weiter Blumenerde getrunken.
2: Super.
1: Soll ich mir das jetzt anschauen?
2: Du kannst das später ganz in Ruhe machen. Da wir ja keinen Videopodcast machen, haben unsere Hörenden ja sowieso nichts davon.
1: Aber wir sitzen jetzt auf dem Sofa. Das heißt, ich könnte es mir jetzt richtig bequem machen und den Rest der Folge mit Schlafen verbringen.
2: Das könntest du tun, machen wir vielleicht beim nächsten Mal.
1: Na gut. Das heißt, wir müssen für Inhalte sorgen?
2: Wir müssen für Inhalte sorgen, ja.
1: Genau. Ich wollte auch noch eine Sache erwähnen. Die Sommerpause der Formel 1 war erstaunlich kurz für hauptsächlich meine Planung, was dafür gesorgt hat, dass wir es nicht hinbekommen haben, so eine richtige Sommerpausenfolge zu machen. Aber wir reden heute, denke ich, zum einen über den Grand Prix, der in Niederlande stattfindet, wo wir irgendwie mittendrin sind. Und ich würde sagen, ich würde trotzdem gerne über ein Thema sprechen, was ich für die Sommerpause, vorbereitet, vielleicht ein bisschen übertrieben, aber geplant hatte. Und dann schauen wir mal. Das Thema Podcast-Keller und dass ich den recht spontan ausräumen musste, hat dafür gesorgt, dass ich unsere Bingo-Kärtchen, Felder, Blätter, wie auch immer, irgendwo hingeräumt habe und nicht mehr weiß wo. Das heißt, die müssen wir eventuell noch ein bisschen nach hinten verschieben?
2: Ja. Du hast ja das Bingo auch bei der Instagram geparkt, ne? Also zur Not können wir auch dort nochmal schauen, wo es war.
1: Genau.
2: Wenn das heute nichts wird, ist auch nicht so schlimm.
1: Ja. Okay. Fangen wir an?
2: Wir fangen an.
1: Wollen wir erstmal als erstes drüber reden, was vor dem Niederlande Grand Prix so alles passiert ist?
2: Mach mal, ja. Ich war ja selber etwas überrascht.
1: Erstaunlicherweise, dass man das nicht mitbekommen konnte.
2: Ja, krass.
1: Fangen wir mit Red Bull an. Mhm. Beide Fahrer haben für Schlagzeilen gesorgt. Max Verstappen hat seinen Vertrag verlängert bis 2030.
2: Was halten wir davon?
1: Ich finde es schade.
2: Da gehe ich mit, ja.
1: Ich hätte... Ja. Für die Formel 1 ist schön gefunden, wenn er mal in einem anderen Auto sitzt oder alternativ in einer anderen Serie fährt. So, ja, ist mehr vom Gleichen. Das ist so, ist schade, weil, naja, dadurch alle anderen Teams auch nicht so richtig einen Ansporn haben, mal was Neues zu probieren.
2: Ja, ist richtig. Ja. Ich glaube, das berühmte Fahrerkarussell ist dann auch, naja, ziemlich schnell zum Stehen gekommen.
1: Ja.
2: Weil alle Optionen, die so in der Luft herumwaberten, sind jetzt eigentlich erledigt.
1: Genau. Und ja, also er hatte ja dann auch in einem Interview gesagt, dass eigentlich er geschwankt hatte zwischen Red Bull und Karriereende. Dass so richtig ein anderes Team gar nicht eine Option war. Wie viel da jetzt dahinter ist, weiß man natürlich auch nie. Oder ob es eben so mehr, ja, ich behaupte es mal, weil kann ja so keiner überprüfen, ob so ein Ding ist, weiß ich nicht. Aber nee, ich hätte ihn schon gerne woanders einfach mal gesehen. Also ich, wie er sich so macht, wie gut er sich auch in ein neues Team einfügen kann, weil im Endeffekt muss er ja noch nie ernsthaft seine Umgebung wechseln, ne, weil die Nachwuchsserien hat er alle mit Red Bull Unterstützung gemacht, war bei Toro Rosso, was ja auch ein Red Bull Team ist und dann jetzt seit, keine Ahnung, wie viele Jahren der jetzt da fährt, 8 Jahre oder sowas, ja.
2: Ja, also ich sehe das ähnlich wie du, aber ich glaube, seine Art stand ihm da ein bisschen im Weg und also ist jetzt nur meine eigene Theorie. Ich glaube, die anderen Teams haben nach reichlicher Überlegung schon davon Abstand genommen, mit ihm zu verhandeln, weil er ist nun mal ein schwieriger Typ. Und da die anderen Teams eigentlich vom Personal her nicht so schlecht aufgestellt sind, war ihm vielleicht das Risiko dann doch zu hoch. Könnte ich mir vorstellen.
1: Ja, also ja, ich finde auch ja, dass viel mehr weichgespülte Fahrer heutzutage einfach da sind, dass die so alle mehr so in der Breite gut aufgestellt sind, aber in der Spitze halt, dass die letzten paar Prozent fehlen. Aber andererseits, wenn in Mercedes oder in McLaren die Möglichkeit gehabt hätten, sich den Fahrer zu holen, der einfach halt 5% schneller ist als alle anderen, ich glaube nicht, dass die da ernsthaft jetzt gesagt hätten, wollen wir nicht.
2: Naja, sie holen sich ja nicht nur den Fahrer ins Haus, sondern das komplette System Verstappen. Und das ist, was Sponsoren und Umfeld angeht, dann schon eine heikle Hausnummer. Also gerade Jos Verstappen, also der Vater von Max, der rührt da schon kräftig mit drin rum und das muss man halt wollen.
1: Ja, sicherlich, aber denke auch, damit kann man ja trotzdem umgehen. Das ist ja jetzt nichts. Ne? Also, gerade wenn du ein Auto zur Verfügung stellen kannst, was gewinnen kann, was Mercedes auf jeden Fall kann, was wahrscheinlich McLaren auch könnte, dann hast du da ja auch kein Problem mit dem Umfeld so richtig. Und ja, weiß ich nicht, ich habe auch Jos Verstappen schon länger nicht mehr an der Strecke gesehen. Ich weiß gar nicht, ob der jetzt doch groß dabei ist aktuell dieses Jahr oder ob er einfach sagt, na gut, wir wissen alle, dass die aktuelle Fahrzeuggeneration keinen Spaß macht und dass Max schon genug rummeckern wird, da brauche ich nicht auch noch rumrennen. Das weiß ich nicht. Hm. Aber ja, ich meine, die Möglichkeit dann andere Rennserien zu fahren, wie eben 24 Stunden und so weiter, hat er bei Red Bull, wäre wahrscheinlich bei anderen Teams auch gegangen. Also ich kann mir nie vorstellen, dass sie dann gesagt haben, nein, das ist das Ausschlusskriterium. Ja, also ich denke, da ist der Formel 1 einfach ein bisschen Spannung entgangen, dadurch, dass er jetzt bis 2030 verlängert hat und ja höchstwahrscheinlich dann auch seine Karriere bei Red Bull beenden wird.
2: Ja, das ist schade. Mhm. Aber nun ist es so.
1: Ja. Gut.
2: Was hatte, war die andere?
1: Genau, ich hatte gesagt, der andere Fahrer von Red Bull hat auch für Schlagzeilen gesorgt. Hatscher hat sich beim Boxtraining die Hand gebrochen und hat dafür gesorgt, dass er jetzt in den Niederlanden nicht fahren kann. Und man weiß noch nicht genau, wie es dann in Monza aussieht. Hat ja jetzt noch 14 Tage Zeit, ob er dann fahren kann, noch nicht fahren kann. Auf jeden Fall sitzt Lawson schon wieder im Red Bull. Was ja letztes Jahr ganz erfolgreich für 2 Rennen gemacht hat. Jetzt darf er 1 oder 2 Rennen wieder Red Bull fahren. Tsunoda dafür jetzt im Racing Bull geparkt. Nee, geparkt ist das falsche Wort. Den Racing Bull übernommen. Keine Ahnung, wie diese Konstellation zusammenkommt, weil die hätten noch Lawson einfach in seinem Auto sitzen lassen können und Tsunoda in den Red Bull setzen können. Der kennt das Team. Der fährt Simulator für die, also ist er Ersatzfahrer. Ganz merkwürdige Herangehensweise, meiner Meinung nach. Gerade weil ja auch Racing Bull in der Konstrukteurs-WM sich ja irgendwo festsetzen möchte. Und dann jetzt einen Fahrer für 1 oder 2 Rennen rauszuziehen, keine Ahnung, finde ich eine merkwürdige Idee.
2: Ja, finde ich auch merkwürdig. Am merkwürdigsten finde ich, dass diese Info bis gerade eben vor einer Stunde komplett an mir vorbeigegangen ist. Ich hatte von dem Trainingsunfall da von Lawson gar nichts mitbekommen.
1: Hatscher,
2: Entschuldigung, ja. Ich kann mir vorstellen, vielleicht hat er vor Wut über Verstappens Vertragsverlängerung ein bisschen zu doll zugeschlagen. Also das Bild, was sich da gerade in meinem Kopf zusammensetzt, das gefällt mir sehr, sehr gut. Mhm. Könnte ich mir gut vorstellen, dass das damit zusammenhängt. Aber das ist schon richtig. Also diese riesige Rochade, die man dann unter den Teams macht, ist sehr, sehr merkwürdig.
1: Ja.
2: Klar, für Lawson ist es vielleicht gut, dass er jetzt nochmal eine Chance bekommt, aber so kurzfristig und vor allen Dingen auch, nachdem man ihn da beim ersten Mal eigentlich zu schnell verheizt hat, ohne ihm wirklich eine Chance zu geben, halte ich für merkwürdig. Weiß nicht, ob er die Möglichkeit gehabt hätte, Nein zu sagen. Oder ob er sich über diese Chance gefreut hat, weiß ich auch nicht.
1: Was man gehört hat, ist es ja normalerweise bei Red Bull so, dass die Fahrer jetzt wenig Mitspracherecht haben, was das angeht.
2: Ja.
1: Ja. Also ich finde es wieder auch merkwürdig, gerade weil ja Tsunoda auch für Red Bull der Ersatzfahrer ist. Also macht relativ wenig Sinn. Und jetzt im Sprint von Niederlande hat sich ja auch gezeigt, dass es weder Tsunoda noch Lawson besonders weit geschafft haben. Also die sind beide nur im Q2 ausgeschieden fürs Sprint, haben im Rennen jetzt auch keine große Rolle gespielt. Also gerade für Lawson, denke ich, ist es schlecht gewesen.
2: Ja, denke, viel mehr hätte man da auch nicht erwarten können.
1: Ja, genau. Aber dann hätte man auch einfach Tsunoda reinsetzen können und von dem nichts erwarten müssen.
2: Ja.
1: Dann hätte Lawson weiter sein Auto fahren können, in seinem Team, was er kennt, und hätte da vielleicht Punkte holen können. Ne? Weil ich glaube, jetzt habe ich schon den Namen vom Teamkollegen vergessen. Von Racing Bull?
2: ja, um Gottes Willen.
1: Alte Menschen denken über Namen nach. Sag mal, muss ich rausschneiden, das ist ja richtig peinlich. Lindblad?
2: Ja, richtig.
1: Ist, glaube ich, relativ weit vorne mitgefahren, wenn mich nicht alles täuscht. Der Punkte hat er kennengeholt, 9. oder was war er jetzt? Müssen wir da nochmal ins Ergebnis reingucken.
2: Ja, glaube
1: ich. Und in der Richtung hätte ich Lawson auch gesehen.
2: Ja, unter normalen Umständen schon. Genau, die sind ja eigentlich vom Niveau her relativ gleichwertig. Ja.
1: Genau. Ja, gut. Das soweit zu Red Bull. Da noch was zu sagen?
2: Nö, ich denke nicht.
1: Kommen wir zu Williams.
2: Gibt's da was zu sagen?
1: Relativ spektakulär, würde ich vermuten. Behaupten, nie vermuten.
2: Ja, finde ich auch.
1: Red Bull. Williams hat mit beiden Fahrern die Verträge in der Sommerpause verlängert.
2: Ja.
1: Mit Sainz über mehrere Jahre. Mit Albon über ein Jahr.
2: Ja,
1: genau. Also Sainz wohl 3 Jahre hatte jetzt, wurde jetzt gestern im Interview nochmal bestätigt, dass es 3 Jahre sind. Und das hat mich dann doch ein bisschen überrascht, jetzt weniger bei Albon. Das dachte ich mir schon, dass er dann sagen, wenn, dann maximal ein Jahr. Weil so die krasse Leistung hat er jetzt dieses Jahr nicht gezeigt. Aber Sainz hat ja doch schon sehr stark mit dem Wechsel, oder wurde zumindest dem Wechsel zugeschrieben, weiß nicht, wie er selber das gesehen hat.
2: Ja, richtig. Ja.
1: Da er da doch recht unzufrieden mit dem aktuellen Auto ist. Aber vielleicht konnten sie ihm zeigen, dass er Potenzial haben, dass es Möglichkeiten gibt und dass dann Richtung 27 und weiter das Auto sinnvoll entwickelt werden kann. Na, man weiß ja die einzelnen Prozesse im Hintergrund nicht, na, wie gut die Grundlage ist, auf der sie ihr Auto aufgesetzt haben. Und Sainz ist ja jetzt auch kein Anfänger, der weiß ja, was er tut, hat in genug Autos gesessen, um das wahrscheinlich auch einschätzen zu können, wie eine Entwicklung möglich ist. Deswegen

0: Er hat auch klar geäußert, dass er von der Entwicklung von Williams enttäuscht ist und dass er sich aber jetzt hat doch dazu überzeugen lassen, so ein langfristiges Angebot anzunehmen, finde ich dann schon sehr, sehr überraschend. Also Williams muss ihm da wirklich was, wie du gesagt hast, was aufgezeigt haben, was in eine sehr positive Richtung geht. Oder es waren einfach finanzielle Argumente, die dafür gesprochen haben und eben auch gleichzeitig das Ausbleiben von Alternativen, was eine Möglichkeit wäre, weil ja jetzt gerade eben diese ganzen potenziellen Wechsel, die im Raum standen, quasi zum Erliegen gekommen sind durch
1: Na, da
0: das
1: würde ich
0: Tappen.
1: aber zumindest insoweit widersprechen wollen, weil das Sainz-Ding war vor Verstappens Vertragsverlängerung. Keine Ahnung, wie viel, weil die intern auch noch mehr wissen, aber zumindest nach außen wurde es ja, war der Wechsel, die Verlängerung von Sainz ja vorher.
0: Ja, ist möglich. Also es war
1: Ja.
0: auch nur so ein Gedankenspiel,
1: Ja.
0: aber ich war
1: Deswegen.
0: wirklich sehr, sehr überrascht.
1: Aber ja, klar, ich denke, der Fahrermarkt wird die nächsten Jahre sich nicht groß entwickeln. Also es gibt, ne, drei, vier Fahrer, wo ich sage, okay, mal schauen, was da passieren wird. Das sind natürlich die beiden alten Männer mit Alonso und Hamilton. Das ist Piastri, der mir ja schon länger Unzufriedenheit und schlechte Leistung vorgeworfen werden. Und das ist Ocon, der
0: Ja.
1: jetzt aber wieder eher auf dem aufstrebenden Pfad ist. Deswegen viel mehr, glaube ich, passiert in nächster Zeit nicht.
0: Ja, ist richtig. Audi hat seine Fahrer bestätigt, Cadillac hat
1: Genau.
0: seine Fahrer bestätigt, was ich auch sehr überraschend finde.
1: Ja. Ja.
0: Und naja, ich hätte.
1: Zumindest jetzt für noch ein Jahr weiter und der, wie heißt der Amerikaner in der Formel 2? Hörter, der ja als potenzieller Nachfolger gesehen wurde, hat ja dann doch seine Leistung nicht so bestätigen können, wie er es aus der IndyCar gemacht hatte. Deswegen kann ich das schon nachvollziehen, dass sie dann sagen, gut, okay, wir bleiben erstmal bei den beiden, die zumindest das Auto bewegen können und hoffen, dass wir dann die nächsten Jahre ein Chassis zusammengeschraubt bekommen, was konkurrenzfähiger ist, ne? Weil der Motor scheint ja nur mit Ferrari jetzt nicht der schlechteste zu sein. Ja.
0: Naja, wir werden sehen. Vielleicht gibt es ja doch noch die eine oder andere Überraschung. Gerade bei Ocon sehe ich dann schon noch ein paar große Fragezeichen. Auch wenn er, wie du sagst, jetzt vielleicht wieder ein bisschen besser daherkommt. Aber ich glaube, seine Gesamtperformance über die Saison ist nach wie vor nicht ausreichend. Aber wie das sein Team sieht, ist dann natürlich wieder eine ganz andere Sache.
1: Ja, und dann ist halt die Frage selbst dann, wem sollten sie sich holen, weil von den etablierten Fahrern kann ich mir erst halt niemanden vorstellen, der jetzt sagt, ja, ich gehe zu Haas, weil
0: Ja.
1: ist nun mal das kleinste Team und hat am wenigsten Geld zur Verfügung. Und ansonsten sich einen Nachwuchsfahrer wieder zu holen, sehe ich jetzt auch wenig, die Potenzial haben, gerade eben aus der Ferrari-Fahrerschmiede, ist jetzt nichts so in den Nachwuchsserien unterwegs. Man denkt, gut, der müsste gefördert werden. Und ich gehe stark davon aus, dass Berman dann den zweiten Ferrari übernehmen wird, wenn er irgendwann mal frei wird. Das macht nur Sinn.
0: Davon
1: Ne?
0: kann man ausgehen, denke ich, ja.
1: Genau, und deswegen, Leclerc wird sicherlich auch bleiben. Ich glaube, der hat jetzt auch irgendwie Vertragsverlängerung ja nochmal mitgemacht Anfang des Jahres, mich nicht alles täuscht. Ja. Also ich kann mir das Einzige, was so wäre, dass ich mir vorstellen könnte, dass ein Piastri dann sagt, gut, okay, da fahre ich halt Haas. Ist halt so. So nach dem Prinzip, weil so ein bisschen das wie bei Sainz zu Williams zu gehen. Na, von einem Ferrari zu Williams zu gehen, hat mir auch erst gedacht, okay, was soll denn das? Und dann, na, und das kam mir wieder mal vor, auch ein Bottas, der von Mercedes zu Sauber gegangen ist. Wo da einfach so, ja, machen wir noch ein paar Jahre, fahren wir ein bisschen rum, lass mich noch mal gut bezahlen. In die Richtung könnte ich es mir vorstellen. Ob jetzt Haas die große Möglichkeit hat, jetzt viel Geld zu bezahlen, sei mal dahingestellt, aber so ein bisschen könnte ich mir bei Piastri einfach vorstellen, dass er so jemand ist, der sagt, ach, dann fahre ich halt noch ein bisschen Haas.
0: Okay.
1: Na.
0: Ah, dafür ist er eigentlich noch zu jung. Aber er ist lustig, wie du gesagt hast, von

0: von Ferrari zu Williams zu wechseln. In den 90ern oder Anfang der 90er wäre es ein Aufstieg gewesen.
1: Ja, natürlich. Aber
0: Aber so ändern
1: aktuell,
0: sich die Zeiten, ne?
1: ja. Ja.
0: Mit was machen wir weiter?
1: Ich würde sagen, wir machen mit Aston Martin weiter, weil auch die haben wir natürlich, oder weniger Aston Martin, mehr Honda, eine relativ kuriose Aussage getätigt.
0: Okay, lass mal hören.
1: Die haben ja jetzt ihren neuen Motor in Sandford am Start und haben jetzt angekündigt, dass sie spätestens 2028 den stärksten Motor im Feld haben wollen.
0: Ja, das ist richtig.
1: Bin mir nicht ganz sicher, wo die Einschätzung jetzt herkommt, weil ich gehe jetzt mal stark davon aus, dass Mercedes jetzt nicht sagt, uiuiui, dann damit haben wir jetzt gar nicht gerechnet. Wir entwickeln jetzt vielleicht doch ein bisschen weiter, sondern die werden ja schon auch wissen, was die da tun und dass sie den Motor weiterentwickeln müssen.
0: Ja,
1: Und wie Honda das aufholen will, das sind ja teilweise 5 Sekunden, was der da hinterher fährt. Boah.
0: das ist einfach nur Politik. Die Motorsportabteilung von Honda muss sich natürlich gegenüber dem eigenen Mutterkonzern jetzt was einfallen lassen.
1: Ja, aber
0: Und
1: das
0: wenn die
1: ist
0: das
1: ja.
0: so verkaufen und sagen, wartet, gebt uns noch ein bisschen Zeit und Geld, in 2 Jahren haben wir den stärksten Motor.
1: Okay, also das finde ich schwierig.
0: Ja, aber irgendwelche Argumente müssen sie liefern, weil das, was bis jetzt passiert ist, ist eine
1: Ja, aber
0: Katastrophe.
1: dann hätte man doch sagen können, okay, in 2 Jahren sind wir auf einem Niveau der anderen Motorhersteller und nie, wir bauen den stärksten Motor in 2 Jahren. Das.
0: Ich finde es eine mutige Aussage,
1: Ja.
0: aber wenn das so käme, muss ich auch ehrlich sagen, hätte ich nicht unbedingt was dagegen.
1: Ja, natürlich hat ja niemand was dagegen, wenn das vorne ein bisschen spannender wird und auch mehrere Motorenhersteller rumfahren. Aber die sind ja auch das einzige Team, die nur der einzige Hersteller, der nur ein Team beliefert. Das ist ja auch einfach Daten, die fehlen.
0: Ja.
1: Selbst der Ford-Motor, der ja immerhin, ne, in 4 Autos drin steckt. Oder gut, Audi hat auch nur einen Hersteller, aber auch nur ein Fahrzeug, aber das ist so, weiß ich nicht. Finde ich schwierig.
0: Ja, aber ich denke, in der Formel 1, was ja nun mal die Königsklasse des Motorsports ist, kann man solche Ankündigungen auch ruhig tätigen. Gehört da auch ein bisschen mit dazu, finde ich.
1: So,
0: Aber trotzdem, ja, ich
1: ganz
0: finde es sehr
1: kurz,
0: gewagt.
1: falls ihr gerade im Hintergrund Geräusche gehört habt, ne, da wir ja in einem Wohnzimmer sitzen und hier auch noch andere Menschen wohnen, die hier gerade rumrennen, ist heute ein bisschen viel los. Sorry für die Unterbrechung.
0: Ich verzichte dafür auf Kaffeeschlurfgeräusche,
1: Oder auf Schokoladenessgeräusche.
0: die aber leider rausgeschnitten wurden.
1: Aha, das war eine Arbeit beim letzten Mal.
0: Ich habe die mit Absicht eingebaut. Du schneidest die raus.
1: Schön. Damit würde ich sagen, haben wir, glaube ich, relativ viele Sachen besprochen. Eine Kleinigkeit hätte ich noch. Für
0: Für
1: 2028 gibt es sehr, sehr starke Gerüchte, dass eine gewisse Rennstrecke in den Kalender zurückkehrt, nämlich der Hockenheimring. Es sieht sehr, sehr gut aus, dass wir übernächstes Jahr wieder ein Deutschland Grand Prix haben.
0: Okay. Wir hatten das ja in der letzten Folge schon mal angeteasert. Da kamen diese Gerüchte gerade auf. Hat sich mittlerweile ein bisschen was Konkreteres dargestellt? Soll es ein alternierendes Rennen sein oder jährlich stattfinden? Gibt es da schon was?
1: Dafür gibt es noch nichts, aber es gibt wohl, also nicht nur die Gespräche, sondern es soll wohl schon fertige Verträge geben. Ob die schon unterschrieben sind, weiß ich nicht, aber es sieht wohl sehr, sehr gut aus. Ich wüsste.

0: Eine deutsche Strecke, aber vielleicht
1: Und
0: keinen deutschen Fahrer mehr.
1: ja, naja, aber es wäre zumindest eine gute Strecke, weil Hockenheimring hat in der Corona-Zeit gezeigt, dass er spektakulärer rennen kann, auch mit aktuelleren Formel-1-Autos, was Sandford zum Beispiel nicht kann. Um mal darin überzuleiten.
0: Ja, ich denke, die Überleitung war einigermaßen unschön. Aber ja, richtig, das Sprintrennen war da, hätte es aber vielleicht nicht gebraucht.
1: Also, wir haben mitgezählt, du hast mitgezählt.
0: Ja,
1: Ein Überholmanöver.
0: genau, wenn wir den Start mal außen vor lassen, dann hatten wir ein Überholmanöver, Leclerc gegen Norris, wenn ich mich richtig erinnere.
1: Zumindest eins, was
0: Monaco
1: man.
0: ist doch ganz schön.
1: Ja. Und es ist unfassbar, wir haben beim letzten Mal oder eigentlich mittlerweile mehrere Folgen schon drüber gesprochen, dass doch mal ein Regenrennen wieder spannend wäre.
0: Ja.
1: Direkt nach der Zielüberfahrt fängt das an zu regnen. Kann nicht wahr sein. So, ich höre gerade, die Kaffeemaschine wurde eingeschalten. Wir machen ein kurzes Kaffeepäuschen.
0: Naja, es heißt ja Carbon und Päuschen oder so.
1: Was? Obwohl, ich glaube, wir können vielleicht noch kurz warten, bis die Damen sich den Kaffee gemacht haben. Und ja, was erwarten wir denn von dem Rennen? Wer gewinnt denn den ganzen Bums zum Schluss?
0: Also nachdem ich das Sprintrennen gesehen habe, erwarte ich mir zuallererst mal Regen. Weil wenn das Hauptrennen genauso abläuft wie das Sprintrennen unter den gleichen Bedingungen, dann habe ich schon jetzt keine Lust mehr. Deswegen zuallererst Regen. Und ja, da bin ich noch recht unentschlossen. Also Mercedes und Ferrari haben im Sprint die beste Performance abgeliefert. Da ich eigentlich nicht wieder Mercedes gewinnen sehen möchte, sage ich jetzt einfach mal Leclerc.
1: Okay. Ich sehe es dann doch ein bisschen einfach. Das wird Mercedes machen. Das werden sie sich nicht nehmen lassen. Antonelli hatte ja in der Qualifikation für den Sprint einen Fehler drin, hat sich dann den Unterboden kaputt gemacht, ist deswegen nur, ich glaube, von Platz 5 gestartet. Der Fehler wird ihm nicht nochmal passieren. Das heißt, es wird Russell und Antonelli erste Startreihe geben. Und dann wird das ein Start-Zielsieg. Höchstwahrscheinlich. Erstaunlich war, dass Leclerc mit den weichen Reifen, die 25, 24 Runden geschafft hat und selbst in der 18. Runde dann noch ein Überholmanöver gegen eben Norris setzen konnte. Das war etwas erstaunlich, dass sie so lange halten. Was dafür spricht, dass es ein Einstopprennen wird, was noch weniger Spannung bringt. Also wir können echt nur auf Regen hoffen. Alles andere wird eine langweilige Angelegenheit. Die Regenwahrscheinlichkeit ist nicht besonders hoch. Ich glaube, 20% oder sowas war für den Sonntag angesagt. 65% zum Beispiel für den Freitag und auch da hat es nie geregnet. Also, wir lassen es überraschen. Ja.
0: Ja,
1: Und
0: ganz spannend wird
1: ansonsten.
0: vielleicht auch zu sehen, wie Cadillac sich diesmal aus der Affäre zieht, ob sie die Autos ins Ziel kriegen oder wenigstens eins. Die haben ja jetzt auch einen neuen Teamchef, nicht?
1: Stimmt, darüber haben wir gar nicht gesprochen. Das wäre noch so eine
0: Richtig.
1: Option gewesen.
0: Ja.
1: Wobei ich muss sagen, ich kenne die Persönlichkeit auch nie. Ich kannte auch den vorherigen Teamchef nie so richtig.
0: Ja. Gut, in der Kürze der Zeit, die er jetzt Teamchef ist, kann er natürlich, was die Technik der Autos angeht, noch keine Veränderung einleiten.
1: Ja.
0: Es sei denn, es wäre wirklich was. Nee, kann er eigentlich nicht.
1: Genau.
0: Aber Cadillac scheint ja die Probleme nach wie vor nicht in den Griff zu kriegen. Auch jetzt bei dem Sprintrennen wurde ja auch Perez am Anfang erstmal wieder in die Garage geschoben, bevor er überhaupt am Rennen teilnehmen konnte.
1: Ja, ist dann mit 2 Runden Rückstand ins Rennen gegangen.
0: Ja. Also, da scheint nach wie vor der Wurm drin zu sein.
1: Und Audi lief ja auch nicht so, beziehungsweise Hülkenberg hatte auch wieder technische Schwierigkeiten. Ich habe es jetzt nicht mitbekommen, was das Problem war. Er wurde irgendwann in die Box geschickt, um das Auto abzustellen und ist dann
0: Genau.
1: irgendwie 5 Runden später wieder rausgefahren. Vielleicht um nochmal was zu testen, ob es denn alles so weit läuft.
0: Ja.
1: Hat vielleicht

0: maximal den Vorteil, dass er jetzt eben dann doch ein bisschen mehr testen und üben konnte, nochmal probieren konnte.
1: Bei Bortoleto dagegen lief es eigentlich ganz gut. Weiß gar nicht, wo er ins Ziel gekommen ist.
0: Achter hätte ich jetzt gesagt.
1: Ja, ne, genau. Hätte somit wieder einen Punkt für Audi geholt. Vor dem Zandvoort-Wochenende hat Audi aber, finde ich, relativ große Töne gespuckt. Also die.
0: Sorry, Neunter ist er geworden.
1: Neunter, ja. Okay. Aber trotzdem denke ich, ein Ergebnis, mit dem Audi durchaus leben kann. Vor dem Zandvoort-Wochenende hat aber Audi noch gemeint, dass die Strecke dem Auto ganz besonders liegen sollte und sie fest von Punkten ausgehen. Mal gespannt, wie das dann im Rennen läuft.
0: Was aber sowieso Aussagen sind, die immer wieder gemacht werden und dann einfach nie zutreffen. Ferrari ist das beste Beispiel. Die performen auf Strecken, wo sie sagen, da haben sie keine Chance. Und auf Strecken, wo sie denken, da müssten sie super sein, klappt überhaupt nicht.
1: Ja,
0: genau. Ganz merkwürdig.
1: Das gab es jetzt schon bei mehreren Teams. Und da frage ich mich durchaus, wie solche Sachen zustande kommen. Ist es eine Fehleinschätzung der Teams oder versucht man einfach nur in der Presse etwas präsenter zu sein oder will man gegenüber neuen Sponsoren attraktiv sein? Also
0: ich fände es merkwürdig, weil man stellt sich ja eigentlich selber dümmer, als man ist. Wenn man behaupten würde, dass man auf einer Strecke gut ist, obwohl man gar nicht gut ist, macht irgendwie für mich keinen Sinn. Ich glaube eher, es ist einfach so komplex, das ganze Thema, dass sie es tatsächlich einfach nicht wissen. Und die Voraussagen, die Computer dann machen, einfach nicht passen.
1: Okay.
0: Ja, das ist so, weil alles andere könnte ich mir nicht vorstellen. Ich glaube nicht, dass sie sich hinstellen und sagen, ja komm, wir behaupten, wir können nichts, dann sind wir super. Und andersrum, ja, wir gewinnen das Ding hier und dann fahren sie irgendwie 5-6 rum, wie in China zum Beispiel.
1: Hm.
0: Ja. Manchmal ist es ja auch so, dass es von der Qualifikation zum Rennen, gerade eben auch bei Ferrari, nochmal Tag und Nacht ist. Also ganz, ganz, ganz merkwürdig.
1: Gut, aber solche Sachen hat es ja auch in den vorangegangenen Jahren immer wieder gegeben, auch bei verschiedenen Teams, dass die Performance aus Qualifying und Rennen nicht miteinander zusammenpasste, sei es nur wegen den Reifen oder aus anderen Gründen. Aber diese Saison ist es eben wirklich so, dass sowohl im Positiven als auch im Negativen sich immer wieder Teams äußern und man im Nachhinein dann so denkt, passt irgendwie nicht zusammen.
0: Naja, schon.
1: Aber bei Audi wollte ich es halt ansprechen, weil gerade sie als Neuling, die ja auch ein paar Probleme hatten in der Saison, wenn die dann sowas raushauen, da frage ich mich eben schon, was dahinter steckt. Ob sie vielleicht irgendein Upgrade gebracht haben, wo sie viel Hoffnung reinstecken. Da bist du eher drin. Weiß nicht, ob sie da irgendwas dabei haben für das Niederlande-Rennen.
0: Also es gibt wohl am Frontflügel ein paar Veränderungen, aber die hatten in Ungarn, glaube ich, ein größeres Update dabei. Und na, hat ja eben auch dafür gesorgt, dass Hülkenberg jetzt endlich auch mal Punkte gesammelt hat, dass er da ein bisschen weiter vorne dabei sind. Was jetzt heute das Problem hier in Zandvoort war im Sprint, weiß ich nicht. Hatte ich ja gerade schon gesagt, müssen wir gucken. Können wir vielleicht beim nächsten Mal nochmal drüber reden, wenn wir dann auch den Grand Prix auswerten. Aber es ist so ein Zuverlässigkeitsding, was da irgendwo immer wieder das Problem ist. Er hat ja auch am Start irgendwie gleich 3-4 Plätze verloren gehabt, ja, Hülkenberg, ja, wieder, richtig. Während Bortoleto eben nicht das Problem hatte. Das
1: wobei
0: ist so,
1: man auch da, Entschuldigung, wollte ich nicht unterbrechen, ja, aber bei Hülkenberg zieht sich das auch schon ein bisschen durch die Saison. Also bei den Starts sah er in den meisten Fällen eigentlich nicht gut aus.
0: Das ist so eine Sache, wo ich auch nie ganz verstehe, warum das so ist. Weil wenn es beide Autos wären, dann könnte man ja sagen, okay, gut, man weiß, das Auto hat ein Problem.
1: Ja, richtig.
0: Aber bei Bortoleto, also es war ja am Anfang bei beiden, aber bei Bortoleto haben sie das Problem aussortiert. Der fährt ganz normale Starts, sind nie super tolle Starts, aber ganz normal, so wie es ja bei Mercedes auch war, dass Antonelli am Anfang Probleme damit hatte, dann haben sie ein bisschen was umgestellt und plötzlich passt das in den meisten Fällen. Und bei Hülkenberg kriegen sie es nicht aussortiert.
1: Ja.
0: Und da ist dann wirklich die Frage, ist es was Fahrerisches? Liegt dieser Start ihm nicht? Oder ist es doch irgendwas am Auto?
1: Ja, aber bei ihm wirkt das immer ganz komisch. Ist ja nicht so, dass das Auto nicht vom Platz wegkommt. Aber nach den ersten Metern fahren die anderen einfach an ihm vorbei. Also sein Auto scheint wesentlich schlechter zu beschleunigen als das von Bortoletto.
0: Na, in den meisten Fällen ist es ja dann eher das Problem, dass die Reifen durchdrehen, ne? Dass, obwohl die rollen, wenn dann ab 50 km/h kann ja der Elektromotor zuschalten, und dann die Reifen anfangen durchzudrehen und dadurch eben nicht mehr die Kraft auf die Strecke übertragen wird. Das ist halt so das Problem, was viele immer wieder mal haben. Aber das muss ja softwaretechnisch oder fahrertechnisch machbar sein, das auszugleichen in
1: Ja,
0: irgendeiner Weise.
1: vielleicht ist es auch ganz was anderes, aber es ist halt das, wie man es als Zuschauer wahrnimmt. Mein Mikro verabschiedet sich schon wieder nach unten. Das
0: Ja,
1: ist
0: ja.
1: merkwürdig heute. Nun
0: So.
1: gut. Auch wir haben ein paar technische Schwierigkeiten. Wir könnten gerade bei Audi anfangen.
0: Ja.
1: Für Cadillac reicht's noch nicht. Noch brennt das Mikro nicht. Kommt schon noch.
0: Sehr gut. Schön.
1: Das wäre auch cool, ne? Cadillac hat ja dieses schwarz-weiße Image, die könnten sich jetzt eigentlich auch, in den 90ern gab es das mal bei vielen Autos, da haben die sich so solche Flammenaufkleber hinter die Radkästen gemacht. Das würde dort echt cool wirken.
0: Ja, die sind einen Schritt weiter gegangen. Die haben keine Aufkleber, die machen echte Flammen hin.
1: Ja, aber das wäre schön, dann, wenn sich jemand, wenn jemand den Mut hat, sich selber auf die Schippe zu nehmen. Das finde ich sehr sympathisch.
0: Ja,
1: Also.
0: ja, ja. Schön. Gut. Also wir erwarten jetzt von einem Niederlande Grand Prix nicht allzu viel. Was erwarten wir denn von Monza?
1: Natürlich ein Ferrari-Doppelsieg. Der wird wahrscheinlich nicht kommen. Aber da ich ja so gerne in der Historie krame, vor ziemlich oder vor 30 Jahren fuhren Gerhard Berger und Jean Alesi für Ferrari und da gab es tatsächlich in Monza ein unglaubliches Kuriosum, was vorher so noch nie aufgetreten ist und wahrscheinlich auch nie wieder passieren wird. Alesi und Berger lagen klar in Front. Die Tifosi freuten sich schon auf einen Ferrari-Doppelsieg. Und dann passierte etwas, was man sich wirklich nicht ausmalen kann.
2: Vielleicht wisst ihr ja, was dem Ferrari von Jean Alesi passiert ist. 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
3: Marvin, ich öffne jetzt mein Getränk. Erstmal, ja. Wir haben lange nicht mehr beide zu einem Recording ein Bier getrunken. Fällt mir gerade auf.
4: Ja, ach, ich hab das ja immer unterlassen wegen gewissen Dogmen. Und ich habe mir jetzt aber natürlich auch einfach gesagt, Alter, fick doch drauf.
3: Wieso beobachtet dich Dogman? Sein können, der sitzt immer hechelnd an deinem Fenster und guckt, dass
4: Erstmal,
3: da.
4: Prost. Warte, worauf trinken wir?

0: ich würde sagen, wir trinken auf Fleischfachverkäuferinnen, die jetzt um die Uhrzeit noch arbeiten müssen.
1: Okay.
0: Dass sie schön die Wurstbälle verkaufen.
1: Dann lass uns das tun.
0: Prost.
1: Auf die Wurstfachverkäuferinnen.
0: Auf die Wurstmenschen. Ich muss sagen, mein Bier ist nicht kühl.
2: Aber ist vielleicht doch.
0: Nee, ist scheiße halt. Was? Ich wollte sagen, aber ist vielleicht auch gut so, dass das nicht zu kalt ist, aber ist egal.
1: Na doch, es gibt ja diesen Sprech, dass man, wenn man etwas zu kaltes trinkt, der Körper die Temperatur hochfährt.
0: Ja, dass er das hochfährt. Ne? Ja, ja. Deswegen sage ich ja auch immer so, oh ja, im Sommer übelst heiß trinken, schön Glühwein so, dann wird ja kalt.
1: Man sagt ja auch, man soll nicht kalt duschen, sondern warm, weil das die Poren öffnet. Und je offener die Poren sind, desto mehr Wärme kann aus dem Körper entweichen. Das ist wie bei so einem Kochtopf, da hast du ja manchmal so ein kleines Löchlein.
0: Ja, so ein Loch.
1: Wo es dann pssst, pssst,
0: pssst. So, ich dachte, ich muss immer den Mund drüber halten, so habe ich das immer gemacht.
1: Naja, ich dachte, so isst man. Also ich habe Suppe da gekocht und das, was herausdestilliert wird und durch dieses Loch kommt, das sind die Vitamine.
0: Ach so. Und ich habe manchmal auch gedacht, so dass das halt noch so als Musikinstrument genutzt werden kann, dass wenn das so, dass du so einen Daumen drüber hältst und dann.
1: Das waren tatsächlich die ersten Plattenteller von DJs. Die hatten so Kochplatten und dann.
0: Ich dachte, die ersten Plattenteller von DJs waren Hühner.
1: Hühner?
0: Ja, das, was man so als Scratchen kennt, so. Chicken,
1: chicken. Chicken. Ja, das ist ja auch so.
0: Welche Folge haben wir jetzt eigentlich?
1: Das ist Folge 126, ja, mittlerweile. 126 Folgen, das muss man sich mal vorstellen. Das ist, wenn man sich das mal bildlich vorstellen muss, wie ein Platz mit 126 Menschen.
0: Mhm.
1: Oder ein Teller mit 126 Weintrauben.
0: Ich dachte, das sind Bären.
1: Oder ein Tablett mit 63 doppelten Schnäpsen.
0: Mhm. Schnaps ist geil.
1: Ja, ihr lieben Zuhörer, schön, dass ihr wieder eingeschaltet habt. Wir sind gerade an einem Freitag bei uns auf der L-Couch und wir bereiten uns gerade mit dieser Folge auf das heutige Kneipenquiz
0: in Steinhaus vor. Wir sind spontan eingeladen worden. Das wollte ich dich noch fragen. Also erstmal Shoutout an die Atzen, die uns da einladen. Aber haben die eigentlich schon ihren Gruppennamen?
1: Das weiß ich nicht. Ich könnte es mir vorstellen. Also es ist halt eine bestehende Gruppe und beim letzten Barabend, wo Marvin und ich waren, da warst du dann schon weg, habe ich bei den Leutchen noch mit am Tisch gesessen. Ich bin dort immer jetzt irgendwie Dienstag dann ab einer gewissen Uhrzeit mit am Tisch ran und alles ganz liebe Menschen. Und da haben wir so drüber geredet, also ob wir beide auch dabei sind, weil wir auch schon Quizze im Steinhaus organisiert haben. Da habe ich gesagt, nee, Anmeldung ist raus, ist nicht mehr möglich. Und da hat aber gerade jemand am Tisch gesagt, dass sie oder zwei Personen abgesprungen sind und dadurch war dann direkt die Einladung, ey, da kommt er bei uns mit rein, dann sind wir wieder voll und so.
0: Weil ich hätte nämlich einen Namen.
1: Ja?
0: Und zwar AFB, Alternative für Betrunkene.
1: Ich dachte jetzt kurz an Alternative für Bautzen. Aber was ist denn die Alternative für Betrunkene?
0: Na, wir. Kommt zu uns.
1: Aber wir sind ja nicht die Alternative für Betrunkene, wir sind Betrunkene.
0: Ja, aber wir sind halt die Cooleren.
1: Was macht das denn cooler?
0: Na, guck mal, bei AfD ist doch auch so, die Alternative für Deutschland. Der Rest ist ja Deutschland. Ja, aber das sind die, ach Mann, ich wollte einfach bloß ein cooles Wort spielen.
1: Ja, es ist cool. Ich frage ja nur.
0: Oh, jetzt wird aber Corona, das ist cool.
1: Ich habe nie gesagt, dass es nicht cool ist, ich will es nur verstehen.
0: Nee, du machst das zu kompliziert.
1: Oh, Entschuldigung, da habe ich das wohl ein bisschen zu kompliziert gemacht gerade.
0: Ja.
1: Okay. Wir schlagen das denen mal vor.
0: Ja, oder Drunken Masters.
1: Ja. Ja, ich bin sehr gespannt, wie es aufgezogen wird, weil es hatte so ein irgendwie Schwammbezug.
0: Schwammschlacht,
1: ne? Mhm. Und da frage ich mich,
0: ob es nur um Schwämme geht.
1: Zum Beispiel. Weil ich konnte mit dem, also ich wusste jetzt nur, ob das irgendwie jetzt wegen Sommer ist, dass man so nasse Schwämme hin und her wirft oder ob.
0: Na, ich denke nicht, dass die ganze Zeit nasse Schwämme geworfen werden bei einem Kneipenquiz.
1: Wieso?
0: Es wird einfach bloß so ein dämlicher Name sein.
1: Du denkst zu kompliziert.
0: Du denkst zu kompliziert, nee. Das ist ein Problem.
1: Alter, das ist ja wohl das Simpelste, wenn man auf eben Weil dort sind ja sogar Leute mit Schwämmen in der Hand drauf auf dem Plakat.
0: Ja, die sollen aber nie mit so einer Scheiße so anfangen.
1: Ja, bin jedenfalls gespannt, wie die das aufziehen, wie viele Fragen es gibt. Keine Ahnung.
0: Ich hoffe, ich habe mich schon ein bisschen vorbereitet. Ich hoffe, es kommt eine Fußballfrage mit, wer schon alles die WM gewonnen hat. Mhm. Da wurde ich schon gebrieft auf Arbeit. Also die 8 Weltmeister habe ich drin.
1: Hast du jetzt gerade im Kopf sogar?
0: Ja, locker.
1: Hau mal raus.
0: Warte, Deutschland, England, Spanien, Italien, Brasilien, Argentinien, Uruguay. Das waren die ersten. Fuck, wer war der 8? Oh nein, mein Arbeitskollege wird so enttäuscht sein.
1: Thailand.
0: Nee, es war nichts Asiatisches.
1: Norwegen?
0: Nee, es war auch von dort oben nichts.
1: Amerika?
0: Nee, noch nie.
1: Antarktis?
0: Warte mal, Italien, Spanien? Frankreich!
1: Frankreich, aha. Ja, ey, du,
0: war ich drin.
1: Hättest mir jetzt sonst was sagen können, ich...
0: Ich habe auch nie viel Ahnung von Fußball, überhaupt nicht. Ne? Deswegen so, okay, gut, ey, da kann ich punkten.
1: Ja, nach dem Quiz
0: habe ich das wieder vergessen. Ja. So, das ist nur dafür gespeichert.
1: Ich wünsche mir halt, dass es schön durch den Gemüsegarten querst, dass jeder irgendwas wissen kann.
0: Dass es nur um Gemüse geht.
1: Genau. Schwamm ist doch auch ein Gemüse, oder?
0: Nee, punkten.
1: Der goldgelbe Röhrschwämmling?
0: Na, SpongeBob.
1: SpongeBob?
0: Habe ich auch gelernt, bei Holy ist das Ananasgeschmack.
1: Aha. Ach, das finde ich auch so krass. Es gibt also jeder Influencer wirbt doch für Holy, oder? Ist das so geil, dass du es mal probiert?
0: Ja, auf Arbeit trinken das einige so. Sollen sie machen, ist ja so zuckerfrei und so. Ja, ich hab keinen Bock auf Pulverwasser.
1: Hm.
0: Oh, da trinke ich das lieber aus der Leitung. Also ich brauche nichts mit extra Geschmack. Ich trinke zwar gerne Wasser mit Geschmack, aber hole ich mir Wasser mit Geschmack.
1: Hm.
0: Mich immer noch günstiger.
1: Aber also ich habe mich noch nie so krass damit beschäftigt, aber ist das so, dass es gibt ja diese Behälter, diese Flaschen auch dafür, das
0: Shaker, ne?
1: Und da ist überall ja so ein anderes Bildchen drauf.
0: Ja, ja.
1: Das finde ich wiederum marketingtechnisch clever, weil dann hat es auch so einen Sammlerwert, ne? Dann hast du wieder eine neue Kollektion mit neuen Bildern drauf irgendwie. Naja.
0: Apple Anaconda.
1: Fancy Namen. Und SpongeBob ist Ananas, gut. Das ist dann hier...
0: Patrick ist Sternfrucht.
1: Sternfrucht, okay. Und Thaddäus Tentakel ist...
0: Ich glaube, es Thaddäus gibt. Das ist ja so Special Edition mäßig jetzt.
1: Hm. Da könnte ja sein, schmeckt nach Spucke, die von einem...
0: Arschloch ist.
1: Von einem Oboenspieler.
0: AOB.
1: Die müssen ja immer so dieses Ventil öffnen und so reinblasen, damit die angesammelte Spucke rausfliegt. Aus diesem Blech. Ne? Und das könnte ja Thaddäus Tentakel Geschmack sein. Oder Tinte.
0: Tintengeschmack.
1: Hm? Hast du mal Tinte im Mund gehabt, so in der Schule?
0: Boah, bestimmt aus Versehen, aber ich weiß nicht, wie es schmeckt.
1: Ich auch nie. Wollen wir probieren nächste Folge?
0: Mhm.
1: Wir trinken beide so diese Teile, die man in den Füller reingemacht hat, diese Patronen.
0: Alter, Füller. Ey, sorry, ich weiß, ich spoilere jetzt ein bisschen was so, aber ich war zu Evil Dead Burn und da gab es eine Szene mit einem Füller. Alter, Füller ins Ohr. Aber richtig tief.
1: Mhm.
0: Da war ein Geist.
1: Da war das Ohr gefüllt, wa?
0: Und dann beim Rausziehen nur die Hälfte erwischt, sodass noch so klein was drin ist, was du mit der Hand rauskriegst.
1: Boah.
0: Da dachte ich so, wow, das habe ich in noch keinem Film gesehen.
1: Mhm.
0: Das war was Neues.
1: Marvin und ich haben jetzt letzte Woche Obsession gesehen. Nee, vorletzte.
0: Oder? Ja, Obsession.
1: Ja. Wie fandst du den?
0: Ich fand den gut. Ist dir mal aufgefallen, dass dieser Hauptdarsteller aussieht wie so eine junge Version von Bruce Campbell? Von Armee der Finsternis?
1: Ja.
0: Muss ich im Kino die ganze Zeit dran denken. Dachte mir so,
1: total. Alter,
0: ist doch wieder Tanz der Teufel hier schon wieder.
1: Und damit sieht er auch aus. Also ich weiß nicht, hast du die Serie You, du musst mich lieben oder du wirst mich lieben gesehen?
0: Der Titel sagt mir was.
1: Der Schauspieler hat auch übelst Ähnlichkeiten mit dem gehabt. Und da dachte ich mir, das passt doch inhaltlich. Also sie sind sich sehr ähnlich so. Bei You, du wirst mich lieben, da geht's um einen übelst krassen Stalker, der halt auch anfängt, dann Leute umzubringen durch dumme Umstände und so weiter und sich immer weiter drin verstrickt. Fand ich auch gut. Aber Obsession, ja, fand ich sehr stark. Also, welche Szene fandst du am gruseligsten?
0: Ich fand immer creepy, wenn die das ist ja auch so ein uralter Trick. So ein uralter Trick. Wenn man sowas zurückspult, das haben die ab und zu gemacht. Wenn
1: die so rückwärts läuft.
0: Ja, genau, wo die so rückwärts gelaufen ist. Das war halt einfach zurückgespult. Das hast du anhand der Haare gesehen. Aber ey, boah, hat voll reingepasst.
1: Also für mich war die creepyste Szene, gab viele, ne, keine Frage, aber die creepyste war für mich, als der im Schlafzimmer mitten in der Nacht aufwacht, die liegt nicht mehr neben ihm und dann ist so die Kamera in den Raum gerichtet und man sieht gar nicht, wo ist denn die jetzt gerade, bis er halt anfängt zu sprechen und dann sieht man halt so die Silhouette dort. Das ist ja so creepy gewesen, wie dann und wie sich dann versucht so anzuschleichen, jetzt komm wieder ins Bett, nein, und dann wieder zurück in den Schatten.
0: Ja, ja.
1: Und dann sah die auch so komisch aus, dort in, das war boah, kribbelt es mich gleich wieder.
0: Ja, das war so von Hereditary.
1: Hereditary.
0: Ja, genau.
1: Ja, der ist schwierig.
0: Ja, ja. Ja, da war das so ein bisschen davon abgeguckt. So. Aber das ist geil, das sind ja gute Szenen.
1: Mhm.
0: Ja.
1: Ja, also können wir Klubbe Bede empfehlen, oder? Wenn ihr jetzt irgendwann mal rauskommt auf irgendeinen Streamingdienst oder ihr könnt den euch auf eine mehr oder minder legale Weise ansehen, tut das.
0: Guckt im Kino.
1: Guckt im Kino, genau.
0: Boah, irgendwas hatte ich jetzt noch. Ich muss es lesen. Kann es sonst nicht aussprechen. Es gibt ein Land, das heißt Äquatorialguinea.
1: Ja, ja, ja, ja.
0: Da habe ich mir so überlegt, Guinea, also so sprechen wir es aus, aber würde man im Englischen einfach Genie sagen? Da wird das doch Genie ausgesprochen, oder? Wie Genie Pig.
1: Genie Pig, ne? Ja, müsste eigentlich, ne?
0: Was witzig ist, weil Genie Pig heißt ja Meerschweinchen.
1: Ja.
0: Aber eigentlich heißt das auch so übersetzt, so bei den Amis so Versuchskaninchen. Was lustig ist, weil jetzt schon wieder ein Kaninchen. Und da habe ich mir so überlegt, Äquatorial Genie, na, ist das ein Versuchskaninchen, was äquatorial ist?
1: Ja, ist das so ein, ist das so eine Insel, wo Menschenversuche durchgeführt werden?
0: Ja, oder ist das einfach so ein Land oder so eine Insel, ne?
1: Dann wird man Urlaub machen und es rausfinden?
0: Ja, so eine Art Epstein Island ist das vielleicht. Halt bloß mit Menschenversuchen.
1: Und wenn das Äquatorial-Guinea ist, gibt es dann auch Median-Guinea?
0: Oder Logian-Guinea?
1: Oder Ningan-Guinea?
0: Du musst uns Geld spenden. Alter, dieses Gigigagagu, das hat mich gerade so erinnert hier an Charles Manson. Kennst du das, wo die denn so interviewen? Die dem irgendeine Frage stellen und der so ganz normal antwortet und das immer mehr in Gibberisch aussah.
1: Klingt sehr sympathisch auf jeden Fall.
0: Das muss ich ja danach mal zeigen, das ist wunderschön.
1: Oh, von diesem Dummmachen wird mir gleich übelst warm. Wird euch auch so warm, wenn ihr dumm macht? Schreibt es uns in die Kommis. Was macht euch noch warm?
0: Ich weiß, was die warm macht, und zwar, ich habe was aus dem Edeka.
1: Jingle up!

0: Oder andere Discounter.
1: Ist eigentlich nichts irgendwie überkrasses, aber es hat wieder so eine leichte Angst und Wut in mir aufleben lassen. Das habe ich in irgendeiner Folge mal erzählt, vor Billionen von Jahren, dass ich mal so einen automatischen Rasenmäherroboter gesehen habe. Und zwar, ich war im Edeka hier und da war ein Cyborg. Da war ein Roboter.
2: Ja, stimmt.
1: Da war ein Roboter, der dort sauber gemacht hat.
2: Ja, und der hat so ein Smiley-Gesicht.
1: Der hatte so digitale Augen. Ja. Und ich habe sofort in mir gemerkt, dass ich das zerstören will.
2: Echt?
1: Ja, voll. Weil, guck mal, die Erde hat uns Menschen erschaffen.
2: Ja, Mutter Natur.
1: Und wir zerstören diese Erde immer mehr.
2: Ja.
1: Und wir erschaffen diese Roboter. Wieder Geschichte holt sich. Das Bier greift schon voll. Eigentlich wollte ich sogar sagen, wiederholt Geschichte sich. Aber ich dachte mir, bevor ich die Kurve kriege, ich lasse es einfach geschehen. Einfach zulassen.
2: Diese Geschichte holt sich. Das ist wie Puma, wir müssen unseren Hintern in der Vergangenheit lassen.
1: Okay. Ja, auf jeden Fall werden diese Dinger, noch machen sie die Gänge sauber, aber irgendwann
2: säubern sie uns von den Gängen.
1: Werden sie unsere Schädel dort wegräumen.
2: Aber da unterstellen wir was, weil es gibt ja auch auf der Erde Menschen, die für die Erde was Gutes machen.
1: Wer denn?
2: Na,
1: nenn mir einen.
2: Ronald McDonald.
1: Das ist kein Mensch.
2: Das ist ein Clown. Und ein Clown ist immer ein Mensch.
1: Das ist eine...
2: Okay, dann jemand anders. Okay?
1: Werbefigur, die Leute animiert, mehr fettiges Zeug zu essen, um mehr die Umwelt zu verschmutzen.
2: Okay. Aber ein anderer Mensch, der definitiv was für die Erde macht, Timmy der Wahl.
1: Das war ja kein Mensch, außerdem war es ja die Wahl. Das war okay. Ein Weibchen.
2: An Donald Trump.
1: Na, am Ende ist das auch ein Roboter.
2: Dann eben ich.
1: Mm-mm.
2: Doch.
1: Das wird ja wohl von Anfang an klar gewesen sein, dass du das bestimmt nicht bist.
2: Okay, dann sag du doch, wer es ist.
1: Sag ich ja. Gibt keinen.
2: Okay. Das heißt, du sagst ja jetzt sozusagen, es gibt keine Hoffnung.
1: Nee, ich sage, es gibt mir die.
2: Na, wenn du sagst, die Geschichte, die.
1: Ich krieg's selber nicht mal mehr zusammen, wie ich es gesagt habe.
2: Die irgendwas wiederholt sich ja, auf jeden Fall. Und zwar, das hat was mit Geschichte zu tun. Und du sagst, es gibt aber, also jetzt setzt bei mir auch aus, Alter. Also Mutter Natur, wir sind aus Mutter Natur, wir machen die kaputt. Und du sagst ja, das wiederholt sich bei uns, weil wir die Roboter erschaffen haben.
1: Mhm.
2: So. Und ich wollte ja gerade ansetzen, aber es gibt ja Menschen, die für den Erschaffer, also die Mutter von der Natur, alles gut machen und dadurch könnte ja sein, es verträgt sich wieder.
1: Dass es ein paar Roboter gibt, die das...
2: Zum Beispiel.
1: Ja, die halt gut sind.
2: Genau.
1: Aber das ist ja dann wieder die Minderheit.
2: Na, aber da müssen wir dafür sorgen, ey, sich die Hand reichen, Untergrundorganisationen, ey, Kampagnen, schöne Fotos, Roboter und Menschen befreunden sich. Roboter und Menschen lieben sich.
1: Ja, das gibt's ja teilweise schon.
2: Ja.
1: Aber pass auf.
2: Aber da siehst du doch, da haben wir doch ein Beispiel. Ja. Wenn es das schon gibt, dann ist doch noch nie alles verloren.
1: Das ist ja weird.
2: Aber stopp. Das ist übelst diskriminierend und oberflächlich von dir. Warum ist das weird?
1: Boah, ich schick dir mal die Doku, die ich neulich gesehen habe. Eine Frau, die seit, ich glaube, über 20 Jahren verheiratet ist mit Familie, führt nebenbei eine Beziehung zu einer KI.
2: Welche?
1: Ey, das ist so ein ganz schlecht gemachter Avatar. So 3D-Avatar, mit dem die redet. Auf Englisch. Ja, und die dann auch dem Mann erzählt, was sie da mit ihrem Jimmy oder so hieß der gelabert hat. Und der Mann das sogar so lächelnd akzeptiert, so, naja, er gibt ihr halt was ich ihr nicht geben kann. Und ich denk mir so, Alter, ja, weil die KI hört ihr zu, ach, was sie so für Hobbys hat. Ja, und der Mann und die Kinder machen es nie und lächeln noch drüber. Ja, aber ja, hört ihr halt besser zu.
2: Da müssen wir mit der Mutti nicht so viel reden.
1: Ja, genau, das ist richtig traurig gewesen. Und die haben sich aber alle drüber gefreut. Und die Frau, die fand das auch vollkommen okay und so. Und das ist so, okay, weird.
2: Na gut.
1: Alter, ich hab, Alter, gestern auf Arbeit, ich musste jemanden anrufen.
2: Mhm.
1: Und der ging halt kein Mensch ran. sondern eine KI. Und das ist ganz weird, weil zuerst so, hallo, wie kann ich Ihnen helfen? Ich bin Lena. Hallo? Hallo, ich bin Lena. Wie kann ich Ihnen helfen? Also ich bin so und so von da und da und brauche das und das. Ja, um was geht es denn da genau? Blablabla. Und, oh, das ist so komisch. Und dann, okay, Sie sind Frau Prochnow. Und ich so, warum Frau? Herr? Ach, nur so ein Scheiß. Auf jeden Fall, warte, lass die Geschichte mal weiterspinnen mit. Du sagst ja, okay, und oh, mit den Robotern, blablabla.
2: Gut. Ja, genau so habe ich es gesagt.
1: So, aber dann ist es ja so, irgendwann löschen die uns doch aus.
2: Na, hoffentlich, wenn wir brennen als Aktes, ich will dir helfen.
1: Und in der Zeit erschaffen die aber vielleicht schon wieder was.
2: Aber was erschaffen die?
1: Was ihr Untergang ist. Ja, das ist ja eh die Frage. Pass auf, lass diese Kette durchbrechen. Ich bin dafür. Wir erschaffen nicht etwa etwas Neues, was für uns arbeitet, sondern wir nehmen etwas, was schon besteht. Was ich viel geiler gefunden hätte, nicht dieser Roboter, der dort lang schlittert, sondern so Biberbrüder, die dort arbeiten und sauber machen. Schön mit ihrem flachen Schwanz.
2: Aber
1: original die aus der Serie.
2: Aber ist das nicht genau das, was wir Menschen machen, nämlich die Natur zerstören, indem wir Tiere versklaven?
1: Wir geben denen Arbeit.
2: Aber die haben doch Arbeit.
1: Ja, aber jetzt kriegen die richtig Geld dafür.
2: Kriegen sie bei McDonald's auch?
1: Auch dort können sie arbeiten.
2: Machen sie ja schon.
1: Ja, da sind sie ja Rohstoff.
2: Biberburger.
1: Biberburger. Biberputzemann.
2: So, Biber. Oh, das ist der Biberputzemann, der putzt die Biber, die da neu reinkommen.
1: Aber Biberburger ist auch gut.
2: Ja.
1: Biberger. Biberger.
2: Achtung, kann Spuren von Holz enthalten.
1: Oh, eine leichte Mahagoni-Note. Ja.
2: Oh, der hat richtig gutes Holz zu fressen gekriegt.
1: Alter, der Marketing-Trick ist so, zu jedem Burger kriegst du auch einen Zahnstocher dazu.
2: Ja, von echten Bibern angefertigt. Ja.
1: Pfoten-made. Nicht handmade. Oder ist mit Handmade gemeint, dass etwas aus Händen gemacht ist?
2: Ha? Ich glaube schon.
1: Oder ist damit die Handmale gemeint?
2: Die Handmale. Und in einem Secondhand-Shop kriegst du halt, wenn dir mal eine Hand abfällt, eine neue.
1: Eine zweite Hände.
2: Ja.
1: Weil du nur eine hast.
2: Aber dann ist es richtig schwierig, weil der menschliche Körper ist ja in perfekter Balance, wie alle Dinge im Universum. Das heißt, wir haben zwei Hände, rechts und links. Das Gewicht ist gleich verteilt. Sobald ein Körperteil fehlt, lass es nur einen rechten Finger sein, bist du in einer Schieflage. Die kriegst du vielleicht im ersten Moment nie mit, aber wenn du nie aufpasst und immer nachregulierst, läufst du halt im Kreis.
1: Das Gewicht ist gleich verteilt, ist auch höchster Quatsch.
2: Nee, das ist wirklich so.
1: Also wenn ich so einige Schwabbelwampen sehe, dann ist das Gewicht nie gleich verteilt.
2: Hast du ausgemessen?
1: Das siehst du doch optisch bei manchen Menschen.
2: Optik ist trügerisch. Lichtgeschwindigkeit hat ja auch ihre Grenzen. Und wenn du nicht schnell genug guckst, dann sieht das vielleicht falsch aus.
1: Auch wenn ich langsam gucke, sehe ich, dass es falsch aussieht.
2: Apropos gucken. Ich habe mir eine neue Superkraft ausgedacht, die ich gern hätte.
1: Gucken.
2: Nee. Ich würde mich gern...
1: Ohne Brille sehen.
2: Ich würde mich gern unsichtbar machen können, aber das funktioniert nur, wenn mich niemand ansieht.
1: Naja, dann geh doch einfach durch die Stadt. Bist du doch für alle so gut wie unsichtbar. Niemand sieht dich an.
2: Oh! Krass, oder? Oh! Marvin!
1: Na, ist das so?
2: Das war ja richtig gemein!
1: Na klar. Oder geh in Großstädte. Da bist du unsichtbar. Mm,
2: Also, wirklich?
1: So gut wie. Solange bis du mitten auf die Straße scheißt, dann bist du sehr sichtbar für alle.
2: Das bricht den Zauber sozusagen.
1: Ja, genau. Irgendwie so, wenn du einfach dastehst und erbrichst.
2: Hallo. Schlagt ihr doch jetzt mal vor, was wir jetzt machen. Sagt das Wort, was wir machen sollen, in 3, 2, 1 und dann machen wir es. 3, 2, 1. Ich habe da jemanden sagen gehört, knutscht.
1: Nee, ich habe jemanden gehört, dass ich meinen Arm anfassen soll. Das habe ich gemacht. Aber zumindest ich aus dem Schnitt werde das jetzt gesagt haben.
2: Ich wollte gerade fragen, hast du doch gehört, wer es gesagt hat? Oh. Ich habe heute ein Reel gesehen auf Insta, da habe ich mich erst gefragt, hä, ist das nie sinnlos? Und dann habe ich mich gefragt, nee, ist gar nicht so sinnlos. Das ist aus irgendeiner Serie, aber frag mich nie welche. Und da hat jemand einen Bildschirm entwickelt, der wie ein Spiegel funktioniert, aber der zeigt alles, was eine Sekunde in der Zukunft passiert. So. Und der Bildschirm zeigt halt was, wo sich der näher rangeht und es betrachtet, umdreht. Und das macht der auf dem Bildschirm zuerst. Und dann dreht sich der Mensch vor dem Bildschirm um. Und die Kommentarspalte hat sich gegenseitig zerrissen. Weil die haben gesagt, hä? Wie bescheuert ist denn das? Wenn du siehst, was auf dem Bildschirm passiert, was passiert, musst du es ja gar nicht machen. So. Mhm. Und die andere Seite hat aber gesagt, naja, das ist halt ein Quantencomputer, der zeigt definitiv die Zukunft, was passieren muss. Und da hat einer entgegnet, naja, wenn ich dort sehe, also ich warte einfach drauf, dass ich mich umdrehe und wenn ich sehe, ich drehe mich im Bildschirm um, mache ich es einfach nicht. Und da hat der andere gesagt, naja, aber dann wirst du ja nur sehen, wie du darauf wartest, dass du dich umdrehst und es wird nie passieren. Und irgendwie hat das so ein bisschen mein Gehirn gefickt. Also kann man bei diesem Bildschirm, wenn da irgendwas passiert, etwas dagegen tun oder nicht?
1: Naja, ich glaube, es kommt eher dann darauf an, ob irgendwas von außen geschieht, oder?
2: Wie meinst du?
1: Naja, also ne, was, wenn zum Beispiel ein Stein geflogen kommt, du siehst, dass ein Stein geflogen kommt, dann, und du siehst in dem Bildschirm, ey, da kommt ein Stein geflogen, dann weißt du, ey, da kommt geflogen, ich kann ausweichen.
2: Aber der Bildschirm zeigt ja, was definitiv in der Zukunft passiert. Also könnte man aber theoretisch.
1: Das geht ja gar nicht, weil die Zukunft da gar nicht feststeht.
2: Naja, laut diesem Gedankenexperiment schon.
1: Ja, aber dann ist es ja so, okay, im Bildschirm dreht sich jemand um, okay, oder du drehst dich um in dem Bildschirm, ja, werde ich es nie machen. Weil die Zukunft ist nicht fest.
2: Ja, aber ich verstehe das total. Aber auf der anderen Seite, wenn du an den Bildschirm rangehst und dem sagst, ich werde nicht machen, was da passiert, dann stehst du halt nur da und auf dem Bildschirm natürlich auch.
1: Naja, da kannst du doch genauso agieren. Guckst auf den Bildschirm und bewegst dich nie, guckst da halt bloß, da sagst du dir, ich drehe mich jetzt um.
2: Aber das passiert ja schon eher auf dem Bildschirm.
1: Ja, du siehst doch, ob es passiert. Und wenn du siehst, ey, das passiert nicht, dann mache ich es schnell.
2: Aber der Bildschirm zeigt ja alles im Voraus an.
1: Okay, dann zeigt er an, wie du dich umdrehst. Und in dem Moment sagst du dir schon wieder, nö, dann drehe ich mich doch nicht um. Kannst dich ja genau in der Sekunde umentscheiden.
2: Aber der Bildschirm würde das ja nie zeigen, wenn du es gar nicht machst.
1: Weißt du doch gar nicht. Zeig mir doch mal den Bildschirm.
2: Ja.
1: Siehst du? Hat geklappt.
2: Ja, das habe ich jedenfalls gesehen. Das hat heute so ein bisschen mein Gehirn zerballert.
1: Und damit hast du dich 10 Stunden beschäftigt heute?
2: Nee, 20.
1: Aber was ist, wenn ich das so mache?
2: Ich muss mal raussuchen, das ist aus irgendeiner Serie, das sah auch gar nicht so alt aus und schon rein vom CGI ziemlich wertig. War noch Schauspieler, die man kannte. Weiß nicht, ob das gerade so eine neue Serie ist oder irgendwas.
1: Zurück in die Zukunft?
2: Act to the Future?
1: Act to the Future. Ich hätte gerne Hack to the Future, also mich in die Zukunft hacken. Mit einem Hackerball.
2: Also wie viel, also wenn du dich mit einer Einmalhackung in die Zukunft transportieren könntest, wie viele Jahre würdest du nehmen? Und warum?
1: Ich würde nehmen -6.
2: Das ist
1: also in die Vergangenheit.
2: Warum -6?
1: Da würde ich uns zerhacken. Dann in der Vergangenheit, damit dieser Podcast nicht entsteht.
2: Oh, wäre das krass. Weißt, wir sitzen übelst nervös dort, rauchen gerade so am Fenster. Auf einmal kommen wir beide von, das darf nicht geschehen.
1: Ihr müsst sterben.
2: Und dann nehmen wir aber unsere Plätze ein.
1: Ey, das wäre wiederum krass. Das ist ja eh krass. Ja, wenn so Leute sagen, nee, in die Zeit würde ich nicht zurückreisen können. All das, wie es geschehen ist, ist schon gut so. Ich würde gar nichts ändern. Halt die Fresse, du Spacko, Alter. Natürlich würde man was ändern.
2: Aber hallo. Das sagt man nur, weil man es nie kann. Entschuldigung.
1: Ja, das sagt man nur, weil man es nie kann. Beziehungsweise, okay, ich gebe zu, es wäre sinnlos, wenn du nicht das Wissen von jetzt hast. Ja, dann würde ja alles so geschehen, wie es geschehen ist. Dann brauchst du es nicht machen.
2: Allein schon zum Lotto spielen, Alter.
1: Sowas, ja. Oder einfach schon mit dem jetzigen Wissen, wie so, ich wäre gerne nochmal in der Schule. Nein. Nur mit dem Wissen von heute, ja, da wäre ich gerne in der Schule. Da wäre ich aber der Klugscheißer, wenn du den Lehrern sagen könntest, nee, Bro, das ist auch falsch, was du da laberst. Hitler ist nämlich nie tot.
2: Boah, ich habe gerade drüber nachgedacht.
3: 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Den Abschluss des heutigen Senfkompott macht Ludi mit seinem Podcast Helikopterblick. 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
4: So, wir checken noch mal kurz rein.
5: Check, checke die Check. Ja,
4: das recht, muss ich lasse ja immer von Anfang an laufen, weißt du?
5: Ja,
4: ich nehme das doch meistens mit rein, um ehrlich zu sein. Es gibt immer das Pre-Intro.
5: Okay.
4: Da sind so authentische Sachen drin, wenn wir jetzt irgendwie blöd quatschen würden. Aber das machen wir ja nicht.
5: Nein, nicht vor der Bibel.
4: Das können wir kurz erklären, bevor wir anfangen. Wir sitzen hier gerade in einem wunderbaren kleinen Hans-Lilia-Haus-Zimmer in Hannover fest. Ich sitze hier fest. Es ist sehr warm hier drin. Es sind gefühlt 835 Grad Celsius. Und das Stativ, was ihr gerade seht über das Video, ist nichts anderes als die Bibel, die drunter klemmt.
5: The Holy Bible.
4: It will be a holy talk,
5: like you said. Ja, ich sag's dir.
4: Damit würde ich sagen, gehen wir rein. Willst du noch irgendwas sagen?
5: God bless America.
4: Nein. Okay, dann würde ich sagen, make America. Wir gehen rein.
5: Ja, genau. Wir gehen reinigen. Ne?
4: Wir gehen reinigen.
5: Komm,
4: wir gehen jetzt putzen. Ciao, wir sind drin. Let's go.

0: So, ich gucke trotzdem kurz in die Kamera. Herzlich willkommen zur neuen Episode Helikopterblick. Ich glaube, es müsste jetzt 57 oder 58 sein. Ich weiß es nicht genau, weil ich habe die andere Folge aus meinem Urlaub mit den Jungs noch nicht released. Auf jeden Fall sind wir schon weit über die 55 drüber. Ich habe heute einen ganz besonderen Gast da. Wir haben auch ein ganz besonderes Setting, wie wir es gerade schon erklärt haben im Pre-Intro. Wir sind heute hier im wunderschönen Hannover, wo die Finals stattfinden. Ich habe es extra nochmal da ein bisschen hingestellt. Die Finals sind ein sportlicher Wettstreit für ganz viele deutsche Meisterschaften, die hier entschieden werden. Für mehrere Sportarten, unter anderem Breaking. Dazu habe ich einen sehr guten Bekannten hier sitzen. Ich habe es ja so ein bisschen in die Story schon reingepackt. Er ist Tänzer, er ist B-Boy. Also sogenannter Breaker, er ist Synchronsprecher, er ist mittlerweile, man kann schon fast sagen, Filmproduzent oder Regisseur für Kurzfilme, die er schon selber gemacht hat, oder einen zumindest, vielleicht kommt da noch was, wird uns gleich erzählen. Wir haben Leute, die auf dem Gang draußen rumrennen, es ist unglaublich hier und herzlich willkommen, würde ich sagen, einfach mal, du wirst mir gleich noch ein bisschen mehr über dich erzählen, an Christian Ola aka B-Boy No Index. Das ist dein Applaus, der jetzt eingespielt wird.
1: Oh, die sind alle für mich gekommen. Ist ja, ja großartig.
2: Nee, hi, freut mich, dass wir es endlich geschafft haben.
0: Ey, wie lange grabe ich schon an dir rum?
2: Ja. Boah, ich weiß, Battle of the Year 2024?
0: Nein, es war 2002.
2: Nein, doubt it.
0: Nein. Ich glaube, es sind schon wirklich so ein, zwei Jahre, wo ich dir das mal gepitcht habe, dass ich dich gerne mal im Podcast haben würde.
2: Genau.
0: Ich sag ja, mit dir habe ich jetzt quasi die heilige Dreifaltigkeit von coolen Leuten drin, weil Eva Bibel.
2: Eva.
0: Immer noch, das Stativ ist die Bibel. Ich mache da ein Foto und stelle es noch mit ins Begleitmaterial bei der Folge hinten in den Feed mit rein. Mhm. Ich habe Eva Berten schon zu Gast gehabt.
2: Queen.
0: Ich habe Jilou aus seiner Crew Jima Keno schon zu Gast gehabt. Queen. Und jetzt habe ich endlich dich da, endlich den King.
2: Jawohl, jetzt, now we talking, baby.
0: Now we talking. Eigentlich dreht meine ganzen 10 Episoden so ein bisschen mehr ums Reisen. Das soll aber so ein bisschen der Aufhänger sein, weil ich habe gesagt, du passt eigentlich auch ganz gut in die nächste Staffel rein. Du bist aber quasi so ein bisschen mein Brückentierchen. Es werden noch ein, zwei Folgen kommen, wo es ums Reisen geht, mit dir jetzt inklusive ein bisschen, um es anzureißen und das Thema nicht ganz fallen zu lassen.
2: Yeah.
0: Aber das nächste, so viel darf ich schon spoilern, in der nächsten Staffel soll es um Berufe gehen. Und wenn ich dich schon mal hier hab, dann bist du quasi schon ein sehr guter Teaser, weil ich kann mit dir übers Reisen und über Berufe sprechen, die krass sind.
2: Das ist richtig, ja.
0: Weil du einen Beruf ausübst, den keiner meiner Freunde so richtig macht, aber ich glaube, viele kennen dich, aber wissen gar nicht, dass du es bist. Was machst du denn beruflich?
2: Boah, das ist echt voll die gute Frage, weil ich echt voll gerne wissen würde, wenn ich draußen auf die Straße gehe, wie viele eventuell schon meine Stimme gehört haben. Du hast es, glaube ich, ja schon im Intro selber gesagt. Ich bin unter anderem auch Sprecher / Synchronsprecher. Das heißt, ich gebe meine Stimme her für Werbung, als Kommentator, wie zum Beispiel bei den Finals jetzt oder bei den Olympischen Spielen, Synchronisation, Animes, Realfilme, Serien, Telefonschleifen schon für manche Firmen, Erklärfilme, Imagefilme, also wirklich die gesamte Bandbreite, bis auf Erotikfilme oder Erotikhörbücher habe ich noch nichts gemacht. Das mache ich nicht.
0: Noch nicht. Geht es nur um den richtigen Preis oder wie darf ich mir das vorstellen?
2: Nee, ich hatte tatsächlich mal, um mal kurz einen Ausschwenker zu machen, hatte ich damals eine Anfrage, als Fantasy noch nicht so groß war.
0: Ah, okay.
2: Ja. Und da hatte ich da eine Anfrage und ich war schon so, man hat da ja einen Decknamen als Sprecher, Sprecherin, weil das geht voll durch die Decke. Also es ist wirklich gehypt, ne? Für Frauen ist so... Also,
0: krass.
2: Ich will jetzt voll über den Strich ziehen, aber ne, das ist jetzt nochmal schlechter formuliert mit Frauen im Satz, aber über den Kamm scheren, so meinte ich das, dass Frauen ja auch so, ja, so audiomäßig sich was vorstellen können. Das heißt, sie haben eine schöne Stimme und deswegen boomt dieses Fantasy-Ding so gut. Und das war damals halt noch nicht so groß und dann hatte ich eine Anfrage bekommen und hatte dann einen Einblick auch, wie die Texte sind. Und die gehen halt von Soft bis Hardcore. Und es war zu schlecht bezahlt damals und ich hatte mir auch echt überlegt, okay, wenn ich da einen Decknamen habe, ist es ja trotzdem meine echte Stimme und die möchte ich dafür nicht hergeben, weil die Vorstellung davon, dass ich Frauen das sehr gut finde, ist natürlich toll, aber das hört ja nicht da auf, weißt du?
0: Ihr könnt ja gleich mal unten in die Kommentare, obwohl ihr uns hört auf Spotify, auf anderen Podcast-Plattformen oder auf YouTube, wo wir dann auch sein werden, mal drunter schreiben, ob ihr Christians Stimme so erotisch findet, dass ihr ihn auf jeden Fall mal in so einem Film hören wollt. Krass, nicht sehen, sondern hören ist doch viel geiler, wenn man ja. das so sagt, ey.
2: Ja, ja.
0: Oder sehen, nein, Quatsch, Spaß.
2: Sehen dich.
0: Sehen auf gar keinen Fall, da kann die Kohle noch so hoch sein, ich verstehe.
2: Das passiert nicht
0: mehr. Was war bisher so... rein Synchronsprecher technisch
2: Synchronspinner,
0: gesehen. Synchronspinner.
2: Synchronspinner.
0: Hast du schon mal synchron gesponnen? Nein.
2: Jawohl.
0: Mit irgendjemand anderem synchron zusammengesponnen. Oh Gott, wir schweifen ab. Was war so Synchronsprecher technisch für dich bisher so die krasseste Erfahrung, wo du sagst, dass, wenn ich an meinen Beruf denke, ist sofort die Story, die mir einfällt?
2: Ja, das weiß ich sofort. Und zwar ist das so, glaube ich, der größte Name-Drop, den ich droppen kann. Und zwar war das für Oppenheimer, da war ich involviert, aber nicht als Sprecher. Das war total geil, weil ich bin auch mit meinen ungarischen Wurzeln, kann ich meine ungarischen Skills, wo ich so dankbar bin für meine Eltern, dass die mich damals nach Düsseldorf in die ungarische Schule geschickt haben, dass ja. ich so ein bisschen lesen, schreiben und so lerne, kann ich anbieten und fungiere als Sprachberater. Das heißt, in Filmen, die deutsche Synchronisation ist sowieso die beste auf der Welt, weil wir uns extra extrem viel Mühe geben.
0: Das ist so,
2: wenn's,
0: ne?
2: Okay, krass. Ja, okay. Wenn es in Filmen dann so Akzente gibt, da unterscheiden wir zwischen Russisch und Ungarisch. Da ist dann nicht so, ah ja, Ostblock, der muss klingen wie ein Russe, weißt du, das machen wir nicht. Und dann bei Oppenheimer, da war ja Edward Teller, der ist der Godfather of the, nicht Atomic Bombs, sondern Wasserstoffbombe, die noch mehr zündet eigentlich. Ja, man ja, bräuchte ja. eine Atombombe, um eine Wasserstoffbombe zu
0: zünden. Der Zünder, genau, der Zünder ja. der Wasserstoffbombe ist die Atombombe, ja.
2: Genau. Und derjenige ist halt ungarischer Jude gewesen und oder jüdisch-Ungar oder wie man es auch immer nennen möchte. Und der brauchte halt Akzent in dem Oppenheimer-Film. Und dann hatte ich halt erstmal die Anfrage und war so, ja, aber du musst jetzt vorbeikommen und dir das Material erstmal sichtigen und gucken, ob du das machen möchtest oder kannst. Und das ist halt einer dieser Produktionen gewesen, wo auch die Sprecher nur den Ausschnitt des Mundes oder des Gesichts des Schauspielers bekommen, weil der Rest ist alles schwarz, damit halt nichts geleakt werden kann. Ach, also die gehen so richtig vorsichtig drin vor.
0: Ja.
2: Dann setze ich mich dahin neben die Aufnahmeleiterin und sehe so, was das für ein Material ist und sehe erstmal so Cillian Murphy in so einem Bild und dann halt einer der Safdie Brothers, Ben Safdie als Edward Teller.
0: Ja.
2: Und dann innerlich war ich so, holy shit, das ist der Oppenheimer-Film von Christopher Nolan.
0: Yes.
2: Und dann war ich natürlich, innerlich war ich so voll entspannt, aber der Kerl in mir war halt so, ey, das ist Christopher Nolan-Werk, da wirst du jetzt mit fungieren. Und dann war das halt, dass ich als Sprachberater den Torben Liebrecht, den Ben Safdie als Edward Teller gevoiced halt, mit dem Atelier stand und ihm geholfen hat, den ungarischen Akzent zu perfektionieren, so gut es geht, wie schnell mir das auch immer gelingt, weil wir sind dann dort, nehmen die Takes auf und es war einfach, es war auch unter der Regie von Christoph Tschirpka, das ist so einer der größten Synchronregisseure, der macht nur so AAA-Titel sozusagen,
0: okay,
2: und das war für mich halt, auch wenn ich nicht mitgesprochen habe,
0: ja.
2: aber es war halt so, der Take wurde aufgenommen, der Regisseur fragt mich zuerst und Christian war gut, war ungarisch genug und dann kann ich sagen, ja, nein, weil er entscheidet erstmal, ob emotional gut war und ich, ob der Akzent gut war. Ja, und Oppenheimer ist natürlich ein Ding. Das Schlimmste an Sprachberater sein ist nur, man wird nie in den Credits erwähnt.
0: Oh nein, das ist ärgerlich.
2: Ja, ist voll doof.
0: Also so wirklich, dass man nach den Credits kommt ja immer noch die deutsche Synchronisation und da tauchst du halt gar nicht auf. Das ist
2: nee, ja, leider nicht. Ich hatte nicht mal einen Satz oder so, dann hätte es passieren können, aber ich habe die Rechnung dazu.
0: Das ist Beweis genug.
2: Wenn du es mir nicht glauben willst.
0: Ja. Nein, ich glaub dir das schon. Ist es denn so, dass man da irgendwie so ein bisschen das Bein in die Tür bekommt und dann irgendwie vielleicht dafür wieder für die nächste Rolle dann wieder gecastet wird, nicht nur als Sprachberater, sondern auch als Synchronsprecher, oder?
2: Also das war meine letzte Arbeit mit Christoph Tschirpka so.
0: Ja.
2: Und in diesem Studio, nee, das war nicht meine letzte Arbeit in dem Studio, aber ja und nein. In meinem Fall war das jetzt einfach nein. Es war einfach ein guter Sprachberater und ich werde immer mal wieder gebucht, wenn da was Ungarisches ist, aber es hat mir jetzt nicht die Türen größer aufgemacht. Nur, dass es eine geile Referenz ist, wo die sehen so Oppenheimer, dann sind sie so, ah, als Sprachberater, aber trotzdem ist trotzdem
0: cool. Der Name ist ja dann Programm trotzdem.
2: Genau, ja,
0: das sehen ja die Leute, das ist super plakativ auf jeden Fall.
2: Voll.
0: Wie bist du in diese Synchronsprecher-Tätigkeit, a.k.a. Stimmberater, a.k.a. Ja, du machst das ja nicht nur für Filme und Serien und Animes und was weiß ich nicht, sondern du bist ja auch für Spiele und so tätig.
2: Genau, ja, sehr geil.
0: Ist man dann so eine Agentur? Wie darf ich mir das vorstellen? Hast du dich da irgendwie beworben? Wirst dann in so einer Kartei aufgenommen?
2: Genau.
0: So einfach läuft es dann, oder?
2: So ist das, ja. Also es ist ein heftiges Klinkenputzen. Natürlich wollen das sehr viele Leute machen. Du musst gute Demo-Reels haben Und dann, ey, nach sehr vielen Jahren Klinkenputzen und so, hatte ich da mal eine Chance und habe auch abgeliefert. Und es dürfte tatsächlich immer noch mehr sein. Gerade ist natürlich sehr speziell mit Netflix-Verträgen und so, können wir später drauf eingehen. Ja, aber ja. Du bist in der Kartei oder das Studio kennt dich, hat ihre Aufnahmeleiter und dann sollen die Christian Ohler buchen.
0: Falls irgendjemand das da draußen hört, genau. Bucht Christian Ohler.
2: Genau, genau. Aber gerade ist ganz cool, ich habe coole Sachen.
0: Das ist auf jeden Fall nice. Ich habe es schon so ein bisschen angeteasert, auch in Shoutout geht nochmal an unsere kleine Podcast-WhatsApp-Gruppe, wo so ein Konglomerat aus verschiedenen Podcasts, Laber-Podcast, Dungeons and Dragons-Folgen und so weiter. Da sind total viele dabei. Die haben nochmal hart supported in der kurzen Zeit, wo ich gerade nochmal die Fragen-Story über dich rausgekommen habe. So in den letzten drei, vier Stunden haben Fragen gestellt. Die Frage würde auftauchen, ich frage sie trotzdem nochmal. Du synchronisierst ja auch Animes.
2: Ja.
0: Und deine berühmteste Rolle, zumindest ist das der größte Anime, den die meisten so kennen, war My Hero Academia, wo du den Tenya spielst.
2: Da muss ich reingritschen, in der siebten Staffel nur. Ich habe da auch wieder nur, das heißt nur, ich war Stimmklon quasi für Tenya.
0: Ja.
2: Er hat Staffel 1 bis 6 gesprochen, der André, ich habe jetzt seinen Namen nicht mehr im Kopf, und dann Staffel 8 wieder und in der Staffel 7 konnte er nicht, weil er glaube ich Theater oder irgendwas hatte.
0: Okay,
2: er
0: war einfach terminlich.
2: War so ein Voice-Match, genau. War aber trotzdem geil.
0: Und also wenn du ihn hörst und dich hörst, denkst du dann schon, oh, das hört sich echt gleich an?
2: Nee. Ich habe auch schon ein Reddit-Forum gefunden, also wenn irgendjemand so richtig gut gräbt, jetzt weiß er endlich, wer in Staffel 7 gesprochen hat. Da ist nämlich so, hä, der klingt doch anders in Staffel 7, so, ne? Aber das müssen halt die Aufnahmeleiter irgendwie klären und man versucht natürlich ein bisschen daran zu kommen, aber das ist ein bisschen DNA, wie deine Voice-Range so ist und deine Stimmbänder klingen.
0: Gibt's irgendein Anime für alle, die gerne Animes gucken da draußen, wo du regelmäßig eine Rolle gerade sprichst? Wo du von Staffel 1 dabei bist?
2: Ich hoffe, das, was ich jetzt spreche, das darf ich aber nicht leaken.
0: Okay.
2: Das ist ein Simuldub, das heißt, das wird zeitgleich released, wie mit dem japanischen oder anderen Titeln. Das heißt, alle zwei Wochen haben wir Arbeit. Aber wir wissen auch noch nicht ganz genau, ob mein Charakter überlebt. Ich war zum Beispiel bei einem Heavy-Hitter-Anime dabei, der nennt sich Solo Leveling.
0: Koreanischer.
2: Ja, stimmt, wusste ich nicht.
0: Ist ein koreanischer Anime quasi.
2: Ja, und ich bin derjenige, der halt in der ersten Folge halt zerquetscht wird.
0: Oh nein.
2: Also ich bete dieses Beten, Bibel. Ich bete
0: Ich komme immer drauf zurück, Alter, was ist das denn?
2: Ich bete diese Skulptur da an und werde zerquetscht. So. Und dann ist halt so, ja, das war's mit dir in Solo-Leveling.
0: Mach's gut.
2: Aber momentan ist nichts, wo ich gerade aktuell, bis auf den Simultab, den ich noch nicht erwähnen darf, hoffentlich bald.
0: Läuft aber auf Crunchyroll, darfst du so viel sagen?
2: Ich denke, der läuft auf Crunchyroll.
0: Okay, gut.
2: Ziemlich sicher eigentlich.
0: Also Netflix mache ich ja gerade.
2: Geht alles durch.
0: Genau, ja. Okay. Was machst du serientechnisch gerade so?
2: Serientechnisch?
0: Ja, bist du da irgendwo? Also hast du irgendwo eine regelmäßige Rolle, die du ständig immer wieder machen musst gerade im Moment?
2: Nee, im Moment nicht. Ich habe anscheinend schon mal einen Schauspieler aus Hollywood, den ich regelmäßig, also den ich als einen der Schauspieler, wenn er mal auftritt, der leider nicht so viele Erscheinungen hat, immer wieder mal gebucht werde, weil das andere Leute auch schon im Anime sich das so vorstellen und sagen, ey, der wird doch von dem gesprochen, lass den doch einfach auch für den Anime oder für die Serie holen. Aber momentan mache ich eigentlich gar nichts mit Realfilmen oder Realserien, weil ich Netflix gerade halt meide aufgrund des Vertrags, der KI-Klausel und Amazon und was es noch anderes gibt, habe ich dieses Jahr noch keine Buchung bekommen, sage ich dir ehrlich.
0: Aber du bist auch vermehrt in Games zu hören, richtig?
2: Ja, hier ein, da zwei. Ja, ich habe auch Montag jetzt, also in zwei Tagen wieder weitere Videospielaufnahmen, ja. Und ich habe auch letztens ein Casting gewonnen und ich würde so gerne was darüber erzählen.
0: Also darfst nicht.
2: Kann ich aber nicht und ich glaube, es ist auch nicht, dass es so viel Aufnahmezeit ist, aber der Charakter ist halt geil, den gibt's nämlich schon und ja, ich kann nicht mehr verraten, aber ich freue mich, das irgendwann zu releasen. So.
0: Also ich sehe, da ist noch einiges in der Mache, da kommt noch einiges und wie du das schon richtig am Anfang gesagt hast, was halt ziemlich cool, aber auch krass zugleich ist, dass du halt viele Klinken putzen musstest und aber so peu à peu dann immer mehr Rollen bekommst. Ich meine, es ist klar, dass es für die ganzen krassen großen A-Lister von Hollywood-Schauspielern, wie du es schon richtig gesagt hast, sehr gute Synchronisationsstimmen im Deutschen gibt, dass sich da so viel Mühe gegeben, wusste ich schon, aber ich wusste nicht, dass wir da so rausstechen als Deutschland.
2: Doch.
0: Ja, ne? Also man kennt es, wenn man nach Polen oder Tschechien fährt und einfach im Hintergrund noch den Originaltext hört und drüber irgendwie ein Mann alle Rollen spricht, so gefühlt. So. Und du denkst dir so, what the hell?
2: Ja, wir sind da einfach top-notch, was soll ich sagen? Es sind viele Berufssprecher in Deutschland, würde ich sagen. Alleine in diesem, ich bin in vielen Chats, die so auf KI aufmerksam machen oder nochmal News raushauen. Ich meine, das ist ein Kampf, den wir gerade kämpfen. Und ich glaube, in diesen WhatsApp-Gruppen müsste ich nachschauen, aber einen bin ich da sind 800 Leute drin, dann weiß ich, da sind nochmal eine Gruppe, weil die Gruppe war zu groß, oder 1000 Leute, und da sind dann nochmal 700 Leute drin. Also es sind bestimmt so bis zu 2000 Leute, die das so semi-professionell

0: Bible.
1: Ich weiß schon, wie die Folge heißt.
0: Ja. Biblischer Christian. Kommt herab.
1: Biblische Gespräche mit Christian. jetzt Beichtstuhl. Ist es jetzt, in der Tat darf ich, so viel darf ich auch schon leaken, in dem soziokulturellen Zentrum, wo ich damals meine Ausbildung zum Eventmanager gemacht habe. Mhm. Die haben ein ziemlich großes Programm und ringsherum, was man alles machen kann. Also Konzerte, damals gab es noch eine Gastro drin. Also ich habe aus jedem Bereich eigentlich für das Eventmanagement super reinschnuppern können. Mhm. Und die feiern jetzt 35. Jubiläum als Bestehen, als dieses soziokulturelle Zentrumshaus. Und die machen so eine Art Beichtstuhl, aber halt mit Personen, die in den letzten 35 Jahren da gearbeitet haben. Und ich darf derjenige sein, der so podcastmäßig die Leute so fragt, erzähl mal so ein paar Stories, die noch keiner gehört, so Untold Stories mäßig.
2: Super geil, ja.
1: Und da freue ich mich drauf. Von daher, da schließt sich wieder der Kreis mit dem Beispiel zu Bibel. Um Gottes Willen, was ist hier los?
2: Ich habe mal gesagt, diese Folge.
1: Das ist dieses Haus. Ich glaube, in diesem christlichen Haus, in dem wir sind.
2: Ja, mega Projekt, voll geil.
1: Super lustig auf jeden Fall. Was ich ja bei dir schon die ganze Zeit sehe, wir folgen uns ja schon seit Jahren und sehen uns immer mal wieder hin und wieder auf Jams und sagen uns Hallo und so ein bisschen Smalltalk und so weiter. Mhm. Ich glaube, wir sind beide relativ krasse Breaking-Nerds, wenn so um DVDs, Videokassetten. Shoutout geht auch noch an Kilian von The Sexist, der das genauso frisst. Und da gibt es noch einige andere, die ich hier nennen könnte. Aber
2: ihr seid aber schon hardcore, ihr beiden, sage ich ganz ehrlich.
1: Ja, naja. Aber es war halt so, da unterscheidet sich dann der Breakdancer zum B-Boy. Wir sind in die Kultur halt voll eingestiegen.
2: Ja,
1: so.
2: Ja, voll. Kemel sagt, if you watch DVDs, you whack. If you watch tapes, you're the real deal, ne?
1: Ja, so. Und wie gesagt, ich habe jetzt auch mal ausgemistet für den Flohmarkt und meine Geil. Fresse, habe ich viel Zeug noch zu Hause.
2: Geil.
1: Nun Geil. Ist es aber so... bei
2: Kann ich mich reinlegen?
1: Ja.
2: Ich habe letztens wieder so eine Phase gehabt, wo ich einfach... Armory Cup 2006, Korea. Ich hatte so eine Korea-Phase und dann letzte Woche Rivers gesehen, weißt du? Eine legendäre Crew aus Korea. Ich habe sogar Physics getreten. Kannst du einblenden, das Video? Das habe ich sogar noch. Im Cypher aus Versehen. Es war nicht doll, aber ich war halt so, scheiße, ich habe einer meiner Heroes getreten, aber gleichzeitig ist auch so, geil, ich habe einer meiner Heroes gethreestepst, weißt du?
1: Ey, ich habe diesen Finalbeat von dem Armory Cup 2006, wo Pokémon gegen... im Finale auf jeden Fall, ich habe diesen Beat, den er im Finale gespielt, Kogataru, DJ Kogataru, den habe ich gefunden.
2: Wow, ist das nicht Freestyle Session gewesen, Korea, mit Pokémon im Finale?
1: Ja, wo die zu zweit waren, es war Lilo
2: das ist,
1: und
2: ja, dann, das ist das Freestyle Session.
1: Dann verwechsel ich das gerade. Siehst du, so schlecht, muss ich es wieder angucken. Um Gottes Willen, ich muss sofort wieder nachrecherchieren.
2: Hot 10 und Physics, glaube ich, gegen Lilo und
1: Braham.
2: Ja.
1: Ja, okay. Ja.
2: Aber geiler Beat im Finale, ich weiß noch.
1: Super Classic Ding. Ich habe mich so gefreut, dass ich habe den durch Zufall gefunden. Ich habe ihn wirklich gedickt und habe ihn gefunden und dachte so, Alter, krass, ich habe ihn einfach gedickt. So, what the fuck.
2: Das ist crazy.
1: Okay,
2: du hast
1: bisschen
2: dich
1: reingelegt. Vor dem Nerdy Kram ein bisschen zurück. was ich halt cool finde, weil wir uns schon ein bisschen länger folgen, du bist ja auch jemand, der viele Sachen macht.
2: Ja.
1: Und quasi so auch seine kleinen Hobbys und Passionen, die er hat, zum Beruf macht.
2: Mhm.
1: Wann bist du drauf gekommen, dass deine Stimme eins dieser Passionen ist, wo du sagst, boah, ich gehe jetzt in diesen Synchronsprecherbereich und um den Bogen mal ein bisschen weiter zu spinnen, du bist ja auch Moderator, der in diversen Streams mittlerweile zu hören ist, sei es fürs Red Bull BC One, Red Bull Dienst für Style, Kommentator. Entschuldige bitte, Kommentator.
2: Moderator machst du, ich mach Kommentator.
1: Ja, wie bist du dann da reingerutscht? Genau. Einfach durch die Szene oder aber jetzt den Bogen mal zu spannen von Synchronsprecher bis hin zu Kommentator?
2: Ja, also das fängt natürlich immer mit Humor an bei mir. Also ich hatte nie gedacht so, oh, ich habe eine tolle Stimme. Vor allem damals, als ich ein Teenager war, habe ich das nicht gedacht. Ich denke das auch bis heute nicht. Ich glaube, ich habe es einfach nur mein Werkzeug so beherrscht. Und damals, das wird Leuten aus meiner Generation, aber auch dir bekannt sein, Lord of the Weed war eine Herr-der-Ringe-Parodie. Da habe ich
1: Quark.
2: Gecheckt.
1: Quark.
2: Hör mal meine 5000 Watt Bass Machine. Nee, und Lord of the Weed war halt, da habe ich gecheckt, dass ja Leute synchronisieren und dass das ein Beruf ist. Und dann war ich so, ja stimmt, das wird ja synchronisiert. Und dann habe ich das... mit Freunden natürlich dann irgendwie versucht auch nachzumachen mit Spider-Man und was auch immer. Und dann blieb immer der Gedanke da geblieben, das ist doch ganz cool. Da musste man in der 8. Klasse mal so ein Portfolio über seinen Wunschberuf machen. Da habe ich dann schon damals Santiago Ziesma, der Sprecher von SpongeBob, so ein Interview rausgesucht, weil ich konnte halt keinen finden, so aus meinem Kaffee Cast. Wobei witzigerweise in Cast wurde Death Note gemacht, so. Und auch Company of Heroes, ein Videospiel zum Beispiel. Also in meiner Stadt, wo ich herkomme, in Karst, da gibt es halt ein krasses Studio, wo ich auch jetzt momentan auch regelmäßig aufnehme. Ist ja auch egal. Wusste ich nicht, hatte ich keinen.
1: Nee, macht ja aber Sinn, dass wenn du so ein Studio hast, dann, wenn sich da die Brücke dann hinschlägt, dass du dann da auch...
2: Voll, aber das wusste ich erst viel Jahre später, nicht bei diesem Portfolio-Research. Und dann habe ich das halt da geresearched und es ist immer in meinem Kopf geblieben. Dann war aber das Teenage-Alter mit dem Breaking und ich dachte, ich spare mir dieses Lehren und so später auf. Und dann habe ich erst wirklich nach dem Abitur angefangen,

0: anfangen, was mit meiner Stimme zu erfühlen, ertasten, erlernen, so, hatte Sprechertraining. Und dann war halt so, ja, okay, so ist der Markt, du musst Demos haben, du musst Demo-Reels haben, jetzt hau mal raus. Und dann hatte ich 2 Jahre später meinen ersten kleinen Imagefilm für FlexBe von Operi, Shoutout an Operi. Und so ist es dann passiert, so war schon wie ein bisschen wie Breaken mit viel Training, vielleicht deutlich weniger anstrengend, aber
1: ja.
0: Genau. Und dann 2015 habe ich, Shoutout an Seba, für Six Step GmbH damals den Trailer für Battle of the Year gesprochen. Da war das nämlich das Battle of the Year, was so geil ist, weil es sich so ein Kreis schließt, so. Weil, ja, da muss ich jetzt nochmal back zu 98 gehen oder so. Music Instructor, Oddworld und die Flying Steps. Digga, das ist Breaken, das ist Oddworld, das erste Spiel, das
1: Apes
0: so...
1: Odyssey.
0: Genau, das erste Spiel, das Interactive Game Speak hatte und eines meiner Lieblings-Videogame-Franchises ist.
1: Ja.
0: Und Music Instructor, also Mucke, weiß nicht, die geilste Mucke so, aber es war halt Breaken, Musik und Sprechen quasi, oder diese Welt.
1: Ja.
0: Ne? Und da hat sich dann für mich so ein Kreis geschlossen, weil ich fürs Battle of the Year, weil die Music Instructor hatten ja damals Flying Steps, die Battle of the Year Gewinner.
1: Ja, ich weiß.
0: Battle
1: of the Year
0: Trailer gesprochen, 2015, ach, wegen Seba. Und der hat 4 Jahre später, es war, glaube ich, Seba, und jetzt ganz besonderen Shoutout an die Person, die ich jetzt nenne, Yalda. Die haben, glaube ich, so, aha, wir brauchen gerade einen Livestream, wir brauchen Experten neben Redchild, lass mal nur Index fragen. Und so bin ich da reingerutscht ins Kommentieren, hab's dann auch so zu lieben gelernt. Und das war so der Start zum Sprechen / Kommentieren.
1: Kleiner Spoiler, in diesem ganzen Reisenthema wird Yalda meine letzte Gästin sein.
0: Nice, das ist geil. Wow, das ist, wow, Yalda ist auch wirklich Peak. Ich habe mich in meinem Leben noch nicht so oft mit ihr unterhalten, aber die ist so richtig, richtig krass. So, weißt du, also weil man so bedenkt, was die für Hip-Hop getan hat und so, das ist schon eine,
1: also,
0: krasse Legacy.
1: Ich hab so Top 3 Menschen in meinem Leben,
0: ja,
1: wo ich sage, die haben nicht nur, also das sind so Menschen, wenn ich in irgendeiner Situation bin, würde ich mir immer denken, wie macht, würde die Person das jetzt lösen?
0: Mhm.
1: Und Yalda ist eine von diesen Personen von meinen
0: einfach
1: Top 3, Legacy, wo ich sage...
0: Leute wissen ja gar nicht, was sie alles gemacht hat.
1: Nein,
0: will sie vielleicht
1: nein,
0: auch das, nicht, ich weiß das, es nicht, aber es ist viel. Ich weiß ja auch nicht das Ganze, aber ich weiß einige Sachen und bin halt so, wow, cool.
1: Du musst mal, es gibt auch eine Podcast-Folge mit ihr, die sie mit einem Kollegen in Berlin, glaube ich, auch gemacht hat. Muss ich dir mal zuschustern. Da redet sie so ein bisschen über ihre Arbeit und so. Und wow.
0: Ich habe das gesehen und vielleicht weiß ich, dass das...
1: Gehört, besser da, gesagt.
0: Ja, gehört. Genau.
1: Ja. Aber wirklich, also ich freue mich auf Yalda jetzt schon.
0: Mega, ja.
1: Wie gesagt, klar, ist auch mittlerweile, wir sind ja auch befreundet und ja, ich muss echt sagen, wow. Also
0: tausend Dank an Yalda, weil ich kommentiere hier jetzt auch wieder die Finals. Jetzt zwar nicht wegen Yalda, weil Malekit für mich dann Wort eingelegt hat, aber es war dann auch irgendwann naheliegend, dass die Leute zu mir kamen, weil als die Finals stattfanden, habe ich schon 3 oder 4 Mal BC One kommentiert. So.
1: Das heißt, du hattest schon eine Reputation,
0: genau,
1: und es war quasi klar, okay, der hat es schon mal gemacht und wer weiß auch, wie es funktioniert. So.
0: Genau,
1: okay,
0: genau.
1: Cool. Ja, da schließt sich der Kreis, ey, schaut halt nochmal an Yalda, ey, geil,
0: ja,
1: mir geht ganz ein bisschen
0: krass.
1: das Herz auf, dass du das gerade auch so droppst, das ist total
0: Yalda
1: geil.
0: Yalda ist krass.
1: Auf jeden Fall. Wir lassen es stehen, Yalda ist krass.
0: Yalda ist krass.
1: Bam.
0: Y-I-K. So dumm, wir haben auch schon spät, ganz ehrlich.
1: The Holy Yalda.
0: Dann,
1: okay.
0: Du schlägst mir gleich die Kopfhörer vom Kopf.
1: Kannst du mal sehen, ey.
0: Das ist so krass, die hat dir so...
1: Ja. Ich sagte, das ist dieses Haus. Das ist einfach dieses Haus hier, wo das so krass abgeht.
0: So, I'm back.
1: Okay, gut, jetzt haben wir das so ein bisschen abgeklärt. Wann hast du angefangen zu tanzen? Warum hast du angefangen zu tanzen?
0: Oh Gott.
1: Und warum tanzt du immer noch?
0: Ey, hör mal auf, du Lappen. Ich war 12 Jahre alt. Also, ich habe, wie gesagt, Music Instructor und Flying Steps mit Oddworld war meine erste.
1: Get freaky.
0: Get freaky.
1: Everybody in the house, get freaky. Ich hab die Single noch zu Hause.
0: So, ich hab die auch CD. Ja. Leider ist voll zerstört, aber ich hab sie.
1: Same.
0: Da habe ich das erste Mal gesehen, hat mich dann aber nicht so ganz geflasht, aber ich wusste wenigstens, was Breakdance ist. Und dann habe ich 2006 es nochmal live gesehen in Cars tatsächlich. Dann habe ich mit einem Freund, mit dem ich damals die Crew gegründet habe, so Backspins geübt. Das war's dann aber auch. Und dann musste ich es noch einmal live sehen. Auch unter anderem Stevie, einer meiner Mentoren und Crewmates mittlerweile, oder schon ewig, kam in unsere Crew rein, haben wir reingebeten. Dann hat's mich gecatcht und ich dachte halt auch so, ich war halt 12, ne? Ich dachte halt so, ey, mit 12 ist man fast in der Pubertät und da ist man cool, wenn man Breakdance macht, für die Frauen auch, weißt du? Also meine Motivation war damals cool sein, I guess. Und das mit dem Womanizer hat sich schnell bei mir geklärt, dass ich das nicht bin, so. Aber am Anfang war das halt einfach... Ja, cool sein mit 12 und Breakdance lernen, neben Basketball und Tennis, was ich noch gespielt habe.
1: Okay, so war es schon sportlich aktiv und dann war es aber so, man bleibt dann irgendwie drauf hängen, ne? Es ist so, wenn man Breaking anfängt und ich habe auch damals mit 30, 40 Leuten angefangen und am Ende sind nur so 3, 4 übrig geblieben, die dann wirklich mit Herz und Passion dabei geblieben sind, weil sie gemerkt haben, boah, diese Kombination aus Musik, Sachen zu lernen, die dann auch noch funktionieren. Mhm. Sportlich war erstmal so ein bisschen, wie du schon sagst, man will erstmal cool sein und so, das kommt dann ja alles mit der Zeit dazu. Und dann merkt man irgendwie so, oh, wenn du trainierst, wirst du besser und es macht immer noch Spaß, wenn du hingehst. Und ich glaube, wenn du diesen Spaß die ganze Zeit hast, dann ist das so ein Selbstläufer.
0: Ja, aber das war bei mir echt später. Okay. Also ich hatte so, war das halt cool und wollte immer, ich war, dachte immer, ich werde Basketballprofi. So, ne?
1: Ah, geil. Mit meinem
0: 1,76 wäre ich ein Basketballprofi. Ich war da so Allen Iverson und MJ-Fan. Also Basketball war meine erste Liebe und ich wollte immer Spiele spielen. Ich habe dann schon parallel angefangen zu breaken, weil ich fand es halt, wie gesagt, cool. Konnte auch ein Six-Step nach der ersten Stunde und ja, so, war mega geil. Und war auch irgendwie, mein erstes Training hat sich auch jemand eine Achillessehne gerissen. Sag bloß, du hast nicht aufgenommen.
1: Nein, ich, okay, alles gut. Ich habe nur geguckt, ob die Pegel und so stimmt. So, okay. Ich habe nicht aufgenommen. Okay. Nein, Quatsch, ist alles gut.
0: Und dann wollte, habe ich sogar den Club gewechselt für Basketball und dann haben wir keine Spiele gespielt. Und dann habe ich aber irgendwann Street Deal entdeckt und mein erstes Battle rausgesucht, was Gym to Jam war. Und ich habe so einen kompetitiven Kern gehabt, der deutlich ausgeprägter war vor ein paar Jahren noch als jetzt. Und das und die Liebe zur Musik und Funk und Jazz und was auch immer, das kam es viel später, wo man sich damit befassen musste. Weißt du, dann hat mir nämlich jemand, Stevie in dem Fall, Battle of the Year gezeigt, 2006, diese geile Doku mit Last for One.
1: Planet B-Boy.
0: Boah, was ein geiles Ding. So,
1: wo die Koreaner das allererste Mal so Nudeln in dieser kriegen und Tayo war das, glaube ich, von Last for One und der nimmt so die Nudeln und denkt so, boah, guck mal, da ist noch Schokolade, so tunkt es so rein, ist es so, alle gucken so weird und er so, lecker. Das war die Szene, die mir hängen geblieben ist. Ich dachte mir so, ey, Culture Clash and it's bad.
0: Ja. Ja, und dann kam das echt, das hat sich bei mir alles so entwickelt. So, also Stevie hat es voll versucht, das bei uns so reinzukriegen, aber hat halt ein bisschen gedauert, ne? Mhm. Und jetzt, I eat, breathe, B-Boy, so Hip-Hop, so, das ist eine krasse Prägung in meinem Leben, wie ich auf Sachen herangehe und diese Suche nach Originalität habe ich halt in jeder Sparte, die ich gerne ausübe, so.
1: Das stimmt, es gibt sehr viele Sachen, die man sich aus dem Breaking, wenn man lang genug dabei ist und dabei bleibt, sich auch für den Lifestyle und für nächste Jobs und alles, was danach kommt, so ein bisschen runterbrechen kann und immer man sucht nach Individualität, versucht nicht zu biten, so gewisse Grundsätze, wo man sagt, okay, man ist kreativ und ich glaube, das formt so die Zukunft in verschiedenen Bereichen einfach so, das ist total heftig.
0: Kann aber auch blocken manchmal.
1: Kann auch blocken, ja. Kann auch, ja. Aber ich glaube, wenn man es halt gesund verwendet, funktioniert das. Also ich glaube, du und ich sind dafür gute Beispiele, dass es auch funktionieren kann aus den ganzen Sachen, die man so macht und ich bin ja Host, DJ mittlerweile auch so, das wäre ohne das Breaken nie entstanden, so glaube ich.
0: Ja, verstehe, ne? Ja.
1: Ich hab immer die ersten Trainingsmixtapes geschnitten, weißt du?
0: Und so, und hab dann, ich zum letzten eins geschickt?
1: Ja. Das ist sehr geil, die ganzen, Shoutout an DJ Ben, ey. Richtig gut. Hast
0: du sogar Scatman reingemixt.
1: Ja. Übrigens, Scatman damals, die ersten, die ich gesehen habe, die das irgendwo mit reingemacht haben, das waren The Jacksons. Also
0: geil. Shoutout die Muppets.
1: Ja, geil. Django, geil. Chris Rock, alle so, die dabei waren so. Ich fand auch immer die Shows am besten, die irgendwie ein lustiges Thema hatten.
0: Ja, voll, ja.
1: Weil die bleiben halt hängen. Es geht halt nicht darum, immer nur in die Battles zu kommen. Da gab es einfach viel zu gute
0: Momente zu erschaffen, ne?
1: Ja.
0: Voll. Absolut. Immer noch heute eigentlich.
1: Darum geht's, glaube ich, ja. Es geht nicht immer ums Gewinn, Freunde, oder das Verlieren. Es geht wirklich darum, Momente zu kreieren.
0: Das ist echt wichtig, weil ich habe gar nicht so eine krasse Reputation innerhalb Deutschland. Bin noch nie ein Champion gewesen.
1: Aber du hast gute Momente einfach immer gehabt.
0: Genau, und international dann witzigerweise mal was gerissen, so Outbreaks kam ich ständig, nicht ständig, aber schon dreimal durch die Pre oder so, aber Deutschland, deutschen Titel, ne, meinst du, ich hab den? Nö, geh du weg.
1: Wird Zeit.
0: Ja, ey, cool wär's. So.
1: Aber du trainierst ja noch regelmäßig, wie oft trainierst du denn die Woche?
0: Ja, das variiert, gerade habe ich halt so ultra Bock und versuche jeden Tag in meinen Keller zu gehen.
1: Aber ich war nie ein Typ, der alleine trainieren konnte. Du kannst das, ne? Das ist unglaublich.
0: Ich ziehe auch den Hut vor Big Tony, weil der ist, glaube ich, da so ein Endlos-Master davon. Weil ich tue mich da mittlerweile auch mehr schwer. Also ich muss dann echt so ein Korea-Tape nebenbei laufen haben oder so, weißt du. Ich bin dann so ein bisschen wie Migas, der so damals angeblich durchgedreht ist und die Rocksteady gebattelt hat vom Tape. So ein bisschen bin ich dann auch. Ach, so. Ich muss vorher breaken, gucken. Inspiration, so Footage, die ich feiere. Und dann kann ich ins Training alleine. Ansonsten trainiere ich halt mit Leuten so. Aber das ist nicht so regelmäßig. Einmal die Woche.
1: Ja, immerhin. Ich meine, besser als gar nicht, so wie ich es sie macht. Also ich habe damals komplett, als ich einen festen Job hatte, komplett gesagt, ich muss irgendwas wegbrechen lassen. Das war dann das regelmäßige Training, weil ich es auch zeitlich gar nicht mehr von der Arbeit her geschafft habe. Weil das Training mit anderen Leuten mir immer super wichtig war. Und als ich das nicht mehr konnte, habe ich gesagt, okay, dann versuche ich halt, das so ein bisschen zu moven. Ich will jetzt zwar in der Szene bleiben und bin immer noch, ich guck mir auch jedes Video an, so ist nicht, ne? Aber bin dann halt so in die Musikschiene und so als Host weiter in der Szene aktiv.
0: Ja, super geil. Man muss sich da einfach...
1: Ist halt auch jung, muss man auch sagen. Egal wie, diese Szene halt einfach wahnsinnig jung.
0: Absolut. Ey, voll.
1: Es ist voll krass. Okay, wir haben jetzt knapp 30 Minuten auf der Uhr, was eine völlig gute Zeit ist für, bevor wir jetzt in die erste Kategorie springen.
0: Ja.
1: Scheiße, du fragst immer, was ist die Kategorie? Und ich habe letztens ja noch den Podcast mit Gilo geguckt, wieder vergessen, welche Kategorien du hast. Ich springe in die erste Kategorie. wie willst du die Kategorie ankündigen, ohne dass du weißt, wie sie heißt?
0: Ich soll jetzt was ankündigen, ohne dass ich weiß, wie das heißt?
1: Ja.
0: Die nächste Rubrik ist, wenn ihr bemerkt, ihr habt euer großes Geschäft gemacht, aber habt kein Klopapier mehr.

0: 3.
1: Wir sind wieder da.
2: Ja.
1: Auch mit und ohne Klopapier, je nachdem. Mit dem Holy Shit. Mit den Holy Stories. Und zwar heißt die Kategorie die Top 3.
2: Ah.
3: Und Shits jetzt, oder wie? Boah, also ganz ehrlich, Frankfurter Hauptbahnhof. Zerlegt das Ding. Nee, erzähl.
1: Also, ich habe mir so ein bisschen überlegt, was könnte ich dich denn fragen? Und damit wir so in dieses Reisethema ein bisschen reinkommen,
2: ja,
1: wollte ich dich fragen, was waren deine bisherigen Top 3 Reiseziele und gleichzeitig, ja, was sind deine Top 3, wo du noch hin möchtest? Ich werd sie nicht beantworten, weil ich hab's schon mal beantwortet in folgenden. Also
2: okay.
1: Deswegen geht's nur für dich.
2: Erstmal Top 3, wo ich war, ne?
1: Ja.
2: Lappland, Island.
1: Irgendwas mit Land bestimmt.
2: Litauenland. Nee. Boah, drittes Wissen könnte ich mich nicht festnageln. Aber da in Taiwan, wo wir unterwegs waren, ich weiß ja nicht ganz genau, Hualien oder was das war auch schon sehr schön, ey.
1: Und wo soll es nochmal hingehen, Top 3 mäßig?
2: Tokio. Oh. Ins Land Tokio. Ja.
1: Das Kleine, was in
2: ich
1: Japan
2: kann
1: liegt.
2: Geografie. Ich hatte da...
1: Hast du durchgespielt?
2: Ja, ich hatte Geografie. Weiß, ich hatte auch so ein schönes im Mäppchen immer ein Geografie.
1: Ja.
2: Japan muss ich hin, auch wegen Breaken. Ich glaube, die fänden mich richtig cool. Und ich glaube, ich könnte richtig angeben mit so Tenya und so. So, oh, he's a Synchronsprecher. So reden zwar keine Japaner, aber...
3: Synchronsprecher. I'm from New York and living
2: I'm
3: in...
2: I'm from Tokyo and he's a Japan. Synchronsprecher. Auf jeden Fall Japan.
1: Oh mein Gott.
2: Japan möchte ich gerne. Auch Südkorea, auch wegen Breaken. Und dann, ich muss in irgendein Land mal nach Afrika. Ich war einfach noch nicht auf dem afrikanischen Kontinent. Lateinamerika juckt mich nicht so wirklich. Schön, aber... Auch ohne mich.
1: Und nicht
2: und,
1: schön.
2: Doch, wow. Sehr schön, wunderschön. Aber irgendein, ja, Land in Afrika wahrscheinlich. Ja, da werfe ich eine Münze, weiß ich nicht. Nee, hat ja mehr Länder als zwei. Aber ich werfe.
1: Geografie kannst du auf jeden Fall.
2: Ich werfe eine, wie heißt das? Dart.
1: Ja,
2: ich werfe
1: ja,
2: Dart.
1: Du wirfst Dart.
2: Ja.
1: Du wirfst einen Pfeil in die Dartscheibe, wollte
2: genau
1: ich sagen. Und die Dartscheibe ist in dem Fall eine Afrika-Karte wahrscheinlich.
2: Ja, genau. Ja, alright, ich würde das schon so.
1: Weil ja,
2: jetzt treffe ich irgendwie, weiß ich nicht, Serbien.
1: Warum Afrika?
2: Ich glaube, man ist diesem Kontinent so viel schuldig, dass man da hin muss. So tanztechnisch, kulturtechnisch.
1: Aber dann schon eher Nordafrika, so Marokko, Tunesien oder schon eher wirklich deep rein, so irgendwo in die Savanne runter?
2: Also eine Safari würde ich schon gerne mal machen.
1: Oder?
2: Ja, also eine Safari würde ich schon gerne mal machen. Ich würde dann auch gerne schon mal nach Tatooine. Das ist ja da in Tunesien, ne? Ein echter Ort.
1: Ja, ich glaube, Tunesien, da gibt es...
2: Also ich meine jetzt wirklich nicht Star Wars, sondern wirklich, der Ort heißt ja so.
1: Der heißt
2: wirklich
1: anders so.
2: Anders geschrieben, ja, ja.
1: Nein, hör
2: Tatooine,
1: auf.
2: Doch, doch.
1: Aber da sind da auch die Star Wars-Requisiten
2: da ausgewählt? Nee, das weiß ich nicht, aber das ist danach benannt. Tatooine oder so heißt der Ort.
1: Nein,
2: dort.
1: Ich glaube, in Tunesien sind diese Star Wars-Sets aufgebaut, auf Tatooine. Tatooine.
2: Meine ich doch, ja. Ich meine, ja, da, also, ja, da würde ich jetzt einfach nur, weil ich manchmal Nerd bin dahin. Aber
1: der heißt auch, der Ort heißt auch Tatooine?
2: Ja, der ist davon inspiriert auf jeden Fall.
1: Krass, das wusste ich wiederum nicht.
2: Ja.
1: Ich wusste, dass da die ganzen Requisiten rumstehen noch von den Filmsets, aber krass, okay. Gut to know.
2: Ja.
1: Okay, also dann schon eher so eine Afrika-Rundreise, so wie du es gerade beschreibst. So
2: ja,
1: zumindest verschiedene
2: schon.
1: Flecken.
2: Also Afrika. Eva hatte ja damals da gearbeitet und hat nur Gutes davon erzählt und dann habe ich ein bisschen geneidet. Nein, Quatsch, aber ich will auf jeden Fall mal nach Afrika, also warum nicht? War jetzt fast auf allen Kontinenten, der fehlt noch.
1: Okay, auf jeden Fall hast du ja also gerade so ein bisschen erzählt, Tokio aka Japan, ne?
2: Richtig.
1: Nur Tokio?
2: Nee,
1: was gibt's da noch?
2: Nein, Quatsch, ich würde generell auch so eine Japan-Rundreise machen. So.
1: Dann hört ihr auf jeden Fall mal die Podcast-Folge mit Eva an.
2: Ja, sie hat, habe ich gehört, ja.
1: Genau, und da war ja diese Japan-Rundreise und die hat ja echt coolen Kram erlebt, dass sie auch bei den Sumo-Ringern und so war.
2: Ja, oh, ganz wichtig noch, chinesische Mauer, da will ich unbedingt hin. Und ich will auch Pyramiden noch sehen.
1: Das ist ja mehr als Top 3, aber ist okay.
2: Ja, genau,
1: nein, na
2: ja.
1: Gut, obwohl Ägypten ist ja Afrika auf jeden Fall, das stimmt.
2: Das
1: können wir mit einbetten. Chinesische Mauer ist jetzt nicht Südkorea oder auch nicht Japan, aber... Warum chinesische Mauer?
2: Weiß ich. Ich finde das so, die Vorstellung davon, dass sie so eine lange Mauer gebaut haben.
1: Oder der Film mit Matt Damon.
2: Nee, dann. Boah, der Film, der war so. Boah,
3: Oh, der war echt schlecht. Aber ich meine, Mulan fand ich halt geil, die Szene, ja, wo die dann mit dem Feuer da diese Kettenreaktion auslösen. Ich würde auch ein Feuer legen, ganz ehrlich. Würde ich hingehen und sagen so, hey, I'm fire, this place is fire, boom. And the holy fire is coming across you.
0: The holy fire.
3: Weißt du?
0: The
3: holy fire. So würde ich es machen. Das war doch geil, weißt du? Ja. Nee, ich will da langlaufen. Ich glaube, mir wäre auch schnell langweilig, aber ich will das einfach mal sehen, so das Ausmaß.
1: Okay, macht Sinn. Okay, jetzt haben wir so ein bisschen deine Top 3, wo du mal hin willst, so ein bisschen abgefrühstückt. Warum? Mhm. Jetzt warst du schon in, was hast du gesagt, Lappland, ja. Island und das dritte...
3: Hab ich wieder vergessen.
1: Ja, ich auch. Litauenland. Ich komme ja, meine Mutter ist ja Litauerin.
3: Ah, geil. Also hat ich richtig, richtig, richtig schöne Frauen. Das ist mir so aufgefallen, als ich da war.
1: Danke. Okay, cool. Ich dachte jetzt, es kommt nicht, hat es richtig, ist so spät, richtig, verstehst du? Hat richtig schöne, richtig schöne Frauen.
3: Es ist nicht mal 12, aber ja, egal. Ich weiß nicht. Ich fand die Frauen da wirklich bildhübsch. Ich weiß nicht, was ich dir sagen kann.
1: Wir lassen das einfach so stehen.
3: Das war auch eine gute Zeit.
1: Ja. Du, ich hab da noch
3: also ein gejudged habe ich da so. So meinte ich das.
1: Welches Battle?
3: Rise Up. Shoutout an P-Soul, der hat mich da empfohlen. Auf einmal kriege ich einen Anruf und das heißt so, komm mal nach Vilnius und judge da mal.
1: Oh Gott, aber die Nummer komme ich nicht drin. Weg,
3: aber cool, dass deine Ma aus Litauen ist.
1: Ja. Ich habe da auch noch Verwandtschaft, Cousinen und so, falls du da mal Kontakt hast. Also,
3: hast du gute Gene geerbt, ja.
1: Ich hoffe. Ich bin sehr gerne, so wie ganz schlimme Politiker das heutzutage sagen, ich bin gerne ein Schlammblut, weißt du?
3: Ah, verstehe.
1: Ja.
3: Politiker kennen Harry Potter? Meinst du?
1: Sie sagen andere Sachen dazu, okay, glaube ich, aber du weißt, wie ich es meine.
3: Ja,
1: Von daher, ich bin da auch sehr stolz drauf, weil ich bin mit meinen Eltern öfters mal früher nach Litauen gefahren.
3: Boah.
1: Und wir sind immer quer durch Polen, das waren immer so 1050 Kilometer von meinem Heimatort direkt bis zum Vilnius in die Hauptstadt.
3: Geil, fand ich auch geil in Vilnius.
1: Ey, und es war so geil, damals auch einfach durch Polen zu fahren und diese von früh und spät abends in der Nacht anzukommen und mit meiner Schwester auf dem Rücksitz und Gameboy gespielt. Und,
3: ey, same mit meiner Schwester.
1: Das war die beste Zeit irgendwie so und immer überall angehalten und in diesen ganzen kleinen Grillrestaurants noch Fisch gegessen oder so in Polen und einfach Polen kennengelernt und dann noch über die Grenze, wo du immer noch den nicht wusstest, kommst du jetzt rüber oder nicht, weil du musst deinen Ausweis zeigen. Es war schon nach der Wende, aber es war so einfach so eine geil, du bist jetzt schon an der Grenze und gleich bist du wieder in Litauen und so. Und
3: war das nicht Schengen? Oder war das?
1: Nee, war schon, okay. Aber es war ja trotzdem so, also als kleines Kind denkst du immer, oh, muss ein Ausweis irgendwie ausgepackt werden und so. Und dann kontrollieren die ja manchmal und ziehen dich raus. Es war total faszinierend und dann, einfach die Verwandtschaft da zu sehen und wir haben auch immer unseren Ostseeurlaub da gemacht. Also du hast eine super schöne Küste mit Sandstränden da oben, du kannst Bernstein suchen. Ich habe Bernstein gefunden, so
3: krass, am Strand
1: und so.
3: Voll geil.
1: Habe ich schon mal erzählt und so, aber ist trotzdem immer wieder, ist halt Kindheit. So,
3: aber auch, dass du, wie alt ist deine Schwester?
1: 4,5 Jahre älter als ich. Also
3: ungefähr wie bei mir und diese Autobahnfahrt hatten wir halt von Düsseldorf gegen Karst halt bis nach Budapest. Meine Schwester hinten auf dem Rücksitz, weißt du, irgendwas gezockt. So pennen so auf diesem Kissen auf dem Schoß, weißt du, und dann im Gesicht und dann, ey, das war, vor allem mit der Schwester, das war einfach immer eine
1: Du bist auch der Reise. Typ, der, also du hast auch nur eine Schwester?
3: Nee, ich habe zwei.
1: Aber und beide Bruder. Älter?
3: Ja, alle sind älter.
1: Aber ich würde immer sagen, also ich bin super froh, dass ich eine ältere Schwester gehabt habe.
3: Also, ey, 100%, dafür würde ich beide Hände in mein Feuer legen.
1: So, ne? Würde ich auch. Mit der muss ich übrigens mal eine Podcast-Folge machen. Ich denke immer so über Gäste nach, aber habe nie über meine Schwester nachgedacht, so weißt du?
3: Ja, toll.
1: Das ist das Naheliegendste, so weißt du? Man sieht den
3: ja, man nimmt sie manchmal so für so selbstverständlich, ne?
1: Aber sind wenn
3: man
1: sie auch. Nach- so wie die hübschen Frauen in Litauen. Auch so,
3: weißt du? Ja, ist ganz klar. Nee, aber ich kann meiner Schwester oder meinen Schwestern und Geschwistern einfach viel verdanken. So. Einfach geile
1: Dudes. Ist wirklich so. Shoutout an alle Geschwister da draußen.
3: Ja, bitte, hey, Schwestern, Brüdern.
1: Eltern.
3: Ja, Eltern.
1: Familie einfach. Muss einfach mal kurz sein. Okay,
3: Nathan. Ich habe überlegt, was hier noch auf Nähren endet.
1: Oh Gott. Wir kommen in die Hölle. Aber nicht wegen hier, weil wir haben
3: ja... Fegefeuer gefangen. Let's go.
1: Okay.
2: Würde ich meine Hände ins Fegefeuer führen.
1: Ich komme mal ein bisschen zurück zu den Ländern.
2: Gerne, ja.
1: Ah ja, stimmt. Ich bin ja auf Litauenland wieder. Ich habe es ja losgetreten. Mein Asche über mein Haupt.
2: Ach, das dritte Land.
1: Wir haben in die Story so ein bisschen reingepostet. Hatte ich ja ein Foto mit reingepostet, wo du auf Island warst.
2: Ja.
1: Sagt man in Island? Ist ja beides, ne? Auf und in Island, weil es ja eine Insel.
2: Ich weiß nicht.
1: Ich glaube, es geht beides, oder?
2: Ich weiß nicht.
1: Wie lange warst du da?
2: Wir waren da, glaube ich, 10 Tage. Und wir waren mit der Gruppe da, mit Eva Berten und ihr Freesource-Projekt.
1: Mhm.
2: Das war eines der geilsten Projekte, die ich hier gemacht habe. Top 3 auf jeden Fall. Auch ein bisschen geil, da muss ich mir auf die Schulter, da kann ich mir nicht auf die Schulter klopfen, aber Eva, wir haben ein Bild geschossen, so, Christian, das sieht geil aus, geh da hinten hin und spring mal da hoch. Und wir haben damit halt so einen Preis gewonnen mit diesem Bild.
1: Ah, ja.
2: Es war einfach so ein krasser Trip, ohne Scheiß. Die ganze Story dahinter kann man auch in meinen Vlogs gucken. Habe ich vervloggt, sozusagen.
1: Verlinke ich alles auf jeden Fall unten immer mit, auch bei Instagram rein, bei dem Beitrag, auf YouTube und so weiter. Fliegen deine Links auf jeden Fall mit rein. Dass ihr dem Christian auch bloß mal folgen tut, bitte. Mehr nicht.
2: Ja.
1: Nee, Island war top. Was habt ihr da 10 Tage gemacht? Ihr habt quasi das Fotoprojekt mit Eva abgerissen?
2: Genau, Eva hat so irgendwann dieses Calling Island.
1: Mhm.
2: Und sie hatte generell, habe ich sie auch interviewt für, wird geil verpackt in den Vlogs, dass sie immer so sagt, so, ey, sie ist dann irgendwie reisen und dann sind da tolle Kulissen und dann fehlen dir die Tänzer.

0: dedicated und es war auch viel und lange hell. Wir haben um 4 Uhr morgens an so einem Wasserfall geshootet und die Natur ist so krass. Du fährst halt Richtung, ohne Schuhe waschen, nach Richtung Osten und siehst halt auf der linken Seite nur so Wasserfälle und so Berge und so. Und dann auf der rechten Seite die ganze Zeit das Meer. Es gibt ja keine Wälder da drüben, so kaum. Ey, und es ist krass. Links ist so, ja, Wasserfall, rechts ist so, wow, das schöne Meer. Und dann dieser, es ist einfach, ja. Wir haben Fotos gemacht, sorry, bin ein bisschen ausgeschweift.
1: Nie ohne Schuhe waschen?
0: Seife. Aber es gibt ja nie ohne Schuhe wandern,
1: Ich kenne das gar nicht, diese Eselsbrücke mit Norden, Osten, Süden, Westen.
0: Nie ohne Schuhe wandern und nie ohne Seife waschen. So, ich habe das einfach nur gemixt.
1: Spielst du ein Instrument? Hast du Notenlehre und sowas gehabt?
0: Ja, ja.
1: Also so Dur und Moll Tonleitern.
0: Genau. Ja.
1: Und da gab es immer Cut-off-Hand beim Essen Austern des Gesandten für die Dur-Seite. Und für die Moll-Seite hatte ich mir dann, gab es auch was, ich habe aber den Satz vergessen, habe mir meine eigene gebaut und es war mal Fuck, behinderter Esel, Assi des Gesetzes.
0: Sehr gut, ja. Ist auf jeden Fall Moll, ist sehr traurig. Ja.
1: Fängt mit Fuck an. So. aber genau deswegen kannte ich das gerade nicht. Okay,
0: achso, ja, nie ohne Seife waschen oder also nie ohne Schuhe wandern.
1: Du fängst bei 12 Uhr an, gehst dann auf 3 Uhr und dann weißt du, okay, das erleichtert dir quasi, wo auf der Uhr gelegen quasi die Himmelsrichtung sind. Oder wie?
0: Ich wollte einfach wissen, dass wir in den Osten fahren, wollte ich symbolisieren.
1: Genau, und der Osten ist ja dann auf 3 Uhr auf der Uhr gesehen quasi.
0: Ja, genau.
1: Deswegen gehst du es quasi im Uhrzeigersinn aller Viertel ab.
0: Nee, ich denke nicht so. Ich will einfach nach Osten. Ich denke ja nicht, ich will nach Richtung 3 Uhr.
1: Aber wie kommst du jetzt, wie erkläre ich das jetzt, dass du das verstehst?
0: Also das gibt's beim Flieger halt, bei den Piloten. Ich sehe dir auf 12 Uhr.
1: Genau, nee, ja, das ist klar, aber warum wolltest du mir gerade den Osten, also dass du gegen den Osten fährst, dass ihr gegen den Osten gefahren seid, erklären, aber dann musst du das ja quasi irgendwie, wenn du dir das mit dieser, mit diesen 4 Worten erklärst, dann fängst du ja oben an und dann geht's ja nach rechts, nach
0: unten. Ach, wie bei einer Uhr, so meinst
1: genau.
0: du? Genau. Ah, okay.
1: Und deswegen hast du dir das gerade oft gesagt, oder wie darf ich das verstehen?
0: Ja, ich glaube schon. Ich wollte einfach Osten, ich hatte irgendwie, genau. Ja stimmt, ja, Osten ist rechts.
1: Und
0: ja.
1: Das wäre dann 3 Uhr auf der Uhr, wenn du von oben drauf guckst, das meine ich halt.
0: Genau, aber das ist eine scheiß Eselsbrücke. 3 Uhr ist Osten, weil rechts. Rechts ist 3 Uhr.
1: Auf jeden Fall. Rechts ist 3, wir lassen es einfach so stehen. Gottes Willen.
0: Ja, ist schon spät, jetzt wird es langsam spät.
1: Ist zum Glück noch nicht 3 Uhr, sondern wären wir ja schon im Osten. Oh mein Gott.
0: Wir haben aber jetzt 12, das heißt, wir sind im Norden.
1: Was gar nicht so falsch ist in Hannover. Wir sind nördlich.
0: Wir sind mal in den Finals.
1: Ja, wir sind
0: im Norden.
1: Ja, bei den bisher nördlichsten Finals. Ja, genau, Gottes Willen. Gut, und dann warst du noch in Lappland, hast du gemeint.
0: Mm.
1: Hast du den Weihnachtsmann oder Rentiere gesucht? Was hast du da gemacht?
0: Beide erschossen. Nee, ich hab da, Hundeschlitten bin ich da gefahren. Das war richtig geil, Mann. Also so wirklich richtig geil. Weißt du, so, du hast diese Hunde.
1: Wie viel?
0: 4.
1: Okay.
0: Du hattest einen Schlitten. 4. Du hattest einen, einen Führer. Der ist vorne lang gefahren mit seinen 8 Hunden oder so. Und also ihr stellt euch das immer so vor, dass man sagt, geil, ich habe einen Schlitten und ich kann freestylen. Kannst du nicht, die kennen ihre Route.
2: 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Damit sind wir auch schon am Ende des heutigen Senfkompott. Ich hoffe, ihr hattet 2 entspannte Stunden Podcast-Action aus Bautzen. Nächste Woche geht es hier weiter mit Paul und unserem Pen & Paper Podcast Türme und Tavernen. Und in 14 Tagen bin ich wieder für euch am Start. Dann wieder mit einer bunten Auswahl an Podcasts. Bis dahin, ciao!

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0: Ihr habt sicher alle schon mitbekommen, worum es heute geht. Für die, die es noch nicht mitbekommen haben. Communities.
1: Haha, sehr witzig, Nadja.
0: Ja, aber jetzt mal im Ernst. Es geht um Internet-Communities. Also wie Facebook, Twitter oder Schüler-CC. Und wir haben natürlich super Beiträge gemacht. Wir haben zum Beispiel ein Interview und eine Umfrage, Beiträge, Tipps und ein Ranking. Und mit der Umfrage fangen wir jetzt an.
2: Ich bin bei MySpace. Ja, ich bin nicht so viel drin. Also ich benutze das hauptsächlich für Familie, weil wir einen Teil der Familie in den Staaten haben. Man lernt aber ganz nette Leute kennen. Ich finde Internet-Communities eine feine Sache, um eben weltweit Leute kennenzulernen. Das macht Spaß, aber ich finde auch immer, dass es sehr mit Vorsicht zu genießen ist, wen man da kennenlernt, wie viel man von sich zeigt und so weiter und so fort. Weil also ich habe das gerade auch in der Familie, die Mädels sind 18 und naja, die stellen Fotos ins Internet, wo ich mir dann sage, wenn sich da zweideutige Herrschaften melden, brauchen sie sich nicht wundern. Also wirklich sehr sexy und sehr darauf abzielend, da Jungs aufzureißen, wo ich mir sage, das muss wahrscheinlich nie sein.
3: Ich bin nicht in irgendwelchen Communities. Ne? Doch, in der Foto-Community, da lade ich mal meine Fotos hoch, also doch eigentlich.
4: Und was halten Sie so davon?
3: Ja, schöne Sache, um mal was zu veröffentlichen, für andere Leute mal was zu zeigen, was man früher ja nicht konnte. Seine Fotoalben kann ich kaum hier in Dresden präsentieren, wenn ich in Düsseldorf sitze. Ne?
5: Ja, also ich bin bei StudiVZ angemeldet und finde das eigentlich ganz in Ordnung, weil ja, kann ich mich mit Freunden verabreden und so ein Kram, ne?
6: Ich bin in einer, weil ich dort Leute treffe, die ich sonst nie treffe.
7: Nein, ich bin in keiner. Und ich glaube, ich bin auch schon ein bisschen zu alt für, also ich bin damit auch nicht wirklich groß geworden. Ich denke mal, ich glaube, ich habe noch gar keine Meinung darüber, ich weiß nicht.
8: Keinen Plan davon, ganz ehrlich. Ich bin in keinem und ich habe auch keinen Plan davon.
9: Ja, bei Facebook bin ich. Naja, ich finde es gut, sich mit Leuten auszutauschen oder so schnell miteinander in Kontakt zu sein und Informationen von anderen zu erfahren. Ja, man muss nur aufpassen, zumindest am Anfang, dass man nicht so viel Zeit damit vertrödelt.
10: Also ich bin in einer bei StudiVZ.
11: Ich mag das nicht so, weil ich eigentlich nicht so gerne meine privaten Dinge ins Internet trage, sondern das mit Freunden lieber persönlich bespreche. Ich habe wenig Internetfreunde.
12: Nein, keiner. Ist eine nette Geschichte, aber ich habe es bislang nie für notwendig gehalten.
13: Ich halte gar nichts vom Internet. Ich habe auch kein Internet zu Hause. Und ich bin auch froh, weil ich möchte meine Zeit selber leben und nicht vor so einer Kiste sitzen.
14: Ich bin in Internet-Communities und zwar sogar in mehreren, glaube ich. Und was halte ich davon? Ich finde es bedenklich, dass da die Datenschutzregeln so offen missachtet werden in vielerlei Hinsicht. Zum Beispiel, dass man viele Bilder von sich findet, die man nicht im Netz haben stehen möchte.
10: Und wo sind Sie jetzt so zum Beispiel?
14: Ja, einmal StudiVZ, Facebook und ja, mir fällt mir gerade nicht ein, muss ich gestehen.
15: Ich finde ja auch ganz witzig, um einfach Freunde mit denen in Verbindung zu bleiben. Allerdings ist es oft so gefährlich, weil viele Arbeitgeber erstmal solche Foren aufsuchen und dann mal gucken, was man nicht so treibt in der Freizeit.
16: Ja, also ich bin in mehreren, ich bin in Facebook und in Schüler-CC. Ich war auch mal in VZ und so. Also ich finde eine Community ist eigentlich sehr cool, weil man da mit seinen Freunden auf sich nochmal, also für Treffen ausmachen kann oder einfach mal schnell was fragen, ohne dass man anrufen muss oder wenn man sich halt nicht sieht, Hausaufgaben besprechen übers Internet, total praktisch. Und ich finde auch Quatsch eigentlich mit diesen ganzen Daten, also dass die Erwachsenen immer sagen, wir müssen uns schützen und so. Das stimmt, ja, aber das tue ich eigentlich auch und ich bin mir auch sicher damit, was ich tue und so.
17: Also Facebook, StudiVZ, dann hier MSN. Also ich bin bei Facebook, also hauptsächlich einfach, weil meine Freunde international, also über der ganzen Welt verteilt sind und ich eigentlich Kontakt mit denen halten will. Das funktioniert eigentlich nur über die internationale Plattform.
18: Also ich bin einfach in Facebook, das meint ihr, oder? Und ja, ich weiß nicht so recht, ob ich es gut finde, weil ich habe viele Verwandte im Ausland und daher finde ich das gut, dass ich mit denen viel Kontakt habe.
19: Ja, ich bin bei einer, und zwar bei StudiVZ. Und ich nutze es eigentlich auch meistens eigentlich nur, um Nachrichten zu schicken. Es gibt bestimmt Besseres, also man könnte bestimmt telefonieren, aber ich glaube, man hat immer mehr zu wenig Zeit und dann setzt man sich lieber mal 5 Minuten hin, schreibt schnell einen Text und dann ist es irgendwie schneller erledigt als ein Telefonat.
20: Ich bin natürlich in ganz vielen Internet-Communities und Und ich finde es einerseits interessant, da drin zu sein, und andererseits auch wiederum nach einer Weile langweilig. Also, das leiert sich aus irgendwie. Also, das steht und fällt damit, ob da in dieser Community Leute drin sind, die ich auch in echt kenne. Und dann ist das, glaube ich, auch so, dass manchmal so zu einer gewissen Zeit eine gewisse Community modern ist und interessant, und da sind alle drin. Und nach einer Weile machen die dort nur Schmerz. Und dann kommt die nächste und dann macht man dort alles drin, und das andere, das bleibt liegen, das vergisst man dann irgendwie.
21: Nee, bin ich nicht. Und mir ist es wurscht.

0: Wir als Redaktion haben uns zusammengesetzt und über unseren Umgang mit den Internet-Communities gesprochen.
1: Also ich bin angemeldet bei Schüler-CC.
2: Nur Schüler-CC?
1: Ja, nur Schüler-CC.
3: Ich bin in Facebook und in Schüler-CC.
2: Ich bin in den Communities Facebook, Schüler-VZ, Schüler-CC, Skype und eine Seite praktisch, wo jemand wie so

0: Für einen Dampfer finde ich es ein bisschen sinnlos, weil man da ja nebenbei noch so Sachen machen kann, wie deine Kabine ausbauen und so ein Kram. Das brauche ich nicht wirklich, weil die Community nutze ich, um mit meinen Freunden in Kontakt zu bleiben und nicht ein Schiff zu bauen.
1: Ich habe um die 60 Freunde in Schüler-CC oder so. Ich kenne die nicht alle direkt persönlich. Zum Beispiel ist es oft so, dass die auf meine Schule gehen. Auf meine Schule gehen relativ viele Leute. Insofern kenne ich die zwar nicht direkt, aber über Schüler-CC lerne ich die kennen. Das finde ich eigentlich ziemlich gut, weil in unserer Schule ist nicht so viel mit über gemeinsam überspringende Klassen kennenlernen und sowas. Deswegen hilft mir der Chatroom da eigentlich schon. Eigentlich bin ich jetzt nur noch mit Leuten befreundet, die ich wirklich, wo ich weiß, wer das ist, die ich entweder kenne oder die meine Freunde kennen oder so. Und ich war früher das nicht unbedingt, aber dann habe ich mir gedacht, nee, ich lösche die jetzt alle mal. Also ich melde mich sozusagen von der Freundschaft ab, weil mir das dann doch nicht irgendwie so ganz recht war. Und ich finde das auch gut so. Also man kann ja auch trotzdem Leuten E-Mails schreiben, die man nicht kennt oder so, aber man sollte denen vielleicht nicht so viel über sich jetzt ausschütten oder so.
2: Ich kenne eigentlich die meisten Leute, mit denen ich befreundet bin. Aber wenn ich eine Einladung bekomme, dann gucke ich halt, kenne ich die, und wenn ich sie halt nicht kenne, dann frage ich halt, ob jemand von meinen Freunden die kennt. Wenn nicht, dann sage ich halt, nö, sorry. Es sei denn, also wenn ich jetzt halt irgendwie, keine Ahnung, jemanden sehe, der die gleiche Band mag wie ich, und das ist halt eine Band, die halt eigentlich weniger bekannt ist, dann, und der halt, keine Ahnung, in meinem Alter ist, dann lade ich ihn halt auch ein. Einfach so.
0: Und das sind auf Schüler-VZ ungefähr 88 Freunde. Davon kenne ich eigentlich die meisten, bis auf 2, 3. Bei den 2, 3 ist es so, dass ich mit denen vorher, oder dass ich mittlerweile mit denen jetzt auch Kontakt habe, obwohl ich sie nicht kannte. Ich denke, die Kommunikation im Internet ist anders, als wenn ich jetzt mit jemandem auf der Straße spreche. Für manche Leute

0: dass man halt sich schreibt, weil man dann manche Sachen vielleicht auch logischer schreiben kann. Also keine Ahnung, wenn ich jemandem meine Geo-Hausaufgaben per Telefon durchgebe, dann kann er halt die Seite falsch verstehen, dann kriege ich am nächsten Tag Ärger von dem, weil er die falsche Seite gemacht hat, keine Ahnung. Wenn einem schlechter einfällt, was man jetzt sagen möchte und man es aber eigentlich relativ schnell über die Bühne bringen will, dann ist es sicher besser, das einfach schnell zu schreiben und dann hat sich das.
1: Also das mit dem geschützten Raum ist auch so eine Sache, weil das ist auch schon vorgekommen, dass dann irgendwie, wo ich gedacht habe, ha, ich chatte mit der Person alleine und dann saßen da in Wirklichkeit noch drei Freunde
0: registriert. Ja, das machen wir aber auch regelmäßig, aber das sagen wir dann halt und keine Ahnung. Wir haben uns dann halt einmal den Spaß erlaubt, da sind dazu zwei davor und haben mit irgendeinem Typen gechattet und irgendwann meinte der dann auch, ja, ich habe einen Kumpel neben mir sitzen und dachten wir, super, ja, wir auch. Also, das ist dann...
2: Nett ist, wenn man es sagt. Also ich,
0: ja, das sagen wir auch meistens.
2: Ich hatte den Verdacht, dass es bei dem anderen so ist. Und der hat dann gesagt, nee, so eine Scheiße mache ich nicht. Und da war ich dann eigentlich auch ganz froh.

0: ich denke auch, dass ich mich jeden Tag einlogge, mindestens einmal. Aber das ist bei mir so, dass es manchmal sogar so ist, dass ich mich hintereinander in 5 Minuten 4-mal ein- und wieder auslogge. Das liegt aber daran, dass ich reingehe, sehe, ich habe eine Nachricht, lese mir die Nachricht durch, logge mich sofort wieder aus. Um das mit dem fällt mir ein, ach, ich könnte ja doch noch was schreiben oder das könnte ich ihr oder ihm noch zurückschreiben und dann logge ich mich wieder ein, um dann die Nachricht zu schreiben, um mich dann wieder auszuloggen. Also insgesamt komme ich am Tag vielleicht im Durchschnitt auf die 5-6 Logins.
1: Aber die sind dann ja auch nicht länger, also.

0: Also so unbedingt, oder?
1: Nö, aber ich logge mich mindestens einmal am Tag ein. Also.
0: Ja, ich auch.
2: Bei mir ist der Durchschnitt wahrscheinlich 2.
0: Na, wenn man aus der Schule nach Hause kommt, irgendwie sagt, ach, was ich heute in der Schule vergessen habe zu sagen. Mhm. Oder dann halt und dann halt abends nochmal guckt, wer ist gerade eigentlich noch online, mit wem könnte man sich noch schreiben, mir ist irgendwann stimmt, also doch auf die 2-mal so ungefähr.
1: Na, ich mache das eher so, dass ich mich dann noch extra nochmal einlogge, um so. Ich guck nur nochmal ganz kurz, ob ich neue Nachrichten habe und dann sieht man doch, ach Mist, du hast ja doch noch, es sind doch 2 Freunde online, mit denen du chatten könntest.
2: Meist dauert es länger, als
1: du denkst. Chattest du doch mal, nochmal ganz kurz. Und dann sitzt du 9:30 doch noch funken.
2: Ich habe gemerkt, dass man Profile, in denen weniger steht, öfter durchliest, weil man weiß, man ist schnell fertig. Ich habe mein echtes Geburtsdatum drin, auch wenn sich viele sozusagen davor schützen, weil ich mag das gerne, wenn man zum Beispiel zu seinem echten Geburtstag eben lauter E-Mails kriegt, so von wegen alles gut und so. Und außerdem will ich, dass die Leute wirklich wissen, wie alt ich bin.
0: Aber ganz kurz, bei dem Geburtsdatum, wobei ich das nicht verstehe, dass da manche sagen, nee, weil ich meine, es gibt doch tausende Menschen auf dieser Welt, die genau am gleichen Tag mit dir Geburtstag haben können. Also das finde ich übertrieben.
1: Ja. Ich glaube, es geht eher darum, dass genauso wie wenn du ein Titelbild reinstellst oder du irgendwelche sehr privaten Sachen von dir preisgibst, dass das alles geklaut werden kann. Gab es ja jetzt wieder bei VZ, dass irgendwelche Profildaten kopiert wurden und ausgelesen wurden.
0: Aber ich meine, wen interessiert es wirklich, ob du am so und so vielen Geburtstag hast? Es ist doch eigentlich egal.
1: Nee, ist es nicht ganz, weil danach entscheidet sich ja, ob du ihm jetzt irgendwie einen kostenlosen Vertrag per E-Mail schickst oder ob sich das schon rein rechtlich überhaupt kein Sinn hat. Warte. Es gibt zum Beispiel solche Datensätze, die da praktisch ausgelesen werden, wo dann zum Beispiel drinsteht, wenn du ein Profilbild hast, dein Profilbild, also wie du aussiehst, dein Geburtsdatum, wenn du ganz intelligent bist, schreibst du noch rein, wo du wirklich wohnst. Solche Geschichten werden dann ausgelesen.

0: Bild melden dann und sagst, da bin ich drauf, das will ich nicht, dann löschen die es auch sofort raus. Ich zum Beispiel habe kein Profilbild drin und auch keine Alben von mir, weil ich erstens mal viel zu faul bin, da irgendwas rauszusuchen. Und ich habe auch meine Seite seit einem Monat nicht mehr aktualisiert, weil ich erstens nicht wüsste, was ich da reinschreiben sollte. Und zweitens habe ich nicht so wirklich die Ideen und auch nicht, ich brauche das eigentlich nicht wirklich, weil meine Freunde kennen mich und andere Leute habe ich da nicht wirklich drin, insofern.
1: Doch, du kannst, wenn du jemanden ignorierst, kann er dein Profilbild und deinen Namen sehen, mehr kann er nicht sehen, aber nur wenn du ihn ignorierst. Wobei das dann wieder scheiße ist, weil er dann keine Nachrichten mehr schreiben kann, weil keine Ahnung, es kann ja sein, dass jemand dann einfällt, ach ja, dich kenne ich doch.
2: Naja, man kann die diese Ignoration aufheben. Kann man aufheben.
1: Aber der hat aber dann keine Möglichkeit, mit dir Kontakt aufzunehmen.
2: Das Coole war nämlich, mich hat mal so ein komischer Typ da angeschrieben, der hatte so ein komisches Foto mit seinem nackten Oberkörper drauf und fühlte sich irgendwie ganz toll. Der hat dann so eine Scheiße zu mir geschrieben, irgendwie so von wegen, hey Süße und so, obwohl der viel älter war. Und genau das hat der auch einer Freundin von mir geschrieben, also sowas ähnliches und so. Und ich habe den halt dann auch nur abblitzen lassen und so. Ich habe den nicht mal ignoriert, ich habe den halt nur sowas geschrieben und dann hat er mich auch total in Ruhe gelassen, weil den das anscheinend gestört hat. Aber ich finde das echt gut, dass man jemanden ignorieren kann, weil das hat mir auch schon geholfen.
1: Ja, klar, also weil mich hat das einmal genervt, da hat mir irgendjemand geschrieben von wegen, ob ich gerne Leggings tragen würde. Und dann dachte ich mir, okay, und dann habe ich mir gefragt, was das soll und dass er mich doch bitte in Ruhe lassen soll. Und dann meinte er dann, ach nö, und schrieb ich dann halt weiter. Und dann habe ich ihn ignoriert. Insofern ist es mit dem Ignorieren schon ganz schön.
0: Aber ich finde gut, dass die Möglichkeit wenigstens da ist, weil ich hatte zum Beispiel schon, dass ein Kunde aus der Schule angefangen hat, sämtliche Profildaten von irgendjemandem zu kopieren, sich einen neuen Account zu erstellen und praktisch komplett mit deinen Profildaten, oder also hat praktisch genau meinen Namen angenommen, hat genau meine Profildaten, die ich gerade auf meiner Profilseite stehen hatte, übertragen, hat im Internet nach meinem Bild gesucht, hat es aus irgendwelchen Gründen nicht hingekriegt, weswegen er dann auch nicht die Möglichkeit hatte, mit irgendwelchen Leuten zu chatten. Und das hat halt, es hat echt funktioniert, dass ich dann aber sofort auf Melden gegangen bin und gesagt habe, hey, hier, der klont mein Profil. Und das Profil hat SchülerVZ wirklich am nächsten Tag rausgelöscht.
2: Ich finde das komisch, dass die Leute zum Beispiel sagen, ja, SchülerVZ ist ganz, ganz sicher, weil man da nur reinkommt, wenn man eingeladen wird. Und ich meine, okay, das ist jetzt vielleicht ein tolles Argument, aber das ist irgendwie auch das Einzige und es kam ja neulich raus.
1: Das bringt ja aber auch gar nichts.
2: Es kam ja raus, dass ja einer ganz viele Daten irgendwie trotzdem kopiert hat und ist letztendlich, wenn ein Böser reinkommt, kann der seine ganzen bösen Freunde einladen.
1: Aber Antonia, der muss ja nicht mal böse Freunde haben. Keine Ahnung, dein großer Bruder ist bei VZ und du sagst, du, hey, lad mich mal ein. Keine Ahnung, das kann jemand aus deiner Klasse sein, das ist eigentlich egal.
2: Eben, das ist
0: also für genau solche Geschichten gibt es auch im Internet Programme, die dir dann von der Seite eine E-Mail schicken, wo dann der Einladungscode drinsteht. Also du kannst das alles umgehen.
2: Genau. Und deswegen finde ich auch doof, dass zum Beispiel Leute nicht in Schüler-CC dürfen und sagen, nein, das ist da irgendwie so und so, und sich dann irgendwelchen Grund gehört haben, wieso sie das nicht sicher finden. Und zum Beispiel sagt man über Schüler-CC, dass man, selbst wenn man seinen Account gelöscht hat, dass man sich dann nochmal einloggen kann mit seinem alten Passwort und seiner alten E-Mail-Adresse und das wieder erstellen kann.
1: Ich glaube, eine reale Gefahr ist einfach, dass man ein klein bisschen den Kontakt zur Wirklichkeit verliert, weil man dann eben sich halt, keine Ahnung, nicht mehr mit seinen Freunden wirklich unterhalten kann. Also dass du halt irgendwann da stehst, okay, wie sage ich denn das jetzt? Weil man halt immer noch dieses Medium Internet hat und es darüber machen kann. Und das ist also jetzt mal doch ein bisschen auf mich bezogen. Es gab da wirklich Leute in meinem Umfeld, die dann wirklich extreme Kontakt zu uns verloren haben, weil die haben uns dann eventuell geschrieben. Aber dann haben die sich nicht mehr mit uns unterhalten können. Die standen da und meinten, nein. Und haben so wirklich, wirklich nicht mehr mit uns unterhalten können. Und ich glaube, das ist wirklich ein Problem.

0: Hallo meine Süßen, hier ist Antonia und am anderen Mikro
1: Nanja.
0: Wir haben heute für euch eine gewisse Hinweiseliste fertiggestellt für die, die Kettenbriefe bekommen und nicht wissen, was sie mit denen machen sollen. Wir wollten euch mal ein paar hübsche Exemplare vorlesen und deren Folgen. Nadja, fängt mal an.
2: Ich habe einen ganz gruseligen gefunden. Lies das ja nicht weiter. Ich warne dich. Okay. Du hast dich entschieden, doch weiterzulesen. Also, vor 4 Jahren ging das Ehepaar Schmidt und überließ seine beiden Kinder einer Babysitterin. Irgendwann später an diesem Abend wurde Frau Schmidt von der Babysitterin angerufen und gefragt, ob sie nicht die Clownsstatue im Kinderzimmer abdecken könnte. Frau Schmidt sagte, sie solle sofort die Kinder nehmen und ins Auto steigen und zur Polizei fahren. Sie habe keine Clownsstatue im Haus. Später stellte sich heraus, dass die Clownsstatue ein Serienmörder war, der dich heute Nacht um 4 Uhr besuchen wird, wenn du diese Nachricht nicht in 5 Gästebücher kopierst. Eil dich, deine Zeit läuft.
0: Da habe ich mich sowas von gegruselt, als ich das gehört habe. Liebe Hörer, ich habe ihn nicht weitergeschickt und glaubt mir, eine Clownsstatue, die sich als Mörder entpuppt. Wenn ich die Mutter wäre, hätte ich gedacht, dass mich diese Babysitterin verarschen will oder dass sie diese Clownsstatue einfach liegen lassen soll oder gerne abdecken darf. Aber keine Mutter denkt doch, gehen Sie die zur Polizei und nehmen Sie Ihre Kinder, es könnte gefährlich sein,
2: ja,
0: oder?
2: Und außerdem, was ist denn dem, das ist doch dem Serienmörder egal, ob ihr diese Nachricht weiterschickt. Also,
0: ich denke auch.
2: Auf keinen Fall auf Drohbriefe eingehen, auch wenn das böse Mädchen nachts kommt und euch erstechen will.
0: Genau.
2: Nicht reagieren.
0: Dann gibt's natürlich auch welche für die, die so ein bisschen professioneller wirken wollen. Dann
2: ist aber nicht
0: geben sie sich nämlich so da als das CC-Team höchstpersönlich aus. Diese Nachricht ging auch an mich. Hier ist das CC-Team. Wir haben beschlossen, dass alle CC-Nutzer diese Nachricht an mindestens 15 Gästebücher schreiben sollen. Denn letztes Mal haben es schon wieder über 100 Nutzer nicht gemacht und sind daraufhin rausgeflogen. Dies ist uns wichtig, denn wir müssen sehen, wer aktiv ist und wer nicht. Das CC ist nämlich immer noch überfüllt. Bitte schreibt diese Nachricht an mindestens 15 Gästebücher, sonst müssen wir sie leider rausschmeißen. Achtung, dies ist kein Scherz. Ja, also ich habe das als einen Scherz genommen und wisst ihr was? Ich bin nicht rausgeflogen.
2: Das passiert öfters, wenn man auf solche Dinge eingeht, weil es passiert nichts, absolut gar nichts.
0: Ihr macht euch einfach nur viel Mühe und die Leute, die das Zeug in das Gästebuch bekommen, werden sich ärgern und nicht drüber freuen, Leutchings. Sowas ist Verschwendung der wunderbaren Pinnwand in jedem Profil.
2: Wir haben eigentlich alle diese dummen Kettenbriefe, die wir haben. Es sind 1, 2, 3, 4, 5, 6, 7, 8, 9,
0: 10, 11, 12, 13, 14, 15.
2: Diese haben wir alle ausprobiert und glaubt mir, keiner hat funktioniert. Also fallt drauf rein.
0: Wir haben es nur für euch ausprobiert. So blöd wären wir sonst nicht gewesen.
2: Ich habe noch einen ganz tollen für euch. Der ist besonders toll, ist schön witzig. Ey, schreibe diese Nachricht auf 7 andere Pinnwände und klicke dann auf F1. Und du kannst eine neue Farbe für dein Schüler-CC aussuchen. Also bei mir hat es geklappt. Ich habe blau. Vertrau mir, es klappt wirklich.
0: Wisst ihr, was komisch ist? Fast in jedem Kettenbrief steht, erstens, es stimmt wirklich oder sowas. Da ist doch eigentlich schon mal klar, dass es nicht stimmt, oder? Außerdem scheint viele die Farbe von Schüler-CC oder VZ oder
2: irgendwie
0: irgendwas
2: in Blau zu verändern. Das ist
0: ja, ich glaube auch, ne? Blau war wahrscheinlich der Bildschirmhintergrund, weil bei diesem Programm
2: öffnet sich die Firefox-Hilfe, wenn ihr einen Windows habt. Und das ist wahrscheinlich nicht ganz so das, was ihr wolltet.
0: Ja, weil F1 ist Firefox. Und dann gibt es auch noch
2: andere, in denen man dann halt F6 drücken soll. Das wird euch Antonia gleich noch vorlesen. Du würdest dann die Lesezeichen-Chronik öffnen, wo ich mir dann denke, genau, das ist das, was ich wollte.
0: Tut mir leid, ich muss es schicken. Es funktioniert tatsächlich. Schick diese Nachricht in mindestens 25 Minuten an 25 Leute. Wenn du fertig bist, drücke F6 und es erscheint auf dem Bildschirm die Person, in die du verliebt bist. Nicht erschrecken, klappt wirklich. Wenn du es nicht tust, hast du 5 Jahre lang Pech. Tut mir leid, ich muss es schicken. Und es funktioniert. Wisst ihr was? Laut Kettenbriefe habe ich mindestens schon 35 Jahre Pech in der Liebe.
2: Mehr.
0: Was bei mir nicht der Fall ist. Und wisst ihr was? Ich glaube auch, Lesezeichenchronik ist der Name, der auf dem Bildschirm erscheint. Ich hoffe nicht, dass ich mich in die Lesezeichenchronik verliebe.
2: Ich finde diesen Kettenbrief eigentlich ganz sinnlos, weil wenn er irgendwie kommt, dann erscheint die Person, die in dich verliebt ist. Verstehe ich das ja noch, aber ich glaube, ich weiß es schon selber, in wen ich verliebt bin. Ich weiß nicht.
0: Nein, du erfährst neue Wahrheiten, Nadja. Verstehst du das nicht?
2: Genau, da steht auf dem Zettel George Clooney. Super. Okay, ich habe hier noch einen sehr, sehr witzigen. Hierbei bitte ich einfach mal alle Zuhörer mitzumachen.
0: Okay.
2: Erstens, bedecke deinen Mund mit deiner rechten Hand.
1: So.
2: Antonia macht jetzt hier alles mit. Wische über deinen Mund. Mach mit der Hand eine Faust. Halte die Hand ans Herz für 5 Sekunden.
0: 1, 2, 3, 4, 5.
2: Okay, jetzt sende diesen Kommentar in 3 andere Gästebücher. Sehr gut.
0: Warte. So.
2: Sehr gut. Gut. Jetzt 6. Morgen wird der beste Tag in deinem Leben sein. Wir melden uns dann irgendwann nochmal mit der Reportage. Also wenn wir die Sendung dann ausstrahlen, wir machen das ja hier schon vorher, wird Antonia euch sagen, ob es ihr bester Tag
0: ist. Oh, das wäre wundervoll, ey. Das würde bedeuten, riesige Eiscreme, ein
2: keine
0: total
2: Schule.
0: Geiler Typ für mich alleine und keine Schule und Entspannung pur. Ich weiß auch nicht, übelst geile Musik und so.
2: Ja,
0: mal sehen, ob es geht.
2: Ja, ich wünsche dir viel Glück. Ich habe keine großen Hoffnungen, aber stimmt.
0: Öfter kommt auch in Kettenbriefen, drücke Alt F4. Liebe Leute, falls ihr noch kein Info hattet oder noch nicht drauf gekommen seid, es auszuprobieren,
2: Alt
0: bei
2: F4.
0: Dieser Funktion würde sich das Programm schließen. Alt F4 ist die Tastenkombination für Schließen eines Programms.
2: Ich hoffe, wir haben euch sehr gut weitergeholfen, denn ihr seid wirklich dämlich, wenn ihr das gemacht habt. Wir hoffen, euch können unsere Tipps weiterhelfen und hoffen, dass ihr diese scheiß Kettenbriefe nicht weiterschickt, okay? Es ist extrem nervig, diese Dinge zu bekommen.
0: Weißt du was, Nadja?
2: Was?
0: Gestern Nacht ist wirklich das tote Mädchen zu mir gekommen.
2: Oh nein! Und hat es dich umgebracht? Nein, du sitzt ja noch hier.
0: Nein, es ist an mir vorbeigegangen. Ich glaube, es hatte ihre Brille nicht auf.
2: Ah, okay. Das
0: nein, Leute,
2: natürlich.
0: Glaubt wirklich nicht dran. Wir hatten jedenfalls viel Spaß bei dieser tollen
2: Reportage.
0: Info für euch. Und wir hoffen, ihr hattet auch Spaß. Und wir hoffen, euch wird das Chatten in Chatrooms weiterhin Spaß machen, auch wenn ihr Kettenbriefe bekommt.
2: Ja. Vielen Dank fürs Zuhören.
0: Das
2: wir
0: war
2: sind
0: schön.
2: Stolz auf euch.
0: Ja, ciao.
2: Tschüss.

0: Wir sprechen jetzt mit Carsten Schöne. Er ist Experte für Online-Communities beim Jugendinfoservice. Hallo Carsten.
1: Ja, hallo.
0: Was denkst du denn im Allgemeinen so über die verschiedenen Internet-Communities, die gerade so aktuell meist genutzt sind?
1: Also grundsätzlich sind Communities eine coole Sache. Sie ermöglichen es einem, mit anderen Menschen in Kontakt zu treten, Kontakte zu halten, gerade wenn sich Entfernungen ergeben, dass Menschen umziehen oder dann nach der Schule zum Studium irgendwo hingehen, dass man eben weiterhin zu seinen Freunden Kontakt haben kann. Insofern ist es eine ganz feine Sache.
0: Siehst du irgendwelche Schwierigkeiten bei solchen Internet-Communities oder kennst du Probleme, die auftreten?
1: Es gibt eine Reihe von Menschen, die die Communities leider nicht in dem kommunikativen Sinne nutzen, sondern die es nutzen für seltsame Aktivitäten, wie beispielsweise Mobbing. Ich denke, man sollte dem Konflikt ins Auge sehen, den Menschen gegenübertreten und nicht die Communities dafür nutzen. Dann gibt es natürlich eine Reihe von Gefährdungen, die sich daraus ergeben, dass man sich mit Menschen trifft, Menschen seine persönlichen Daten gibt, die man gar nicht kennt. Und es ist einfach so, bis zu dem Zeitpunkt, wo ich das erste Mal einen Menschen, den ich in der Community kennengelernt habe, gegenüberstehe, bis dahin weiß ich nicht wirklich, um wen es sich handelt. Und deswegen ist da unbedingt Vorsicht geboten und insgesamt der Umgang mit persönlichen Daten. Also in den Communities gibt es tausende, Millionen gläserne Menschen. Alle geben alles von sich preis und da sollte man etwas sensibler mit umgehen.
0: Hast du Tipps beim Neuanmelden auf einer Community bzw. im Allgemeinen so zu Privatsphäreneinstellungen und so weiter?
1: Also in den Communities gilt ein wichtiger Grundsatz. Wer lesen kann, ist klar im Vorteil. Und man sollte sich tatsächlich die Mühe machen, sich mal die Geschäftsbedingungen der Communities anzuschauen, um herauszufinden, was passiert mit meinen persönlichen Daten. Werden die weitergegeben? Werden die für andere Zwecke gebraucht oder missbraucht? Das sollte man mal nachlesen. Und dann empfehle ich, sich in jedem Fall die Sicherheitseinstellungen, also die Einstellung zum Schutz der persönlichen Daten, genau anzusehen. Es gibt in fast allen Communities eine Reihe von Möglichkeiten, die eigenen, die persönlichen Daten dort zu schützen, also vor dem Zugriff durch andere zu schützen. Das sind mitunter so Sachen wie Fotos vom eigenen Haus, Fotos aus der Wohnung, Fotos aus dem privaten Umfeld, die natürlich alle immer wieder Informationen über die Person geben, wo man vielleicht so denkt, nein, die sollten Fremde eigentlich nicht bekommen.
2: In welchen Communities sind Sie eigentlich so?
1: Ich bin in sehr vielen Communities. Ich habe das Glück, ich darf das während meiner Arbeitszeit, also gegen Bezahlung machen. Schüler-VZ, Mein-VZ, Studi-VZ, Schüler-CC, Xing.com, das ist das Spielzeug für Erwachsene, Dampfer.net, Facebook. Also ich fürchte, ich bekomme sie jetzt nicht alle zusammen.
2: Sie sagten gerade Schüler-CC und VZ, das ist natürlich was nur für Schüler. Warum gehen Sie gerade dorthin? Und vor allem, wieso ist es in Ihrem Beruf enthalten?
1: Bei Schüler-VZ und Schüler-CC habe ich, da hast du recht, nichts zu suchen. Das ist eigentlich eine Community, die ist für Schüler. Das steht auch in Geschäftsbedingungen drin. Zugang nur für Schüler. Insofern hätten da Erwachsene nichts zu suchen. Aber gleichzeitig macht es auch deutlich, also junge Leute wähnen sich immer in Sicherheit. Hier kommen ja keine Erwachsenen rein. Hier kann mir nichts passieren. Aber das ist natürlich nicht so. Es ist überhaupt kein Problem für Erwachsene da reinzukommen. Bei Schüler-VZ braucht man die Einladung eines Mitglieds. Na, die ist leicht zu bekommen.
2: Ja, schon.
0: Was genau machst du dann dort, wenn du dich angemeldet hast auf so einer Community?
1: Also ich selber habe dort völlig inhaltsfreie Profile. Da steht nichts drin. Das ist aber auch den Hintergrund, dass ich nicht entdeckt werden möchte. Ansonsten bin ich da unterwegs, schaue mir an, wie sich junge Menschen dort präsentieren, wie sie ihre Profile ausfüllen. Insbesondere wenn ich in Schulen gehe, stöber ich natürlich erstmal in den Profilen der Schulklasse, die ich dann anschließend besuche, um auch zu wissen, was läuft so in der Klasse. Schaue mir auch an, ob Mobbingprozesse da laufen, ob Leute schlecht gemacht werden, ob sich Leute in irgendeiner besonderen Weise hervortun. Beispielsweise mit Bedrohungen anderer, mit Beleidigungen, aber auch mit politischen Darstellungen. Diese Communities werden natürlich auch sehr gern von extremistischen politischen Gruppen genutzt, um dort Öffentlichkeitsarbeit für ihre Ziele zu nutzen. Und da muss man auch sehr sorgfältig schauen, dass man solchen Dingen dann nicht aufsitzt.
0: Du hast vorhin von euren Workshops gesprochen. Was sind das denn genau für Workshops, die da der Jugendinfoservice leitet.
1: Machen wir so ein bisschen zu den Inhalten in den Workshops. Sie machen natürlich auch aufmerksam darauf, was für welche Veröffentlichungen auch Folgen in anderen Bereichen haben können. Also zum Beispiel nutzen ja sehr viele Personalchefs die Communities, um sich zusätzliche Informationen über Bewerber zu beschaffen oder über bereits beschäftigte Mitarbeiter.
0: Mir fällt nur noch gerade was ein, wo Sie gesagt haben, was Sie machen, wenn Sie sich in solchen eigentlich Schüler-Communities anmelden. Versuchen Sie denn auch Kontakt aufzunehmen zu den Schülern?
1: Nein, das mache ich nicht. Interessant ist allerdings, wir haben ja noch die Situation, dass jeder viele Freunde braucht in diesen Communities. Also bei Dampfer habe ich zwei völlig inhaltsfreie Profile, da steht nichts drin. Also man kann dann Alter und ein Geschlecht und einen Wohnort ablesen. Die Daten geben keinen Hinweis auf meine Person. Und trotzdem bekomme ich wöchentlich Freundesanfragen, obwohl in diesem Profil nichts drinsteht. Das ist ja nochmal so eine Debatte, die man nochmal führen kann. Was bedeutet eigentlich ein Freund? Ist das ein Mensch, dem ich viel richtig vertraue, dem ich alles anvertraue? Und was sind das dann für Leute da im Internet? Also ich habe zwei Freunde, denen ich wirklich vertraue. Und dann treffe ich bei Dampfer Leute, die haben da irgendwie 1374 Freunde stehen. Genauso ist es mit der Aussage, ich habe da jemanden kennengelernt. In Wirklichkeit ist es doch, ich habe in dessen Profil geschaut. Aber kennengelernt hat vermutlich kaum jemanden.
2: Naja, man kann sich ja zumindest über Chatten oder E-Mails auch unterhalten. Und wenn man davon, also wenn man sich bewusst ist, dass der am anderen Ende vielleicht schon die Wahrheit sagt, der kann einen eigentlich trotzdem relativ gut noch kennenlernen übers Internet. Also man kann, wenn man weiß, dass der aber auch die Wahrheit sagt, natürlich gibt es immer welche, die sagen dann irgendwas oder geben sich anders aus, als sie sind, aber es gibt da auch welche, die sehen das völlig normal.
1: Bis zu dem Zeitpunkt, wo du den Menschen, den du dort kennengelernt hast, das erste Mal gegenüberstehst, hast du keinerlei Garantie. Ich kann ein Beispiel nennen, eine 13-Jährige aus Dresden hat einen 16-Jährigen über Dampfer kennengelernt. Sie haben sich ein halbes Jahr lang geschrieben, haben Fotos ausgetauscht und haben sich letztlich verabredet. Und bei dem Treff dann stand ihr ein etwa 30 Jahre alter Mann gegenüber. Also man hat keine Sicherheit und dann natürlich noch die Grundprinzipien, wenn man sich mit jemandem verabredet, Treffen an belebten Orten, Cafés, Einkaufspassagen, einen Freund oder eine Freundin auf Distanz mitnehmen. Stille Orte meiden, also Wälder, Parkanlagen, nicht ins Auto steigen. Auch das Kino ist nicht unbedingt ein guter Ort. In der Nachmittagsvorstellung ist man da durchaus allein im Saal. Und da hilft einem niemand.
2: Ich fand nur das Beispiel gerade schlimm. 30, der Typ ist irgendwie jetzt manchmal in solchen... Also wenn er sich jetzt mit der so...
0: Ich verstehe nicht, wie man drauf kommt.
2: Ich meine, das ist ein erwachsener Typ. Wenn der jetzt irgendwie meinetwegen Liebe Hoffnung gemacht hat oder so, dann ist das natürlich schlecht. Aber jetzt mal nicht nur von der Negative aus gesehen, es gibt natürlich auch viele, die gerade das nicht machen, weil zum Glück zumindest heutzutage nicht wieder drüber aufgeklärt wird. Also irgendwie scheinen manche Erwachsenen immer den Eindruck zu haben, dass irgendwie Jugendliche überhaupt nicht drüber Bescheid wissen oder so, oder sich irgendwie viel zu öffentlich dahin machen. Aber es gibt auch Leute, die machen das und dann sagen die, ja, ich finde das auch gut so, dass das jeder sieht oder so. Und ich freue mich da auch, wenn ich irgendwelche komischen Mails da drauf kriege oder so. Das kommt halt immer auf den Mensch an.
0: Eine abschließende Frage noch. Haben Sie übrigens auch was gefunden?
1: Da muss ich gestehen, habe ich jetzt nicht nachgesucht, weil ich natürlich euren Namen auch nicht hatte. Aber das kann ich gern noch tun.
0: Da bin ich immer wirklich gespannt. Das war Carsten Schöne vom Jugend. Infoservice. Er ist der Experte dort für Online-Communities. Vielen Dank.
2: Ja, vielen Dank.
3: So, und jetzt ran an den Computer und rein in die Community. Am Mikro waren heute für euch Antonia, Nadja und Benni. Und an der Technik saß auch Benni.

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0: Hallo Radio.
1: Ja, hallo, einen schönen Abend hier zu 2 Stunden, besser gesagt 3 Stunden Magazin am Montag, den 31.08. hier auf Coloradio. Ihr hört uns auf UKW in Dresden unter 99,3 oder 98,4, beziehungsweise hört uns in ganz Ostsachsen auf DAB+. Einen wunderschönen guten Abend. Ich bin noch gar nicht so komplett sortiert, was alles reinpasst in die Sendung. Ich habe as usual viel zu viel, was mir wichtig ist. Auf jeden Fall gibt es am 1. und am 3. Demonstrationen, die wichtig sind. Es gibt neue Böcke in der Bewegung, Antifaschismus als Terrorismus zu bezeichnen. War übrigens in den 80er Jahren schon einmal so ein Ding mit Friedensbewegung. Und es gibt Medienkampagnen, die wie gemacht sind für das Sommerloch, zum Beispiel die Kölner abzuschiebenden Liste. Also wird sich zeigen, was alles reinpasst. Jens hat mir verdienstvollerweise auch noch einen Beitrag reingelegt, den ich gerne spielen möchte. Ja, werden wir sehen. Und dann habe ich hier auch noch Musik, die auch davon viel zu viel, mindestens 78 Titel. Und der erste ist auch noch richtig frech lang, nennt sich Ich steck den Kopf in die Wand und ist von Fred und Luna. Und das hören wir uns jetzt an.

Let's go.

Ja, am 5. August hat der Kölner Stadtanzeiger etwas veröffentlicht, was er Recherche nennt, zu einem Vorgang zwischen der ZAB, also Zentralen Ausländerbehörde Coesfeld, und der Stadt Köln unter Berufung auf interne Mails und Behördenunterlagen. Ich zitiere mal ein kleines bisschen rum in einem Beitrag, der mir zugeleitet wurde vom Grundrechtekomitee. Obwohl der Kölner Stadtanzeiger selbst einräumen muss, keinerlei Ahnung davon zu haben, ob Gründe gegen die geforderten Abschiebungen sprechen, steht dort, nee, wir müssen noch ein Stückchen nochmal zurück. Also, es geht um eine Liste von gedulden Personen,

das Fluchtministerium Nordrhein-Westfalen geschickt hat an die ZAB, also an die Zentrale Ausländerbehörde. Und die ZAB erstellte daraus einzelne Listen, schickte diese sofort an 72 Kommunen in NRW und bot diesen an, Rückführungspapiere für die gelisteten Personen zu organisieren. Unter den AdressatInnen war auch die kommunale Ausländerbehörde der Stadt Köln. Sie erhielt die Namen von 471 ausreisepflichtigen Personen, wohnhaft in Köln. Ja, und genau dazu, also obwohl der Kölner Stadtanzeiger selbst einräumen muss, keinerlei Ahnung davon zu haben, ob Gründe gegen die geforderten Abschiebungen sprechen, steht dort fest, die Stadt Köln habe das Angebot der Abschiebebehörde abgelehnt. Dann folgt eine Bezifferung der geduldeten Ausländer in Köln, garniert mit den Schlagworten Kosten, Leistungen und Straftäter. Im Kontext von Personen aus dem Balkanraum, gewöhnliche rassistische Stereotype, so schreibt das Grundrechtekomitee dazu. Schon in der ersten Anzeige wurde das Wort Liste Coesfeld dafür geschaffen. Und das geht nur seit 3 Wochen auf und ab. Und also erstaunlich ist wirklich der völlige Abstand gegenüber irgendwelchen Realphänomenen. Also es wird überhaupt nicht, niemand der beteiligten Medien betrachtet jetzt mal irgendwie, ob es da beispielsweise Hinderungsgründe gibt oder wie sieht das eigentlich aus mit den notwendigen Prüfungen. Und stattdessen wird da die Sau durchs Dorf getrieben. Der republikanische Anwältinnen- und Anwälteverein weist darauf hin, dass viele Menschen die Anforderungen des hochkomplexen Verwaltungsverfahrens ohne Unterstützung kaum erfüllen können. Sie scheitern ohne Unterstützung an Sprachbarrieren, fehlenden Bildungschancen, psychischen Belastungen und prekären Lebensbedingungen. Das Programm befähigt Menschen, gesetzliche Voraussetzungen tatsächlich zu erfüllen, schafft reale Handlungsgleichheit. Da geht es um das jetzt so geschmähte Programm Bleibeperspektiven in Köln, die dort eben mit als Verursacher des Problems in die Reihe der Beschuldigungen von, ja, eben bei Weitem nicht nur rechtsradikalen Medien durchgetrieben werden. Und eine große Zahl der also Betroffenen von dieser Liste, so das Komitee für Grundrechte und Demokratie, sind Teil dieses Programms, mit dem überhaupt erstmal Bleiberechtsfragen geklärt werden und mit denen beispielsweise auch der Nutzen, den es haben kann, dass diese Menschen in Köln sind, und der gesellschaftliche Frieden, der ausdrücklicher Wunsch der Ausländerbehörde in der Stadt Köln ist, der gesellschaftliche Frieden hergestellt werden kann. Soweit erst einmal zu diesem Thema. Und jetzt gibt's Musik. Get Down Services, I Can't Die Like That.

Mich erreichte oder uns erreichte eine Pressemitteilung von der antimilitaristischen Initiative Dresdens, die einlädt, morgen zu demonstrieren um 17 Uhr am Goldenen Reiter. Ich zitiere, in Deutschland wird sich wieder fleißig auf den Krieg vorbereitet. Die Bundesregierung stellt fast jede Woche neue Reformen und Gesetze vor, die den Sozialstaat Stück für Stück weiter abbauen und an allen Enden und Ecken Gelder sparen. Die Krankschreibung ab dem ersten Tag soll wieder verpflichtend werden. Das GKV-Stabilisierungsgesetz bringt historische Kürzungen im Gesundheitswesen mit sich. Bei den Honoraren der PsychotherapeutInnen wird gespart, was deutlich weniger Therapieplätze und eine schlechtere psychotherapeutische Versorgung bedeutet. Aber wohin geht denn eigentlich das ganze Geld, das bei uns gespart wird, fragt die Anti-Mill-Initiative. Der SPD-Finanzminister Lars Klingbeil liefert uns mit dem neuen Haushaltsentwurf die Antwort. Er schlägt vor, innerhalb der nächsten 4 Jahre 607 Milliarden Euro in die Verteidigung zu investieren. Das bedeutet, dass fast jeder dritte Euro, der vom Bund ausgegeben wird, in Panzer, Kampfflugzeuge und Munition gesteckt werden soll. Das Geld, das hierzulande an allen Ecken und Enden fehlt, tötet in anderen Teilen der Welt Menschen wie uns. Darüber hinaus sollen auch unsere FreundInnen, Geschwister und MitschülerInnen durch die kommende Wehrpflicht das Töten lernen. Ja, nun wird es hier auch in Dresden wird am Krieg verdient, an der Fakultät für Verkehrswissenschaften der TU wird an einer Angriffs- und Aufklärungsdrohne von Elbit Systems, einem israelischen Rüstungskonzern, geforscht. Diese Drohnen sollen optimiert werden, um effektiver Kinder, Frauen und Männer in Gaza, im Libanon und im Iran zu ermorden. Elbit Systems möchte außerdem einen Standort in Sangerhausen in Sachsen-Anhalt aufbauen, an dem unter anderem Drohnen und Marinetechnik hergestellt werden. Darauf haben die Leute von der antimilitaristischen Initiative keinen Bock und laden ein, morgen 17 Uhr zur Demonstration am Goldenen Reiter. Musikalisch geht's weiter mit Black Marble, Jim Carroll, New Year.

0: Die vierten jüdischen Kulturtage in Dresden starten am 3. September und es gibt jetzt ein Interview und Performance mit Organisatorin Avri Gosfield. Danke an Jens, der mir den Beitrag hergelegt hat.
1: Dresden ist eine Stadt mit einer großen Geschichte, auch mit einer großen Musikgeschichte. Und Dresden ist auch eine Stadt, die tut sich immer so ein bisschen schwer mit Erinnerungskultur und mit Erinnerungen lebendig halten. Vor der Tür stehen die vierten jüdischen Kulturtage unter dem Motto lebendige Erinnerung und die starten am 3. September und gehen bis zum 6. September und ich habe jetzt Avri hier zu Gast im Studio und sag erstmal hallo.
2: Hallo, hallo, hallo.
1: Und sie gehört zu den Organisatorinnen dieses großartigen Festivals, nenne ich es jetzt einfach mal schon, ist schon ein Festival, oder? Kann man schon Festival zu sagen?
2: Ja, sicher.
1: Ja, und mich würde natürlich interessieren, was erwartet uns da? Was erwartet uns da bei den vierten jüdischen Kulturtagen in Dresden?
2: Also, lebendige Erinnerung ist unser Name. Also, ich sage ein bisschen über den Philosophie. Also, zum Erst, weil, also, viel Wissen über den Shoah oder Israel und den ganzen Mittenost-Konflikt und Religion. Aber wir wollten zeigen, also, was eigentlich das Schönste ist, das ist die jüdische Kultur. Und das geht von 3. bis 6. Mai, also Entschuldigung, 3. bis 6. September. Wir probieren viel verschiedene Sachen zu tun in diese 4 Tage. Es fängt an mit am Donnerstagabend um 18 Uhr, also hinter dem Stadtmuseum, in dieser wunderschöne Tuch-Container, das wir haben, wo also vor die Augen von Bürger von Dresden eine Tora ausgeschrieben ist. Die sind die 5 erste, also die 5 Bücher von den Bibel. Und das war ausgeschrieben bei diesem Tora-Projekt. Das ist eine Zusammenarbeit zwischen dem Stadtmuseum und die jüdische Kultusgemeinde. Und da gibt es die Schreiberin, Liora Mendes anschauen in diesem Abend und auch es gibt ein Gespräch von die Kuratorin von diesem ganzen Projekt, Jana Dams.
1: Und was erwartet uns dann noch?
2: Also am Freitag das ist fast eine Tradition gewesen, ein öffentlicher Schabbat. Man muss anmelden, man sollte auf unserer Webseite s-g-a.eu gehen, aber das gibt in die jüdische Kultusgemeinde. Ab 19 Uhr gibt es Gottesdienst und dann musikalische Begleitung mit die Bande Kommunale und das Viertele Blaskapelle. Und was super ist, ist, dass es ein ganz öffentlicher Schabbat, also Juden und Nichtjuden, also sind alle eingeladen, mit Anmeldung. Und es zeigt also die Freude des jüdischen Lebens.
1: Ich finde es auch immer beeindruckend bei der Banda Kommunale, sowas in der Art, glaube ich, gibt es in keiner anderen Stadt, so eine Kommunalband, eine Community-Band, die überall, wo in der Stadt was los ist, auch in der Stadt präsent ist und da einfach die Musik bietet, ne? Und bei euch ist es, glaube ich, ein sehr guter Ort.
2: Ja,
1: da
2: ja.
1: Da kommt einiges zusammen. Schön. Und Samstag, was erwartet uns da?
2: Also viel. Ich gebe zuerst ein Highlight. Und das ist eine Ball, Schwarzmeerball, heißt das, mit Karajam Ensemble. Die sind 5 Musiker und 6 Nationalitäten eigentlich. Mhm. Das kommt einer aus Lettland, einer also aus den Türkei und Deutschland gleichzeitig, einer Griechen und auch also ein Holländer. Mhm. Und sie machen Musik also rund um den Schwarzen Meer, das heißt Klezmer, türkische Musik, griechische Musik. Und das gibt auch Jeve Lapska, sie ist unsere Tanzleiterin. Man kann also nur zuhören, aber auch also aktiv tanzen.
1: Gibt es da eigentlich Instrumente, die für diese Region typisch sind? So rings um die Schwarzmeerregion oder so, die dann auch zu hören sind?
2: Jakobus, der Holländer, spielt viele verschiedene Perkussionsinstrumente.
1: Ja.
2: Also ich glaube, von da bis alles auch moderne Perkussion, verschiedene Arten traditionelle, auch so Poik, was man bei typischer, also Klezmermusik spielt. Mit Ilja, also aus Lettland, ist es eigentlich einfacher zu sagen, was er nicht spielt.
1: Okay.
2: Weil er spielt Akkordeon, er spielt auch ein bisschen Nai, aber er ist also sehr, sehr tief in verschiedene Traditionen, vor allem den Klezmer-Tradition. Und bei Typhoon ist er, also er spielt türkische Musik, spielt Nai, Gitarre, also verschiedene türkische Saiteninstrumente. Und dann kommt auch Danai und sie ist Griechin und spielt Geige, also traditionelle griechische Geige.
1: Oh, das stelle ich mir ganz toll vor. Ja, ich finde sowas immer sehr spannend, wenn man zu einer Veranstaltung geht und dann so Musik aus der Welt so auf einen einprasselt und man dadurch irgendwie so beseelt mit ganz vielen neuen Eindrücken nach Hause geht und das so verinnerlicht und mitnimmt in die nächsten Tage und Wochen. Sehr schön.
2: Klar. Und wir wollten das also einfach dieses Zusammenbringen von verschiedenen Kulturen, wie auch in Dresden also passiert, zusammenbringen. Und das ist auch in die jüdische Kultusgemeinde am 20.30 Uhr. Und es gibt vorher ein Havdalah-Zeremonie.
1: Erklär mal, was das ist.
2: Also das ist, wann also Shabbat fängt am Freitagabend an und mit dem Sonnenuntergang am Samstag ist es vorbei. Mhm. Ist normal gesprochen gibt es diese kleine Zeremonie mit Kerzen und so, wo man also Adieu sagt an den Shabbat. Und das machen wir, weil das zeitlich ist das gleich vor halb neun und dann gehen wir weiter mit unserem Konzert. Und dann, ich sage nochmals Highlights, dann gehe ich auf den didaktischen Teil, das ist auch sehr, sehr wichtig. Gibt meine Ensemble, also erst gibt ein Ensemble von die Teilnehmer von einem Meisterkurs, ich gehe ein bisschen später darüber sprechen, und das ist am 17 Uhr im Haus der Brücke. Ich gehe später ein bisschen darüber sprechen. Und dann am 19 Uhr von meinem Ensemble Lucidarium, wir geben so ein Konzert von mittelalterlicher aschkenasischer Musik, die also zusammen mit dem ganzen Torek-Projekt hängt, das heißt Bereshit.
1: Okay.
2: Und da gibt auch so besondere Instrumente, wie Dolcimello, das ist eine Art Hackbrett, verschiedene Arten Perkussion, ein Fiddle, das ist den, also Vorgänger von Fiddle, von den Geiger, und ich spiele verschiedene Blasinstrumente, lauter, und auch, also, es gibt unser Enrico Fink, die aus der jüdischen Tradition kommt, und Carla Nahada Babligota, die aus der europäischen Tradition kommt.
1: Ja.
2: Und die singen zusammen und machen also Sachen, die wirklich die Vielfaltigkeit auch von den Mittelalter zeichnen.
1: Schön. Das ist ja sehr beeindruckend, was ihr immer für Leute zusammenbekommt, irgendwie aus der Welt, die dann hier ihre Musik verbreiten. Toll. Was erwartet uns noch? Worüber haben wir noch nicht gesprochen?
2: Also den ganzen didaktischen Teil, also zum Ersten gibt es einen Meisterkurs. Mhm. Es ist immer noch offen. Das ist am 5. und 6. September. Und es gibt die gleiche Ilja Schneeweiß und Typhoon Gutstadt, die machen also jüdisch und türkische Repertoire zusammen.
1: Ja.
2: Und das ist von 10 bis 6 am Samstag und dann von 10 bis 5 mit anschließendem Konzert. Und es gibt auch die Möglichkeiten für Sänger, die ein bisschen von Blatt singen könnten oder ein Melodie gut also von Ohr lernen könnten. Sie können mit die Großartige, also sie kommt eigentlich aus Sibirien. Das ist Pauline Shepherd.
1: Ja.
2: Wohnt jetzt in die Vereinigte Königreich und sie kommt auch also ein ganzer jiddischer osteuropäischer Chor zu anbieten zu Dresden. Und das ist in der Haus der Brücke. Also diese ganze wochenendige

0: Sonntag, also Entschuldigung, das ist am Sonntag. Am Samstag gibt es einen Rundgang mit unserer David Adam über den ganzen alte Leipziger Bahnhof-Gebiet. Das spannend. Ist wirklich ein Hit. Hm. Also letztes Jahr gab es, also ich glaube, 30 Personen. Und das endet an Hansa 3, weil wir haben ein paar Stunden, wo man chillen kann, ein bisschen trinken, ein bisschen essen. Und dann kann man also zum Beispiel am Anschluss an den Ball gehen. Also super viel los. Hm.
1: Toll. Wenn du das alles erzählst, das wirkt auf mich, als wärt ihr ein riesiges Team mit 50, 60 Leuten, die das organisieren. Wie viele Leute seid ihr, um das auf die Beine zu stellen?
0: Also wir sind so drei, vier Leute, die das machen. Aber was es gibt viel also Mitarbeiter, also die sind also Ehrenamtliche. Wir haben auch Bezahlte, wir brauchen auch bezahlte Helferinnen, weil das vor der Diversität ist das auch wichtig, dass man also verschiedene, wie kann ich das sagen, also verschiedene, das ist auch eine Art, wo man nahe an die jüdische Kultur kommen kann. Nicht nur die Leute, die das leisten können, also frei zu arbeiten. Und was ich noch nicht gesagt habe, und das ist sehr, sehr, sehr wichtig, ist, dass alles, also außer die Meisterkurse, wie die wirklich populäre Preise haben, ist alles also auf Spendenbasis. Das heißt, weil wir wollten wirklich keine Barriere haben.
1: Das ist natürlich großartig. Also auch hart, ne? Also weil man ja nicht so richtig kalkulieren kann, was dann wirklich rumkommt dabei, aber das ist natürlich toll, diese Zugangsoffenheit für alle, ne?
0: Also wir haben auch sehr, sehr gute Forderungen gehabt. Mhm. Also das ist Teil von dem Tacheles-Jahr. Ja. Wir haben dann von dieser Fonds für jüdische Kunst und Kultur bekommen. Mhm. Also die Stadt Dresden ist zweimal, sehr generös gewesen, also über den Stadt Dresden und auch über den Stadtbezirk.
1: Ja.
0: Wir haben auch also ein bisschen Unterstützung von den das Stadtpartnerschaft Dresden, weil das kommt Leute aus Hamburg, aus Rotterdam und aus Florenz, die sind alle Partnerstädten. Dann gehen wir weiter, ostsächsische Sparkasse. Und was sehr, sehr wichtig ist, ist die Dr. Buhmann Stiftung für interreligiöse Zusammenarbeit. Weil das ist, also für uns, wir sind sehr, sehr stolz, weil wir arbeiten viel an also interkulturelle und interreligiöse Zusammenarbeit. Und wenn wir so eine Ehre haben, also aus von der Unterstützung zu haben, sind wir sehr, sehr froh.
1: Um so ein Programm zusammenzustellen und dann auch wirklich so in Sack und Tüten zu bringen, wie lange braucht man da?
0: Ach, das nimmt ein Jahr. Ja. Weil jetzt, also wie die erste Forderung wählt jetzt in einer Woche. Also das kommt jetzt in einer Woche. Wir sind schon an den Vorbereitungen von dem Festival von nächstes Jahr. Mhm. Und dann muss man auch also die Bands auswählen, kommunizieren, also auch ein bisschen Negotiation machen, dass also wegen die Preise nicht so viel, weil ich glaube auch, dass Musiker, also wir studieren wie Zahnärzte und wir kriegen kein, also wie heißt das, 150 Euro im Stund. Also ich meine, das ist viel Arbeit, kommt da, und ich wollte, dass alle gut bezahlt sind. Also alle Mitwirkenden, alle Musiker und auch, dass sie mit Respekt also genommen sind. Aber das ist mehr als einem Jahr. Also braucht man. Es gibt Perioden, wo es mehr Arbeit gibt oder weniger Arbeit. Also Programme zusammenstellen, man muss auch den ganzen Forderungsplan machen, also Budget machen, dann Forderungsplan machen, dann Plan A, Plan B, Plan C machen, wegen was wir bekommen und ja, ständig also Kontakt mit den Artisten, Künstlern nehmen. Dieses Jahr haben wir auch diese Masterclass gehabt und das ist sehr, sehr toll, weil es kommt viel, viel Schüler aus Landeshochschule für Musik. Ja, weil das ist auch von Spielen gegen Antisemitismus. Also wir wollten also so früh wie möglich anfangen.
1: Kannst du zu

0: Im Verein noch was sagen? Spielen gegen Antisemitismus e.V.?
1: Also Spielen gegen Antisemitismus, das ist ein Verein, das es besteht seit Ende 23, fast 3 Jahre jetzt. Und das ist wirklich, dass es Leute in Kontakt mit jüdischer Kultur kommen könnten. Und wir fordern auch jüdische Künstler, auch aus anderen, Minderheiten. Wir probieren immer ein bisschen kulturelle Appropriation, wie heißt das auf Deutsch?
0: Aneignung, ja, kulturelle Aneignung. Hm.
1: Wir probieren, weil es gibt viele Leute, die denken, dass sie jüdische Kultur machen, aber die sind, es kann manchmal mit sehr viel Respekt gemacht sein und manchmal nicht. Und wir wollten wirklich, dass Leute Kontakt mit jüdischen Menschen haben und mit jüdischen Künstlern und auch aus anderen Minderheiten. Das ist unsere Idee, ist einfach durch Kultur Kontakt zu haben. Festival ist sehr, sehr wichtig. Wir haben auch Pop-up-Veranstaltungen. Wir haben zum Beispiel einen Radikal-Rabbi aus New York und Tel Aviv gebracht. Also er hat ein paar, bei Gottesdienst und einen Film gezeigt, Sabbath Queen und verschiedene Sachen. Es gibt jetzt ein ganz großes Projekt, das kommt, das heißt Sehen und Gesehen werden. Und dann gehen wir in die Schulen. Das ist gleichzeitig über jüdische Identität und die Jugendlichen lernen, wie man einen Film, ein Dokumentar dreht. Technisch, ja. Das ist von den, Weltöffentlich Sachsen. Wir haben das vor Forderung bekommen über den Sächsische Aufbaubank. Und das heißt, wir gehen in die Klasse 5 Tage. Es gibt mich und ein anderer, eine jüdische Mädchen. Wir machen alles, was über Identität zu machen hat. 2 Filmmacher, die immer zusammenarbeiten. Sie sind auch bei den Festivals, Matthias Bartel und Nils Brabant. Und die machen den Film machen. Und wir machen alles über jüdische Identität und technisch Film machen, wie man einen Film dreht, wie man Fragen stellt. Dann gibt es Interviews mit ich mache dann jüdische Leute, ältere, Zeitzeugen und Jüngere, die ein bisschen auf, wie das läuft heute. Und dann machen sie das und gleichzeitig machen sie diese Film, Dokumentarfilm. Und wir haben auch eine Premiere geplant am Ende des Jahres im Schauburg. Das ist auch ein Teil, aber dann komme ich wahrscheinlich vorbei vorher.
0: Gerne.
1: Aber wir suchen immer Schule auf den 7. Klasse. Mhm. Und man kann auch auf den Website gehen.
0: Das ist toll.
1: Ja.
0: Gut, jetzt haben wir ja schon zusammengetragen, was uns da alles erwartet, was euch treibt, wie lange ihr da braucht. Was ist dein persönlicher Antrieb, da so viel Kraft und Energie reinzustecken, wie du es offenbar gerade tust mit deinen KollegInnen? Was ist dein Antrieb?
1: Das ist schwierig zu sagen. Was ärgert mich ein bisschen, zum Ersten, ich arbeite schon lang mit der eigenen Gruppe Lucidarium. Wir sind 35 Jahre zusammen. Wow. Ich bin sehr, sehr alt, muss man sagen. Aber dass diese Idee von die ganze Geschichte von Multikulturismus in Europa zeigt, mit jüdischen Programmen, mit viel Recherche manchmal, die unglückliche Zeiten zeigt, aber auch manchmal glückliche Zeiten, wie zum Beispiel Italien in den 16. Jahrhundert. Das gibt viel, eine gute Zeit und viel kulturelle Tauschen. Aber auch, das ist ein bisschen die Basis. Und ich finde es sehr, sehr wichtig, dass erstens die Leute, es gibt viele Leute, die zum Beispiel sagen, dass sie nicht antisemitisch. Danke. Sind, aber also ich sehe, wenn ich die Migranten von heute sehe, dann sehe ich meine Großeltern. Weil sie in den Augen mit $35, also ohne Job, meine Tante, Großtante mit 13 Jahren. Und die Älteste war 18 Jahre alt. Meine Großmutter war 15 Jahre alt. Nach Amerika gekommen mit nichts. Und man sieht das auch. Also, ich sehe mehr Kontakt. Also, muss ich sagen, ich sehe mehr Gefahr vor mit den AfD und vor Minderheiten heute, also das ist ein Teil. Es gibt auch viel Antisemitismus, aber man muss das als ein Teil von Rassenhass oder Verurteilung sehen. Und ich probiere das zu zeichnen und das ist von mir einfach sehr, sehr wichtig. Ich mag das von meinen Großeltern und ich mag das, dass so etwas, also dass es also so etwas bleibt, also das oder und dann ja, das ist ein bisschen emotional und ich sehe in Deutschland, also das gibt viel Arbeit über und in ganz Europa, also nur dass Deutschland wahrscheinlich ein bisschen mehr macht wegen die Geschichte, dass es gibt viel über also Antisemitismus oder über Israel oder den Shoah oder Religion, aber man sieht uns nicht, wie wir sind. Also wir sind immer ein bisschen die, also meine Schwester sagt immer, wie die amerikanische, also Native Americans. Man denkt, dass wir nicht mehr da sind, aber wir sind da. Ich meine, und ich wollte zeigen, was wir machen und auch also Kontakt haben, weil das gibt ein sehr großes demografisches Problem. Also Problem, das ist Nachfolge von dem Zweiten Weltkrieg. Also es gibt kaum Juden in Europa, vor allem in Deutschland. Und dann, ich suche, dass also junge Leute oder alle Leute Kontakt mit uns haben und unsere Kultur, unsere Kulturen, was es gibt und unsere Meinungen. Man sagt immer, also zwei Juden, drei Meinungen. Und das ist ein bisschen so. Das ist von mir einfach wichtig. Und ich stecke also mit Musik und alles, ich stecke viel Energie rein.
0: Ich finde es auch schön, dass ihr dieses Motto spielen gegen Antisemitismus zum Namen gemacht habt, weil das einfach so ein Ansatz ist, ne? Man kann ja auch sagen, Kampf gegen Antisemitismus, aber zu sagen, wir nehmen friedliche Mittel, um gegen Hass und Hetze und Propaganda so einfach aktiv zu werden und zeigen, wie es auch sein kann, wenn man miteinander spielt, wenn man miteinander Musik macht und friedlich ist. Ne? Das hat ja auch so eine Vorbildfunktion. Ne?
1: Ganz genau. Wir haben ja. Zum Beispiel, also ganz am Anfang, das war auch, wenn ich bei der Jüdische Woche war, aber ich habe damals also diese also didaktische Programme entwickelt, wo also es gab eine Sängerin, also Sascha Lurier und ein Geiger, also traditionelle Geiger Craig Judelmann und sie gingen bei den Kreuzgymnasien und sie haben da also einfach Masterclass gegeben und dann war das wirklich ein, wie heißt das, ein Multiplikator.
0: Ja.
1: Weil, also das war etwas cool, dass sie in die Schule gemacht haben. Ich meine, vor die also Teilnehmern. Und dann haben sie nach der Tschechischen Republik gegangen und haben zusammen mit tschechischen also Sänger und Musiker das gemacht. Und das heißt auch, dass die Älteren, die wahrscheinlich Teil von die 22% von sächsischen Leute, die also in also antisemitische Truppen glauben, wenn einen von den Älteren so war, dann, und sie sehen, also, das Kind geht nach Tschechien, das Kind kommt zurück, das Kind spielt aus in ein, also, wichtiges Festival, das Kind spielt auf die Straße, das Kind macht viel, dann ist es wirklich, ein Multiplikator und dann ist das, also, durch Kunst und nicht sagen, sie sagen ein bisschen über die Geschichte. Also, das kommt auch, aber man hat, erst hat man einen positiven Eindruck, nicht nur traurig oder nicht nur dieses Schuldgefühl, dass also ein 15-Jähriger haben sollte, wegen was sein also Großvater wahrscheinlich gemacht hat, das kommt nicht rein mit einer jungen Person. Was reinkommt, ist, wenn sie sehen, dass also Juden, also jüdische Menschen sind wie, also sind normale Menschen. Also, und wenn sie etwas toll machen und wenn also wenn sie als Mentor etwas machen könnten. Ich glaube, das ist sehr, sehr gut und das hat einen sehr, also weiter, wie heißt das, Effekt.
0: Bevor ich dich an dein Instrument bitte, das du heute mitgebracht hast, das ist noch eine Überraschung, würde ich dich nochmal fragen wollen, was ist das Vermächtnis, was ist der Impact, den diese Veranstaltung, die vierten jüdischen Kulturtage, lebendige Erinnerung, haben können auf die Stadtgesellschaft in Dresden? Was ist der Impact?
1: Also, das gibt, ich gehe von hoch bis unten. Also, es gibt also Leute, die auch in den Organisationen, jüdische Leute und nicht-jüdische Leute, die am Schulter arbeiten, dass also das weiter so gegen Antisemitismus kommt. Also, wenn die Künstler und auch also die Teachers, ist das schön, wenn wir auch also zusammenkommen könnten. Also, vor den Teilnehmern, also zum ersten also bei den jüdischen Kultusgemeinden und bei allen Künstlern ist das natürlich zu zeigen, was wir machen können. Ich meine, und dann im Gegenteil kommt das, ist es toll für den Teilnehmer, bei einem öffentlichen Schabbat oder Schacharit, das habe ich vergessen, das ist den also Samstagmorgens Gottesdienst, was viel intimer ist, dann das gibt Leute Möglichkeit, also zusammen, also in dieser also religiöse Veranstaltungen zu kommen. Und sie wissen, dass sie nicht allein sind, also das nimmt ein bisschen, ich hoffe, dass sie mit weniger, dass sie nicht fürchten, also in die jüdische Kultusgemeinde zu kommen. Das ist nicht fremder, das ist weniger fremd. Und zum Beispiel, man kann lernen, man kann nahe an jüdische Leute kommen, also vor allem die Schüler, die Schülerinnen, die teilnehmen an dieser Masterclass. Und das Idee ist, dass also, wenn wir etwas machen könnten, dass in die Dresdner Bevölkerung, also, dass sie, das Judentum oder das jüdische Kultur oder Identität weniger fremd ist und dass sie weg mit einem positiven Effekt, also Eindruck gehen.
0: Sehr schön. Die vierten jüdischen Kulturtage, Türöffner in Welten, die längst schon immer zu uns gehören. Augenöffner und Türöffner. Schön, dass ihr das auf die Beine stellt. Du hast noch ein Instrument mitgebracht?
1: Ja, das ist ein Doppelflöte. Das ist ein mittelalterliches Instrument. Also man sieht das viel auf Bildern. Und ich wollte ein Stück spielen, das wir eigentlich mit Lucidarium am 16. September am 19 Uhr in die jüdische Kultusgemeinde spielen. Und das heißt, also das Stück heißt, Moment, müsste Noten anschauen, leider. Moment. Den dritte Estampie Royale. La tierce Estampie Royale.
0: Okay. Dann schmeiße ich mal das Video an und komm ein bisschen zu dir rüber und
1: okay.
0: Dann.
1: Okay.

0: Ja, sehr beeindruckend. Danke für diese Performance und vielen Dank, dass du da warst. Ich sprach mit Avery. Sie ist eine der Organisatorinnen der vierten jüdischen Kulturtage Lebendige Erinnerung, organisiert vom Verein Spielen gegen Antisemitismus. Und die vierten jüdischen Kulturtage finden statt in Dresden vom 3. bis 6. September 2026. Und alle Informationen dazu findet ihr nicht nur auf unserer Webseite coloradio.org, sondern auch unter www.s-g-a.eu. Habe ich noch irgendwas vergessen?
1: Nein, Jens, also vielen Dank, vielen Dank.
0: Schön. Ich wünsche euch viel Erfolg. Die Weichen dahin habt ihr schon gestellt. Jetzt müsst ihr eigentlich nur noch warten, bis alles dann gelaufen ist und ihr euch freuen könnt, dass es vorbei ist. Aber erstmal freuen wir uns, dass es bald losgeht.
1: Danke, danke, danke.
2: Ja, danke für diesen intensiven Beitrag. Musikalisch geht's hier weiter mit Delta 5, Mind, Ear, Own Business.

Ja, vor dem Abendgruß noch drei weitere Takte Musik. God's Lonely Man von Anna Calvi.

0: Ja, jetzt gibt's den Abendgruß.
1: Hallo, guten Abend, liebe Kinder. Zeit für den Abendgruß. Räumt die Spielsachen weg und kuschelt euch schön warm ins Bettchen.

0: Baby.
1: Gute Nacht.
0: Gute Nacht.
1: Ja.
0: Bonne nuit.
1: Bonne nuit.
0: Gute Nacht.
1: Good night.
0: Gute Nacht.
2: Danke für den Abendgruß. 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
3: Ja, das war tatsächlich die Stimme von Bernadette Hengst. Ganz legendär, die Braut haut ins Auge oder das erste Hamburger Ladyfest. Ja, Bernadette hat auch schon einmal für Radio Blau gesungen. Ich würde jetzt gleich noch mit dranhängen einen Aufruf des Bündnisses gegen Kürzungen Dresden. Und die haben eine Demonstration angemeldet für den 3. September, das heißt also für den Donnerstag 16.30 Uhr auf dem Carola-Platz unter dem Titel Jetzt reicht's, ob Stadt, Land oder Bund, Kürzungen nicht mit uns. Ob Soziales, Bildung, Gesundheit, Kultur oder öffentlicher Nahverkehr, überall wird massiv gekürzt. Die Folgen spüren wir bereits jetzt jeden Tag. Schlechtere Bus- und Bahnverbindungen, überlastete Krankenhäuser, marode Schulen, geschlossene Kultur- und Freizeiteinrichtungen, Personalmangel in Pflege, Sozialarbeit und Altenpflege sowie immer weniger Unterstützung für die Menschen, die auf Unterstützung angewiesen sind. Deutschland ist mit einem Vermögen von 20 Billionen Euro eins der reichsten Länder der Welt. Das Vermögen ist jedoch extrem ungleich verteilt. Gleichzeitig wird immer mehr Geld für Rüstung ausgegeben. Ist genug Geld da für ein gutes Leben für alle, unabhängig von Geschlecht, Alter, Herkunft und Religion. Lasst uns gemeinsam Druck machen gegen den Kahlschlag an unseren sozialen Rechten. Lasst uns zusammenstehen für eine solidarische und inklusive Gesellschaft. Gehen wir gemeinsam auf die Straße, auf dem Carola-Platz am Donnerstag 16.30 Uhr mit dem Bündnis gegen Kürzungen. Musikalisch geht's hier weiter mit Pippi Lotti Rist, I'm a Victim of This Song.

0: Ja, die Rheilstraße 78 ist erfolgreich gekauft und wird nun renoviert. Ja, seit 20 Jahren soziokulturelles Zentrum, selbst organisierter Laden. Und damit das Haus weiterhin besteht, wird es nur gekauft, denn auch langfristig soll dort ein für Konzerte, politische oder kulturelle Vorträge, Filmvorführungen, Sport, Theatergruppen, alternative Kunstformen und so weiter und so weiter und so weiter. Radio Korax war im Gespräch mit einer Person. Wir freuen uns gemeinsam mit den Leuten von der Reihe und mit Radio Korax darüber, dass es nun offensichtlich geklappt hat. Wir sprachen ja mehrfach auch in diesem Magazin davon. Lass uns reinhören.
1: Kannst du uns einen kleinen Abriss geben? Also die Reile konnte sich diesen Sommer endlich selbst kaufen. Aber was musste denn alles passieren, damit dieser Hauskauf überhaupt zustande kommen konnte?
2: Eine Menge. Das ist eine große Frage. Also es hat schon auf jeden Fall mehrere Jahre gedauert. Ich glaube, das haben alle Leute, die das so angefangen hatten, auch ein bisschen unterschätzt. Aber letztendlich hat es jetzt geklappt. Und davor rausgegangen sind ja schon eine Menge Planung tatsächlich, auch so Gutachten, die wir einholen mussten zum Brandschutz und zum Schallschutz und zum Denkmalstatus des Gebäudes und so weiter. Genau, aber auch große, also oder zahlreiche Treffen, wie das Ganze finanzierbar ist, wie das realisierbar ist, was das auch für so ein Projekt vielleicht bedeutet, wenn das so dadurch sich so anders professionalisiert und dadurch auch andere Verantwortung oder ja, Pflichten auch auf Einzelpersonen kommen. Und im besten Fall, die durch viele geteilt werden, diese Verantwortung, dass es um voraus vielleicht passiert. Also so interne Treffen, aber auch viel Planung drumherum.
1: Ja, das Haus konnte dann ja diesen Sommer dann schlussendlich endlich gesichert werden. Die Bedingungen, um ja das Haus jetzt auch weiterhin instand zu setzen oder auch zu renovieren, die sind ja ganz besonders. Kannst du vielleicht ein bisschen was dazu sagen, was es bedeutet, ein Haus unter Denkmalschutzbedingungen zu, das ist dann sanieren, renovieren? Naja, du weißt, was ich meine.
2: Ja, also so genau grundsätzlich, also sind es ja auch so sogar zwei Häuser quasi auf dem Gelände, also einmal so vorne die große Villa und hinten die Remise und dieses gesamte Ensemble auch, ja, wer da schon mal bei uns war und es gut kennt, weiß, dass es da auch so einen großen Garten gibt mit den riesigen Bäumen, die sehr schattig sind, gerade im Sommer, sehr schön. Und das ist quasi so als Ensemble quasi noch, ja, aus der Zeit des Erbaus und von 1904 und das Ensemble insgesamt ist quasi so denkmalgeschützt, also auch die Remise hinten, zumindest als so genauso in Bezug zueinander. Und weil das so einen besonderen Einzelbau-Denkmalstatus hat, auch gerade die Villa vorne auch teilweise sozusagen, oder da sind auch, ist das Gebäude insgesamt denkmalgeschützt, mussten wir da im Zuge von einem Bauantrag nochmal so einen Restaurator auch reinschicken, der hat sich das quasi angeguckt, hat da beim Treppengeländer Untersuchungen gemacht und so auch an den Wänden zu Farbschichten etc. Das ist schon ganz spannend. Sind natürlich auch ein paar mehr Farbschichten in den letzten Jahren draufgekommen, Jahrzehnten. Das war so ein bisschen der Prozess dazu. Was das macht das Ganze natürlich auch, wenn man das angeht zu sanieren. Und es muss an manchen Stellen saniert werden, wo es quasi, also wo es quasi auch wirklich, ja, um das Haus weiter zu erhalten, teilweise auch sehr teuer, weswegen wir da auch Unterstützung brauchen, also finanzielle, aber auch von Expertise, also wenn Leute irgendwie dazu Sachen wissen oder handwerklich da eine Ausbildung zu haben und uns Lust haben, da zu unterstützen. Immer sind die immer herzlich willkommen.
1: So Sanierung unter denkmalgeschützten Bedingungen geht ja auch mit sehr vielen Auflagen einher. Kannst du dazu was sagen? Weil ich glaube, manchen Leuten ist das vielleicht nicht ganz bewusst, wie viel komplizierter und komplexer das vielleicht auch ist, ein Haus unter solchen Bedingungen zu sanieren.
2: Ja, ich glaube vor allem, also ist gar nicht unbedingt so viel komplexer, also kommt drauf an. Aber vor allem muss man viel mit dem Denkmalamt absprechen. Aber da sind wir eigentlich, haben wir einen ganz guten Stand, weil wir das sozusagen schon auch gemacht haben. Also wir haben mit denen zusammen und unseren Architekten zusammen so eine denkmalpflegerische Zielsetzung erarbeitet, wo quasi auch schon festgehalten ist, was wir uns wie vorstellen können zu sanieren. Und da ist schon ganz viel abgesprochen worden. Und das war auch ganz spannend. Das haben wir auch mit sehr vielen Leuten im Projekt zusammen sozusagen auch diskutiert, Vorschläge erarbeitet. Also es ist schon auch ein großes Projekt gewesen, das so zu erarbeiten. Genau, und das haben wir aber schon. Und das ist ganz gut. Das dient so ein bisschen als Grundlage dafür, zu wissen, was wir wie letztendlich auch denkmalgerecht sanieren, weil man muss nicht immer alles wieder so in den Zustand zurückversetzen, wie es irgendwann mal geplant war, weil das merkt man an dem Haus selbst ganz spannend. Das sind ganz viele Sachen, die wurden so mal geplant, sind in den alten Plänen vorhanden. Man sieht aber, dass sie so niemals gebaut worden sind, weil vielleicht auch einfach nicht so sinnvoll.
1: Die Sanierung des Hauses, vor allem des Hinterhauses, ist ja auch schon in vollem Gange. Kannst du uns da vielleicht einen kleinen Überblick geben, was da schon passiert ist oder was da so ansteht?
2: Genau, also wir haben da so nicht saniert, sondern bisher erstmal nur so ein paar so Instandhaltungsmaßnahmen schon tatsächlich gemacht. Einfach auch so an den Dach sozusagen Reparaturen, zum Beispiel die Gauben mal neu abgeschliffen und lasiert, so, ne? Und genau, also da gibt's einfach so einzelne Sachen, die gemacht worden sind, um das Ganze sozusagen auch langfristig zu sichern.
1: Und sowas kostet ja alles auch Geld und am besten unterstützen kann man die 78 momentan mit sogenannten Direktkrediten. Susi, kannst du uns vielleicht für die Leute, die sich damit vielleicht noch nicht so gut auskennen, kannst du uns kurz erklären, was eigentlich ein Direktkredit ist?
2: Ein Direktkredit ist so ein Privatdarlehen sozusagen. Also Leute geben quasi uns, also sehr formell auch mit Verträgen etc., so mit einer Beratung vorher Geld, worauf sie auch Zinsen bekommen können, unterschiedlich. Habe ich jetzt gerade gar nicht so im Kopf, was dann die genaue Zahl ist. Und vereinbaren auch quasi so Laufzeiten dafür. Und dann können wir mit diesem Geld quasi arbeiten und so finanziert sich das erstmal vor und kann dann, lange Laufzeiten sind natürlich immer gut, dass man so dann auch das Geld wieder reinbekommt. Genau, und dann langfristig das wieder zurückzahlen kann sozusagen. Ja, darüber läuft das. Das geht, glaube ich, ab 500 bis 1000 Euro kann man da starten. Genau, wer halt viel Geld auf der Bank rumliegen hat und sich denkt, könnte auch woanders liegen, dann kann man das bei uns legen lassen. Und genau, was aber auch hilft, sind auf jeden Fall trotzdem einfach Spenden, ganz viel. Also um genau auch einfach so den Alltag zu meistern. Glaube ich, auch immer viel, ja, also Beteiligung. Also Geld ist schön, aber eigentlich braucht es auch immer einfach so Leute, die Bock haben, das mitzumachen, Konzerte zu veranstalten, Veranstaltungen auch so irgendwie zu organisieren oder die Klos putzen. Bock haben, halt was zu machen oder sich irgendwie einzubringen.
1: Mehr Infos dazu, wie ihr spenden könnt, wie ihr Direktkredite geben könnt oder wie ihr partizipieren könnt im Haus, die findet ihr auf der Webseite der Reihe 78 oder da auf dem Instagram-Account. Auf dem Instagram-Account findet ihr aktuell auch Werbung für eine der kommenden Veranstaltungen. Anfang September gibt es nämlich ein großes Konzert. Wen können wir uns da anschauen?
2: Da kommt ZSK am 4. September. Genau, da gibt es auch vorher noch einen Vortrag zu Info-Vortrag zu rechten Strukturen in Sachsen-Anhalt und Vorband, nennt man das so, oder? Eine Band, die vor der Band spielt, die spielen soll. Da bin ich gerade nicht ganz so. Ich glaube, Ophelia spielt. Ophelia, aus Halle, die Band spielt. Ich will nichts Falsches sagen, ich glaube, das stimmt aber. Und da kann man noch Tickets bekommen im Cup der guten Hoffnung oder der Kneipe in der Ludwigstraße im VL oder bei uns. Ja, ich glaube, das wird ein lustiger Abend.
0: So, und hier geht's musikalisch weiter mit Dagmar Suniga, Even God Gets Stuck in Devotion.

Am 7. September 2026 soll es tatsächlich passieren. Es soll angefangen werden, die Königsbrücker Straße in Dresden zu sanieren. Eine never-ending Story, die eigentlich durchgängig ein durchgängiges Bild zeichnete. Die AnwohnerInnen, aber insgesamt auch BürgerInnen dieser Stadt, die befragt wurden, haben immer gesagt, lasst uns das Luder einfach mal ganz machen. Und gut ist, während die CDU und ihre FreundInnen immer besonders viel Beton verbauen wollten. Also gewissermaßen, das gibt so ein Phänomen in Körpern, Krampfadern, dass die Venen so aussacken. Und ungefähr so eine Vorstellung hat die CDU über nun ja gefühlt 40 Jahre irgendwie immer wieder vor sich hergetragen. Natürlich sind es höchstens 30. Und es sollte also unbedingt ein vierspuriger Ausbau her. Die Fußwege sollen ins Nichts verdampft werden. Radwege soll es gar nicht geben. Stattdessen vierspurigen Verkehr. Nur die kleinen Schönheitsfehler sind evident. Es gibt einfach nach vorne und nach hinten gar nicht genug Aufnahmefähigkeit der restlichen Straßen, um einen solchen Verkehr aufzunehmen, so dass dann verschiedene unterschiedlich seriöse Kalkulationen darauf gekommen sind, dass man zwischen 9 und 35 Sekunden auf der Strecke sparen würde, wenn man mit dem Auto unterwegs ist. Das Ganze war immer wieder so ein Ping-Pong-Spiel zwischen der CDU Dresden, der CDU Sachsen, der Landesdirektion und dem Verkehrsministerium. Und die haben sozusagen da jetzt die ganze Zeit immer wieder dieselben Spiele gespielt. Die bis heute im Kern gültige Variante 8 ist eine mit überbreiten Fahrwegen. Und es wird also sozusagen eine Art Sanierung im Bestand geben, wünschen wir denen, die daran arbeiten, Tage, an denen es nicht so heiß wird, und wünschen wir uns, dass die verschiedenen Bauabschnitte tatsächlich in einer gescheiten Zeit hinter uns gebracht werden. Das wird unter anderem Umleitungen geben für den Bereich, der von der Stauffenbergallee aus hochzugeht. Aber im Moment werden wir erst einmal die Freude haben, zuzuschauen, direkt bei uns im Viertel, was da passiert. Auf der Huggelpiste vom Albertplatz bis zur Schauburg. Hier geht's Yoshimi Battles the Pink Robots von The Flaming Lips.

0: Dass wir unser Erinnern an den Holocaust verändern müssen. Aber wie und warum? Katja von Radio Frei hat mit der Autorin über ihr Buch Gedenken, Neudenken gesprochen.
1: Liebe Susanne Siegert, du hast ein Buch geschrieben, das heißt Gedenken, Neudenken mit dem Untertitel Wie sich unser Erinnern an den Holocaust verändern muss. Ich würde dich einfach bitten, dass du dich mal kurz vorstellst, sagst, wer du so bist, wie du dazu gekommen bist und dann würden wir einfach noch mal ein bisschen tiefer ins Thema einsteigen.
2: Ja, also ich bin Susi und ich heiße auf Instagram und TikTok keine Punkt Erinnerungskultur. Das ist mein Accountname und ich mache auf diesen Accounts Videos über Nazi-Verbrechen, also über das, was man in der Schule nicht so über das Thema lernt, glaube ich zumindest. Es geht um nicht so bekannte Opfergruppen, nicht so bekannte Tatorte, Verbrechen. Und ich habe angefangen mit dieser Arbeit vor ungefähr 6,5 Jahren, als ich zum ersten Mal in einem ehemaligen Außenlager war von Dachau, das so ganz in der Nähe von meinem Elternhaus ist. Ich komme ursprünglich aus Bayern. Und ich habe dann diesen Ort besucht und wollte mehr darüber wissen, habe angefangen dazu zu recherchieren online, habe dann erstmal gemerkt, was man alles für Quellen eigentlich finden kann online, sei es Gerichtsprotokolle, Interviews von Überlebenden, Originaldokumente aus dem Lager. Und ich wollte dann ganz gern diese Quellen eigentlich vor allem zeigen und erklären und einordnen. Und daraus ist dann ja das entstanden, was ich heute mache, dass ich da eben diese Quellen nutze, um anhand von diesen Dokumenten und so weiter diese Geschichten erzählen. Und ja, letztes Jahr habe ich dann ein Buch veröffentlicht, um mal ein bisschen mehr Zeit und Platz zu haben, um über diese Recherchen zu sprechen.
1: Danke dir. Wie ist es denn da eigentlich dazu gekommen, dass du sagst, von der Bildungsarbeit, die du auf Social Media machst, zu dem Schritt, ich möchte das auch in Buchform bringen?
2: Also ich glaube, ich hatte schon immer so ein bisschen den Wunsch in mir, ein Buch zu schreiben. Ich habe Journalismus studiert, ich habe immer schon viel geschrieben. Also klar war das so ein kleiner Traum, zu sagen, man hat so sein eigenes Buch im Regal stehen. Ich hätte nicht gewusst, wie ich das so angehe erstmal, ne, dass auch veröffentlicht wird zum Beispiel. Und war dann einfach sehr, sehr glücklich, dass zufällig mich Verlag auch angefragt hat, ne, ob ich das mir vorstellen könnte, einfach so auf Basis von dem, was ich auf Social Media mache, das vielleicht noch näher auszuführen. Und ich fand das eine sehr, sehr coole Idee und war dann auch sehr froh, dass ich da vor alle Freiheiten bekommen habe, das dann so zu machen, wie ich das gerne machen möchte, auch in meiner Sprache und mit Themen, die mir eben wichtig sind, am Herzen liegen. Und ja, es war schon auch ungewohnt, ne? Aber ich habe dann gemerkt, dass ich auch für meine Videos natürlich eine viel größere Recherche mache. Auch wenn die nur so kurz sind, ist so eine Recherche mal auch mal einen Tag lang, tagelang so, ne? Und dass ich dann viele Recherchen, die ich im Buch dann präsentieren konnte, aufschreiben konnte, habe ich eh schon mal gemacht gehabt für meine Videos und konnte dann darauf zugreifen. Also das war irgendwie interessant zu merken, dass das Format ganz anders ist natürlich, aber so die Arbeit und die Recherche dahinter sich schon teilweise ein bisschen vergleichen ließ.
1: Wie ist es denn überhaupt so mit der Arbeit? Also viele Leute gehen in eine Gedenkstätte, gucken sich das an und dann entsteht jetzt nicht zwangsläufig ein Social-Media-Kanal und dann am Ende sogar ein Buch daraus. Aber was hat dich denn motiviert zu sagen, da hat irgendwas angekratzt bei mir und ich will da jetzt dran?
2: Ja, ich kann das gar nicht so genau sagen. Ich glaube, es war schon auch so ein bisschen eine Scham, dass ich mit ich glaube 28 war ich damals, genau, dass ich da zu dem Zeitpunkt so spät erst in dieses ehemalige Außenlager gegangen bin, mir das angeschaut habe, während ich schon viele große ehemalige Lager mir angeschaut habe, ne, schon nach Auschwitz geflogen bin, um mir da das Memorial anzuschauen zum Beispiel. Und dann das gerne nachholen zu wollen, was ich da irgendwie jetzt die ganzen Jahrzehnte verpasst habe, was ich auch in der Schule nie gelernt habe. Und ich glaube, was auch so mitspielt, ich habe zu dem Zeitpunkt, also ich habe im Social-Media-Bereich gearbeitet, in einer Agentur, das heißt für Unternehmen Social-Media-Marketing gemacht. Und ich dachte dann schon zu dem Zeitpunkt, boah, kann man diese Fähigkeiten, die ich mir da jetzt irgendwie erarbeitet habe, vielleicht auch nutzen für irgendwas Cooles und Sinnvolles und nicht nur damit Unternehmen irgendwie mehr verkaufen oder Tickets verkaufen oder so. Und dann dachte ich mir, vielleicht kann man das zusammenbringen, meine gerade diese Recherche, Begeisterung, die in mir so aufsteigt, kombinieren mit dem, dass ich glaube, irgendwie ganz gut verstanden zu haben, wie vielleicht so Social Media funktioniert. Vielleicht kann man das ja dann irgendwie darauf übertragen. Für mich dann auch so ein Projekt, glaube ich, das, was ich halt sonst in meiner Lohnarbeit gemacht habe, zu nutzen für ein bisschen was Sinnvolles, für eine Vermittlung von Geschichte.
1: Da würde ich tatsächlich auch dann direkt mal anschließen, weil ich das mit Social Media ziemlich spannend finde. Du hast dann im Buch geschrieben, dass die Gesellschaft ja mehr oder weniger auch kollektiv entscheiden kann, was sie erinnert und was sie eben nicht erinnert. Das ist dann natürlich immer dann ein bisschen problematisch oder es ist sehr problematisch, wenn dann einfach Dinge komplett rausfallen aus dem Erinnern. Da habe ich mir die Frage gestellt,

0: Könnten Social Media da so eine Art Korrektiv gegen das bewusste Vergessen oder gegen das irrtümliche oder vielleicht auch unbewusste Vergessen sein? Und wie schätzt du da in dem Zusammenhang die Rolle von Social Media ein?
1: Also ich glaube, dass Social Media da eine riesengroße Rolle spielen kann, weil das, was ich gemacht habe, kann potenziell ja jede andere Person auch. Und das, glaube ich, ist genau das Gute, ne? Dass auch zum Beispiel Stimmen aus betroffenen Gruppen, also wenn die zum Beispiel der Gruppe der Sinti und Roma gehören, wenn die selber jüdisch sind, wenn die, ne, also egal welchen Hintergrund der Person hat, die kann es eigentlich schaffen, die Perspektive von ihrer Gruppe da sichtbar zu machen auf Social Media. Die kann vielleicht eben nicht sofort ein Buch schreiben, die kann vielleicht auch nicht einen Artikel in der Taz darüber schreiben, aber sie kann ein Video auf TikTok hochladen, die kann einen Post oder eine Story auf Instagram machen und damit Sichtbarkeit schaffen für ein Thema, was ihr wichtig ist. Das, glaube ich, ist wirklich ein riesengroßer Vorteil von Social Media. Es demokratisiert so ein bisschen diese ganzen Prozesse. Und ich glaube schon, dass wenn man es schafft, das Thema dann so ein bisschen zu vermitteln, dass es auch zu den Plattformen passt. Also man kann jetzt natürlich keine 2 Stunden Pressekonferenz einfach hochladen auf TikTok und dann hoffen, dass es halt irgendwie gesehen wird. Man muss schon natürlich ein bisschen gucken, wie wird da gesprochen, wie sehen diese Videos aus, wie sind die gedreht. Aber wenn der Inhalt spannend ist, dann wird er auch sein Publikum finden. Davon bin ich überzeugt. Und vielleicht sogar ein Publikum, was von sich aus gar nicht weiß bis zu dem Zeitpunkt, das auch Interesse hat an dem Thema. Also ich glaube, ich erreiche viele Menschen, die sagen würden, Geschichte war mein Hassfach in der Schule, es interessiert mich nicht, ich weiß gar nichts, ich gucke mir keine irgendwie Veranstaltungen an, ich weiß nicht, wann Gedenktage sind und so weiter. Und trotzdem sehen die meine Videos und gucken dann auch vielleicht nur ein paar davon, vielleicht aber auch jedes. Vielleicht folgen sie mir auch. Also ich glaube schon, dass man da ein Publikum erreichen kann, was dann darüber erst entdeckt, oh, ist ja irgendwie doch ganz interessant, vielleicht kann ich auch selber mal recherchieren, vielleicht kann ich mal eine Veranstaltung besuchen oder eben in eine Gedenkstätte gehen. Also das ersetzt das ja nicht, was ich mache, aber es ist eine gute Ergänzung und ich glaube, es kann eben dazu motivieren, dass man merkt, ah, okay, aus der Perspektive habe ich es noch nie gesehen, spricht mich irgendwie an, weil ich es dann doch irgendwie interessant finde.
0: Ich fand es zum Beispiel auch sehr, sehr gut, dass du am Anfang dann diese Frage auch reflektiert hast, ist es denn jetzt überhaupt eigentlich sinnvoll, dass Menschen, die aus Familien mit, du hast es ja auch sehr drastisch, aber auch deutlich und ich finde auch gut formuliert, mit Nazi-Hintergrund überhaupt dieses Thema besprechen oder beziehungsweise auf die Art und Weise besprechen und sichtbar machen. Da ist meine Frage so, zu welchem Schluss bist du denn gekommen? Also wie hast du denn für dich entschieden, okay, ja, ich habe diesen Hintergrund, ich komme aus einer Täterfamilie, aber ich möchte trotzdem dieses Thema sichtbar machen. Wie gehst du mit diesem Zwiespalt um?
1: Ja, das ist quasi der erste Satz.

0: So, die Mehrheitsgesellschaft, würde ich jetzt mal davon ausgehen, hat ja immer noch diesen Nazi-Hintergrund. Auch wenn wir eine Einwanderungsgesellschaft sind und viele Menschen, die heute in Deutschland leben, haben das nicht. Die haben vielleicht gar keinen so familiären Bezug zu der Geschichte, aber ganz viele haben das eben schon. Und ich glaube, dass es dann wichtig ist, da auf eine Art und Weise zu sprechen drüber, die konkret ist, die eben, ne, ganz klar sagt, so, mein Uropa war in der Wehrmacht, er war ein Nazi-Täter und trotzdem kann ich irgendwie traurig darüber sein, was das, dass er in dem Krieg gestorben ist, was das bedeutet hat für das Leben von meinem Opa und dann auch für das Leben von meiner Mutter und so weiter. Also ich glaube, diese Gleichzeitigkeit anzusprechen, das fällt vielen noch schwer. Selbst so jemandem wie Friedrich Merz fällt das ja schwer, ne? Der auch sagt, irgendwie sein Opa, der so ein toller Mann, toller Bürgermeister, der schafft es ja auch nicht zu sagen, das existiert. Und gleichzeitig war er aber halt Bürgermeister in einem Nazi-Regime, also muss er schon auch irgendwie eine Verbindung gehabt haben zu der Ideologie, sonst wäre er ja kein Bürgermeister gewesen zu der Zeit. Deswegen, ich glaube, das war mir wichtig, zu zeigen, hey, das ist für so viele Menschen das ein Thema irgendwie, die heute in Deutschland leben. Wieso schaffen wir es irgendwie nicht, das klar anzusprechen, zu zeigen, dass das geht, ohne dass man mit dem Finger auf irgendjemanden, ein Familienmitglied zeigen muss. Und dass, ja, dass es aber einfach viel für einen selber auch erklären kann, wie man vielleicht aufgewachsen ist oder wie so Dynamiken in der Familie sind. Deswegen, ich bin überzeugt davon, dass man nur gewinnt, wenn man sich mit dem Thema beschäftigt in der eigenen Familie. Man fängt an, konkreter über Nazi-Verbrechen zu sprechen, weil es eben dann nicht mehr nur die Nazis sind, sondern man vielleicht auch damit dann Namen aus der eigenen Familie verbindet und man fängt auch an, besser zu verstehen, wie vielleicht manche Sachen in der Familie besprochen werden, nicht besprochen werden oder generell, was da so für Dynamiken vorherrschen.
1: Ich glaube, diese Auseinandersetzung, da habe ich das Gefühl, in der deutschen Gesellschaft nimmt gerade erst ihren Anfang. Die hat lange nicht stattgefunden. Voll. Was du auch am Anfang übrigens deines Buches ansprichst, und da kommen wir jetzt auch so ein bisschen, glaube ich, in die Richtung, warum dieser Titel entstanden ist, dass du sagst, das ist ja in Deutschland momentan eher so ein ritualisiertes, standardisiertes Gedenken gibt, quasi diese Floskeln, die da präsentiert werden, einfach so inhaltsentleert sind und keine Konsequenzen auch daraus entstehen. Häufig kommt dann aber auch da so raus, so eine, naja, Schlussstrichdiskussion würde ich es ja fast schon nennen, so, was hat denn das überhaupt noch mit mir zu tun? Aber wie würdest du denn die Frage, die ja auch häufig auf Social Media gestellt wird, eigentlich beantworten, wenn das jemand so random stellt?
0: Ich finde das total okay, die Frage zu stellen, weil man ja vielleicht wirklich oft so denkt, okay, an andere geschichtliche Ereignisse erinnern wir nicht so, warum denn gerade daran so stark, ne? Und genau, einerseits ist es schon diese Erklärung von Familiengeschichte, aber wie gesagt, die trifft natürlich auch nicht auf alle Menschen zu, die heute in Deutschland leben, dass sie diesen Nazi-Hintergrund haben. Ich finde aber, egal was für einen familiären Background man hat, man lebt jetzt, wenn man in Deutschland lebt, in einem Land, was so ist, wie es ist, wegen dieser Verbrechen. Also wir haben ein Grundgesetz, was davon beeinflusst ist. Wir haben Städte, die so aussehen, wie sie aussehen, wegen dieser Verbrechen, auch voller irgendwie Erinnerungszeichen, aber eben ne, auch mit ehemaligen Tatorten, viele davon niemals markiert und die sind jetzt einfach normaler Teil von so einem Stadtbild. Wir haben Kontinuitäten, wenn man sich anschaut, dass immer noch zum Beispiel bei Anschlägen wie Hanau oder Halle Täter einfach vorgehen, die sich auch explizit auf eine NS-Ideologie berufen. Wir haben Sprache, die immer noch Begriffe enthält, ne, wie asozial, Nacht- und Nebelaktion, die einfach auch in der NS-Zeit eine Rolle gespielt haben, ganz anders, aber ne, über die Bedeutung wissen die wenigsten auch Bescheid. Also ich glaube, es hat so, so viel Auswirkungen auf die Gegenwart, dass man es oft gar nicht merkt, wie präsent eigentlich Erinnerungskultur immer ist. Und ich finde schon spannend, dass man sich die Gegenwart so ein bisschen besser erklären kann durch die Geschichte oder was eben diese Geschichte vielleicht bedeutet hat auch für uns als Land. Und sich damit zu beschäftigen, ja, erklärt super viel vielleicht von dem, was jetzt passiert. Man kann das ein bisschen besser verstehen und deswegen verstehe ich auch diese Abwehrhaltung bei dem Thema nicht so sehr, weil es gar nicht um irgendwie eine, ja, Schuld, irgendjemand hat jetzt Schuld. Also das hat mir in den ganzen Jahren, wo ich mich sehr intensiv damit beschäftigt habe, noch nie jemand gesagt, so dass ich irgendeine Art von Schuld hätte, so, ne? Und das habe ich auch selber noch nie einer anderen Person gesagt. Ich finde, aber eine Art, zumindest Verantwortung, aber nicht für die Verbrechen, sondern Verantwortung dafür, darüber ungeschönt zu sprechen, das hat man schon, wenn man heute in Deutschland lebt.
1: Was ich auch immer schon ein bisschen problematisch fand und was ich auch, wo ich mich wirklich gefreut habe, dass du es auch aufgreifst im Buch, wir haben, glaube ich, auch eine Erwartungshaltung an die Erinnerungskultur. Und ich würde gerne mal wissen, wie du das siehst, wie sieht denn diese Erwartungshaltung, dieses Gedenken aus und wie lautet denn deine konkrete Kritik daran?
0: Ja, das ist eine gute Frage. Ich merke das jetzt gerade sehr, ne, stehen irgendwie Landtagswahlen an, in Sachsen-Anhalt zum Beispiel. Und ich werde in dem Kontext ganz oft angesprochen, gefragt, kannst du da diesen Wahlaufruf teilen? Kannst du ein Video machen? Und ich denke so, nein, also ich mache Videos über historische

0: Nazi-Verbrechen. Und natürlich, ne, sieht man Parallelen jetzt irgendwie vielleicht zur Rhetorik von einer Partei wie der AfD, aber nicht nur von der AfD. Auch andere Parteien leihen sich da gefühlt ja ein paar Ideen aus, aus der Nazi-Ideologie. Aber trotzdem bin ich die letzte Person, die da irgendwelche Parallelen ziehen will. Aber was diese Anfragen ja zeigen, ist, dass diesen Schluss gibt, wenn man sich ganz viel mit Nazi-Verbrechen beschäftigt, dann muss man eigentlich automatisch zu der Folgerung kommen, dass man ein demokratischerer Mensch ist, ein besserer Mensch ist, weniger antisemitisch, ne, also mehr menschenfreundlich im Grunde. Das finde ich eine ganz absurde Erwartung irgendwie an das Thema. Man merkt ja, dass sich Menschen, die sich sehr, sehr viel mit dem Thema beschäftigen, die zum Beispiel sogar Geschichtslehrer waren, dass die sich jetzt in entsprechenden Parteien engagieren und oder eben einfach die AfD auch wählen. Was dann passiert, ist ja wirklich immer dieses, man versucht dann diese Geschichte so zu formen, so eine Schablone anzulegen, dass halt irgendwie dieser Vergleich NSDAP-AfD zum Beispiel sinnvoll ist, und da gibt es bestimmte Schablone, die man irgendwie so hinlegen kann, dass es auch passt. Aber was halt dann vielleicht nicht in dieser Schablone drin ist, ganz viel Kontext, der wird einfach weggeschnitten, und das ist dann auch auf eine Art Geschichtsverfälschung. Und ich glaube, das Letzte, was wir wollen, dass man dann irgendwie zwar in einer guten Absicht, aber dass man dann irgendwie eine Geschichte falsch erzählt oder eben Kontext weglässt. Deswegen, ich finde, man sollte einfach dahin zurückkommen oder dahin kommen, dass wir über das Thema Nazi-Verbrechen sprechen und aufklären über auch Opfergruppen, weil das einfach eine Frage des Respekts ist, ne? Weil wir in einem Land leben, von dem diese Verbrechen ausgegangen sind, und da nicht irgendwie versuchen, dass man, ja, dass das irgendwie sinnstiftend ist für die Gegenwart. Und trotzdem ist da ganz viel für die Gegenwart drin. Das hatten wir ja auch gerade. Und ich glaube, man kann trotzdem aus so Alltagsforschung, wie war das eigentlich, wie war Propaganda in der NSDAP, wie hat das funktioniert, wie haben sie irgendwie Wählerstimmen, auch unter Frauen zum Beispiel, ne? Wie haben sie das geschafft? Und dann findet man vielleicht ein paar Parallelen, und dann hat man so einen Aha-Moment. Aber ich glaube trotzdem, dass man nicht mit der Erwartung an das Thema rangehen sollte. Das ist einfach gefährlich und auch nicht respektvoll.
1: Es gibt ja trotzdem die Bezüge zur Gegenwart, und du hast ein sehr, sehr tolles Beispiel da drin auch von der einen Person, die du ansprichst, die aus der Nähe vom KZ Mühldorfer Hart ist. Und anhand seines Beispiels zeigst du auch, Widerstand war auch zur Hochzeit des Naziregimes immer noch möglich, und leitest, also zumindest habe ich das so ein Stück weit rausgelesen, daraus ab, dass man diesen Widerstand durchaus thematisieren muss, um eben einfach zu zeigen, dieser Mythos, wir konnten uns gar nicht wehren, der einfach so nicht haltbar ist. Und du machst auch gleichzeitig immer wieder Mut zu sagen, es gibt historische Belege, dass man hätte handeln können. Und das ist der Lerneffekt für heute. Lasst uns bitte nicht weggucken, lasst uns bitte gemeinsam gegen die drohenden Gefahren, die eben halt heutzutage da sind, vorgehen. Lasst uns daraus lernen und lasst uns entsprechend uns engagieren, uns zeigen, uns ins Handeln bringen. Und das finde ich tatsächlich einen sehr, sehr hoffnungsvollen Ton.
0: Ja, schön, genau, finde ich auch total. Also, ne, dass man vielleicht auch nicht, wenn es schon zu spät ist, aber dass man immer Möglichkeiten hat, im Kleinen irgendwie sich zu positionieren, solidarisch zu sein mit Ausgegrenzten, Diskriminierten. Ich glaube, das ist was man auf jeden Fall mitnehmen kann und auch soll aus dem, wie ich zum Beispiel, ne, Widerstand beschreibe, der eben auch nicht nur von großen irgendwie Gruppen wie um das Stauffenberg-Attentat oder die Weiße Rose passiert ist.
1: Du sprichst ja auch von der Demokratisierung der Gedenkarbeit. Ich habe dein Buch so gelesen, dass es ein Mix aus Informationen zur Selbstrecherche ist. Und da ist eine Reflexion eben zu deiner Arbeit über das Thema, was wir am Anfang angesprochen hatten. Du hast konkrete Informationen und Fallbeispiele wie das, was wir eben angesprochen hatten zum Thema Widerstand. Hast auch das Thema die Gedanken zum Wie weiter und eine deutliche Ermunterung eben auch, sich da zu engagieren. Warum ist es denn aus deiner Sicht lohnenswert, dass man sich damit befasst?
0: Ja. Also ich glaube erstmal, es muss sich jetzt keiner damit beschäftigen. Also wenn man schon von vornherein weiß, ich kann damit nicht umgehen, ich schaffe das nicht, das überwältigt mich auf jeden Fall. Ich will gar nicht mehr irgendwie Licht ins Dunkel bringen, was vielleicht eine eigene Familiengeschichte angeht, dann mach es nicht. Also ich glaube, da das geht nicht mit Zwang. Ne? Man soll Leute nicht in eine KZ-Gedenkstätte schicken, wenn die das nicht wollen. Und genauso sollen diese Leute sich auch nicht damit beschäftigen, wenn sie es nicht wollen. Wenn sie es dann aber nicht machen, dann finde ich, haben sie auch keine Sprechposition, ne, bei vielen Themen, und dürfen halt dann vielleicht da nicht mitreden und dann vielleicht irgendwelche Mythen vom Widerstand erzählen, was die eigene Familie geleistet hätte angeblich. Also das erstmal. Und dann, ich glaube, das ist einfach sehr, ein sehr auch motivierendes Gefühl ist, wenn man selber aktiv ist, ne, und sich selber Sachen erarbeitet. Man hatte das Gefühl, man weiß alles über das Thema, und das ist in der Schule sehr präsent gewesen, und es kommt immer im Fernsehen irgendeine Dokumentation, und es kommt jeden Tag ein Buch darüber raus. Und ich glaube, deswegen ist es ein sehr lohnendes Gefühl, dass man dann einfach mal in so einem Online-Archiv seinen eigenen Ortsnamen zum Beispiel eingibt und dann merkt, oh, da gab es irgendwie, keine Ahnung, ein sogenanntes Endphase-Verbrechen auf einem Todesmarsch, wo Gefangene noch erschossen wurden oder eine Art von Zwangsarbeiterlager, Außenlager, Arbeitseinsatz und so weiter. Also ich glaube, dass das wirklich ein Gefühl sein kann von, wow, ich habe gerade selber was so gehoben, auch wenn das vielleicht in der Region schon besprochen wurde, aber ich kann irgendwie da selber mir gerade was erarbeiten. Das ist meiner Meinung nach wirklich ein gutes Gefühl, da selber aktiv zu werden und sich das zu erarbeiten, anstatt dass es so auch für einen ausgebreitet wird. Und wenn wir nochmal über die Familie sprechen, ich glaube, das ist wirklich nochmal dieses Erkennen und von Dynamiken und ein bisschen besser verstehen, an was für einem Ort man lebt, in was für eine Familie man reingeboren wurde, was für ein Land man lebt, wenn man es auf große Ebene sehen. Ich glaube, das sind alles so Fragen, die man da darüber sich besser beantworten kann. Und ich muss auch trotzdem sagen, es ist auch einfach spannend, diese Recherche, ne, zu merken, was es alles für Beweise gab und gibt, dass man einfach auch dann ganz viele Holocaust-Leugner, deren Theorien, in Anführungszeichen, einfach nicht haltbar sind, weil wir haben schwarz auf weiß Beweise von den Tätern und Täterinnen selbst, ne, die wir dann entschlüsseln können. Ich finde, das ist auch einfach was ich nach wie vor sehr, sehr spannend finde und auch faszinierend, dass man auf all diese Beweise zugreifen kann, indem man einfach seinen Laptop aufklappt und dann in irgendwelche Suchleisten Begriffe eingibt und von einem Klick zum nächsten und auf einmal ist man von Informationen, die man so noch nie irgendwo gelesen hat. Das finde ich gehört da irgendwie auch dazu. Eine Art von Begeisterung ist immer weird bei dem Thema, aber eine Begeisterung für die Recherche, die empfinde ich auf jeden Fall, dass es diese Möglichkeit gibt und dass man deswegen Geschichten erzählen kann auf eine Art, wie man sie bisher vielleicht noch nicht erzählen konnte.
1: Wie sollte oder wie kann sich denn aus deiner Sicht Gedenkkultur, wie kann sich das denn weiterentwickeln und wie sollte es vielleicht sich auch weiterentwickeln?
0: Also natürlich ist das eine riesengroße Frage, die ich da ja auch aufmache. Und es ist jetzt auch nicht, dass ich unbedingt Institutionen anspreche, die man klassisch damit verbindet. Also ist jetzt kein Buch für, keine Ahnung, Lehrkräfte, die damit ihren Lehrplan vielleicht befüllen können. Es ist kein Buch für PolitikerInnen, damit die dann, klar, vielleicht nehmen die auch was mit als Privatpersonen, aber ich richte mich jetzt nicht dezidiert an irgendeine Person, die schon qua ihrem Job oder im Amt da mit dem Thema zu tun hat. Mir geht's wirklich viel um Privatpersonen. Und ich glaube, das ist eben auch das, was ich mit Demokratisieren meine, ne? Dass eben jede Person mitmachen kann, sich eine Sprechposition erarbeiten kann, indem sie sich mit dem Thema beschäftigt, selber reflektiert und recherchiert und dann eben Perspektiven für sich hinzufügt, die beim öffentlichen Gedenken vielleicht oft fehlen und die da ausgespart werden, aus welchen Gründen auch immer. Und ich glaube, dass es darum geht, so Perspektiven sichtbar zu machen, die bisher gefehlt haben und das in der Sprache, die ja, vielleicht auch neu ist, weil sie irgendwie ein bisschen zugänglicher ist, weil sie nicht nur Floskeln benutzt, wie etliche Zitate von Überlebenden, die sinnstiftend sein sollen oder dieser Nie-Wieder-Hashtag, ne, dass man auch schafft, es irgendwie in eine Sprache zu verpacken, die noch was mit Menschen macht, weil sie irgendwie neu ist oder weil es eine eigene Sprache ist von Menschen. Das würde ich mir wünschen. Andere Perspektiven in einer anderen Sprache. Und viel beruht auf einer persönlichen Beschäftigung mit dem Thema Nachdenken darüber, hey, was war eigentlich, ne, vor der eigenen Haustür, in der eigenen Familie, was hat das mit meiner eigenen Sprache zu tun? Das sind so Gedanken, die ich glaube, dass die neu sind und die hoffentlich irgendwie was verändern bei einzelnen Personen. Und wenn es bei ganz vielen einzelnen Personen was bewirkt, dann hoffentlich auch irgendwie beim großen Ganzen.
2: Danke an Radio Frei für diesen Beitrag mit Susanne Siegert.

0: Noch kurz ein paar Hinweise. Und zwar das Gerücht über die anderen 2026 ökonomische Mythen und abwertende Narrative im Kapitalismus. Es geht also um Filme, Werkstattberichte, Vorträge und Gedenkstättenbesuch zu Antisemitismus, Ableismus und Rassismus gegen Sinti und Roma. Donnerstag und Freitag im Zentralkino im Kraftwerk bzw. Gedenkstätte Großschweidnitz. Und das Akubitz zeigt ab Donnerstag 18 Uhr eine Ausstellung von Lücken zu Spuren, jüdisches Leben in Pirna. Und am Wochenende gibt's auch noch eine Demonstration in Halle und da gibt's eine gemeinsame Einreise. Antifa bleiben heißt die Demo am 5. September 13:45 ab Bahnhof Neustadt, eine gemeinsame Anreise. Und jetzt hören wir gemeinsam einen Beitrag von Tipkin im Gespräch mit der Landesarbeitsgemeinschaft Sexualisierte Gewalt, Prävention und Intervention. Und überschrieben ist die, der Beitrag.
1: Also geht mal ein bisschen drauf ein, auf euren
2: zu deklarieren hat.
0: Keine
2: ich habe letztens einen schönen Satz
0: gehört,
2: der heißt wieder für den Erwachsenenbereich. Da können wir sagen, dass wir inzwischen...
3: Genau. Herzlich willkommen bei der Sendung Tipkin.
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1: Ja, hallo, ihr hört die Sendung Tipkin. Wir sind heute hier ganz viele Leute in einer Online-Konferenz. Wir nehmen die Sendung auf. Und zwar habe ich zu Gast die Landesarbeitsgemeinschaft Sexualisierte Gewalt, Prävention und Intervention in Sachsen, kurz LAG-SGPI. Ja, herzlich willkommen. Schön, dass ihr alle da seid.
6: Ja.
2: Hallo.
6: Hallo.
2: Schön, da zu sein.
6: Ja. Schön, dass wir da sein können. Danke.
1: Vielleicht wollt ihr euch kurz mit Namen vorstellen, dass die Leute wissen, wer da ist und kurz, was ihr so macht.
6: Hallo in die Runde. Ich bin Inge Witzenhausen und ich bin zusammen mit Franziska Wolf auf der Fach- und Koordinierungsstelle. Und wir sind quasi für den Bereich Erwachsene Betroffene zuständig.
2: Ja, mein Name ist Franziska Wolf und ich bin heute hier für die LAG, SGPI, wie Inga ja auch für die Fach- und Koordinierungsstelle, zuständig für die Erwachsenenbetroffenen in Sachsen und wir arbeiten seit September 2024 zusammen.
7: Ja, dann kommen wir mal zu den Kindern und Jugendlichen. Mein Name ist Jenny Kern und ich arbeite in dem Arbeitsbereich betroffene Kinder und Jugendliche und bin seit April 2024 bei der LAG und gebe weiter an meine Kollegin Christiane.
8: Genau, ich bin die Letzte in der Runde, Christiane Henschka-Bringt. Ich arbeite zusammen mit Jenny im Arbeitsbereich Kinder und Jugendliche und ich sage immer ein bisschen mit Stolz, dass ich die Personalnummer 1 habe. Das heißt, ich bin die erste Mitarbeiterin unseres Trägers und arbeite seit 2023 im Sommer in der LAG.
1: Okay, danke schön. Ja, also ihr kümmert euch im Prinzip um die Bekämpfung von sexualisierter Gewalt und das natürlich mit dem Fokus auf das Bundesland Sachsen, wie der Name schon sagt. Und dann erzählt doch mal, wie ihr entstanden seid und etwas über euer Selbstverständnis und eure Ziele. So wie ich das rausgehört habe, Christiane, bist du ja seit Anfang an dabei.
8: Genau, ich erzähle mal ein bisschen was. Also die LAG mit dem langen Namen, deswegen ja LAG-SGPI abgekürzt, gibt es in der Form als Verein tatsächlich erst seit 2022. Das heißt, da haben wir uns diese Vereinsstruktur gegeben. Davor, ungefähr seit dem Jahr 2011, haben wir so als so ein loser Zusammenschluss von Fachkräften fungiert, die in Sachsen zum Thema sexualisierte Gewalt gearbeitet haben. Das waren am Anfang sehr, sehr wenige, ist ein bisschen mehr geworden über die Jahre und von Anfang an war das Ziel, dass wir gesagt haben, wir müssen auch was Strukturelles tun, damit sich in Sachsen die Situation für betroffene Personen, aber auch für deren Angehörige und für die Fachkräfte verbessert. Und mit verbessert meinen wir sowas wie, es muss wirklich Angebote geben, wo ich hingehen kann, wenn ich betroffen bin, wenn mir sexualisierte Gewalt passiert ist, unabhängig davon, ob ich jetzt ein Kind, eine Jugendliche oder eine erwachsene Person bin. Es muss aber auch Angebote für die Fachkräfte, für die, also erstmal vielleicht für die Angehörigen geben, die die ja mit in irgendeiner Form auch mit betroffen sind und die oft auch verzweifelt sind und viele, viele Fragen haben und nicht so richtig wissen, was sie jetzt tun können. Und es muss auch Angebote für Fachkräfte geben, damit die einfach gut ihren Job machen können, nämlich Betroffene zu unterstützen. Und es muss Angebote für die Prävention geben, weil am besten ist natürlich, wir hätten keine sexualisierte Gewalt oder möglichst wenig Fälle. Und das sind so die Hauptziele in Kombination mit Sichtbarkeit für das Thema. Also wir wollen, das ist ja da, das Thema. Ja, auch wenn wir nicht drüber sprechen, ist es ja trotzdem da. Und Schweigen hilft bei sexualisierter Gewalt immer Tatpersonen. Deswegen ist es wichtig, es sichtbar zu machen und damit auch sichtbar zu machen, wenn dir das passiert, du bist nicht alleine und du kannst Hilfe kriegen und zwar dort und dort. Und wir reden drüber und du kannst im Übrigen auch mit mir reden. So, darum geht's eigentlich.
2: Ja. Vielleicht ergänzend dazu, also daraus hat sich dann ergeben, dass es einen ganz schön hohen Bedarf gibt an irgendwie eigentlich so einer Metaebene, also einer sowas wie wir jetzt sind, Koordinationsstelle, die die Betroffenheit erstmal sichtbar macht, aber auch die Interessen der ganzen Personengruppen, die du ja jetzt schon genannt hast, Christiane, irgendwie vertritt. So, ne? Und dazu ist es dann in Form der LAG gekommen. Also 2022 hat sich der Träger eine Rechtsform gegeben, also ist zum Verein geworden und dem gibt es dann jetzt auch erst so hauptamtliche Mitarbeitende wie uns, die sich als Interessenvertretung von Fachberatung, Betroffenen und Angehörigen und allen involvierten Menschen sozusagen verstehen.
8: Genau, und quasi den KIO-Bereich hat es ein bisschen früher gegeben, 2023 im Sommer haben wir angefangen und der Erwachsenenbereich ist dann im Jahr drauf, 2024, dazugekommen. Und die Aufgaben, die wir haben, liegen in vier Arbeitsbereichen. Da werden wir dann sicher nochmal im Einzelnen genaueres dazu sagen. Ich nenne sie einfach nur mal kurz. Es geht immer um Wissensvermittlung, weil das ist notwendig, dass wir mehr wissen über das Thema. Es geht immer um Öffentlichkeitsarbeit. Es geht um Vernetzung von den Menschen, die relevant sind zur Unterstützung. Und es geht natürlich um fachpolitische Arbeit, weil nur wenn wir ja auch auf Politik einwirken, sozusagen Lobbying im besten Sinne machen, dann haben wir auch eine Chance, dass sich Strukturen verändern können.
1: Das heißt, ihr geht quasi, also ich gehe jetzt mal ein bisschen drauf ein, auf euren Arbeitsalltag, also du sagst fachpolitische Arbeit, ihr geht quasi auch hin zu PolitikerInnen, um dort konkrete Vorschläge zu machen, was sich ändern kann.
6: Ja, genau. Selbst diese Woche waren wir schon im Landtag. Es ist gerade ganz aktuell, begleiten wir das, die Umsetzung des Gewalthilfegesetzes. Und genau, da liegt jetzt schon ein aktueller Entwurf vor. Und da sind wir auf jeden Fall die gute Schnittstelle zwischen eben der Praxis, mit der wir dann gut ins Gespräch kommen und das dann eben vor den Parteien genau vertreten können, was wir da uns wünschen, auch an Änderungen, wie dieses Gewalthilfegesetz dann eben in Sachsen umgesetzt wird.
1: Ja, also das war jetzt ein Beispiel für den Arbeitsbereich. Dann habt ihr genannt Wissensvermittlung und Öffentlichkeitsarbeit. Jenny, kannst du dazu ein bisschen mehr sagen?
7: Genau, also wir haben die Öffentlichkeitsarbeit, das ist ein weiterer wichtiger Bereich. Das heißt, wir wollen das Thema sichtbar machen, wir wollen gern Wissen vermitteln und dafür sensibilisieren, dass es ein gesamtgesellschaftliches Thema ist und informieren darüber über unsere Webseite oder über Social Media, wo wir Stellungnahmen veröffentlichen oder aktuelle fachliche Informationen. Und machen auch auf unserer Webseite auf die Beratungs- und Unterstützungsangebote in Sachsen aufmerksam. Dann haben wir auch Vernetzungsarbeit. Das heißt, wir haben

0: Feldern an, zum Beispiel für Mitarbeitende in Erziehungs- und Familienberatungsstellen. Genau, da kann ich schon mal kurz die Werbetrommel rühren. Da sind noch Plätze frei. Die beginnt im Dezember. Diese Fortbildung machen wir gemeinsam mit der Landesfachstelle Blaufeuer und da können sich gerne noch Mitarbeitende in Erziehungs- und Beratungsstellen anmelden. Und last but not least, wir veranstalten Fachtage, wie zum Beispiel jetzt im Kinder- und Jugendbereich der Fachtag im Oktober zum Thema innerfamiliale sexualisierte Gewalt. Und da würde ich gleich mal rüberleiten zu den Kolleginnen im Erwachsenenbereich, weil ich denke, dass sie sich da gleich anschließen werden.
1: Wir veranstalten auch in unserem Bereich quasi nochmal mit Fokus auf die Erwachsenenbetroffenen einen Fachtag und der ist dieses Jahr

Ein Fachtag hat einfach die Möglichkeit, dass man in einem größeren Rahmen einen Fokus auf ein Thema legt, inhaltlich, und dazu

0: wissen, was ihr tut, wie ihr es tut und auch wie ihr einschätzt, was ihr seht, damit ihr damit gut umgehen könnt.
1: Ich würde mal für den Erwachsenenbereich ergänzen. Ganz viel ist ähnlich, aber ich würde jetzt, weil es auch in Deutschland eine Dunkelfeldstudie zur Betroffenheit gibt, jetzt aktuell vom Bundesministerium für Bildung, Familie, Senioren, Frauen und Jugend, die gezeigt hat, dass jede dritte Frau, da geht es um Frauen in Deutschland, im Laufe ihres Lebens sexualisierte Gewalt erlebt. Und das ist ja schon massiv. Also ich habe das mal hochrechnen lassen in konkrete Zahlen. Wenn man davon ausgeht, irgendwie, dass das nur in einem bestimmten Lebensabschnitt und so weiter stattfindet, sind das in Deutschland über 13 Millionen Frauen. Und wir haben im Hellfeld eine Anzeigenquote von 60.000 Fällen sozusagen. Also wir sehen, dass es nur die Spitze eines Eisbergs ist. Und von diesen Anzeigen werden wiederum auch nur 13% verurteilt. Sprich, ungefähr 7.800 Fälle. Wenn man das mit anderen Gewaltformen vergleicht, ist das eine unfassbar niedrige Verurteilungsquote und dafür gibt es ja Gründe, ne? Also auch da an der Stelle kann man sagen, okay, einerseits ist das der rechtlichen Situation in Deutschland geschuldet. Wir haben eine Nein heißt Nein-Regelung im Sexualstrafrecht, wodurch Betroffene zu Zeuginnen werden, wodurch es häufiger mal zu Aussage gegen Aussagesituationen kommt und aufgrund von Beweisschwierigkeiten Verfahren eingestellt werden müssen. Das ist dieser rechtlichen Situation geschuldet. Auf der anderen Seite ist das System so überlastet, dass das Betroffene häufiger mal vor Anzeigen auch zurückschrecken, weil sie wissen, dass sie mit langjährigen Verfahren zu rechnen haben. Und dann kommt noch hinzu die Behandlung, also wie ihnen begegnet wird. Sie haben häufig mit Victim Blaming zu tun, zu handeln, also haben Erfahrungen von Täter-Opfer-Umkehr. Ihre Erfahrungen werden relativiert oder kleingeredet, ihnen wird die Schuld gegeben, es wird geschwiegen. Und das alles muss man ja als System begreifen, was diese Struktur schützt. Also man könnte eigentlich sagen, dass so, wie es jetzt aktuell läuft, wie der Umgang ist, wie Mythen immer noch vorherrschen, wie Menschen, die sexualisierte Gewalt erleben, behandelt werden, dass das alles das System sexualisierte Gewalt, von der Christiane jetzt gerade gesprochen hat, für den Kinder-Jugendbereich schützt und Täter das gezielt für sich nutzen können. Und nur so kann es auch zu Netzwerken kommen, Vergewaltiger-Netzwerken kommen, zum Beispiel recherchiert von Steuerung F oder von Fällen wie Inga hat schon gesagt, Giselle Pellico oder Claudia Wuttke in Deutschland und zahlreiche andere Fälle. Es gibt White Tiger, es gibt die Epstein-Files und es wird immer mehr sichtbar und das ist wichtig. Aber dadurch, ja, muss einfach erkannt werden, dass da ein System dahinter ist, dass man das nicht mehr individualisiert betrachten kann oder als Einzelfälle zu deklarieren hat. Ich habe letztens einen schönen Satz gehört, der heißt, sexualisierte Gewalt ist das schärfste Schwert des Patriarchats. Und es gilt einfach, diese Strukturen gezielt, ja, zu durchbrechen.
2: Kurz noch eine Anmerkung, oder vielleicht will ja auch Inga darauf mit eingehen. Der Begriff der Scham, der ist jetzt noch gar nicht gefallen, glaube ich. Und das war ja auch, also im Fall von Giselle Bellicourt, das bekannte Zitat, die Scham muss die Seite wechseln, weil ich denke, das spielt ja auch eine Riesenrolle.
0: Ja, Jana, da sprichst du schon auch ein bisschen die Folgen an, ne? Also es ist, glaube ich, so ein bisschen eine Mischung. Zum einen, warum, also es ist ein Grund, die Scham, warum es auch vielen nicht zu Anzeigen kommt oder überhaupt, dass ich mich wem zutraue, ne? Also ich muss ja auch selber erstmal realisieren, was ist mir da überhaupt passiert und das anerkennen und verstehen, dass es etwas ist, was ja was strafbar ist und was ich, wo mir Unrecht getan wurde. Und wenn ich das nicht realisiere und für mich dann einstehen kann, ne, aufgrund vielleicht auch von Sozialisierung, was mir aus der Gesellschaft erzählt wird, wer an so einem Vorfall schuld ist und wenn da noch eine Machtdynamik mit reinspielt oder ein Abhängigkeitsverhältnis, dann genau, traue ich mich auf jeden Fall weniger, mal mit der Gewalt, mit der Erfahrung, die mir passiert ist, nicht anzuvertrauen, weil ich das Gefühl habe, mir wird sowieso nicht geglaubt. Und genau, ist natürlich auch was ganz Intimes, da zu teilen an der Stelle.
1: Ja, Stichwort Scham kann man auch ganz klar als Täterstrategie einsortieren. Mit Beschämung arbeiten lässt Menschen verstummen. So. Und umso vulnerabler eine Menschengruppe ist, umso höher ist die Betroffenheit auch von sexualisierter Gewalt. Ich finde, das zum Beispiel ist auch ein ziemlich eindeutiges und wichtiges Indiz dafür, dass es um eine Struktur und ein System geht.

0: geht bei dem Thema.
1: Vielleicht können wir was dazu sagen, was für Spuren das hinterlassen kann, diese sexualisierte Gewalt. Also mit welchen Folgen Betroffene zu kämpfen haben, aber auch was sie tun können. Genau, Christiane, vielleicht kannst du da noch ein bisschen mehr drauf eingehen.
0: Also voranstellen würde ich gerne, dass das natürlich immer was Individuelles ist, ja. Also jede einzelne Person, die sexualisierte Gewalt erlebt, und das ist

Elefant ja schon im Raum. Wir reden davon, es geht um Macht. Und zwar um Machtmissbrauch. Also sexualisierte Gewalt hat immer was mit Machtmissbrauch zu tun, sowohl im Erwachsenenbereich als auch im Kinder- und Jugendbereich. Das ist nicht irgendeine schräge Form.

Erkrankungen, zu Ängsten. Wir wissen, dass es gesteigerte Suizidalitätsraten gibt bei betroffenen Personen. Es hat aber auch Auswirkungen auf körperlicher Ebene. Das fängt bei Körperbildern an, aber damit meine ich auch sowas wie, ich kann nicht mehr schlafen, weil ich ständig dran denken muss oder weil, wenn ich schlafe, irgendwie ich Flashbacks kriege oder schlimme Träume habe. Ich habe Schmerzen, die ich vielleicht auch über Jahre gar nicht verstehe, wo die herkommen, wo mich vielleicht auch niemand ernst nimmt und mir alle sagen, na ja, sind ein bisschen überspannt oder so. Aber das kann eine Folge von sexualisierter Gewalt sein. Wir haben soziale Auswirkungen. Das heißt, es macht natürlich was mit meiner Möglichkeit, Beziehungen und Bindungen einzugehen, einfach weil ich so eine krass schlimme Erfahrung gemacht habe, dass in der Regel sind es Personen, die mir nahestehen, die sexualisierte Gewalt ausüben. Also die Gefahr liegt nicht im Park oder im Wald in aller Regel, sondern die Gefahr ist eher in der eigenen Familie oder im nahen Umfeld zu finden. Das heißt, es macht was damit, wie gut ich in der Lage bin, Vertrauen zu haben und Beziehungen einzugehen. Und es hat natürlich auch finanzielle Auswirkungen. Also ich kann zum Beispiel als Kind, was sexualisierte Gewalt erlebt hat und jetzt irgendwie in die Schule gehen soll und dann erzählt mir da irgendjemand was über Mathe, Deutsch und sonst was und ich bin aber mit ganz anderen Themen befasst, die ich irgendwie verarbeiten muss. Das heißt, ich kann mich gar nicht gut auf Schule einlassen. Das geht dann weiter, dass ich vielleicht nicht die Ausbildung machen kann, weil ich gar nicht den Abschluss machen konnte. Ich bin als Erwachsene dann in eher prekären Jobsituationen. Ich habe vielleicht hohe Ausfallzeiten, weil ich krank bin, weil ich nicht so belastet bin und ich bin von Armut betroffen. Also auch all das sind Langzeitfolgen von sexualisierter Gewalt und es gibt

Themen anspreche und ich werde ernst genommen. Das ist einmal so die Prävention auf der individuellen Ebene und dann haben wir aber natürlich Prävention in den Institutionen. Das heißt, wir brauchen Schutzkonzepte, Fachkräfte in Institutionen brauchen quasi ein, wir sagen Schutzkonzeptprozess. Ja, das heißt, die Institutionen müssen einen immerwährenden Prozess durchgehen im Sinne von, was brauchen wir in unserer Institution, damit die Institution A einmal nicht zum Tatort wird?

0: Bedarfsbeschreibung implementiert und da konnten wir sehen, dass die Empfehlungen, die es gibt für die Fachberatung oder auch nach Istanbul-Konvention noch lange nicht dem entspricht, wie es jetzt aktuell vorzufinden ist. Also der tatsächliche Bedarf, insbesondere in ländlichen Gebieten, übersteigt die aktuellen Kapazitäten um ein Vielfaches bis hin zu Zehnfaches. Insbesondere mobile Beratungsangebote oder mehrsprachige Unterstützung oder auch psychosoziale Prozessbegleitung fehlen noch total häufig und an vielen Stellen. Und da wären wir eben weder der Istanbul-Konvention und den Verpflichtungen für Deutschland noch unseren eigenen fachlichen Mindeststandards gerecht. Auch wenn man natürlich sehen muss, dass sich da ganz schön viel entwickelt hat.
1: Ich würde jetzt, es ist schon öfter gefallen, die Istanbul-Konvention vielleicht an der Stelle noch mal einmal ganz kurz reinzuholen. Und die Istanbul-Konvention ist ein internationales Übereinkommen des Europarates zum Schutz von Frauen und Mädchen vor Gewalt und wurde, wie der Name schon sagt, 2011 in Istanbul beschlossen. Und ja, was hat Deutschland an der Stelle damit zu tun? Deutschland hat die Istanbul-Konvention 2017 ratifiziert und ist seit dem 1. Februar 2018 verbindlich. Das heißt, Deutschland ja, hat sich hier verpflichtet, diese Konvention umzusetzen. Ja, das passiert, würde ich sagen, eben auch jetzt gerade noch mal deutlich mehr über eben das Gewalthilfegesetz, was ein unglaublicher Meilenstein ist für Deutschland und eben den Rechtsanspruch für Betroffene sichern.

0: eine strukturelle Ungleichheit haben von Kindern und Jugendlichen, weil wir haben die Erwachsenen, die jetzt durch das Gewalthilfegesetz einen gesetzlichen spezialisierten Zugang bekommen haben. Und das ist eine super, super wichtige Errungenschaft. Und gleichzeitig haben wir aber das für die Kinder und Jugendlichen nicht. Das heißt, die haben noch keinen eigenständigen Anspruch auf eine spezialisierte Beratung bei sexualisierter Gewalt. Und wie wir vorhin schon mal gehört haben, ist sexualisierte Gewalt verbunden mit einer hochkomplexen Dynamik, was diese Schutzlücke besonders problematisch macht für Kinder und Jugendliche. Und das ist das, was wir auch aus dem Kinder- und Jugendlichenbereich fordern, dass wir also flächendeckend eine spezialisierte Expertise brauchen, die die bestehende Regelstruktur, die wir haben, das heißt Jugendämter, Erziehungsberatungsstrukturen, die diese dabei unterstützt, dass wir betroffene Kinder und Jugendliche, deren Angehörige und auch Fachkräfte gut in dieser Thematik versorgen. Um das nochmal so zusammengefasst zu sagen, aktuell hat ein Kind, welches sexualisierte Gewalt erlebt, nicht automatisch denselben Zugang zu spezialisierter Beratung wie eine erwachsene betroffene Person.
1: Ich würde an der Stelle vielleicht noch ein Projekt mit hinzunehmen, was gerade ganz präsent auch ist. Und zwar ist das die medizinische Soforthilfe nach Vergewaltigung und die vertrauliche Spurensicherung, was auch aus Leipzig von Belles e.V. quasi organisiert und gemanagt wird. Und da gibt es gerade aktuell ganz viele Schulungen. Wir hatten es vorhin auch, ne, Fachkräfteschulungen. Unserer Meinung nach sollte es keine Glückssache sein, dass Menschen, die betroffen sind, gut versorgt und sensibel versorgt werden. Das heißt, dieses Projekt medizinische Soforthilfe und die vertrauliche Spurensicherung, die gehen in die Krankenhäuser, schulen das medizinische Personal, dass auch da die Fachkräfte handlungssicher sind und die wissen, was passiert und in was für einer Situation sich die betroffene Person aktuell befindet, um möglichst gut Hilfe zu leisten. Und genau, jetzt hatte ich es ein bisschen vermischt. Die vertrauliche Spurensicherung ist eben dafür da, dass unmittelbar nach einer Vergewaltigung oft Menschen nicht wissen, ob sie jetzt eine Strafanzeige stellen wollen oder nicht. Ne? Das ist ja einfach ein potenziell traumatisches Erlebnis. Und in dieser Situation dann sofort eine Entscheidung zu treffen, ob ich eine Anzeige stellen möchte oder nicht, genau, ist einfach schwierig. Und die vertrauliche Spurensicherung gibt eben die Möglichkeit, die Spuren aufzunehmen, zu sammeln, zu dokumentieren und dann bis zu 4 Jahre aufzubewahren, um dann also genau, dass man eben diese Spuren noch hat, wenn man sich doch dafür entscheidet, dann eine Strafanzeige zu stellen. Allerdings kann ich mich auch sofort an meine Fachberatungsstelle in meiner Nähe wenden. Ich kann da entweder anrufen, das heißt, es gibt, ne, in Chemnitz hatten wir schon Wildwasser, es gibt, Franziska hatte das vorhin schon angedeutet, in jeden Landkreisen Fachberatungsstellen, die spezialisiert sind auf eben dieses Thema, die schon Kooperationen meistens haben mit Krankenhäusern oder eben auch mit ÄrztInnen. Und die können einen dann weitervermitteln und im besten Fall dann auch sofort einen Beratungstermin anbieten. Genau, um
0: Okay,
1: in der
0: danke.
1: Notsituation zu unterstützen.
0: Also
1: Ja.
0: die medizinische Soforthilfe ist wichtig bei sexualisierter Gewalt, damit Menschen sich behandeln lassen. Also sexualisierte Gewalt als medizinischen Notfall zu begreifen und sich ärztlich untersuchen zu lassen. Danach erst oder währenddessen können Spuren genommen werden, wenn die Person zustimmt, damit irgendwann. Die Spuren werden bis zu 4 Jahre aufgehoben. Das heißt, die Personen haben lange Zeit, um sich zu überlegen, ob sie zur Polizei gehen, eine Anzeige erstatten oder nicht. Genau, um das auseinanderzuhalten, ist es immer wichtig, sich medizinisch versorgen zu lassen und das als Notfall anzuerkennen. Und genauso sollte es auch kommuniziert werden. Und die vertrauliche Spurensicherung ist dafür da, dass Beweise gesichert werden für eine eventuelle Anzeige, für die man dann noch Zeit hat. Genug Zeit, sie zu stellen im Nachgang.
2: Ja, ich wollte nur noch mal ergänzen, weil jetzt schon so oft gefallen ist, sich an eine spezialisierte Fachberatungsstelle zu wenden. Wenn jetzt hier jemand zuhört und sich fragt, ja, woher weiß ich denn, wo in meiner Region eine spezialisierte Fachberatungsstelle ist, würde ich gern noch mal auf unsere Webseite verweisen. Da gibt es, also www.sgpi-sachsen.de war die Seite, und dann gibt es einen Reiter, der heißt Hilfe und Prävention. Und wenn man da drauf geht, findet man so eine kleine Datenbank,

0: Wen kann ich kontaktieren? Dort findet man die Kontaktdaten und da findet man auch noch so eine kleine Maske hinterlegt, wo man quasi sehen kann, was konkret kriege ich denn dort als Angebot und für wen wird das vorgehalten? Genau.
1: Genau, und wenn ich mich in einer akuten Situation befinde, gibt es auch immer das Hilfetelefon. Das ist die 116016, Hilfetelefon Gewalt gegen Frauen. Da kann ich immer anrufen und bekomme Beratung und Unterstützung, wie ich mit meiner aktuellen Notsituation umgehen kann.
2: Und vor allen Dingen auch bundesweit.
1: Das Hilfetelefon berät auch Angehörige, Freundinnen, Freunde und Fachkräfte anonym und auch kostenfrei.
2: Wir haben auch die verschiedenen bundesweiten Hilfsangebote auf unserer Webseite verlinkt. Das heißt, da ist auch ein schneller Zugriff möglich, auch so ganz bei spezifischen Themen, wie zum Beispiel beim Thema Sport. Ja, genau, auch da gerne nachschauen. Ich wollte noch mal kurz auch auf die Frage noch mal zurückkommen, wegen den Unterschied zwischen Stadt und Land. Und zwar würde ich gerne da sagen, dass wir im Kinder- und Jugendbereich grundsätzlich zu wenig Beratungs- und Unterstützungsangebote haben. Und das ist ganz unabhängig, ob Stadt oder Land. Natürlich gibt es in Sachsen in Städten generell mehr Angebote und auch eine bessere Erreichbarkeit. Im ländlichen Raum ist das Thema, dass wir immer größere Entfernungen haben.

0: Fahrführerschein haben. So. Und wenn kein Bus hinfährt, fehlt ihnen einfach diese Möglichkeit, da auch hinzugehen, ohne dass es jemand weiß. Da müssen wir gut gucken, dass wir erstmal generell Fachberatungsstellen ausbauen für Kinder und Jugendliche, und diese sollten dann gerade bei großen Landkreisen auch die entsprechenden Ressourcen haben, um eine mobile Beratung anzubieten. Ja.
1: Wir hatten es vorhin mit Charme, ne? Auch an der Stelle wieder, wenn ich eher auf dem ländlichen Raum bin, gibt es ja meist sozialere Nähe, ne? Also das heißt, wenn ich zu dieser Beratungsstelle gehe, gibt es vermutlich im ländlichen Raum eine höhere Angst, dass mich wer sieht, wenn ich zu dieser Fachberatungsstelle gehe. Dann wird nachgefragt tendenziell. Und genau, dann habe ich meistens in der Stadt einfach die höhere Chance oder das Gefühl von mehr Sicherheit und die Chance, da eher unterzutauchen oder irgendwo hinzukommen, wo eben nicht die potenzielle Täterperson mir noch über den Weg laufen kann oder mich eben auf dem Weg zu dieser Fachberatungsstelle irgendwie überraschen kann. Die Beratung, zumindest also im Erwachsenenbereich, die kann per Telefon stattfinden, die kann per kann mobil stattfinden, dass eben Menschen aus in die Landkreise fahren und da speziell auch Räume mieten, die dann vielleicht gar nicht so nach außen sichtbar sind, wo ich dann eben auch anonymer mich eine Chance habe zu fühlen. Genau.
2: Und im KIO-Bereich ist das im Prinzip ähnlich. Wir haben aber auch das Hilfetelefon sexualisierte Gewalt. Und da gibt es sozusagen auch eine Online-Beratung. Findet man auch auf unserer Webseite den Link dahin. Und es gibt auch so spezielle Beratungsangebote, gerade für Jugendliche, die dann auch primär erstmal online zumindest beginnen. Also ich finde, Online-Beratung ist ein ganz wichtiger, oder auch Chat-Beratung zum Beispiel, ist ein ganz wichtiger Baustein, den wir brauchen. Und wir brauchen aber eben verschiedene Bausteine, ja, weil Menschen, die betroffen sind, individuell sind und unterschiedliche Zugangswege brauchen. Für jemanden ist eine Online-Beratung das Mittel der Wahl. Jemand anders kann sich das gar nicht vorstellen. Und deswegen brauchen wir sozusagen sowohl als auch. Wir haben jetzt immer viel über spezialisierte Fachberatungsstellen gesprochen und wie man sicher gemerkt hat, sind sehr überzeugt davon, dass das eine gute Sache ist und wir die brauchen in Sachsen. Ich würde gerne noch ergänzen, dass wir in Sachsen die Beratungsstellen des Opferhilfe Sachsen e.V. haben. Die sind in dem Sinne keine spezialisierte Beratungsstelle ausschließlich für das Thema sexualisierte Gewalt, aber die beraten auch einen Großteil ihrer Fälle zum Thema sexualisierte Gewalt. Das heißt, auch das ist eine Möglichkeit, mich dorthin zu wenden. Wenn man Betroffene fragt, was braucht ihr, damit ihr gut versorgt seid, dann sagen die zum einen, wir brauchen, dass außen dran steht, quasi an der Tür, hier geht es um das Thema sexualisierte Gewalt, also sprich, dass das im Namen geführt wird, wie es bei einer spezialisierten Fachberatungsstelle der Fall ist, weil wir uns dann sicher sein können, dass wir mit unserem Thema dort richtig sind und nicht irgendwie wieder besonders sind oder uns unsicher sind, ob die Person, auf die wir da treffen, mit dem Thema sexualisierte Gewalt umgehen kann. Und es gibt auch andere Betroffene, die sagen, wir wollen nicht, dass das an der Tür steht, eben so ein bisschen in die Richtung, wie Inga das gerade schon formuliert hat, für den ländlichen Raum, weil wir nicht wollen, dass irgendjemand mitbekommt, dass wir uns zum Thema sexualisierte Gewalt beraten lassen. Wir wollen lieber in eine Beratungsstelle gehen, wo man sich wegen unterschiedlichster Themen beraten kann. Und auch hier ist es nicht ein Entweder-Oder, sondern ein sowohl als auch. Also ein gutes Hilfenetz zeichnet sich dadurch aus, dass ich verschiedene Optionen habe, die ich nutzen kann und auf die ich dann mich als betroffene Person wenden kann.
3: Ja, ich würde jetzt gerne noch kurz darauf eingehen, dass eben das Problem im digitalen Raum, ne? Also da kann man sich eigentlich auch gar nicht wirklich nur kurz mit befassen. Und natürlich haben wir das ja auch gar nicht ausgeklammert. Also das spielt ja immer auch eine Rolle, weil auch dort gibt es sexualisierte Gewalt. Die sieht natürlich auch anders aus, aber es kann sich auch natürlich auch weiterhin dort abspielen. Also, ne, wenn halt Handlungen gefilmt wurden und sowas, aber auch andere Formen, also auch so psychische oder so, also was vielleicht nicht so sehr auf die Beispiele eingehen, aber was seht ihr da für Möglichkeiten oder befasst ihr euch damit, dem auch entgegenzutreten?
0: Also bei der digitalisierten Gewalt endet sie endet nicht mit dem Ausschalten des Gerätes.

0: Ja, also das heißt, das ist für, und das gilt sowohl für Kinder, Jugendliche als auch für die Erwachsenen, wenn Bilder einmal versandt sind, Videos, ne, die können dauerhaft gespeichert sein und immer weiter verbreitet werden. Das heißt, an dieser Stelle endet, gibt es keinen Punkt. Und die Betroffenen erleben häufig dadurch einen anhaltenden Kontrollverlust. Und das ist das Besondere bei digitalisierter, sexualisierter Gewalt. Das zum einen, und wenn ich jetzt auf Kinder und Jugendliche schaue, dann ist es der digitale Raum, der gehört selbstverständlich mittlerweile zum Alltag. Und es braucht an dieser Stelle den Schutz für die Kinder und Jugendlichen, weil sie können sich nicht allein davor schützen. Das heißt, sie brauchen Medienbildung, sei es durch das Elternhaus, sei es durch Fachkräfte, Kita, Schule, so früh wie möglich. Es braucht ansprechbare Erwachsene und es braucht auch die Verantwortung von den Plattformen. Ja, und wenn wir auf die Fachberatungsstellen schauen, dann ist der digitale Raum natürlich noch mal so eine Herausforderung, weil die Plattformen und die Trends und auch die digitalen Zugangswege sich unheimlich schnell verändern.
1: Na, zumal es da ja auch noch mal ganz andere Fachkräfte braucht zum Teil, ne? Also gerade was du meinst mit dem, die Bilder sind dann da und werden halt gespeichert und wie man das halt wegkriegt sozusagen, ist halt auch noch mal so ein eigenes Ding. Ist aber auch, ja, auch macht ja die Polizei auch gar nicht, die Bilder zu löschen, ne? Weil die dann behaupten, das wäre dann Beweissicherung oder was. Also da spielen ja noch mal so ganz auch diese ganzen IT-Geschichten, also Software sich mit Programmieren und sowas oder auszukennen, auch wenn es so um erpresserische Sachen geht, wie da reagiert werden kann und so, ne, das sind ja ganz andere Fachkräfte. Also gibt's da irgendwie so einen Zusammenschluss auch mit Leuten aus so aus dem IT-Bereich oder so, oder wird das sowas aufgebaut?
2: Im Moment ist mir
1: Ja,
2: das
1: ne?
2: zumindest nicht bekannt, aber ich habe gerade so gedacht, was man eigentlich bräuchte in Sachsen, wäre auch da so ein Zentrum, wo die Kompetenz zusammenfließt aus den unterschiedlichen Professionen und aus der sozusagen pädagogisch-therapeutischen Perspektive Know-how hätten, wo wir aus einer Strafverfolgungsperspektive Know-how hätten, wo wir aus einer IT-Perspektive Know-how hätten und das dann sozusagen so eine Anlaufstelle sein könnte, wo sich dann wiederum Menschen, Fachkräfte, aber auch Angehörige zum Beispiel informieren könnten und wo gut Prävention laufen würde. Das wäre super, wenn wir sowas hätten.
3: Da würde ich an der Stelle gerne auch an das Institut für digitale Selbstverteidigung verweisen. Das ist auf jeden
1: Ja.
3: Fall ein Verein, der Schulungen macht, also dann auch im präventiven Bereich. Und was halt richtig wichtig ist, also sich damit auseinanderzusetzen, wenn einem was passiert oder man Nachrichten bekommt oder wie auch immer, da rechtssichere Screenshots anzufertigen. Und da ist auf jeden Fall HateAid die Adresse, wo das nachgeguckt werden kann. Und genau, HateAid berät auch an der Stelle. Da würden wir dann einfach auch weiterverweisen. Genau.
2: Über Sachsen hinaus gibt es natürlich Angebote. Ich habe das jetzt speziell
3: Voll.
2: auf Sachsen gerade bezogen
3: Und
2: gehabt
3: ich
2: und
3: würde, genau, könnte man erstmal dann nochmal
2: ja,
3: einspielen. Das wäre das
2: genau.
3: Angebot, was es halt über Sachsen hinaus gibt. Genau.
2: Ja.
1: Also da kommen wir jetzt auch so langsam zum Schluss. Könnt ihr noch mal kompakt darauf aufmerksam machen, was jetzt von euch in nächster Zukunft geplant ist?
2: Ich fange vielleicht mal an. Also für den Bereich Kinder und Jugendliche am 7. Oktober haben wir unseren Fachtag hier in Dresden, wird er stattfinden, zum Thema innerfamiliale sexualisierte Gewalt. Der ist ausgebucht. Das heißt, man kann sich da leider nicht mehr anmelden. Wir sind sehr froh, dass er innerhalb von 4 Wochen haben wir 130 Plätze ausgereicht quasi. Das zeigt auch, dass Sichtbarkeit für das Thema zunimmt. Das macht uns echt happy. Dann haben wir, ich glaube, haben wir vorhin auch schon mal ganz kurz angeteasert, im Dezember startend. Genaue Daten sind auch auf der Webseite unter dem Reiter Veranstaltungen zu finden, wie all diese Termine, die wir jetzt nennen. Da startet die Weiterbildungsreihe für Erziehungsberatungsstellen, die wir gemeinsam mit der Landesfachstelle Blaufeuer durchführen. Das ist eine Fachstelle, die sozusagen ihren Schwerpunkt hat auf dem Thema sexualisierte Gewalt durch Kinder und Jugendliche, also gegen Kinder und Jugendliche, aber durch Kinder und Jugendliche, während wir ja den Schwerpunkt haben, sexualisierte Gewalt gegen Kinder und Jugendliche durch erwachsene Tatpersonen. Und da schmeißen wir quasi unser Wissen zusammen und aus beiden Bereichen gibt es für die Zielgruppe Mitarbeitende in Familien- und Erziehungsberatungsstellen Weiterbildungsreihe. Wir machen auch im November startend eine Weiterbildungsreihe für insoweit erfahrene Fachkräfte. Also die sind sozusagen diejenigen, die in Fällen von Verdacht auf Kindeswohlgefährdung Fachkräfte beraten in der Gefährdungseinschätzung und in der Handlungsplanung. Und da machen wir quasi eine Spezialisierung zum Thema sexualisierte Gewalt. Und unsere Fortbildungsreihe, die Jenny vorhin schon angesprochen hat, findet jetzt im September ab nächster Woche wieder statt und die nächste Runde dann im März nächsten Jahres.
3: Wir haben unseren nächsten Fachtag, den digitalen Fachtag zum Thema K.O.-Tropfen und chemische Unterwerfung. Der findet am 23.09. von 9 bis 13 Uhr statt. Und da gibt es vier Vorträge. Zum einen, genau, geht es einmal um die Grundlagen zu K.O.-Tropfen und chemischer Unterwerfung, Wirkweisen, Nachweisbarkeit und Herausforderungen auch in der rechtsmedizinischen Sicherung, was ja wirklich sehr herausfordernd ist an der Stelle. Dann wird Yvonne Moselek sprechen und die sächsische Polizeiperspektive einbringen. Und dann haben wir noch einen weiteren Vortrag von Frau Dr. Schellung zum Thema Trauma ohne Erinnerung. Das ist einfach eine sehr große Herausforderung in der therapeutischen Bearbeitung von solchen Vorfällen, da eben keine Erinnerung zu diesem Vorfall oft besteht. Und am Ende wird noch das Rechercheteam von Steuerung F zu ihrer Recherche Vergewaltigernetzwerk auf Telegram sprechen.
1: Was gibt es denn zum Schluss jetzt vielleicht noch zu ergänzen? Vielleicht habt ihr euch Notizen gemacht, was noch nicht rangekommen ist, was jetzt unbedingt noch Gehör finden sollte.
4: Ja, so ein bisschen, weil mir das ein bisschen zu kurz gekommen ist mit der Umsetzungsbegleitung des Gewalthilfegesetzes. Das gilt, das Gewalthilfegesetz auf Bundesebene, das ist ja 2024 verabschiedet und beinhaltet einen Rechtsanspruch. Und zwar auf der einen Seite einen Rechtsanspruch für Betroffene von gewaltspezifischer Gewalt, sprich einmal partnerschaftliche oder häusliche Gewalt. Das heißt, die betroffenen Personen also haben einen Rechtsanspruch auf einen Schutzplatz in einer Schutzeinrichtung auf der einen Seite. Und uns betrifft das insofern, als dass sie auch einen Anspruch haben auf Beratung, auch im Fall von sexualisierter Gewalt. Das heißt, der Staat ist verpflichtet, diese Plätze, Beratungsplätze oder Schutzplätze vorzuhalten. Wenn sie das nicht gewährleisten können, dann können die Personen klagen. So, das wurde letztes Jahr eben auf Bundesebene verabschiedet. Und aktuell ist es aber noch so der Stand, dass Deutschland ist ein föderaler Staat. Das heißt, die Bundesländer sind in der Pflicht, jeweilige Gesetze zu schreiben. Und das passiert aktuell auch in Sachsen. Und wir sind relativ tight dabei, begleitend sind, werden eingeladen jetzt inzwischen sogar als Expertinnen in wichtige Ausschüsse, werden angehört und stellen unsere Forderungen. Also dieser Rechtsanspruch, muss man noch dazu sagen, der gilt erst ab 2032. Und das heißt, es sind jetzt noch, ist noch ein bisschen Zeit. Wir haben, oder es haben bestimmt alle mitgekriegt, dass da extrem viel Plätze fehlen, ein sehr viel höherer Bedarf, das hatten wir vorhin auch schon mal an einer anderen Stelle, existiert, als vorgehalten werden kann überhaupt, Schutzplätze wie Beratungsplätze. Da muss noch ganz, ganz, ganz viel ausgebaut werden an Struktur. Und das passiert hoffentlich bis 32 und dann gibt es den Rechtsanspruch. Und das Gesetz gilt dann aber auch erst ab 27, jedenfalls in Sachsen. Ich weiß jetzt nicht, wie es in den anderen Bundesländern ist, schon ab 27, aber Sachsen plant das für den 1.1. Aktuell werden wir noch gefördert nach einer Förderrichtlinie durch das Staatsministerium für Soziales. Die heißt Chancengleichheit und ab 27 wird es dann rechtsverbindlich. Also werden wir rechtsverbindlich gefördert und das ist auch nochmal irgendwie ein ganz anderer Status als jetzt aktuell. Aber wie ihr vielleicht gehört habt, also wir sind ja sehr, wir haben sehr viel zu tun. Also wir arbeiten in sehr vielen verschiedenen Arbeitsbereichen, haben sehr viel auf dem Tisch liegen, müssen uns mit vielen Sachen auseinandersetzen und haben einen hohen Bedarf an mehr, zum Beispiel Arbeitszeit. Wir könnten noch viel, viel mehr Arbeitszeit gebrauchen, um all diesen Arbeitsaufträgen auch gerecht zu werden. Deswegen würde ich an der Stelle mal so eine kleine Werbetrommel rühren für spenden. Wenn jemand von den Zuhörenden gerne Spendenquittungen dem Finanzamt geben würde, dann kann er uns doch auch gerne Geld überweisen. Da findet ihr auch auf unserer Webseite den Hinweis. Und das wäre mir einfach an der Stelle nochmal wichtig. Es ist auch in unserer Struktur noch ganz viel Luft nach oben, was die Ausgestaltung der Arbeitsplätze angeht. So.
3: Und auch zu sagen, das Ministerium, das Sächsische Ministerium für Soziales, Gesundheit und gesellschaftlichen Zusammenhalt, die sind da wirklich gerade auf Hochtouren dabei, dass dieses Gesetz eben auszugestalten. Da, und das ist eben auch das Ministerium, was uns fördert. Und da möchten wir an der Stelle auch nochmal ein ganz großes Danke sagen.
0: Für mich wäre noch wichtig, dass es in der Fläche mehr Wissen und Handlungssicherheit gibt und das nicht nur, also nicht erst, wenn ein Fall passiert, sondern im besten Falle, dass die Thematik sexualisierte Gewalt ein verbindlicher Bestandteil von Ausbildung und Studium ist für alle Berufsgruppen, die später mit Kindern und Jugendlichen arbeiten. Das heißt, in der Pädagogik, in der sozialen Arbeit, Psychologie, Medizin und auch in der Justiz. Das heißt, wir brauchen eine feste Verankerung. Dann haben wir dort Fachkräfte, die noch mal ganz anders hinschauen können und ganz anders betroffene Kinder versorgen und unterstützen können. So, das wäre das erste, das eine. Und der andere Bereich wäre für mich noch das Thema sexualisierte Gewalt und Familienrechtsverfahren. Das heißt, wenn der Verdacht auf sexualisierte Gewalt im Raum steht, müssen RichterInnen, Sachverständige, Jugendämter, VerfahrensbeiständInnen wissen, wie sexualisierte Gewalt, Traumatisierung und auch Loyalitätskonflikte wirken. Es müssen die Aussagen von Kindern ernst genommen werden und auch dem Verdacht auf sexualisierte Gewalt muss konsequent nachgegangen werden in diesen Familienrechtsstreitigkeiten.
2: Genau, dann würde ich die Runde abschließen. Ich würde noch mal einen Blick auf eine ganz andere Gruppe werfen, über die wir noch nicht gesprochen haben. Also wir haben ja viel über unsere Expertise oder auch die Expertise der spezialisierten Fachberatungsstellen gesprochen. Und es gibt noch eine andere Expertise, und zwar ist es von betroffenen Personen, die also die Erfahrung von sexualisierter Gewalt machen mussten und aus der wir alle so wahnsinnig viel lernen könnten, wenn wir ihnen gut zuhören und wenn wir unsere Schlussfolgerungen daraus ziehen. Und was deswegen aus unserer Perspektive total wichtig ist, dass es einen strukturellen Rahmen dafür gibt, dass wir diese Expertise hören. Wir haben das auf Bundesebene mit dem Betroffenenrat, bei der unabhängigen Beauftragten der Bundesregierung in Fragen von sexuellem Kindesmissbrauch angedockt ist. Und wir haben das aber nicht auf Landesebene. Und ich würde mir sehr wünschen, wir hätten auch einen Landesbetroffenenrat hören, ernst nehmen und daraus lernen. Ich glaube, wir verschenken ganz viel, wenn wir das nicht tun. Und damit im Zusammenhang aus Fehlern lernen heißt, wenn wir eine Struktur hätten, eine verbindliche Struktur hätten, dass wir aus Fällen, die passiert sind, und da denke ich auch insbesondere an Fälle in Institutionen, wo sexualisierte Gewalt in einer Institution passiert ist, durch zum Beispiel eine Lehrkraft oder eine Mitarbeiterin oder ein Mitarbeiter einer Jugendhilfeeinrichtung beispielsweise, dass wir uns diese Fälle angucken und dass wir das aufarbeiten und dass wir das gemeinsam mit Betroffenen aufarbeiten, weil auch das ist etwas, wo wir wahnsinnig viel lernen können, wo wir hingucken müssen, wie ist das möglich gewesen? Wie ist es möglich gewesen, dass diese Person in unserer Einrichtung zum Teil über Jahre hinweg Kinder und Jugendliche sexuell missbrauchen konnte? Das ist was, was oft sehr schmerzhaft ist für die Institution, weil wir mit Fehlern konfrontiert sind. Das ist was sehr Unangenehmes und niemand wird so wahnsinnig gerne mit den eigenen Unzulänglichkeiten und Fehlern konfrontiert. Aber im Sinne des Schutzes von Kindern und Jugendlichen ist es was sehr Essentielles. Wenn wir uns angucken, wie war das möglich, weil nur dann können wir es abstellen und verbessern.
1: Ja, danke. Das glaube ich, auch ein gutes Schlusswort. Okay, dann tausend Dank für eure super wertvolle Arbeit und dafür, dass ihr euch die Zeit genommen habt für dieses Interview. Und macht doch gerne nochmal eure Mikros an zum Tschüss sagen. Vielen Dank und viel Erfolg weiterhin bei euren Vorhaben.
2: Ja, danke.
0: Vielen Dank an dich für die Moderation.
1: Tschüss.
0: Dankeschön. Danke.
1: Ja.
0: Tschüss.
1: Tschüss.
2: Tschüss.
5: Hallo und herzlich willkommen zu der Jugendradiosendung an diesem wunderschönen sonnigen Tag. Heute geht es allerdings um ein nicht so sonniges Thema. Jugendliche aus Frankreich, Ukraine und Deutschland haben sich im Rahmen eines Austauschprojekts mit dem Thema Zwangsarbeit in der Zweiten Weltkriegszeit beschäftigt. Diese waren jeweils eine Woche in Deutschland, Frankreich und dann auch letzte Woche in Polen. Von dort haben sie eine Live-Sendung vorbereitet. Diese lief dann auch letzten Freitag. Leider kam es zu Beginn zu einigen Unterbrechungen. Wir wollten euch diese Sendung aber trotzdem nicht vorenthalten, daher spiele ich jetzt den funktionierenden Teil und danach noch ein bisschen Musik.
6: Groß ausgebaut, also man könnte fast schon sagen, dass es wie ein Labyrinth aussah. Außerdem hatten sie in diesem Bunker Elektrizität und Wasser, was die Umstände natürlich trotzdem nicht schöner macht, dass sie sich tagsüber verstecken mussten. Sie hatten wenig Nahrung, sie hatten keinen Zugang zu Frischluft und litten die ganze Zeit unter Angst, entdeckt zu werden. Und als letzten Akt der Selbstbestimmung haben sich auch die Juden in diesem Bunker dazu entschieden, sich selbst umzubringen, weil sie lieber sterben, als eben in diesen Konzentrationslagern zu enden.
7: Mais je suis d'accord avec Cora, et en plus, c'est vrai que lorsque nous avons visité, bah, j'ai vraiment réalisé qu'ils vivaient complètement dans le noir. Et enfin, personnellement, ça m'aurait vraiment déplu.
8: Le jour dans les souterrains, la nuit dehors pour tendre des pièges aux Allemands. Moi aussi, plusieurs mois comme ça, sans soleil, ça doit vraiment être triste. À la longue aussi, la lumière artificielle, ça doit être épuisant.
7: Je pense que ça nous fait vraiment perdre complètement la notion du temps, et ça peut même rendre fous les gens.
8: Pas de repères pour dormir, manger, aussi devoir se cacher. Être dans les souterrains, c'est un stress constant. Je pense qu'il fallait vraiment être fort dans sa tête pour accepter de se cacher du ghetto, dans des conditions pareilles. Et toi, Boris, qu'en penses-tu ?
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10: 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This helps people learn more about these important places and keep their memory alive.

Im Industriegebiet Sablotschi direkt gegenüber dem Fluss vom jüdischen Viertel Kazimierz in der Lipowa-Straße 4 stand eine Emaillenwarenfabrik, die 2 Jahre vor Ausbruch des Zweiten Weltkrieges ihren Betrieb aufnahm. Im Herbst 1939 wurden die 3 jüdischen Besitzer enteignet und der sudetendeutsche Unternehmer Oskar Schindler übernahm die Fabrik. Schindler war NSDAP-Mitglied und vermutlich Agent der Abwehr. Ein Mann, der zunächst von allem den finanziellen Gewinn im Blick hatte. Doch was als Profitprojekt begann, entwickelte sich zu einer der spektakulärsten Rettungsaktionen der Geschichte. Um seine Produktion aufrechtzuerhalten, stellte Schindler jüdische Arbeiter aus dem Krakauer Ghetto ein. Doch die Besetzer der Repression verschärften und das Ghetto gewaltsam räumten, wunderte sich Schindlers Haltung. Er nutzte seine Kontakte, bestach SS-Offiziere wie den Kommandanten Amon Goeth und deklarierte seinen Betrieb als kriegswichtig. Es gelang ihm sogar, auf dem Fabrikgelände eines eigenes Nebenlager einzurichten. Damit schützte er seine Arbeiter vor den täglichen Grausamkeiten des Konzentrationslagers Plaszow. Im Jahr 1944 rückte die Rote Armee näher und das Lager Plaszow sollte aufgelöst werden. Den Arbeitern drohte die unmittelbare Vernichtung. Schindler setzte alles auf eine Karte. Er beschloss, seine Fabrik nach Brünlitz im heutigen Tschechien zu verlegen und entwirkte eine Liste mit den Namen der Arbeiter, die er mitnehmen durfte. Doch die Reise in die Freiheit führte durch die Hölle. Bevor die Männer und Frauen Brünlitz erreichten, wurden sie über die Vernichtungslager Großrosen und Auschwitz deportiert. Erst durch unermüdlichen Ersatz, Verhandlungen und immense Bestechungsgelder gelang es Schindler, seine Arbeit aus den Todeslagern freizukaufen. So rettete Oskar Schindler rund 1100 jüdische Zwangsarbeiter das Leben. Eine Geschichte der Menschlichkeit, die mit einer einfachen Liste begann und Betroffene selbst vor dem Grauen von Auschwitz bewahrte.

0: So, das waren ja jetzt echt schöne Vorträge. Wir haben viel gehört zu unserem Austausch hier in ja, Polen, Frankreich und auch in Berlin und Nürnberg, also Deutschland. Und wir wollten nur noch mal Danke sagen. Und ja, das hat uns alles hier sehr viel Spaß gemacht.
1: Ja, genau. Ein riesiges Dankeschön an alle, die uns diesen Austausch überhaupt ermöglicht haben. Danke an die Organisation, die Betreuer und alle im Hintergrund, die ihre Zeit, Energie da reingesteckt haben. Ohne euch hätten wir diese Gesichter nicht kennengelernt, diese Freundschaft nicht geschlossen und diese Erfahrung fürs Leben niemals gemacht. Deswegen vielen lieben Dank nochmal.
0: Ja. Tschüss.
1: Au revoir.
0: The what?

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1: Wollen wir jetzt eine Ansage machen?
2: Ja.
1: Ja, schönen guten Tag. Vorbereitet mit Döner im Mund.
2: Und, nein, aber hier darf man gar nicht essen im Studio.
1: Man darf auch nicht trinken.
3: Wir machen ja beides nicht.
1: Mhm. Jetzt hier nur auf, was man nicht macht, machen darf.
2: Ja. Und die Regeln
3: aber anrufen darf man.
1: Anrufen darf man. 0351 3254 711 wäre die Nummer zur Durchwahl. Und das Telefon ist hoffentlich scharf geschalten. Also zumindest auf dem Mischpult findet sich's wieder. Wenn ihr euch fragt, was los ist.
2: Warum wir so ruhig sind, ausnahmsweise mal.
1: Sind wir?
2: Nö, eigentlich auch nicht. Hm. Aber warum wir so komisch klingen, also ich zumindest.
1: Etwas nasal.
2: Etwas nasal. Außerhalb der Schnupfenzeit.
1: Ja, wir haben wilde Tage hinter uns. Das Paranoia-Festival hat stattgefunden und das wollte natürlich ausgeleitet werden. Und das machen wir heute mit Bands, wo wir uns ziemlich sicher sind, dass die noch nie auf dem Paranoia gespielt haben. Mhm. Aber angefragt worden.
2: Angefragt worden.
1: Und zum Teil auch zugesagt hatten, aber trotzdem nie gespielt haben. Wir fangen mal mit Agnosi an. Die haben wirklich schon ein paar Mal zugesagt.
2: Ja.
1: Standen sogar auf dem Flyer, haben aber nie gespielt. Großbritannien, tja, vielleicht klappt es ja irgendwann mal. Wenn ihr die Nerven habt, die nochmal für uns zu fragen, dann macht das gerne. Weiß nicht, ob wir das nochmal machen werden. Musikalisch auf alle Fälle, hätte ich übelst Bock drauf. Die Platte heißt When the Daylight Reveals the Torture. Gibt es auch einen gleichnamigen Titelsong.
3: Lukas packt gerade die Platte aus.
2: Ich packe gerade die Platte aus, ja.
1: Und legt sie auf einen Plattenspieler. Hat er jetzt am Wochenende gesehen, wie das geht. Ich mache dieses Plattenspielergeräusch. Und dann geht's los.

0: Was ist schlecht?
1: Mir ist schlecht.
0: Dir ist schlecht, weil du an Essen denken musst?
1: Weil ich an Essen denken muss und mein Magen gar nicht mehr bereit für Essen ist.
0: Na, zum Glück isst du nichts. Wir sind ja im Studio.
1: Zum Glück esse ich nichts, wir sind im Studio.
0: Ja, das war ein Agnosi. Ich wollte richtig cool sein und rausfinden, wann die auf dem Flyer waren. Mal gucken, ob ich das so schnell rausfinde. Da braucht man ein richtig schnelles Auge, ne?
1: Nee, weiter runter wieder.
0: Weiter runter wieder?
1: Ja.
0: Hier irgendwo, oder?
1: Ja, da genau der Flyer, den du gerade antriffst. Und über Pesthol steht Agnosi.
0: Stimmt, ja. 2017. Also vor knapp 9 Jahren hätte das hier sehen können. Ziemlich genau 9 Jahren. 25. 26. August war das. Okay, die haben schon mal nicht gespielt. hat ein Downrate denn gespielt?
1: Ja.
0: Die haben gespielt.
1: Die haben gespielt.
0: Okay, wir gehen einfach weiter durch. Wir haben ja schon noch ein paar andere Sachen vorbereitet, dass es hier nicht ganz so unvorbereitet wirkt, wie das vielleicht scheint. Wir haben uns ja immerhin 3 Minuten vor der Sendung das Konzept überlegt. genau. Und wir gehen jetzt quasi weiter von A wie Agnosi zu A wie Attack of the Mad X-Men. Die meines Wissens nach auch oft gefragt wurden, aber nicht gespielt haben. Zumindest in der Zeit, in der wir seither involviert sind.
1: Ja.
0: Im letzten.
2: Falls das nicht so ist und jemand das weiß, kann er natürlich.
1: Aber die haben schon die Dude-Kids gespielt.
0: Das stimmt, ja.
1: Kleinsten Proberaum
0: der Welt. War auch ein richtig gutes Konzert, aber auf dem Paranoia eben nicht. Obwohl sie dort auch gefragt wurden.
1: War es nicht sogar einmal so, dass die sogar fast da aufgetaucht waren, aber der Gitarre oder die Schildkröte hat ihren Panzer vergessen und deswegen konnten die nicht spielen?
0: Könnt ihr anrufen? Ja. Oder 0351 325 40711 oder so.
1: Klar, er hat mir das erzählt.
2: Jetzt kann ich deine Antipathie schon nachvollziehen, Lukas.
0: Und solange könnten wir ja vielleicht auch den Song zur Schildkröte hören von der Platte Animals of the Music Business 7 Inch. Grindcore Schildkröte. Geht nur 30 Sekunden.
1: Da habe ich übrigens immer noch ein anderes Tier mit rein. Habe ich gesehen, erst wieder jetzt, mit der Attack of the Mad X-Men.
0: Aber das Geschmetterfest ist da erst. Da spielen sie nicht, oder?
1: Weiß ich nicht, aber die haben in der Kombi gespielt, würde ich sagen, oder? Noch gar nicht mehr so lange her.
0: Und im Libby. Letztes Jahr, würde ich sagen, oder?
1: Und dieses Jahr in der Libby schon.
0: Ah ja. Okay, na, ich hatte mal was gehört, dass die so ein Musical irgendwie machen wollten.
1: Die machen das auch.
0: Oder, aber hast jemand von euch gesehen oder irgendwas gehört?
1: Das nee, aber dass ich dieses Jahr auch hier irgendwo... In der Nähe. Das erste Grindcore-Musical. Die machen das immer bei sich oben in der Nähe von Rostock. Auf so einer Bühne. Und jetzt fast so aussourcen die das mal. Es könnte sogar sein, dass UT Connewitz ist, aber sicher bin ich mir nicht. Müssen wir dann mal recherchieren.
0: Okay, wir hören erstmal hier in die Schildkröte rein.

0: Ja, das war noch Moschen wie Gott in Frankreich hinterher. Jetzt käme Mitarbeiter des Monats noch, aber den können wir uns ja vielleicht später auch noch aufheben, wenn uns die Bands ausgehen sollten. Aber genau, es gab gerade schon einen guten Einfall, wie wir die Stunde Musik auf alle Fälle vollbekommen.
1: Du machst jetzt erst Musiker hören?
0: Ja.
1: genau, ne? Die Platten her.
0: Ich wollte gucken, ob die auf dem Flyer standen, aber standen sie mit Sicherheit, ne? Ich kann mich nicht erinnern, dass ich das drauf gebastelt habe.
2: Paranoid? Standen sie. Da gab es ja Ärger sogar schon.
0: Ja.
2: Weiter runter. Da müssten sie irgendwo draufstehen. Und es kann auch sein, dass du das dann geändert hast und deswegen.
0: Es gibt wahrscheinlich mehrere Versionen und online ist nur die, wie es dann wirklich gespielt hat.
2: Nicht unbedingt. Weil Agnodi fand ja drauf.
0: Ja.
1: Das wäre auch nur eine Rubrik.
0: Da habe ich mir vielleicht nicht das, die Mühe gemacht.
1: Deswegen wir Ärger bekommen haben.
2: Da müssen wir eigentlich draufstehen. Ja, da stehen sie drauf. Ganz links, ganz rechts.
1: Oha.
2: Über Dietzried. Ganz rechts.
0: Ach, ganz rechts.
2: Und dann oben ganz links.
0: Ja. Stimmt. Super Headliner beim 16. gewesen. Nicht. Haben wir nicht gespielt. Okay, haben wir eigentlich schon gesagt, um wen es geht?
1: Um Paranoid.
0: Paranoid aus Jämtland County in Schweden. Das ist eine Region. Sehr wahrscheinlich. Jämtland. Und wir spielen von der Scum EP wahrscheinlich hier mit 6 Songs. Jinsei no Kisu. Was auch immer das hier ist. Irgendwas Japanisches. Lass uns gleich übersetzen.

0: So, wir konnten in das in dessen klären, was Jinsei no Kitsu bedeutet.
1: Ja,
2: Wounds of
1: Life.
0: Wounds of Life. Und dann haben wir noch hinterher Senzu, Nanimo, Oshimasu gehört. Und das hieß was mit der Krieg
1: Schon nichts.
0: schont nichts. Ja, dem ist wohl so. Was auch nicht geschont wird, sind die Nerven von Leuten, die auf das Paranoia-Festival gehen und vielleicht auch involviert sind. Weil Bands absagen.
1: Ja.
0: Unter anderem hat das auch Armin Achtz getan. Nicht bloß einmal.
1: Nicht bloß einmal.
0: Ich spiele aus der Zurück aus Tasmanien-Platte, ich will Atomkrieg.

0: Machen wir jetzt im Live-Plenum hier.
1: Dann müssen wir
0: das Sendungskonzept jetzt über den Haufen werfen.
2: Einfach nur eine halbe Stunde senden, oder?
0: Ja, ja, reicht ja auch. Haben alle Leute angerufen, die anrufen wollten?
1: Ja. Na, die müssen wir noch spielen.
3: Keine Telefonnummer fast gesagt, oder?
0: Bier ist eh fast leer, was?
1: Telefonnummer haben wir gar nicht angesagt.
0: Doch, einmal. Wir haben aber noch nicht gesagt, dass es eine Sendung ist, oder?
2: Der Gedresche hat man aber gehört.
0: Das hat man gehört eigentlich, ne? Also, naja. Jetzt gerade war es ja eher Hardcore-Punk.
2: Nee, aber es ist doch auch Gedresche unser Jingle. Da wird doch auch Gedresche
0: erwähnt. Ja.
2: Na dann spielen wir. Ach ja, das bei You wollte ich spielen. Das war bei da, ja. Das gibt's, kannst du gleich runtergehen. Mhm. Rechts wieder. Und da hast du
0: Despise You.
2: Despise You aus den Staaten. Die habe ich beim anderen Festival gesehen.
0: Okay, dann machen wir jetzt Bands, die wir bei anderen Festivals gesehen haben und die noch nicht auf dem Paranoia gespielt haben. Aber da fallen mir gleich mehrere ein.
2: So.
0: Ja?
2: Los geht's.
0: Despise You. Welches Lied willst du hören?
2: All Your Majestic Bullshit.
0: Geht los. Und danach spielen wir noch Drink Positive.
2: Ja.
0: Passt irgendwie ins Sendungskonzept.

0: von der Mopedrunde. Ach so. Mit dem Stehenfahren und.
1: Nee, da war ich nicht mehr dabei.
0: Und durch den Sand.
2: Ja.
1: Ja, durch den Sand hat er aber so gemacht.
0: Ja, aber Hoffi hat es auch gemacht. Und Michael ist einmal hingeflogen.
1: Oh Mann.
0: Und gerade ausgerutscht. Oder Hoffi oder war das Michael? Mhm. Das war Michael, denke ich, oder?
1: Oder wieder.
2: Oh, Michael, ja. Ja. Okay, ihr hört, es gibt die letzten Auswertungen von, vom Punktspiel am ja. Wochenende.
1: Vom Lausitzring.
2: Ja. Despise You. Wen wolltest du noch spielen? Wir haben zwar drüber gesprochen, ich habe es nicht eingegeben. Disfear. Ah ja, und Matodot hatte ich rausgesucht.
0: Ja.
2: Siehst du, doch nicht, nichts passiert.
0: Da kannst du dir das
2: L-Dop.
0: Aber spielen, das ist ganz fett.
2: Ja, deswegen hat man sie auch mal angefragt. Nicht bloß einmal, glaube ich, aber.
0: Ja.
2: Genau. War außerhalb unserer finanziellen Möglichkeiten, so dachten wir zumindest damals.
0: Mhm.
2: Wir spielen am 12. September in Tschechien. In Blatna.
0: Krass.
2: Lukas, da gehst du nicht hin, ne?
0: Na, 12. September bin ich vielleicht nicht da. Da war doch irgendwas.
2: Mhm. Das ist in Leipzig, dieses Kleinfest.
0: Ach so, ja, scheiße.
1: Geschmeckt.
2: Naja, gehst du halt nicht zu Martedet.
1: Stimmt, was übelst Großes.
2: Wie steht, Czesteki Areal Zofi.
1: Terminator Festival bestimmt.
0: Kriegt man drauf, da kann man draufklicken.
2: Ja, ja, aber das. Weißt du, wo ich da hinkomme hier? Nuclear Intervention 5.
0: Oha!
2: Varukos? Martyrdet? Den Rest kann man sich hier nicht. Grafik in einen neuen Tab öffnen.
0: Onslaught spielen da auch. Das ist wirklich so ein Obscene-Verschnitt. Da steht, wer da alles spielt.
2: Wo?
0: Dort.
2: Ach hier, Line-Up. Onslaught, Martyrdet, Crippled Fingers, Battle Creek, E-Force.
0: Onslaught, E-Force, wer auch gekauft.
1: Battle Creek.
0: Heavy Punishment, naja, nö, da gehe ich lieber zu dem Gedrescher, Geschmatter.
2: Okay, wir spielen trotzdem Martyrdet, weil sie halt eben nicht gespielt haben. Aufgrund
0: von finanziell begrenzten Möglichkeiten
1: eines. Das muss man sich mal vorstellen, dass sie jetzt, wo die jetzt spielen und wer noch alles spielt, dann müssen die ja unheimlich viel Kohle machen.
2: Ja, oder, haben,
1: oder auch nicht.
2: Haben wir genug Zeit und fahren mit dem Flixbus, das wissen wir ja nicht.
0: Ja.
2: Wir spielen hier.
1: Aber die, das Festival an sich muss der dann auch haben.
2: Ach so. Ach
0: so.
2: Ja.
1: Oder genügend Leute oder was weiß ich.
2: Hm.
0: Oder ja. Martin Död sagt, na, in Tschechien, da ist es mir wenigstens billig.
2: Hä?
0: Gut, ey, aber also hätten wir, den, ja, hätten wir denen geschrieben, dass sie sich keine Sorgen machen brauchen, weil es bei das Bier bei uns nur 2 Euro kostet, dann hätten die vielleicht auch gespielt. Die dachten ja, die brauchen so viel, weil sie auf solchen Scheißfestivals spielen, wo das Bier 5 Euro kostet. Mhm. Und wenn das Schweden sind und ich die richtig einschätze, dann.
2: Ja, haben sie eigentlich Durst, ja. Aber vielleicht kein Bargeld dabei.
1: Hm. Na, sowieso nicht.
0: Aber tauschen lohnt sich ja gar nicht.
1: Nee. Ach, ihr könnt auch in Kronen bezahlen.
2: Wobei,
1: kein Ding.
2: Wenn sie vorher auf Tour waren, das war der erste Tag in Deutschland, ne, dann haben sie noch nicht so viel Euros gehabt, ja. Wahrscheinlich.
0: Nee, die wären ja nur wegen uns hier runtergekommen dann.
2: Mhm.
0: Aber es gibt ja Bands, die machen das aus Schweden.
2: Ja, könnten wir auch noch ein paar fragen. Pristernastit ist der Song, den wir jetzt spielen. Song Nummer 5 von der Elder Platte.

0: Gehör nochmal angemacht.
1: Ach so, nee, das, nö.
2: Jo, da hast ja gar kein Bier gestern getrunken. Nicht so viel.
1: Nicht so viel, nee.
2: Aber das hat man heute auch gemerkt.
1: Juri, man muss ja.
2: Ja, aber einer muss doch das Bier leer machen.
1: Na, das, und dafür warst du immer.
2: Sonst mal warst du mit dabei.
1: Ja, diesmal hat mich ja Mr. H. Punkt, der ist ja für mich eingesprungen quasi. Da war er sonst, glaube ich, nie sonntags noch da.
2: Hier das stimmt. Nicht,
1: seitdem ich sonntags da war.
2: Stimmt, stimmt. Aber der ist auch um 2 schon ins Bett oder um 3. Aber dafür, ich kann nicht sagen, dass er gegangen wäre.
0: Mit ordentlich zerteilter Rüstung.
1: Ja, man weiß auch nicht, wo er lang gegangen ist.
2: Oh Mann. Deswegen, ich schätze sehr, dass er sich beste Mühe gegeben hat.
0: Alle? Ey. Alle.
2: Na, Juri nicht.
0: Naja. Also gestern vielleicht nicht, aber heute dafür.
2: Ja, das stimmt.
0: Das geht jetzt um den Sonntag, ja.
2: Aber gut, die Rollenverteilung ist dann halt klar.
0: Ist halt Working Class ist halt Working Class, ne?
2: Ja.
0: Juri wusste, dass da weg um montags um 8 wieder klingelt.
2: Ja,
0: aber ich
1: hat er geklingelt.
0: Ich würde sagen, ich habe dich angerufen, als er geklingelt hat, oder?
1: Ja.
0: Ich gesagt, Juri,
1: na, 10 Minuten später.
0: Hätte nicht so eine freche SMS geschrieben wie, wir treffen uns um 10.
1: Naja, ich dachte, ich kopiere das einfach mal.
0: Ja, was in den Raum werfen? Ja. Da hätte ich schon das Auto geholt. Da habe ich gesagt, Juri, ich habe jetzt das Auto geholt, ich hole dich ab.
1: Nein, ich weiß.
0: Ja. Hä, was?
1: Ja, da war ich natürlich schon wach.
0: Du klangst sehr wach, ja.
2: Also ich war um 8 wach und dann habe ich aber gesagt, boah, nee, nach, wann habe ich das geschrieben? 4.30 Uhr, dass das Fass leer ist?
1: 4.19 Uhr.
2: Dann, aber da war es ja leer, habe ich ja das letzte Bier noch gerade getrunken.
1: Na, das stimmt, aber...
2: Da war es leer, das letzte Bier getrunken und dann bin ich...
1: Direkt?
2: Nee, dann habe ich erst überlegt, wo ich schlafe. Dann ist mir aufgefallen, dass ich keinen Proberaumschlüssel mehr habe. Und demnach draußen schlafen muss.
1: Hä?
2: Also im Barraum wieder.
1: Naja, das ist ja Standard.
2: Ja, aber das war wieder von Mücken zerstochen worden.
1: Von Mücken?
2: Ja, unglaublich viele Mücken da. Und dann bin ich um 8.30 Uhr halt aufgestanden, hab gemerkt, oha, naja, jetzt kann ich noch nichts tragen und hab mich nochmal ins Auto gelegt.
1: Noch nicht mal ein Schlüpper. Naja. So passiert's.
0: Zurück zum Sendungskonzept.
1: Ja.
0: An die Zuhörenden, die
1: jetzt etwas
0: sich in ihrer Fantasie vorstellen könnten, was da gestern los gewesen sein könnte.
1: Naja,
2: das wird nicht unvorstellbar.
0: Reichen, kann ich sagen. Das wird nicht reichen.
1: Das muss man erlebt haben.
0: Nee, also genau, es ist eh unvorstellbar. Fast so wie so eine Indonesien-Tour.
2: Ja.
0: Man kann zwar davon erzählen, aber es ist am Ende, muss man dabei gewesen sein.
2: Ja.
0: Ja, deswegen können wir nur anraten, natürlich jetzt nicht allen, aber wenn ihr das Glück habt, in den Inner Circle von Leuten zu kommen,

0: Gebt euch mal so einen Festival-Abbautag einfach mit dazu.
1: Und Festival.
0: Und Aufbautage. Und Festival,
1: genau.
0: Ja. Ja, das ganze Programm.
2: Der Fassbier-Anstich am Donnerstag.
0: Das ist von vorne bis hinten sehr gut.
2: Ja.
0: Vor allen Dingen, wenn man dann Montag auf so einer Zwischenebene steht, völlig verstrahlt und irgendwelche Sachen entgegengeworfen bekommt. Ja, okay. Aber zurück zum Sendungskonzept. Wir wollten ja Bands spielen, die angefragt wurden fürs Paranoia, aber nicht gespielt haben. Hier kämen die nächste. Dysphere haben es leider auch noch nicht geschafft.
1: Bernd auch nicht mehr.
2: Na ja, mal gucken. Mal gucken. Kann vielleicht, ja sein, dass wieder ein.
0: Vielleicht gibt es ja irgendwann mal einen neuen Sänger.
2: Ja.
0: Genau, aber es ist immer noch ein großer Wunsch. Ich denke, solange werden wir das Paranoia-Fest auch machen.
2: Ja.
0: ja, ich würde sagen, wir spielen hier von der Misanthropic Generation ins.
2: Mhm.
0: Die sind, ist halt von vorne bis hinten richtig gut. Mhm. Also es gibt einfach keinen schlechten Song auf der Platte.
2: Nee. 26 Years of Nothing.
0: Ja. Red Oder? Race. Ja. Dead End Lives.
2: Ne, mach Dead End Lives.
0: Okay, viel Spaß damit.

0: Ich denke, einer von beiden wird, also wahrscheinlich von Bete schreien, aber ist die Frage, wer zuerst und wie.
1: Auch wenn es ein schönes Bild
2: aber
1: wäre,
2: man könnte es mal drauf ansetzen. Ja.
0: Ich denke mal, gesehen haben sie sich vielleicht ja schon mal, ne? Beim Anchorage oder sowas.
1: Ja.
0: Wenn Hens da mal da war.
1: Definitiv. Na, der war letztes Jahr beim Anchorage und ist ja davor, würde ich auch. Ja, Hens.
2: Der da gemacht.
1: Das weiß ich auch nicht, aber der war da.
0: Ich habe gehört, dass er Paarungsversuche gestartet hat.
1: Aber das war beim Goggles-Stream, oder?
0: Ach, das war beim Goggles-Stream.
2: Was hat er gestartet? Pogo.
1: Nee, was? Paarungsversuche. So. Anbandelung.
0: Anbandelung. Aha. Okay. Jetzt sind wir fast schon fertig mit dem Konzept, hä?
2: Ja, aber ist ja auch nur noch...
0: Eine Viertelstunde.
2: Eine Viertelstunde.
0: Wir könnten ja... die Bands spielen, die euch am besten gefallen haben oder worauf ihr euch in Zukunft freut. Aber wir haben nächste Woche schon wieder eine Sendung.
2: Das stimmt.
1: Ach, stimmt.
0: Ja, also historisches Datum. Heute wahrscheinlich die letzte Sendung, bei der es noch keine Landtagswahl gab, bei der eine rechtsextreme Partei gewonnen hat und nächste dann die erste.
2: Ja, das ist ja noch nicht raus.
0: Ist noch nicht raus, nee. Ich lese nur die Prognosen.
2: Wer weiß, was noch passiert bis Sonntag.
0: Oh, jetzt.
2: Was ist denn das? Telefon.
0: Telefon?
1: Oder Telefon. Was?
2: Oder?
0: Ja, nee. Telefonhybrid.
1: Ja.
0: Das klingelt doch da, ne?
1: Ja.
0: Dann nehmen wir das mit rein hier, hä? Müsst aber eure Kopfhörer aufsetzen hier. Scheiße. Hallo?
3: Hallo, hallo.
0: Ah, wer ruft denn da an?
3: Der Überraschungsgast.
0: Ah, der Überraschungsgast.
3: Ja.
0: Und wie geht's dem Überraschungsgast? Ja.
3: Ich habe gerade gehört, dass noch die, dass ihr noch Probleme habt, euer Konzept zu füllen.
0: Ja, ja. Wir brauchen Bands, die angefragt wurden und nicht gespielt haben.
3: Ja.
0: Oh.
3: Ich habe natürlich nur die letzten 5 Minuten gehört von eurer Show.
0: Aber und, die Sendung geht ja noch eine Viertelstunde.
3: Ja.
0: Also rufst du aus der Zukunft an, oder?
3: Ich rufe natürlich aus der Zukunft an. Das wäre eigentlich der Überraschungsgast. Ja. Und die Frage ist, ob ihr schon einen Song einer diversen Leipziger Band gespielt habt.
1: Nee, noch nicht.
0: Noch nicht.
1: Also,
0: Leipziger Band spielen wir allgemein, also nur mit Bauchschmerzen.
1: Spittlicker.
3: Dann wünsche ich Magenkrämpfe und wünsche mir Natural Born Asozial von Spittlicker.
0: Ja, spielen wir doch gerne. Möchtest du noch jemanden grüßen?
1: Mit dem Song.
3: Lass uns noch. Überhaupt nicht nett sein. Ja, ich höre euch noch.
1: Ja.
3: Der Ausbau des Telefonnetzes in Leipzig ist etwas schwierig.
0: Ah. Ja, haben wir rausgesucht. Wird man für dich spielen? Du willst quasi niemanden damit grüßen.
3: Ich möchte niemanden, absolut niemanden damit grüßen.
0: Also. Okay.
2: Noch nicht mal Falk F. Punkt.
3: Ja. Nee, ich möchte niemanden grüßen, weil wenn ich noch einmal nett sein muss, dann platzt mir die Fortfahrt.
0: Okay.
2: Danke für deinen Anruf.
0: Ja.
3: Ja.
0: Ich hoffe, du hast
3: einen schönen Abend euch noch.
0: Hast einen schönen Abend vorm Radiogerät, auch wenn es nur 5 Minuten waren, verbracht und jetzt vielleicht noch 2 Minuten 49 für Natural Born Asozial. Und dann geht's schön in die Falle, hä?
3: Jawohl.
1: Hier, Mann aus der Zukunft.
3: Ja.
1: Wird Bayern Meister diese Saison?
3: Bayern.
2: Gibt da natürlich wichtigere.
3: Also ich würde eher auf mein ganzes Geld auf Hannover wetten.
1: Gut.
0: Steile These, aber okay.
1: Naja, dann können wir uns nächstes Jahr beim Fahrrad doch was leisten.
0: Ich denke, die Wettquoten sind gar nicht so schlecht, oder? Wenn wir jetzt auf irgendeine dubiose Online-Wettenseite gehen.
3: Ja. Also,
0: und die Kohle, die jetzt noch in der Kasse drin ist, dann können wir die Getränke nächstes Mal im Voraus schon bezahlen.
1: Ja.
3: Ja. Ja, Mann aus der Zukunft hat euch recht gemacht damit. Das ist der Tipp für uns. Okay. Ich wünsche euch einen schönen Abend und eine erfolgreiche Bundesliga-Saison.
1: Dankeschön.
3: Bis später.
0: Vielen Dank für deinen Anruf. Ciao.
3: Oder bis früher. Ja.
0: Tja, so schnell hat man einen Anruf aus der Zukunft in der Leitung, ja?
4: Das war da der erste dieses Jahr.
1: Das war der erste die letzten zwei Jahre, würde ich was meinen, oder?
0: Der erste Anruf aus der Zukunft. Ja.
4: Naja, das sowieso.
0: In den letzten zwei Jahren.
1: Also ich weiß nicht, ich kann mich nicht erinnern, wann ich das letzte Mal einen Anruf angenommen habe.
4: Einfach, Wurf.
0: Meistens das Telefon aus, ne, aber...
1: Nee.
4: Deswegen.
0: Also ich weiß ganz viel, dass mir Leute geschrieben haben, also vor allen Dingen ihr zwei, wenn ihr irgendwo unterwegs wart, was ich spielen soll. Und dann gucke ich aber nur so nicht die ganze Zeit aufs Telefon und bin dann überfordert mit zwei Geräten. So ist schon ein bisschen leichter.
1: So, spielen wir uns jetzt, oder was?
0: Naja, ich wollte noch ein bisschen Zeit strecken, weil es geht ja plus 2 Minuten 49. Aber ja, wir können das schon mal spielen und dann denken wir uns in den 2 Minuten 49 noch was anderes aus.
1: Okay.
0: Das war ein Rülps, der von gestern Abend noch kam, weil ich trinke kein Bier. Wir sind ja im Studio.

0: Ja, ich denke, das klappt vielleicht dann nächstes Jahr, wenn wir die jetzt anfragen. Das Gute ist ja, es gibt schon ein Datum und man könnte sich direkt an das Booking setzen.
1: Das stimmt.
0: Nicht wahr?
2: Naja, das Datum ist ja noch nicht, also von uns ja, aber...
1: Wir können ja Probleme machen noch.
2: Das könnte ja kompliziert werden.
0: Mit wem?
1: Na, kompliziert wird's immer, wurde uns heute gesagt.
0: Oh, ach so. Gesagt. Aber Peter hat doch gesagt, er schreibt's einfach ein. Das klappt schon. Das war das, was ich da mitgenommen habe.
3: Das hat er aber ganz leise gesagt. Wir wissen ja nicht, ob alle zuhört. Ja, genau. Egal, welches Teil du mir sagst, es ist immer kompliziert.
0: Okay, also wenn ihr nächstes Jahr auch wieder nicht aufs Paranoia kommen wollt, dann wäre der 27. und 28. August ein gutes Datum, um da nicht hinzukommen.
2: Zu verreisen.
0: Oder wenn ihr im Hechtfest-Organisationskomitee seid, wäre es auch günstig, wenn ihr das dann machen würdet. Wobei, ich denke, das nimmt nicht so viel. Die sollen einfach im Heartbreak dann keine Konzerte da machen. Punkt.
1: Ja.
2: Naja.
1: Sonst wird das hier, sonst bringe ich ja gar kein Bier mehr vorbei.
0: Wo hier?
1: Na, beim Hechtfest.
0: Na gut, du wolltest noch was von Manhunt spielen.
1: Ja, als Brisbane.
0: Ah, die haben wir noch nicht angefragt.
1: Ich hatte die mal angefragt, aber es ist schon Jahre her. Ich würde sagen, das Jahr, wo ich auch das in Trümmern gemacht habe. Ja, ich würde sagen, in dem Jahr. Habe ich angefragt.
0: Okay.
1: Weil gedacht habe, dass die da eine Tour machen, aber das war dann gar nicht der Fall.
0: Okay, dann viel Spaß mit Manhunt und hast du einen bestimmten Song, den du spielen willst?
1: Oh, No Tolerance und Liar, die beiden.
0: Okay. Danach hauen wir euch raus aus der Sendung.

0: Bayern gespielt oder so.
1: Gucken wir mal aufs Line-Up. Hier, 19.
0: Ah, ja.
1: Ist aber schon 3 Jahre her.
0: Ja. Dann wäre es ja mal wieder möglich.
1: Ich denke auch. Ja, wir haben es ganz gut über die Bühne gebracht, würde ich sagen, oder?
0: Mhm.
1: Dann bleiben uns noch die letzten Sekunden, um dem Mann aus der Zukunft zu danken.
0: Ja.
1: Für das leckere Bier.
0: Ja.
1: Das auch abgezapft in Literflaschen einfach gut schmeckt.
0: Ja.
1: Allen anderen, die da waren und das Festival unterstützt haben. Ich habe mich riesig gefreut über jede Person.
0: Das also stimmt.
1: Vor allem die ich kannte, aber auch die, die ich nicht kannte. und natürlich geht auch ein großer Dank an die letzte Band, die wir heute Abend spielen müssen, Golpe, ja. Weil so ein großes Aufsehen hat das Festival noch nie erlebt. Ich habe was von 30.000 Likes oder ja. So gehört. Jetzt nicht positiv auf das Festival bezogen, aber siehst mal irgend so was wie Every Publicity is Good Publicity. Ich denke, das wird sich irgendwann schon wieder ins Gute wenden.
0: Ja, das hat sich leider nicht wiedergespiegelt. Also ich hätte gerne wenigstens 1.000 von diesen
1: 15.000
0: Leuten
1: ja. gesehen,
0: die sich drüber aufregen. Aber naja, nächstes Jahr.
1: Ich denke. So, deswegen, um das alles richtig ernst zu nehmen. Ups, da kommt hier jetzt ein schöner Song von
0: Joel P.
1: Joel P.
0: Joel P.
1: Den geht's ja finanziell auch nicht so gut nach dieser ja. Japan-Tour-Geschichte. Also wenn ihr eine Marke übrig habt, dann kauft man ein digitales Album von denen für 1 Euro oder mehr.
0: Viel Spaß.
1: Viel Spaß mit Golfer.

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in ganz Ostsachsen auf DAB+. Einen wunderschönen guten Abend. Ich bin noch gar nicht so komplett sortiert, was alles reinpasst in die Sendung. Ich habe as usual viel zu viel, was mir wichtig ist. Auf jeden Fall gibt es am 1. und am 3. Demonstrationen, die wichtig sind. Es gibt neue Böcke in der Bewegung, Antifaschismus als Terrorismus zu bezeichnen. War übrigens in den 80er Jahren schon einmal so ein Ding mit Friedensbewegung. Und es gibt Medienkampagnen, die wie gemacht sind für das Sommerloch, zum Beispiel die Kölner abzuschiebenden Liste. Also wird sich zeigen, was alles reinpasst. Jens hat mir verdienstvollerweise auch noch einen Beitrag reingelegt, den ich gerne spielen möchte. Ja, werden wir sehen. Und dann habe ich hier auch noch Musik, die auch davon viel zu viel, mindestens 78 Titel. Und der erste ist auch noch richtig frech lang, nennt sich Ich steck den Kopf in die Wand und ist von Fred und Luna. Und das hören wir uns jetzt an.

Ja, am 5. August hat der Kölner Stadtanzeiger etwas veröffentlicht, was er Recherche nennt, zu einem Vorgang zwischen der ZAB, also Zentralen Ausländerbehörde Coesfeld, und der Stadt Köln unter Berufung auf interne Mails und Behördenunterlagen. Ich zitiere mal ein kleines bisschen rum in einem Beitrag, der mir zugeleitet wurde vom Grundrechtekomitee. Obwohl der Kölner Stadtanzeiger selbst einräumen muss, keinerlei Ahnung davon zu haben, ob Gründe gegen die geforderten Abschiebungen sprechen, steht dort, nee, wir müssen noch ein Stückchen nochmal zurück. Also, es geht um eine Liste von geduldeten Personen, die das Fluchtministerium Nordrhein-Westfalen geschickt hat an die ZAB, also an die Zentrale Ausländerbehörde. Und die ZAB erstellte daraus einzelne Listen, schickte diese sofort an 72 Kommunen in NRW und bot diesen an, Rückführungspapiere für die gelisteten Personen zu organisieren. Unter den AdressatInnen war auch die kommunale Ausländerbehörde der Stadt Köln. Sie erhielt die Namen von 471 ausreisepflichtigen Personen, wohnhaft in Köln. Ja, und genau dazu, also, obwohl der Kölner Stadtanzeiger selbst einräumen muss, keinerlei Ahnung davon zu haben, ob Gründe gegen die geforderten Abschiebungen sprechen, steht dort fest, die Stadt Köln habe das Angebot der Abschiebebehörde abgelehnt. Dann folgt eine Bezifferung der geduldeten Ausländer in Köln, garniert mit den Schlagworten Kosten, Leistungen und Straftäter im Kontext von Personen aus dem Balkanraum, gewöhnliche rassistische Stereotype, so schreibt das Grundrechtekomitee dazu. Schon in der ersten Anzeige wurde das Wort Liste Coesfeld dafür geschaffen und das geht nur seit 3 Wochen auf und ab. Und also erstaunlich ist wirklich der völlige Abstand gegenüber irgendwelchen Realphänomenen. Also es wird überhaupt nicht, niemand der beteiligten Medien betrachtet jetzt mal irgendwie, ob es da beispielsweise Hinderungsgründe gibt oder wie sieht das eigentlich aus mit den notwendigen Prüfungen. Und stattdessen wird da die Sau durchs Dorf getrieben. Der Republikanische Anwältinnen- und Anwälteverein weist darauf hin, dass viele Menschen die Anforderungen des hochkomplexen Verwaltungsverfahrens ohne Unterstützung kaum erfüllen können. Sie scheitern ohne Unterstützung an Sprachbarrieren, fehlenden Bildungschancen, psychischen Belastungen und prekären Lebensbedingungen. Das Programm befähigt Menschen, gesetzliche Voraussetzungen tatsächlich zu erfüllen, schafft reale Handlungsgleichheit. Da geht es um das jetzt so geschmähte Programm Bleibeperspektiven in Köln, die dort eben mit als Verursacher des Problems in die Reihe der Beschuldigungen von, ja, eben bei weitem nicht nur rechtsradikalen Medien durchgetrieben werden. Und eine große Zahl der also Betroffenen von dieser Liste, so das Komitee für Grundrechte und Demokratie, sind Teil dieses Programms, mit dem überhaupt erstmal Bleiberechtsfragen geklärt werden und mit denen beispielsweise auch der Nutzen, den es haben kann, dass diese Menschen in Köln sind und der gesellschaftliche Frieden, der ausdrücklicher Wunsch der Ausländerbehörde in der Stadt Köln ist, der gesellschaftliche Frieden hergestellt werden kann. Soweit erst einmal zu diesem Thema. Und jetzt gibt's Musik. Get Down Services, I Can't Die Like That.

Mich erreichte oder uns erreichte eine Pressemitteilung von der antimilitaristischen Initiative Dresdens, die einlädt, morgen zu demonstrieren um 17 Uhr am Goldenen Reiter. Ich zitiere, in Deutschland wird sich wieder fleißig auf den Krieg vorbereitet. Die Bundesregierung stellt fast jede Woche neue Reformen und Gesetze vor, die den Sozialstaat Stück für Stück weiter abbauen und an allen Enden und Ecken Gelder sparen. Die Krankschreibung ab dem ersten Tag soll wieder verpflichtend werden. Das GKV-Stabilisierungsgesetz bringt historische Kürzungen im Gesundheitswesen mit sich. Bei den Honoraren der PsychotherapeutInnen wird gespart, was deutlich weniger Therapieplätze und eine schlechtere psychotherapeutische Versorgung bedeutet. Aber wohin geht denn eigentlich das ganze Geld, das bei uns gespart wird, fragt die Anti-Mill-Initiative. Der SPD-Finanzminister Lars Klingbeil liefert uns mit dem neuen Haushaltsentwurf die Antwort. Er schlägt vor, innerhalb der nächsten 4 Jahre 607 Milliarden Euro in die Verteidigung zu investieren. Das bedeutet, dass fast jeder dritte Euro, der vom Bund ausgegeben wird, in Panzer, Kampfflugzeuge und Munition gesteckt werden soll. Das Geld, das hierzulande an allen Ecken und Enden fehlt, tötet in anderen Teilen der Welt Menschen wie uns. Darüber hinaus sollen auch unsere FreundInnen, Geschwister und MitschülerInnen durch die kommende Wehrpflicht das Töten lernen. Ja, nun wird es hier, auch in Dresden wird am Krieg verdient, an der Fakultät für Verkehrswissenschaften der TU wird an einer Angriffs- und Aufklärungsdrohne von Elbit Systems, einem israelischen Rüstungskonzern, geforscht. Diese Drohnen sollen optimiert werden, um effektiver Kinder, Frauen und Männer in Gaza, im Libanon und im Iran zu ermorden. Elbit Systems möchte außerdem einen Standort in Sangerhausen in Sachsen-Anhalt aufbauen, an dem unter anderem Drohnen und Marinetechnik hergestellt werden. Darauf haben die Leute von der antimilitaristischen Initiative keinen Bock und laden ein, morgen 17 Uhr zur Demonstration am Goldenen Reiter. Musikalisch geht's weiter mit Black Marble, Jim Carroll, New Year.

0: Die vierten jüdischen Kulturtage in Dresden starten am 3. September und es gibt jetzt ein Interview und Performance mit Organisatorin Avri Gosfield. Danke an Jens, der mir den Beitrag hergelegt hat.
1: Dresden ist eine Stadt mit einer großen Geschichte, auch mit einer großen Musikgeschichte. Und Dresden ist auch eine Stadt, die tut sich immer so ein bisschen schwer mit Erinnerungskultur und mit Erinnerungen lebendig halten. Vor der Tür stehen die vierten jüdischen Kulturtage unter dem Motto lebendige Erinnerung und die starten am 3. September und gehen bis zum 6. September und ich habe jetzt Avri hier zu Gast im Studio und sag erstmal hallo.
2: Hallo, hallo, hallo.
1: Und sie gehört zu den Organisatorinnen dieses großartigen Festivals, nenne ich es jetzt einfach mal schon. Ist schon ein Festival, oder? Kann man schon Festival zu sagen?
2: Ja, sicher.
1: Ja, und mich würde natürlich interessieren, was erwartet uns da? Was erwartet uns da bei den vierten jüdischen Kulturtagen in Dresden?
2: Also lebendige Erinnerung ist unser Name. Also ich sage ein bisschen über den Philosophie, also zum Erst, weil also viel Wissen über den Shoah oder Israel und den ganzen Mittenost-Konflikt und Religion, aber wir wollten zeigen, also was eigentlich das Schönste ist, das ist die jüdische Kultur. Und das geht von 3. bis 6. Mai, also Entschuldigung, 3. bis 6. September. Wir probieren viel verschiedene Sachen zu tun in diese 4 Tage. Es fängt an mit am Donnerstagabend um 18 Uhr, also hinter dem Stadtmuseum, in dieser wunderschöne Tuchcontainer, das wir haben, wo also vor die Augen von Bürger von Dresden eine Tora ausgeschrieben ist. Die sind die 5 erste, also die 5 Bücher von den Bibel. Und das war ausgeschrieben bei diesem Tora-Projekt. Das ist eine Zusammenarbeit zwischen dem Stadtmuseum und die jüdische Kultusgemeinde. Und da gibt es ein so, man kann die Schreiberin Liora Mendes anschauen in diesem Abend und auch es gibt ein Gespräch von die Kuratorin von diesem ganzen Projekt, Janne Dams.
1: Und was erwartet uns dann noch?
2: Also am Freitag gibt, also das ist fast eine Tradition gewesen, eine öffentliche Schabbat. Man muss anmelden, man sollte auf unserer also Webseite s-g-a.eu gehen, aber das gibt in die jüdische Kultusgemeinde. Ab 19 Uhr gibt es Gottesdienst und dann musikalische Begleitung mit die Bande Kommunale und das Viertele Blaskapelle. Und was super ist, ist, dass es ein ganz öffentlicher Schabbat, also Juden und Nichtjuden, also sind alle eingeladen, mit Anmeldung. Und es zeigt also die Freude des jüdischen Lebens.
1: Ich finde es auch immer beeindruckend bei der Banda Kommunale, sowas in der Art, glaube ich, gibt es in keiner anderen Stadt, so eine Kommunalband, eine Community-Band, die überall, wo in der Stadt was los ist, auch in der Stadt präsent ist und da einfach die Musik bietet, ne? Und bei euch ist es, glaube ich, ein sehr guter Ort.
2: Ja, ja.
1: Da kommt einiges zusammen. Schön. Und Samstag, was erwartet uns da?
2: Also viel. Ich gebe zuerst ein Highlight. Und das ist eine Ball, Schwarzmeerball, heißt das, mit Karajam Ensemble. Die sind 5 Musiker und 6 Nationalitäten eigentlich. Mhm. Das kommt einer aus Lettland, einer also aus den Türkei und Deutschland gleichzeitig, einer Griechen und auch also ein Holländer. Mhm. Und sie machen Musik also rund um den Schwarzen Meer, das heißt Klezmer, türkische Musik, griechische Musik. Und das gibt auch Jeve Lapska, sie ist unsere Tanzleiterin. Es gibt, man kann also nur zuhören, aber auch also aktiv tanzen.
1: Gibt es da eigentlich Instrumente, die für diese Region typisch sind? So rings um die Schwarzmeerregion oder so, die dann auch zu hören sind?
2: Jakobus, der Holländer, spielt viele verschiedene Perkussionsinstrumente. Ja. Also ich glaube, von da bis alles auch moderne Perkussion, verschiedene Arten traditionelle, auch so Poik, was man bei typischer, also Klezmermusik spielt. Mit Ilja, also aus Lettland, ist es eigentlich einfacher zu sagen, was er nicht spielt.
1: Okay.
2: Weil er spielt Akkordeon, er spielt auch ein bisschen Nai, aber er ist also sehr, sehr tief in verschiedene Traditionen, vor allem den Klezmer-Tradition. Und bei Typhoon ist er, also er spielt türkische Musik, spielt Nai, Gitarre, also verschiedene türkische Saiteninstrumente und dann kommt auch Danai und sie ist Griechin und spielt Geige, also traditionelle griechische Geige.
1: Oh, das stelle ich mir ganz toll vor. Ja, ich finde sowas immer sehr spannend, wenn man zu einer Veranstaltung geht und dann so Musik aus der Welt so auf einen einprasselt und man dadurch irgendwie so beseelt mit ganz vielen neuen Eindrücken nach Hause geht und das so verinnerlicht und mitnimmt in die nächsten Tage und Wochen. Sehr schön.
2: Klar. Und wir wollten das also einfach dieses Zusammenbringen von verschiedenen Kulturen, wie auch in Dresden also passiert, zusammenbringen. Und das ist auch in die jüdische Kultusgemeinde am 20.30 Uhr und es gibt vorher ein Haftalah. Zeremonie.
1: Erklär mal, was das ist.
2: Also das ist, wann also Schabbat fängt am Freitagabend an und mit dem Sonnenuntergang am Samstag ist es vorbei. Mhm. Ist normal gesprochen gibt es diese kleine Zeremonie mit Kerzen und so, wo man also Adieu sagt an den Schabbat. Und das machen wir, weil das zeitlich ist das gleich vor halb neun. Und dann gehen wir weiter mit unserem Konzert. Und dann, ich sage nochmals Highlights, dann gehe ich auf den didaktischen Teil, das ist auch sehr, sehr wichtig. Gibt meine Ensemble, also erst gibt ein Ensemble von die Teilnehmer von einem Meisterkurs, ich gehe ein bisschen später darüber sprechen. Und das ist am 17 Uhr im Haus der Brücke. Ich gehe später ein bisschen darüber sprechen. Und dann am 19 Uhr von meinem Ensemble, Ensemble Lucidarium, wir geben so ein Konzert von mittelalterlicher, aschkenasischer Musik, die also zusammen mit dem ganzen Torek-Projekt hängt, das heißt Bereshit.
1: Okay.
2: Und da gibt auch so besondere Instrumente, wie Dolcimello, das ist eine Art Hackbrett, verschiedene Arten Perkussion, ein Fiddle, das ist den, also Vorgänger von Fiddle, von den Geiger und, ich spiele verschiedene, Blasinstrumente, lauter und auch, also, es gibt unser Enrico Fink, die aus der jüdischen Tradition kommt, und Carla Nahada Babligota, die aus der europäischen Tradition kommt.
1: Ja.
2: Und die singen zusammen und machen also Sachen, die wirklich die Vielfaltigkeit auch von den Mittelalter zeichnen.
1: Schön. Das ist ja sehr beeindruckend, was ihr immer für Leute zusammenbekommt, irgendwie aus der Welt, die dann hier ihre Musik verbreiten. Toll. Was erwartet uns noch? Worüber haben wir noch nicht gesprochen?
2: Also den ganzen didaktischen Teil, also zum Ersten gibt es einen Meisterkurs. Mhm. Es ist immer noch offen. Das ist am 5. und 6. September. Und es gibt die gleiche Ilja Schneeweiß und Typhoon Gutstadt, die machen also jüdisch und türkische Repertoire zusammen.
1: Ja.
2: Und das ist von 10 bis 6 am Samstag und dann von 10 bis 5 mit anschließendem Konzert. Und es gibt auch die Möglichkeiten für Sänger, die ein bisschen von Blatt singen könnten oder eine Melodie gut also von Ohr lernen könnten. Sie können mit die Großartige, also sie kommt eigentlich aus Sibirien. Das ist Pauline Shepherd.
1: Ja.
2: Wohnt jetzt in die Vereinigte Königreich und sie kommt auch also ein ganzer jiddischer osteuropäischer Chor zu anbieten zu Dresden. Das ist in der Haus der Brücke, also diese ganze wochenendig, sagt man, didaktische Teil, das ist nicht nur im Synagog, sonst wir haben diesen Meisterkurs, alles ja. in Haus der Brücke. Am Sonntag, also am 1 Uhr, 13 Uhr, gibt es einen Kurs mit die, also Tore Schreiberin Liora Mendes für Kinder.
1: Ja.
2: Und sie können also schreiben lernen und ein bisschen über jüdische Kultur lernen. Und dann am 3 Uhr, also 15 Uhr, gibt es einen Kurs für Männer und Frauen, für Erwachsene, die ein bisschen auch also die ABC von jüdischer Kultur lernen könnten und auch ein bisschen Buchstaben, also Hebräisch, lernen könnten. Das ist im Haus der Brücke. Und also am Sonntag, also Entschuldigung, das ist am Sonntag, am Samstag gibt es einen Rundgang mit unserer David Adam über den ganzen alte Leipziger Bahnhofgebiet. Das spannend. Ist wirklich ein Hit. Hm. Also letztes Jahr gab es, also ich glaube, 30 Personen. Und das endet an Hansa 3, weil wir haben ein paar Stunden, wo man chillen kann, ein bisschen trinken, ein bisschen essen. Und dann kann man also zum Beispiel am Anschluss an den Ball gehen. Also super viel los.
1: Toll. Wenn du das alles erzählst, das wirkt auf mich, als wärt ihr ein riesiges Team mit 50, 60 Leuten, die das organisieren. Wie viele Leute seid ihr, um das auf die Beine zu stellen?
2: Also wir sind so drei, vier Leute, die das machen. Aber was es gibt viel also Mitarbeiter, also die sind also Ehrenamtliche. Wir haben auch Bezahlte, wir brauchen noch bezahlte Helferinnen, weil das vor der Diversität ist es auch wichtig, dass man also verschiedene, wie kann ich das sagen, also verschiedene, das ist auch eine Art, wo man nahe an die jüdische Kultur kommen kann. Nicht nur die Leute, die das leisten können, also frei zu arbeiten. Und was ich noch nicht gesagt habe, und das ist sehr, sehr, sehr wichtig, ist, dass alles, also außer die Meisterkurse, wie die wirklich populäre Preise haben, ist alles also auf Spendenbasis. Das heißt, weil wir wollten wirklich keine Barriere haben.
1: Das ist natürlich großartig. Also auch hart, ne? Also, weil man ja nicht so richtig kalkulieren kann, was dann wirklich rumkommt dabei, aber das ist natürlich toll, diese Zugangsoffenheit für alle, ne?
2: Also, wir ja. haben auch sehr, sehr gute Forderungen gehabt. Mhm. Also, das ist Teil von dem Tacheles-Jahr. Ja. Wir haben dann von dieser Fonds für jüdische Kunst und Kultur bekommen. Mhm. Also, den Stadt Dresden ist zweimal, sehr generös gewesen. Also, über den Stadt Dresden und auch über den Stadtbezirk.
1: Ja.
2: Wir haben auch, also, ein bisschen Unterstützung von den, das Stadtpartnerschaft Dresden, weil das kommt Leute aus Hamburg, aus Rotterdam und aus Florenz, die sind alle Partnerstädten. Dann gehen wir weiter, ostsächsische Sparkasse. Und was sehr, sehr wichtig ist, ist die Dr. Buhmann Stiftung für interreligiöse Zusammenarbeit. Weil das ist, also für uns, wir sind sehr, sehr stolz, weil wir arbeiten viel an also interkulturelle und interreligiöse Zusammenarbeit und wenn wir so eine Ehre haben, also aus von der Unterstützung zu haben, sind wir sehr, sehr froh.
1: Um so ein Programm zusammenzustellen und dann auch wirklich so in Sack und Tüten zu bringen, wie lange braucht man da?
2: Ach, das nimmt ein Jahr. Ja. Weil jetzt, also die erste Forderung fällt jetzt in einer Woche.

0: alle gut bezahlt sind. Also alle Mitwirkenden, alle Musiker und auch, dass sie mit Respekt also genommen sind. Aber das ist schon, das ist mehr als einem Jahr. Also braucht man. Es gibt Perioden, wo es mehr Arbeit gibt oder weniger Arbeit. Also Programme zusammenstellen. Man muss auch den ganzen Forderungsplan machen. Also Budget machen, dann Forderungsplan machen. Dann Plan A, Plan B, Plan C machen, wegen was wir bekommen. Und ja, ständig also Kontakt mit den Artisten, Künstler nehmen. Dieses Jahr haben wir auch diese Masterclass gehabt. Und das ist sehr, sehr toll, weil es kommt viel, viel Schüler aus Landeshochschule für Musik. Ja, weil das ist auch von Spielen gegen Antisemitismus. Also wir wollten also so früh wie möglich anfangen.
1: Kannst du zu dem Verein noch was sagen, Spielen gegen Antisemitismus e.V.?
0: Also Spielen gegen Antisemitismus, das ist ein Verein, das ist also... Es steht, also es besteht seit also Ende 23, also fast 3 Jahre jetzt. Und das ist wirklich, dass es Leute in Kontakt mit jüdischer Kultur kommen könnten. Und wir fordern auch also jüdische Künstler, auch aus anderen also Minderheiten. Wir probieren immer ein bisschen die, wie heißt das, kulturelle Appropriation, wie heißt das auf Deutsch?
1: Aneignung, ja, kulturelle Aneignung.
0: Wir probieren, weil es gibt viele Leute, die denken, dass sie jüdische Kultur machen, aber die sind, also es kann manchmal sehr mit sehr, sehr viel Respekt gemacht sein und manchmal nicht. Und wir wollten wirklich, dass Leute Kontakt mit jüdischen Menschen haben und mit jüdischen Künstlern und auch aus anderen Minderheiten. Das ist unsere Idee, ist einfach also durch Kultur Kontakt zu haben. Festival ist sehr, sehr wichtig. Wir haben auch also Pop-up-Veranstaltungen. Wir haben zum Beispiel einen Radikal-Rabbi aus New York und Tel Aviv gebracht. Also er hat ein paar, also bei Gottesdienst und einen Film gezeigt, also Sabbath Queen und verschiedene Sachen. Es gibt jetzt ein ganz großes Projekt, das kommt, das heißt Sehen und Gesehen werden. Und dann gehen wir in die Schulen. Das ist ein, also gleichzeitig über jüdische Identität. Und die Jugendlichen also lernen, wie man einen Film, also ein Dokumentar dreht. Also auch technisch, ja. Das ist von den, also Weltöffentlich Sachsen. Wir haben also das vor Forderung bekommen über den Sächsische Aufbaubank. Und das heißt, wir gehen in die Klasse 5 Tage. Es gibt also mich und ein anderer, also eine jüngere, also eine jüdische Mädchen. Wir machen alles, was über Identität zu machen hat. 2 Filmmacher, die immer zusammenarbeiten. Sie sind auch bei den Festivals, also Matthias Bartel und Nils Brabant. Und sie machen den Film machen. Und wir machen also alles über jüdische Identität und also technisch Film machen, wie man einen Film dreht, also wie man Fragen stellt. Dann gibt es Interviews mit ich mache dann jüdische Leute, also ältere, also wirklich also Zeitzeugen und jüngere, die ein bisschen auf also wie das läuft heute. Und dann machen sie das und gleichzeitig machen sie diese Film, also Dokumentarfilm. Und das war, wir haben auch eine Premiere geplant am Ende des Jahres im Schauburg. Das ist auch ein Teil, also mit, also, aber dann komme ich wahrscheinlich vorbei vorher.
1: Gerne, gerne,
0: aber
1: komm,
0: das,
1: gerne
0: wir
1: wieder.
0: Suchen immer Schule. Also, wir suchen immer Schule auf den 7. Klasse. Und man kann auch auf den Website gehen.
1: Das ist toll.
0: Ja.
1: Gut, jetzt haben wir ja schon zusammengetragen, was uns da alles erwartet, was euch treibt, wie lange ihr da braucht. Was ist dein persönlicher Antrieb, da so viel Kraft und Energie reinzustecken, wie du es offenbar gerade tust mit deinen KollegInnen? Was ist dein Antrieb?
0: Also, das ist schwierig zu sagen. Also, was ärgert mich ein bisschen, also was... Zum Ersten, ich arbeite schon lang, also mit der eigenen Gruppe Lucidarium. Wir sind 35 Jahre zusammen. Also, ich bin sehr, sehr alt. Also, muss man sagen. Aber

0: dass diese Idee von, also die ganze Geschichte von Multikulturismus in Europa zeigt, also mit jüdischen Programmen, also mit viel Recherche manchmal, also die unglückliche Zeiten zeigt, aber auch manchmal glückliche Zeiten, also wie zum Beispiel Italien in den 16. Jahrhundert, das gibt viel, also eine gute Zeit und viel kulturelle Tauschen, aber auch, also das ist ein bisschen die Basis, und ich finde es sehr, sehr wichtig, dass erstens die Leute, also die jüdische, es gibt viele Leute, die zum Beispiel sagen, dass sie nicht antisemitisch, also antisemitisch? Danke. Sind, aber also ich sehe, wenn ich die Migranten von heute sehe, dann sehe ich meine Großeltern, weil sie den auch mit $35, also ohne Job, meine Tante, Großtante mit 13 Jahren. Und die Älteste war 18 Jahre alt, meine Großmutter war 15 Jahre alt, nach Amerika gekommen mit nichts. Und man sieht das auch, also ich sehe mehr Kontakt, also muss ich sagen, ich sehe mehr Gefahr vor mit den AfD und vor Minderheiten heute, also das ist ein Teil. Es gibt auch viel Antisemitismus, aber man muss das als ein Teil von Rassenhass oder Verurteilung sehen. Und ich probiere das zu zeichnen. Und das ist für mich einfach sehr, sehr wichtig. Ich mag das von meinen Großeltern. Und ich mag, dass das so etwas, also, dass es, also, so etwas bleibt. Also, das, oder, und dann, ja, das ist ein bisschen emotional. Und ich sehe in Deutschland, also, das gibt viel Arbeit über, und in ganz Europa. Also nur, dass Deutschland wahrscheinlich ein bisschen mehr macht, wegen die Geschichte. Dass es gibt viel über, also Antisemitismus oder über Israel oder den Shoah oder Religion, aber man sieht uns nicht, wie wir sind. Also wir sind immer ein bisschen die, also meine Schwester sagt immer, wie die amerikanische, also Native Americans. Man denkt, dass wir nicht mehr da sind, aber wir sind da. Ich meine, und ich wollte zeigen, was wir machen und auch also Kontakt haben, weil das gibt ein sehr großes demografisches Problem. Also Problem, das ist Nachfolge von dem Zweiten Weltkrieg. Also es gibt kaum Juden in Europa, vor allem in Deutschland. Und dann, ich suche, dass also junge Leute oder alle Leute Kontakt mit uns haben und unserer Kultur, unsere Kulturen, was es gibt und unsere Meinungen. Man sagt immer, also zwei Juden, drei Meinungen. Und das ist ein bisschen so. Das ist von mir einfach wichtig. Und ich stecke also mit Musik und alles, ich stecke viel Energie rein.
1: Ich finde es auch schön, dass ihr dieses Motto spielen gegen Antisemitismus zum Namen gemacht habt, weil das einfach so ein Ansatz ist, ne? Man kann ja auch sagen, Kampf gegen Antisemitismus, aber zu sagen, wir nehmen friedliche Mittel, um gegen Hass und Hetze und Propaganda so einfach aktiv zu werden und zeigen, wie es auch sein kann, wenn man miteinander spielt, wenn man miteinander Musik macht und friedlich ist. Ne? Das hat ja auch so eine Vorbildfunktion. Ne?
0: Ganz genau. Wir haben ja zum Beispiel, also ganz am Anfang, das war auch, wenn ich bei der Jüdischen Woche war, aber ich habe damals also diese also didaktische Programme entwickelt, wo also es gab eine Sängerin, also Sascha Lurie und ein Geiger, also traditionelle Geiger Craig Judelmann, und sie gingen bei den Kreuzgymnasien und sie haben da also einfach Masterclass gegeben, und dann war das wirklich ein, wie heißt das, ein Multiplikator,
1: ja,
0: weil also das war etwas cool. was sie in die Schule gemacht haben. Ich meine, vor die, also Teilnehmern. Und dann haben sie, nach der Tschechischen Republik gegangen und haben zusammen mit tschechischen, also Sänger und Musiker das gemacht. Und das heißt auch, dass die Älteren, die wahrscheinlich Teil von die 22% von sächsischen Leute, die also in, also antisemitische Truppen glauben, wenn einer von den Älteren so war, dann, und sie sehen, also, das Kind geht nach Tschechien, also Tschechien, das Kind kommt zurück, das Kind spielt aus in ein, also wichtiges Festival, das Kind spielt auf die Straße, das Kind macht viel, dann ist es wirklich, ein Multiplikator und dann ist es, also, durch Kunst und nicht sagen, sie sagen ein bisschen über die Geschichte. Also, das kommt auch, aber man hat, erst hat man einen positiven Eindruck, nicht nur traurig oder nicht nur dieses Schuldgefühl, das also ein 15-Jähriger haben sollte, wegen was sein also Großvater wahrscheinlich gemacht hat. Mhm. Das kommt nicht rein mit einer jungen Person. Was reinkommt, ist, wenn sie sehen, dass also Juden, also jüdische Menschen sind wie, also sind normale Menschen. Also, und wenn sie etwas toll machen und wenn also wenn sie als Mentor etwas machen könnten. Ich glaube, das ist sehr, sehr gut und das hat einen sehr, also weiter, wie heißt das, Effekt.
1: Bevor ich dich an dein Instrument bitte, das du heute mitgebracht hast, das ist noch eine Überraschung, würde ich dich nochmal fragen wollen, was ist das Vermächtnis, was ist der Impact, den diese Veranstaltung, die vierten jüdischen Kulturtage, lebendige Erinnerung, haben können auf die Stadtgesellschaft in Dresden? Was ist der Impact?
0: Also, ich gehe von hoch bis unten, also es gibt also Leute, die auch in den Organisationen, jüdische Leute und nicht-jüdische Leute, die Schulter, also am Schulter arbeiten, dass also das weit also gegen Antisemitismus kommt. Also wenn die Künstler und auch also die Teachers, ist das schön, wenn wir auch also zusammenkommen könnten. Also vor den Teilnehmern, also zum ersten also bei den jüdischen Kultusgemeinde und bei allen Künstler ist das natürlich zu zeigen, was wir machen können. Ich meine, und dann im Gegenteil kommt das, ist es toll für den Teilnehmer, bei einem öffentlichen Schabbat oder Schacharit, das habe ich vergessen, das ist den, also Samstagmorgens Gottesdienst, was viel intimer ist, dann das gibt Leute Möglichkeit, also zusammen, also in dieser, also religiöse Veranstaltungen zu kommen. Und sie wissen, dass sie nicht allein sind, also das nimmt ein bisschen, ich hoffe, dass sie mit weniger, dass sie nicht fürchten, also in die jüdische Kultusgemeinde zu kommen. Das ist nicht fremder, das ist weniger fremd. Und zum Beispiel, man kann lernen, man kann nahe an jüdische Leute kommen, also vor allem die Schüler, die Schülerinnen, die teilnehmen an dieser Masterclass. Und das Idee ist, dass also, wenn wir etwas machen könnten, dass in die Dresdner Bevölkerung, also, dass sie, das Judentum oder das jüdische Kultur oder Identität weniger fremd ist. Mhm. Und dass sie weg mit einem positiven Effekt, also Eindruck gehen.
1: Sehr schön. Die vierten jüdischen Kulturtage, Türöffner in Welten, die längst schon immer zu uns gehören. Augenöffner und Türöffner. Schön, dass ihr das auf die Beine stellt. Du hast noch ein Instrument mitgebracht?
0: Ja, das ist ein Doppelflöte. Das ist ein mittelalterlicher Instrument. Also man sieht das viel auf Bildern. Und ich wollte ein Stück spielen, das wir eigentlich mit Lucidarium am 16. September um 19 Uhr in die jüdische Kultusgemeinde spielen. Und das heißt, also das Stück heißt, Moment, müsste Noten anschauen, leider. Moment. Den dritte Estampille Royale. La tierce Estampille Royale.
1: Okay. Dann schmeiße ich mal das Video an und komm ein bisschen zu dir rüber und okay. Dann.
0: Okay.

0: Ja, sehr beeindruckend. Danke für diese Performance und vielen Dank, dass du da warst. Ich sprach mit Avery. Sie ist eine der Organisatorinnen der vierten jüdischen Kulturtage Lebendige Erinnerung, organisiert vom Verein Spielen gegen Antisemitismus. Und die vierten jüdischen Kulturtage finden statt in Dresden vom 3. bis 6. September 2026. Und alle Informationen dazu findet ihr nicht nur auf unserer Webseite coloradio.org, sondern auch unter www.s-g-a.eu. Habe ich noch irgendwas vergessen?
1: Nein, Jens, also vielen Dank, vielen Dank.
0: Schön. Ich wünsche euch viel Erfolg. Die Weichen dahin habt ihr schon gestellt. Jetzt müsst ihr eigentlich nur noch warten, bis alles dann gelaufen ist und ihr euch freuen könntet, dass es vorbei ist. Aber erstmal freuen wir uns, dass es bald losgeht.
1: Danke, danke, danke.
2: Ja, danke für diesen intensiven Beitrag. Musikalisch geht's hier weiter mit Delta 5, Mind Your Own Business.

0: Ja, jetzt gibt's den Abendgruß.
1: Hallo, guten Abend, liebe Kinder. Zeit für den Abendgruß. Räumt die Spielsachen weg und kuschelt euch schön warm ins Bettchen.